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2: Dies ist das Buch von der Geschichte Jesu Christi, des Sohnes Davids, des Sohnes Abrahams. Abraham zeugte Isaak. Isaak zeugte Jakob. Jakob zeugte Juda und seine Brüder. Juda zeugte Peres und Serach mit der Tamar. Peres zeugte Hezron. Hezron zeugte Ram. Ram zeugte Aminadab. Aminadab zeugte Nachschon. Nachschon zeugte Salmon. Salmon zeugte Boas mit der Rahab. Boas zeugte Obed mit der Ruth. Obed zeugte Isai. Isai zeugte den König David. David zeugte Salomo mit der Frau des Uria. Salomo zeugte Rehabeam. Rehabeam zeugte Abia. Abia zeugte Asa. Asa zeugte Josaphat. Josaphat zeugte Joram. Joram zeugte Usia. Usia zeugte Jotam. Jotam zeugte Ahas. Ahas zeugte Hiskia. Hiskia zeugte Manasse. Manasse zeugte Amon. Amon zeugte Josia. Josia zeugte Jojachin und seine Brüder um die Zeit der babylonischen Gefangenschaft. Nach der babylonischen Gefangenschaft zeugte Jojachin Shealtiel. Shealtiel zeugte Serubabel. Serubabel zeugte Abihud. Abihud zeugte Eljakim. Eljakim zeugte Asor. Asor zeugte Zadok. Zadok zeugte Achim. Achim zeugte Eliud. Eliud zeugte Eleazar. Eleazar zeugte Mattan. Mattan zeugte Jakob. Jakob zeugte Josef, den Mann der Maria, von der geboren ist Jesus, der da heißt Christus. Alle Glieder von Abraham bis zu David sind 14 Glieder. Von David bis zur babylonischen Gefangenschaft sind 14 Glieder. Von der babylonischen Gefangenschaft bis zu Christus sind 14 Glieder. Die Geburt Jesu Christi geschah aber so. Als Maria, seine Mutter, dem Josef vertraut war, fand es sich, ehe er sie heimholte, dass sie schwanger war von dem Heiligen Geist. Josef aber, ihr Mann, war fromm und wollte sie nicht in Schande bringen, gedachte aber, sie heimlich zu verlassen. Als er das noch bedachte, siehe, da erschien ihm der Engel des Herrn im Traum und sprach:
3: Josef, du Sohn Davids, fürchte dich nicht, Maria, deine Frau, zu dir zu nehmen, denn was sie empfangen hat, das ist von dem Heiligen Geist. Und sie wird einen Sohn gebären, dem sollst du den Namen Jesus geben, denn er wird sein Volk retten von ihren Sünden.
2: Das ist aber alles geschehen, damit erfüllt würde, was der Herr durch den Propheten gesagt hat, der da spricht: Siehe, eine Jungfrau wird schwanger sein und einen Sohn gebären, und sie werden ihm den Namen Immanuel geben. Das heißt übersetzt: Gott mit uns. Als nun Josef vom Schlaf erwachte, tat er, wie ihm der Engel des Herrn befohlen hatte, und nahm seine Frau zu sich. Und er berührte sie nicht, bis sie einen Sohn gebar, und er gab ihm den Namen Jesus. Als Jesus geboren war, in Bethlehem in Judäa zur Zeit des Königs Herodes, siehe, da kamen Weise aus dem Morgenland nach Jerusalem und sprachen:
4: Wo ist der neugeborene König der Juden? Wir haben seinen Stern gesehen im Morgenland und sind gekommen, ihn anzubeten.
2: Als das der König Herodes hörte, erschrak er, und mit ihm ganz Jerusalem. Und er ließ zusammenkommen alle hohen Priester und Schriftgelehrten des Volkes und erforschte von ihnen, wo der Christus geboren werden sollte. Und sie sagten ihm:
5: In Bethlehem, in Judäa, denn so steht geschrieben durch den Propheten, Und du, Bethlehem, im jüdischen Lande, bist keineswegs die kleinste unter den Städten in Juda, denn aus dir wird kommen der Fürst, der mein Volk Israel weiden soll.
2: Da rief Herodes die Weisen heimlich zu sich und erkundete genau von ihnen, wann der Stern erschienen wäre, und schickte sie nach Bethlehem und sprach:
6: »Zieht hin und forscht fleißig nach dem Kindlein. Und wenn ihr's findet, so sagt mir's wieder, dass auch ich komme und es anbete.«
2: Als sie nun den König gehört hatten, zogen sie hin. Und siehe, der Stern, den sie im Morgenland gesehen hatten, ging vor ihnen her, bis er über dem Ort stand, wo das Kindlein war. Als sie den Stern sahen, wurden sie hoch erfreut und gingen in das Haus und fanden das Kindlein mit Maria, seiner Mutter, und fielen nieder und beteten es an und taten ihre Schätze auf und schenkten ihm Gold, Weihrauch und Myrrhe. Und Gott befahl ihnen im Traum, nicht wieder zu Herodes zurückzukehren, und sie zogen auf einem anderen Weg wieder in ihr Land. Als sie aber hinweggezogen waren, siehe, da erschien der Engel des Herrn dem Josef im Traum und sprach:
3: »Steh auf! Nimm das Kindlein und seine Mutter mit dir und flieh nach Ägypten und bleib dort, bis ich dir sage. Denn Herodes hat vor, das Kindlein zu suchen, um es umzubringen.«
2: Da stand er auf und nahm das Kindlein und seine Mutter mit sich bei Nacht und entwich nach Ägypten und blieb dort bis nach dem Tod des Herodes, damit erfüllt würde, was der Herr durch den Propheten gesagt hat, der da spricht: »Aus Ägypten habe ich meinen Sohn gerufen.« Als Herodes nun sah, dass er von den Weisen betrogen war, wurde er sehr zornig und schickte aus und ließ alle Kinder in Bethlehem töten und in der ganzen Gegend, die zweijährig und darunter waren, nach der Zeit, die er von den Weisen genau erkundet hatte. Da wurde erfüllt, was gesagt ist durch den Propheten Jeremia, der da spricht: »In Rama hat man ein Geschrei gehört, viel Weinen und Wehklagen. Rahel beweinte ihre Kinder und wollte sich nicht trösten lassen, denn es war aus mit ihnen.« Als aber Herodes gestorben war, siehe, da erschien der Engel des Herrn dem Josef im Traum in Ägypten und sprach:
3: »Steh auf, nimm das Kindlein und seine Mutter mit dir und zieh hin in das Land Israel. Sie sind gestorben, die dem Kindlein nach dem Leben getrachtet haben.«
2: Da stand er auf und nahm das Kindlein und seine Mutter mit sich und kam in das Land Israel. Als er aber hörte, dass Archelaus in Judäa König war anstatt seines Vaters Herodes, fürchtete er sich, dorthin zu gehen. Und im Traum empfing er Befehl von Gott und zog ins galiläische Land und kam und wohnte in einer Stadt mit Namen Nazareth, damit erfüllt würde, was gesagt ist durch die Propheten: er soll Nazoräer heißen. Zu der Zeit kam Johannes der Täufer und predigte in der Wüste von Judäa und sprach:
7: »Tut Buße, denn das Himmelreich ist nahe herbeigekommen. Denn dieser ist's, von dem der Prophet Jesaja gesprochen und gesagt hat: Es ist eine Stimme eines Predigers in der Wüste. Bereitet dem Herrn den Weg und macht eben seine Steige.«
2: Er aber, Johannes, hatte ein Gewand aus Kamelhaaren an und einen ledernen Gürtel um seine Lenden. Seine Speise aber waren Heuschrecken und wilder Honig. Da ging zu ihm hinaus die Stadt Jerusalem und ganz Judäa und alle Länder am Jordan und ließen sich taufen von ihm im Jordan und bekannten ihre Sünden. Als er nun viele Pharisäer und Sadduzäer sah zu seiner Taufe kommen, sprach er zu ihnen:
7: »Ihr Schlangenbrut, wer hat denn euch gewiss gemacht, dass ihr dem künftigen Zorn entrinnen werdet? Seht zu, bringt rechtschaffene Frucht der Buße. Denkt nur nicht, dass ihr bei euch sagen könntet: Wir haben Abraham zum Vater. Denn ich sage euch, Gott vermag dem Abraham aus diesen Steinen Kinder zu erwecken. Es ist schon die Axt den Bäumen an die Wurzel gelegt. Darum, jeder Baum, der nicht gute Frucht bringt, wird abgehauen und ins Feuer geworfen. Ich taufe euch mit Wasser zur Buße. Der aber nach mir kommt, ist stärker als ich, und ich bin nicht wert, ihm die Schuhe zu tragen. Der wird euch mit dem Heiligen Geist und mit Feuer taufen. Er hat seine Wurfschaufel in der Hand, er wird seine Tenne fegen und seinen Weizen in die Scheune sammeln. Aber die Spreu wird er verbrennen mit unauslöschlichem Feuer.
2: Zu der Zeit kam Jesus aus Galiläa an den Jordan zu Johannes, dass er sich von ihm taufen ließe. Aber Johannes wehrte ihm und sprach,
7: »Ich bedarf dessen, dass ich von dir getauft werde, und du kommst zu mir?«
2: Jesus aber antwortete und sprach zu ihm,
8: »Lass es jetzt geschehen, denn so gebührt es uns, alle Gerechtigkeit zu erfüllen.«
2: Da ließ er es geschehen. Und als Jesus getauft war, stieg er alsbald herauf aus dem Wasser. Und siehe, da tat sich ihm der Himmel auf, und er sah den Geist Gottes wie eine Taube herabfahren und über sich kommen. Und siehe, eine Stimme vom Himmel herab sprach, »Dies ist mein lieber Sohn, an dem ich wohlgefallen habe.« Da wurde Jesus vom Geist in die Wüste geführt, damit er von dem Teufel versucht würde. Und da er 40 Tage und 40 Nächte gefastet hatte, hungerte ihn. Und der Versucher trat zu ihm und sprach, »Bist du Gottes Sohn? So sprich, dass diese Steine Brot werden.« Er aber antwortete und sprach,
8: »Es steht geschrieben, der Mensch lebt nicht vom Brot allein, sondern von einem jeden Wort, das aus dem Mund Gottes geht.«
2: Da führte ihn der Teufel mit sich in die heilige Stadt und stellte ihn auf die Zinne des Tempels und sprach zu ihm, »Bist du Gottes Sohn? So wirf dich hinab. Denn es steht geschrieben, er wird seinen Engeln deinetwegen Befehl geben, und sie werden dich auf den Händen tragen, damit du deinen Fuß nicht an einen Stein stößt.« Da sprach Jesus zu ihm,
8: »Wiederum steht auch geschrieben, du sollst den Herrn, deinen Gott, nicht versuchen.«
2: Darauf führte ihn der Teufel mit sich auf einen sehr hohen Berg und zeigte ihm alle Reiche der Welt und ihre Herrlichkeit und sprach zu ihm, »Das alles will ich dir geben, wenn du niederfällst und mich anbetest.« Da sprach Jesus zu ihm,
8: »Weg mit dir, Satan, denn es steht geschrieben, du sollst anbeten den Herrn, deinen Gott, und ihm allein dienen.«
2: Da verließ ihn der Teufel, und siehe, da traten Engel zu ihm und dienten ihm. Als nun Jesus hörte, dass Johannes gefangen gesetzt worden war, zog er sich nach Galiläa zurück. Und er verließ Nazareth, kam und wohnte in Kapernaum, das am See liegt im Gebiet von Sebulon und Naphtali, damit erfüllt würde, was gesagt ist durch den Propheten Jesaja, der da spricht, das Land Sebulon und das Land Naphtali, das Land am Meer, das Land jenseits des Jordans, das heidnische Galiläa, das Volk, das in Finsternis saß, hat ein großes Licht gesehen. Und denen, die saßen am Ort und im Schatten des Todes, ist ein Licht aufgegangen. Seit der Zeit fing Jesus an zu predigen.
9: Tut Buße, denn das Himmelreich ist nahe herbeigekommen.
2: Als nun Jesus am Galiläischen Meer entlang ging, sah er zwei Brüder, Simon, der Petrus genannt wird, und Andreas, seinen Bruder. Die warfen ihre Netze ins Meer, denn sie waren Fischer. Und er sprach zu ihnen,
8: »Folgt mir nach, ich will euch zu Menschenfischern machen.«
2: Sogleich verließen sie ihre Netze und folgten ihm nach. Und als er von dort weiterging, sah er zwei andere Brüder, Jakobus, den Sohn des Zebedäus, und Johannes, seinen Bruder, im Boot mit ihrem Vater Zebedäus, wie sie ihre Netze flickten. Und er rief sie. Sogleich verließen sie das Boot und ihren Vater und folgten ihm nach. Und Jesus zog umher in ganz Galiläa, lehrte in ihren Synagogen und predigte das Evangelium von dem Reich und heilte alle Krankheiten und alle Gebrechen im Volk. Und die Kunde von ihm erscholl durch ganz Syrien. und sie brachten zu ihm alle Kranken, mit mancherlei Leiden und Plagen behaftet, Besessene, Mondsüchtige und Gelähmte. Und er machte sie gesund. Und es folgte ihm eine große Menge aus Galiläa, aus den 10 Städten, aus Jerusalem, aus Judäa und von jenseits des Jordans. Als er aber das Volk sah, ging er auf einen Berg und setzte sich. Und seine Jünger traten zu ihm. Und er tat seinen Mund auf, lehrte sie und sprach:
9: Selig sind, die da geistlich arm sind, denn ihrer ist das Himmelreich. Selig sind, die da Leid tragen, denn sie sollen getröstet werden. Selig sind die Sanftmütigen, denn sie werden das Erdreich besitzen. Selig sind, die da hungert und dürstet nach der Gerechtigkeit, denn sie sollen satt werden. Selig sind die Barmherzigen, denn sie werden Barmherzigkeit erlangen. Selig sind, die reinen Herzens sind, denn sie werden Gott schauen. Selig sind die Friedfertigen, denn sie werden Gottes Kinder heißen. Selig sind, die um der Gerechtigkeit willen verfolgt werden, denn ihrer ist das Himmelreich. Selig seid ihr, wenn euch die Menschen um meinetwillen schmähen und verfolgen und reden allerlei Übles gegen euch, wenn sie damit lügen. Seid fröhlich und getrost. Es wird euch im Himmel reichlich belohnt werden, denn ebenso haben sie verfolgt die Propheten, die vor euch gewesen sind. Ihr seid das Salz der Erde. Wenn nun das Salz nicht mehr salzt, womit soll man salzen? Es ist zu nichts mehr Nütze, als dass man es wegschüttet und lässt es von den Leuten zertreten. Ihr seid das Licht der Welt. Es kann die Stadt, die auf einem Berge liegt, nicht verborgen sein. Man zündet auch nicht ein Licht an und setzt es unter einen Scheffel, sondern auf einen Leuchter. So leuchtet es allen, die im Hause sind. So lasst euer Licht leuchten vor den Leuten, damit sie eure guten Werke sehen und euren Vater im Himmel preisen. Ihr sollt nicht meinen, dass ich gekommen bin, das Gesetz oder die Propheten aufzulösen. Ich bin nicht gekommen, aufzulösen, sondern zu erfüllen. Denn wahrlich, ich sage euch, bis Himmel und Erde vergehen, wird nicht vergehen der kleinste Buchstabe, noch ein Tüpfelchen vom Gesetz, bis es alles geschieht. Wer nun eines von diesen kleinsten Geboten auflöst und lehrt die Leute so, der wird der Kleinste heißen im Himmelreich. Wer es aber tut und lehrt, der wird groß heißen im Himmelreich. Denn ich sage euch, wenn eure Gerechtigkeit nicht besser ist als die der Schriftgelehrten und Pharisäer, so werdet ihr nicht in das Himmelreich kommen. Ihr habt gehört, dass zu den Alten gesagt ist, du sollst nicht töten, wer aber tötet, der soll des Gerichts schuldig sein. Ich aber sage euch, wer mit seinem Bruder zürnt, der ist des Gerichts schuldig. Wer aber zu seinem Bruder sagt, du nichts nutz, der ist des Hohen Rats schuldig. Wer aber sagt, du Narr, der ist des höllischen Feuers schuldig. Darum, wenn du deine Gabe auf dem Altar opferst und dort kommt dir in den Sinn, dass dein Bruder etwas gegen dich hat, so lass dort vor dem Altar deine Gabe und geh zuerst hin und versöhne dich mit deinem Bruder und dann komm und opfere deine Gabe. Vertrage dich mit deinem Gegner sogleich, solange du noch mit ihm auf dem Weg bist, damit dich der Gegner nicht dem Richter überantworte und der Richter dem Gerichtsdiener und du ins Gefängnis geworfen werdest. Wahrlich, ich sage dir, du wirst nicht von dort herauskommen, bis du auch den letzten Pfennig bezahlt hast. Ihr habt gehört, dass gesagt ist, du sollst nicht Ehe brechen. Ich aber sage euch, wer eine Frau ansieht, sie zu begehren, der hat schon mit ihr die Ehe gebrochen in seinem Herzen. Wenn dich aber dein rechtes Auge zum Abfall verführt, so reiß es aus und wirf's von dir. Es ist besser für dich, dass eins deiner Glieder verderbe und nicht der ganze Leib in die Hölle geworfen werde. Wenn dich deine rechte Hand zum Abfall verführt, so hau sie ab und wirf sie von dir. Es ist besser für dich, dass eins deiner Glieder verderbe und nicht der ganze Leib in die Hölle fahre. Es ist auch gesagt, wer sich von seiner Frau scheidet, der soll ihr einen Scheidebrief geben. Ich aber sage euch, wer sich von seiner Frau scheidet, es sei denn wegen Ehebruchs, der macht, dass sie die Ehe bricht. Und wer eine Geschiedene heiratet, der bricht die Ehe. Ihr habt weiter gehört, dass zu den Alten gesagt ist, du sollst keinen falschen Eid schwören und sollst dem Herrn deinen Eid halten. Ich aber sage euch, dass ihr überhaupt nicht schwören sollt, weder bei dem Himmel, denn er ist Gottes Thron, noch bei der Erde, denn sie ist der Schemel seiner Füße, noch bei Jerusalem, denn sie ist die Stadt des großen Königs. Auch sollst du nicht bei deinem Haupt schwören, denn du vermagst nicht ein einziges Haar weiß oder schwarz zu machen. Eure Rede aber sei, ja, ja, nein, nein. Was darüber ist, das ist vom Übel. Ihr habt gehört, dass gesagt ist, Auge um Auge, Zahn um Zahn. Ich aber sage euch, dass ihr nicht widerstreben sollt dem Übel, sondern wenn dich jemand auf deine rechte Backe schlägt, dem biete die andere auch dar. Und wenn jemand mit dir rechten will und dir deinen Rock nehmen, dem lass auch den Mantel. Und wenn dich jemand nötigt, eine Meile mitzugehen, so geh mit ihm zwei. Gib dem, der dich bittet, und wende dich nicht ab von dem, der etwas von dir borgen will. Ihr habt gehört, dass gesagt ist, du sollst deinen Nächsten lieben und deinen Feind hassen. Ich aber sage euch, liebt eure Feinde und bittet für die, die euch verfolgen, damit ihr Kinder seid eures Vaters im Himmel. Denn er lässt seine Sonne aufgehen über Böse und Gute und lässt regnen über Gerechte und Ungerechte. Denn wenn ihr liebt, die euch lieben, was werdet ihr für Lohn haben? Tun nicht dasselbe auch die Zöllner? Und wenn ihr nur zu euren Brüdern freundlich seid, was tut ihr Besonderes? Tun nicht dasselbe auch die Heiden? Darum sollt ihr vollkommen sein, wie euer Vater im Himmel vollkommen ist. Habt Acht auf eure Frömmigkeit, dass ihr die nicht übt vor den Leuten, um von ihnen gesehen zu werden. Ihr habt sonst keinen Lohn bei eurem Vater im Himmel. Wenn du nun Almosen gibst, sollst du es nicht vor dir ausposaunen lassen, wie es die Heuchler tun in den Synagogen und auf den Gassen, damit sie von den Leuten gepriesen werden. Wahrlich, ich sage euch, sie haben ihren Lohn schon gehabt. Wenn du aber Almosen gibst, so lass deine linke Hand nicht wissen, was die rechte tut, damit dein Almosen verborgen bleibe. Und dein Vater, der in das Verborgene sieht, verborgen bleibe. Und dein Vater, der in das Verborgene sieht, wird dir es vergelten.

0: hört, wenn sie viele Worte machen. Darum sollt ihr ihnen nicht gleichen, denn euer Vater weiß, was ihr bedürft, bevor ihr ihn bittet. Darum sollt ihr so beten: Unser Vater im Himmel, dein Name werde geheiligt, dein Reich komme, dein Wille geschehe, wie im Himmel, so auf Erden. Unser tägliches Brot gib uns heute und vergib uns unsere Schuld, wie auch wir vergeben unseren Schuldigern. Und führe uns nicht in Versuchung, sondern erlöse uns von dem Bösen. Denn
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0: Dein ist das Reich und die Kraft und die Herrlichkeit in Ewigkeit. Amen. Denn wenn ihr den Menschen ihre Verfehlungen vergebt, so wird euch euer himmlischer Vater auch vergeben. Wenn ihr aber den Menschen nicht vergebt, so wird euch euer Vater eure Verfehlungen auch nicht vergeben. Wenn ihr fastet, sollt ihr nicht sauer dreinsehen wie die Heuchler, denn sie verstellen ihr Gesicht, um sich vor den Leuten zu zeigen mit ihrem Fasten. Wahrlich, ich sage euch, sie haben ihren Lohn schon gehabt. Wenn du aber fastest, so salbe dein Haupt und wasche dein Gesicht, damit du dich nicht vor den Leuten zeigst mit deinem Fasten, sondern vor deinem Vater, der im Verborgenen ist. Und dein Vater, der in das Verborgene sieht, wird dir es vergelten. Ihr sollt euch nicht Schätze sammeln auf Erden, wo sie die Motten und der Rost fressen und wo die Diebe einbrechen und stehlen. Sammelt euch aber Schätze im Himmel, wo sie weder Motten noch Rost fressen und wo die Diebe nicht einbrechen und stehlen. Denn wo dein Schatz ist, da ist auch dein Herz. Das Auge ist das Licht des Leibes. Wenn dein Auge lauter ist, so wird dein ganzer Leib Licht sein. Wenn aber dein Auge böse ist, so wird dein ganzer Leib finster sein. Wenn nun das Licht, das in dir ist, Finsternis ist, wie groß wird dann die Finsternis sein? Niemand kann zwei Herren dienen. Entweder er wird den einen hassen und den anderen lieben, oder er wird an dem einen hängen und den anderen verachten. Ihr könnt nicht Gott dienen und dem Mammon. Darum sage ich euch, sorgt nicht um euer Leben, was ihr essen und trinken werdet, auch nicht um euren Leib, was ihr anziehen werdet. Ist nicht das Leben mehr als die Nahrung und der Leib mehr als die Kleidung? Seht die Vögel unter dem Himmel an. Sie säen nicht, sie ernten nicht, sie sammeln nicht in die Scheunen, und euer himmlischer Vater ernährt sie doch. Seid ihr denn nicht viel mehr als sie? Wer ist unter euch, der seines Lebens länger eine Spanne zusetzen könnte, wie sehr er sich auch darum sorgt? Und warum sorgt ihr euch um die Kleidung? Schaut die Lilien auf dem Feld an, wie sie wachsen. Sie arbeiten nicht, auch spinnen sie nicht. Ich sage euch, dass auch Salomo in aller seiner Herrlichkeit nicht gekleidet gewesen ist wie eine von ihnen. Wenn nun Gott das Gras auf dem Feld so kleidet, das doch heute steht und morgen in den Ofen geworfen wird, sollte er das nicht viel mehr für euch tun? Ihr Kleingläubigen? Darum sollt ihr nicht sorgen und sagen, was werden wir essen, was werden wir trinken, womit werden wir uns kleiden? Nach dem allen trachten die Heiden, denn euer himmlischer Vater weiß, dass ihr all dessen bedürft. Trachtet zuerst nach dem Reich Gottes und nach seiner Gerechtigkeit, so wird euch das alles zufallen. Darum sorgt nicht für morgen, denn der morgige Tag wird für das Seine sorgen. Es ist genug, dass jeder Tag seine eigene Plage hat. Richtet nicht, damit ihr nicht gerichtet werdet. Denn nach welchem Recht ihr richtet, werdet ihr gerichtet werden. Und mit welchem Maß ihr messt, wird euch zugemessen werden. Was siehst du aber den Splitter in deines Bruders Auge und nimmst nicht wahr den Balken in deinem Auge? Oder wie kannst du sagen zu deinem Bruder: Halt, ich will dir den Splitter aus deinem Auge ziehen, und siehe, ein Balken ist in deinem Auge. Du Heuchler, zieh zuerst den Balken aus deinem Auge, danach sieh zu, wie du den Splitter aus deines Bruders Auge ziehst.

0: Ihr sollt das Heilige nicht den Hunden geben, und eure Perlen sollt ihr nicht für die Säue werfen, damit die sie nicht zertreten mit ihren Füßen und sich umwenden und euch zerreißen. Bittet, so wird euch gegeben. Suchet, so werdet ihr finden. Klopfet an, so wird euch aufgetan. Denn wer da bittet, der empfängt. Und wer da sucht, der findet. Und wer da anklopft, dem wird aufgetan. Wer ist unter euch Menschen, der seinem Sohn, wenn er ihn bittet um Brot, einen Stein biete? Oder wenn er ihn bittet um einen Fisch, eine Schlange biete? Wenn nun ihr, die ihr doch böse seid, dennoch euren Kindern gute Gaben geben könnt, wie viel mehr wird euer Vater im Himmel Gutes geben denen, die ihn bitten? Alles nun, was ihr wollt, dass euch die Leute tun sollen, das tut ihnen auch. Das ist das Gesetz und die Propheten. Geht hinein durch die enge Pforte, denn die Pforte ist weit und der Weg ist breit, der zur Verdammnis führt, und viele sind's, die auf ihm hineingehen. Wie eng ist die Pforte und wie schmal der Weg, der zum Leben führt, und wenige sind's, die ihn finden. Seht euch vor den falschen Propheten, die in Schafskleidern zu euch kommen, inwendig aber sind sie reißende Wölfe. An ihren Früchten sollt ihr sie erkennen. Kann man denn Trauben lesen von den Dornen oder Feigen von den Disteln? So bringt jeder gute Baum gute Früchte. Aber ein fauler Baum bringt schlechte Früchte. Ein guter Baum kann nicht schlechte Früchte bringen, und ein fauler Baum kann nicht gute Früchte bringen. Jeder Baum, der nicht gute Früchte bringt, wird abgehauen und ins Feuer geworfen. Darum, an ihren Früchten sollt ihr sie erkennen. Es werden nicht alle, die zu mir sagen, Herr, Herr, in das Himmelreich kommen, sondern die den Willen tun meines Vaters im Himmel. Es werden viele zu mir sagen an jenem Tage, Herr, Herr, haben wir nicht in deinem Namen geweissagt? Haben wir nicht in deinem Namen böse Geister ausgetrieben? Haben wir nicht in deinem Namen viele Wunder getan? Dann werde ich ihnen bekennen, ich habe euch noch nie gekannt. Weicht von mir, ihr Übeltäter. Darum, wer diese meine Rede hört und tut sie, der gleicht einem klugen Mann, der sein Haus auf Fels baute. Als nun ein Platzregen fiel und die Wasser kamen und die Winde wehten und stießen an das Haus, fiel es doch nicht ein, denn es war auf Fels gegründet. Und wer diese meine Rede hört und tut sie nicht, der gleicht einem törichten Mann, der sein Haus auf Sand baute. Als nun ein Platzregen fiel und die Wasser kamen und die Winde wehten und stießen an das Haus, da fiel es ein, und sein Fall war groß.
1: Und es begab sich, als Jesus diese Rede vollendet hatte, dass sich das Volk entsetzte über seine Lehre, denn er lehrte sie mit Vollmacht und nicht wie ihre Schriftgelehrten. Als er aber vom Berge herabging, folgte ihm eine große Menge. Und siehe, ein Aussätziger kam heran und fiel vor ihm nieder und sprach,
2: Herr, wenn du willst, kannst du mich reinigen.
1: Und Jesus streckte die Hand aus, rührte ihn an und sprach,
0: Ich will's tun, sei rein.
1: Und sogleich wurde er von seinem Aussatz rein. Und Jesus sprach zu ihm,
0: Sieh zu, sage es niemandem, sondern geh hin und zeige dich dem Priester und opfere die Gabe, die Mose befohlen hat, ihnen zum Zeugnis.
1: Als aber Jesus nach Kapernaum hineinging, trat ein Hauptmann zu ihm, der bat ihn und sprach,
3: Herr, mein Knecht liegt zu Hause und ist gelähmt und leidet große Qualen.
1: Jesus sprach zu ihm,
0: Ich will kommen und ihn gesund machen.
1: Der Hauptmann antwortete und sprach,
3: Herr, ich bin nicht wert, dass du unter mein Dach gehst, sondern sprich nur ein Wort, so wird mein Knecht gesund. Denn auch ich bin ein Mensch der Obrigkeit untertan und habe Soldaten unter mir. Und wenn ich zu einem sage, geh hin, so geht er, und zu einem anderen, komm her, so kommt er, und zu meinem Knecht, tu das, so tut er's.
1: Als das Jesus hörte, wunderte er sich und sprach zu denen, die ihm nachfolgten,
0: Wahrlich, ich sage euch, solchen Glauben habe ich in Israel bei keinem gefunden. Aber ich sage euch, viele werden kommen von Osten und von Westen und mit Abraham und Isaak und Jakob im Himmelreich zu Tisch sitzen. Aber die Kinder des Reichs werden hinausgestoßen in die Finsternis. Da wird sein Heulen und Zähne klappern.
1: Und Jesus sprach zu dem Hauptmann:
0: Geh hin, dir geschehe, wie du geglaubt hast.
1: Und sein Knecht wurde gesund zu derselben Stunde. Und Jesus kam in das Haus des Petrus und sah, dass dessen Schwiegermutter zu Bett lag und hatte das Fieber. Da ergriff er ihre Hand, und das Fieber verließ sie. Und sie stand auf und diente ihm. Am Abend aber brachten sie viele Besessene zu ihm. Und er trieb die Geister aus durch sein Wort und machte alle Kranken gesund, damit erfüllt würde, was gesagt ist durch den Propheten Jesaja, der da spricht: Er hat unsere Schwachheit auf sich genommen und unsere Krankheit hat er getragen. Als aber Jesus die Menge um sich sah, befahl er, hinüber ans andere Ufer zu fahren. Und es trat ein Schriftgelehrter herzu und sprach zu ihm:
4: Meister, ich will dir folgen, wohin du gehst.
1: Jesus sagt zu ihm:
0: Die Füchse haben Gruben und die Vögel unter dem Himmel haben Nester, aber der Menschensohn hat nichts, wo er sein Haupt hinlege.
1: Und ein anderer unter den Jüngern sprach zu ihm:
5: Herr, erlaube mir, dass ich zuvor hingehe und meinen Vater begrabe.
1: Aber Jesus spricht zu ihm:
0: Folge du mir und lass die Toten ihre Toten begraben.
1: Und er stieg in das Boot und seine Jünger folgten ihm. Und siehe, da erhob sich ein gewaltiger Sturm auf dem See, so dass auch das Boot von Wellen zugedeckt wurde. Er aber schlief. Und sie traten zu ihm, weckten ihn auf und sprachen:
6: Herr, hilf! Wir kommen um!
1: Da sagt er zu ihnen:
0: Ihr Kleingläubigen, warum seid ihr so furchtsam?
1: Und stand auf und bedrohte den Wind und das Meer. Da wurde es ganz stille. Die Menschen aber verwunderten sich und sprachen:
7: Was ist das für ein Mann, dass ihm Wind und Meer gehorsam sind?
1: Und er kam ans andere Ufer in die Gegend der Gadarener. Da liefen ihm entgegen zwei Besessene. Die kamen aus den Grabhöhlen und waren sehr gefährlich, so dass niemand diese Straße gehen konnte. Und siehe, sie schrien:
8: Was willst du von uns, du Sohn Gottes? Bist du hergekommen, uns zu quälen, ehe es Zeit ist?
1: Es war aber fern von ihnen eine große Herde Säue auf der Weide. Da baten ihn die bösen Geister und sprachen:
8: Willst du uns austreiben so? Lass uns in die Herde Säue fahren.
1: Und er sprach:
0: Fahrt aus.
1: Da fuhren sie aus und fuhren in die Säue. Und siehe, die ganze Herde stürmte den Abhang hinunter in den See, und sie ersoffen im Wasser. Und die Hirten flohen und gingen hin in die Stadt und berichteten das alles und wie es den Besessenen ergangen war. Und siehe, da ging die ganze Stadt hinaus Jesus entgegen. Und als sie ihn sahen, baten sie ihn, dass er ihr Gebiet verlasse. Da stieg er in ein Boot und fuhr hinüber und kam in seine Stadt. Und siehe, da brachten sie zu ihm einen Gelähmten, der lag auf einem Bett. Als nun Jesus ihren Glauben sah, sprach er zu dem Gelähmten:
0: Sei getrost, mein Sohn, deine Sünden sind dir vergeben.
1: Und siehe, einige unter den Schriftgelehrten sprachen bei sich selbst:
9: Dieser lästert Gott.
1: Als aber Jesus ihre Gedanken sah, sprach er:
0: Warum denkt ihr so Böses in euren Herzen? Was ist denn leichter, zu sagen, dir sind deine Sünden vergeben, oder zu sagen, steh auf und geh umher? Damit ihr aber wisst, dass der Menschensohn Vollmacht hat, auf Erden die Sünden zu vergeben,
1: sprach er zu dem Gelähmten:
0: Steh auf, hebe dein Bett auf und geh heim.
1: Und er stand auf und ging heim. Als das Volk das sah, fürchtete es sich und pries Gott, der solche Macht den Menschen gegeben hat. Und als Jesus von dort wegging, sah er einen Menschen am Zoll sitzen, der hieß Matthäus, und er sprach zu ihm:
0: Folge mir.
1: Und er stand auf und folgte ihm. Und es begab sich, als er zu Tisch saß im Hause, siehe, da kamen viele Zöllner und Sünder und saßen zu Tisch mit Jesus und seinen Jüngern. Als das die Pharisäer sahen, sprachen sie zu seinen Jüngern:
9: Warum ist euer Meister mit den Zöllnern und Sündern?
1: Als das Jesus hörte, sprach er:
10: Die Starken bedürfen des Arztes nicht, sondern die Kranken. Geht aber hin und lernt, was das heißt: Ich habe Wohlgefallen an Barmherzigkeit und nicht am Opfer. Ich bin gekommen, die Sünder zu rufen und nicht die Gerechten.
1: Da kamen die Jünger des Johannes zu ihm und sprachen:
11: Warum fasten wir und die Pharisäer so viel und deine Jünger fasten nicht?
1: Jesus antwortete ihnen:
10: Wie können die Hochzeitsgäste Leid tragen, solange der Bräutigam bei ihnen ist? Es wird aber die Zeit kommen, dass der Bräutigam von ihnen genommen wird. Dann werden sie fasten. Niemand flickt ein altes Kleid mit einem Lappen von neuem Tuch, denn der Lappen reißt doch wieder vom Kleid ab und der Riss wird ärger. Man füllt auch nicht neuen Wein in alte Schläuche, sonst zerreißen die Schläuche und der Wein wird verschüttet und die Schläuche verderben, sondern man füllt neuen Wein in neue Schläuche. So bleiben beide miteinander erhalten.
1: Als er dies mit ihnen redete, siehe, da kam einer von den Vorstehern der Gemeinde, fiel vor ihm nieder und sprach:
12: Meine Tochter ist eben gestorben, aber komm und lege deine Hand auf sie, so wird sie lebendig.
1: Und Jesus stand auf und folgte ihm mit seinen Jüngern. Und siehe, eine Frau, die seit 12 Jahren den Blutfluss hatte, trat von hinten an ihn heran und berührte den Saum seines Gewandes. Denn sie sprach bei sich selbst:
13: Könnte ich nur sein Gewand berühren, so würde ich gesund.
1: Da wandte sich Jesus um und sah sie und sprach:
10: Sei getrost, meine Tochter, dein Glaube hat dir geholfen.
1: Und die Frau wurde gesund zu derselben Stunde. Und als er in das Haus des Vorstehers kam und sah die Flötenspieler und das Getümmel des Volkes, sprach er:
10: Geht hinaus, denn das Mädchen ist nicht tot, sondern es schläft.
1: Und sie verlachten ihn. Als aber das Volk hinausgetrieben war, ging er hinein und ergriff sie bei der Hand. Da stand das Mädchen auf. Und diese Kunde erscholl durch dieses ganze Land. Und als Jesus von dort weiterging, folgten ihm 2 Blinde, die schrien:
14: Ach, du Sohn Davids, erbarme dich unser!
1: Und als er heimkam, traten die Blinden zu ihm. Und Jesus sprach zu ihnen:
10: Glaubt ihr, dass ich das tun kann?
1: Da sprachen sie zu ihm:
15: Ja, Herr.
1: Da berührte er ihre Augen und sprach:
10: Euch geschehe nach eurem Glauben.
1: Und ihre Augen wurden geöffnet. Und Jesus drohte ihnen und sprach:
10: Seht zu, dass es niemand erfahre.
1: Aber sie gingen hinaus und verbreiteten die Kunde von ihm in diesem ganzen Lande. Als diese nun hinausgegangen waren, siehe, da brachten sie zu ihm einen Menschen, der war stumm und besessen. Als aber der böse Geist ausgetrieben war, redete der Stumme, und das Volk verwunderte sich und sprach:
16: So etwas ist noch nie in Israel gesehen worden.
1: Aber die Pharisäer sprachen:
17: Er treibt die bösen Geister aus durch ihren Obersten.
1: Und Jesus ging ringsum in alle Städte und Dörfer, lehrte in ihren Synagogen und predigte das Evangelium von dem Reich und heilte alle Krankheiten und alle Gebrechen. Und als er das Volk sah, jammerte es ihn, denn sie waren verschmachtet und zerstreut wie die Schafe, die keinen Hirten haben. Da sprach er zu seinen Jüngern:
10: Die Ernte ist groß, aber wenige sind der Arbeiter. Darum bittet den Herrn der Ernte, dass er Arbeiter in seine Ernte sende.
1: Und er rief seine 12 Jünger zu sich und gab ihnen Macht über die unreinen Geister, dass sie die austrieben und heilten alle Krankheiten und alle Gebrechen. Die Namen aber der 12 Apostel sind diese: Zuerst Simon, genannt Petrus, und Andreas, sein Bruder, Jakobus, der Sohn des Zebedäus, und Johannes, sein Bruder, Philippus und Bartholomäus, Thomas und Matthäus der Zöllner, Jakobus, der Sohn des Alpheus, und Thaddäus, Simon Kananäus und Judas Iskariot, der ihn verriet. Diese 12 sandte Jesus aus, gebot ihnen und sprach:
10: Geht nicht den Weg zu den Heiden und zieht in keine Stadt der Samariter, sondern geht hin zu den verlorenen Schafen aus dem Hause Israel. Geht aber und predigt und sprecht: Das Himmelreich ist nahe herbeigekommen. Macht Kranke gesund, weckt Tote auf, macht Aussätzige rein, treibt böse Geister aus. Umsonst habt ihr es empfangen, umsonst gebt es auch. Ihr sollt weder Gold noch Silber noch Kupfer in euren Gürteln haben, auch keine Reisetasche, auch nicht 2 Hemden, keine Schuhe, auch keinen Stecken. Denn ein Arbeiter ist seiner Speise wert. Wenn ihr aber in eine Stadt oder ein Dorf geht, da erkundigt euch, ob jemand darin ist, der es wert ist, und bei dem bleibt, bis ihr weiterzieht. Wenn ihr aber in ein Haus geht, so grüßt es. Und wenn es das Haus wert ist, wird euer Friede auf sie kommen. Ist es aber nicht wert, so wird sich euer Friede wieder zu euch wenden. Und wenn euch jemand nicht aufnehmen und eure Rede nicht hören wird, so geht heraus aus diesem Hause oder dieser Stadt und schüttelt den Staub von euren Füßen. Wahrlich, ich sage euch, dem Land der Sodomer und Gomorra wird es erträglicher ergehen am Tage des Gerichts als dieser Stadt. Siehe, ich sende euch wie Schafe mitten unter die Wölfe. Darum seid klug wie die Schlangen und ohne falsch wie die Tauben. Hütet euch aber vor den Menschen, denn sie werden euch den Gerichten überantworten und werden euch geißeln in ihren Synagogen. Und man wird euch vor Statthalter und Könige führen, um meinetwillen, ihnen und den Heiden zum Zeugnis. Wenn sie euch nun überantworten werden, so sorgt nicht, wie oder was ihr reden sollt, denn es soll euch zu der Stunde gegeben werden, was ihr reden sollt. Denn nicht ihr seid es, die da reden, sondern eures Vaters Geist ist es, der durch euch redet. Es wird aber ein Bruder den anderen dem Tod preisgeben, und der Vater den Sohn, und die Kinder werden sich empören gegen ihre Eltern und werden sie töten helfen. Und ihr werdet gehasst werden von jedermann, um meines Namens willen. Wer aber bis an das Ende beharrt, der wird selig werden. Wenn sie euch aber in einer Stadt verfolgen, so flieht in eine andere. Wahrlich, ich sage euch, ihr werdet mit den Städten Israels nicht zu Ende kommen, bis der Menschensohn kommt. Der Jünger steht nicht über dem Meister, und der Knecht nicht über seinem Herrn. Es ist für den Jünger genug, dass er ist wie sein Meister, und der Knecht wie sein Herr. Haben sie den Hausherrn Beelzebul genannt, wie viel mehr werden sie seine Hausgenossen so nennen? Darum fürchtet euch nicht vor ihnen. Es ist nichts verborgen, was nicht offenbar wird, und nichts geheim, was man nicht wissen wird. Was ich euch sage in der Finsternis, das redet im Licht, und was euch gesagt wird in das Ohr, das predigt auf den Dächern. Und fürchtet euch nicht vor denen, die den Leib töten, doch die Seele nicht töten können. Fürchtet euch aber vielmehr vor dem, der Leib und Seele verderben kann, in der Hölle. Kauft man nicht 2 Sperlinge für einen Groschen? Dennoch fällt keiner von ihnen auf die Erde ohne euren Vater. Nun aber sind auch eure Haare auf dem Haupt alle gezählt. Darum fürchtet euch nicht, ihr seid besser als viele Sperlinge. Wer nun mich bekennt vor den Menschen, den will ich auch bekennen vor meinem himmlischen Vater. Wer mich aber verleugnet vor den Menschen, den will ich auch verleugnen vor meinem himmlischen Vater. Ihr sollt nicht meinen, dass ich gekommen bin, Frieden zu bringen auf die Erde. Ich bin nicht gekommen, Frieden zu bringen, sondern das Schwert. Denn ich bin gekommen, den Menschen zu entzweien mit seinem Vater und die Tochter mit ihrer Mutter und die Schwiegertochter mit ihrer Schwiegermutter. Und des Menschen Feinde werden seine eigenen Hausgenossen sein. Wer Vater oder Mutter mehr liebt als mich, der ist meiner nicht wert. Und wer Sohn oder Tochter mehr liebt als mich, der ist meiner nicht wert. Und wer nicht sein Kreuz auf sich nimmt und folgt mir nach, der ist meiner nicht wert. Wer sein Leben findet, der wird's verlieren. Und wer sein Leben verliert um meinetwillen, der wird's finden. Wer euch aufnimmt, der nimmt mich auf. Und wer mich aufnimmt, der nimmt den auf, der mich gesandt hat. Wer einen Propheten aufnimmt, weil es ein Prophet ist, der wird den Lohn eines Propheten empfangen. Wer einen Gerechten aufnimmt, weil es ein Gerechter ist, der wird den Lohn eines Gerechten empfangen. Und wer einen dieser Geringen auch nur einen Becher kalten Wassers zu trinken gibt, weil es ein Jünger ist, wahrlich, ich sage euch,

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1: Ja, mein Leben, das war ein reiner Scherbenhaufen. Ich war schwer kriminell, deswegen war ich auch mehrfach inhaftiert worden, verurteilt worden. Ich hatte Hass auf meine Mutter, auf meine Mitmenschen, auch auf mich. Deswegen wollte ich mir auch zweimal das Leben nehmen. Aber durch Jesus Christus und mit Jesus Christus und seinem Wort habe ich gelernt, das alles loszulassen, wurde davon befreit und durfte mit seiner Hilfe ein neues Leben beginnen, ohne Menschenhass und ohne kriminelle Aktivitäten.

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1: Wo werde ich sein, 5 Minuten nach meinem Tod? Passiert überhaupt irgendwas nach meinem Tod? Was kommt auf mich zu? Diese und ähnliche Fragen haben mich schon früh in meinem Leben beschäftigt. Ich bin in einem frommen Haus groß geworden und meine Eltern, die haben ja sehr tiefgläubige Menschen, haben mir schon von Kindesbeinen an, sage ich mal, die Geschichten aus der Bibel erzählt, viel über Gott und Jesus Christus. Und mir war klar, irgendwie, man kann Gewissheit darüber haben, was nach dem Tod passiert. Aber ich hatte das nicht. Mich hat immer eine innere Unruhe getrieben, von der ich gar nicht so genau wusste, wie ich das definieren konnte. Das kann ich auch heute noch nicht. Ich habe das versucht, mit irgendwelchen Dingen zu füllen, mit Action, Spaß und Spiel, Sport und so weiter. Aber irgendwie hat mich diese innere Unruhe immer wieder angetrieben und mich oft dazu veranlasst, viele Gedanken zu machen über mein Leben und was danach kommt. Ich weiß noch, als wenn es heute wäre, wie ich am Samstagabend, Samstag war immer so der Großreinemachtag bei uns zu Hause, in der Badewanne lag, ich badete sehr gerne und ein Buch las und in diesem Buch die Frage mir gestellt wurde, wo wirst du sein, wenn du heute Nacht stirbst? Und warum sollte Gott dich in seinen Himmel lassen? Boah, das hat mich so getroffen, diese Frage. Und wie das ist, wenn man so eine persönliche, direkte Frage gestellt bekommt und man ringt irgendwie um eine Antwort, man ist verlegen drum und irgendwie verdattert, verwirrt. So ging mir das. Und ich lag ziemlich lange in der Badewanne. Meine Mutter, die klopfte an die Tür und sagte, Junge, Christian, du musst rauskommen ins Bett. Was ist los? Und ich schlich dann ins Bett, ziemlich bedröppelt, bedrückt. Meine Mutter merkte, dass irgendwas nicht in Ordnung war mit mir. Ging mir nach und ich habe ihr das einfach erzählt, nach ein bisschen Rumdrucksen, wie es mir zumute war. Und das war ganz schön. Meine Mutter hat mich irgendwie ermutigt, sehr ermutigt dazu, einfach zu Gott zu beten, zu Jesus Christus. Und ihm alles das zu sagen, was irgendwie zwischen mir und ihm stand, an Schuld, an Sünde. Muss man sagen, ich bin als sehr behütet aufgewachsen und so als Jugendlicher oder Teenager, wie ich noch damals war, hatte ich mir jetzt nicht so viel zu Schulden kommen lassen, keine gravierenden Dinge, irgendwie kriminell geworden oder so. Aber ich wusste ganz genau, ich hatte oft gelogen, ich hatte meine Mutter bestohlen, ich hatte andere Menschen mit Worten verletzt. Und das waren alles Dinge, die zwischen mir und Gott und auch zwischen mir und den Mitmenschen stand. Und wo ich wusste, dass mich das alles von Gott trennt und es für mich unmöglich war, nach meinem Tod bei ihm im Himmel zu sein. Das war mir ganz klar. Und dann in dem Augenblick, wo ich Jesus Christus all das bekannt habe, kam ein so tiefer Frieden in mein Herz. Das habe ich vorher nie erlebt. Und auch diese innere Unruhe, das Getriebensein verschwand. Ich war ungefähr 15 Jahre alt, als ich eines Sonntagsabends nach Hause kam mit meinen Eltern und mit einer schrecklichen Tatsache konfrontiert wurde. Mein Bruder hatte sich das Leben genommen. Und der war nur wenige Jahre älter wie ich. Das hat mich sehr, sehr betroffen gemacht und traurig gemacht natürlich. Meine Eltern hat das in ihren Grundfesten ihres Glaubens schon erschüttert. Aber ich habe gesehen bei ihnen und auch bei mir, dass, obwohl ich das nicht verstehen kann, auch heute nicht, warum er das getan hat, doch ein tiefer Friede in mein Herz kam. Und ich auch über dieses schreckliche Ereignis zur Ruhe gekommen bin. Und mich das sogar noch näher zu Gott gebracht hat, weil ich wusste, ich werde einmal, wenn ich sterbe, bei ihm sein. Vor einigen Jahren habe ich meinen Vater beerdigt. Auch da war ich wieder mit dem Tod konfrontiert. Ich habe ihn in den letzten Wochen seines Lebens oft besucht und dann bei ihm am Sterbebett gesessen. Und mich hat es sehr beeindruckt, wie er so einen tiefen Frieden hatte in der Gewissheit, dass er, wenn er hier die Augen zumacht, einmal bei Jesus Christus im Himmel sein wird. Und ich habe es erlebt, wie er ganz friedlich eingeschlafen ist. So hatte ich mehrere Begegnungen mit dem Tod, die ja sehr einschneidend waren in meinem Leben. Und die mich immer mehr und immer näher auch zu Gott gebracht haben. Und in dieser Gewissheit, ich weiß, dass meine Schuld vergeben ist. Und ich weiß, dass ich einmal bei ihm sein werde. in der Ewigkeit. Und dafür bin ich sehr froh.

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1: Meine Snowboard-Story hat in Davos angefangen. Teenager-Girl, Artisten, die Snowboard-Stars. Wow. Ich dachte, hey, das ist mein Ziel, ich will Snowboard-Profi werden. Meine Eltern haben gefunden, jetzt mach das erst mal leer und dann schauen wir dann weiter. Sie haben verboten, Rennen zu fahren und ich habe gefunden, hey, wieso verbieten? Also das ist etwas vom Gescheitsten, was ich machen kann, dann mache ich sonst nichts ums. Und habe einfach dort ja, meine Grenze durchgesteuert. Meine Mutter war auf der esoterischen Schiene und ja, das habe ich halt auch mitbekommen. Ich habe selber Steine aufgelegt, die mich hätten so gesund machen sollen. Dann kam eine Schulkollegin zu mir und hat gesagt, hey, komm, ich nehme dich mit so einen Anlass. Ich war ganz neugierig. Ich wusste, das ist etwas Christliches. Mehr habe ich nicht gewusst. Sie hat mich dorthin mitgenommen und dort kam der Aufruf, wer eine Beziehung zu Jesus starten will. Und ich habe mich so angesprochen gefühlt und gefunden, mal, ich will es. Ich bin dort vorne, habe mit mir beten. Und dort ist ja, wirklich Gott in mein Leben reingekommen. So hat die ganze Geschichte mit Gott angefangen. Auch im Sport, ja, habe ich einfach dann wirklich gesagt, hey Gott, wenn du willst, dass ich mal Erfolge habe, wenn du willst, dass es eine coole Geschichte gibt in diesem Snowboardsport, dann tun wir die Türen auf. Und ja, es hat wirklich geklappt. Ich bin mit grossen Erwartungen an die WM 2009 in Südkorea. Da habe ich gewusst, mein grosses Ziel ist dort, Weltmeisterin zu werden. Das ist der Tag von diesem Rennen. Ich habe mich perfekt vorbereitet. Ich bin schon im Viertelfinale ausgeschieden. Durch einen Fehler von mir. Ich konnte es nicht glauben. Wieso bin ich jetzt da schon ausgeschieden? Ich bin als Favoritin ausgeschieden, ja. Ich weiss noch genau, wie ich mich an diesem Tag gefühlt habe. Ich habe gerannt. Nein, habe ich versagt. Ich konnte wirklich nicht meine Erwartungen stillen. Ich konnte nicht das abprüfen, was ich wollte. Ich habe mich, glaube ich, nie mehr so schlecht gefühlt wie dort. Ich bin gerannt ins Bett. Ich habe einfach alles Gott abgegeben. Ich habe gesagt, hey, ich mache nichts mehr. Schau jetzt hier. Am nächsten Tag habe ich wieder ein Rennen. Am nächsten Morgen Slalom. Im Slalom hatte ich vorher nie grosse Erfolge. Also dementsprechend waren meine Erwartungen auch nicht so hoch. Aber ich wusste, Gott hat es in der Hand. Dann bin ich mal die Quali gefahren, habe aber überhaupt nicht gewusst, ja, ist jetzt das gut oder nicht. Ich habe die Quali gewonnen. Von Lauf zu Lauf konnte ich mich steigern. Am Schluss bin ich Weltmeisterin in einer Disziplin, die ich, wie gesagt, vorher nie gewonnen habe. Für mich eine riesige Überraschung und für mich ein riesiges Geschenk von Gott persönlich. Aber er hat mich wirklich mit dem überrascht und hat mir einfach so auch alle Enttäuschung, die ich im Vortag hatte, ja, das hat er mir einfach zurückgegeben. Er hat mich wirklich mit dem getröstet und ja, das war mein grösster Erfolg. Dort habe ich ihn wirklich einfach stark gespürt, weil das war nicht mehr ich selber, der das gemacht hat. Da habe ich wirklich gemerkt, das ist Gott, der dort hat gewirkt und der in meiner Schwäche so gross war. Gott ist in meinen Niederlagen, aber auch in meinen Erfolgen einfach der gleiche. Er liebt mich, er nimmt mich an. Das ist sehr, sehr wertvoll. Ich muss nicht Leistung bringen, dass er mich liebt. Es ist einfach so. Gott gibt mir wirklich tief in meinem Herz den Frieden, den sich, denke ich, jeder Mensch danach sehnt. Auch nach meiner

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1: Immer wieder der gleiche Albtraum. Als Kleinkind bin ich gefesselt im finsteren Keller. Männer sind um mich herum, die mich bedrängen und belästigen. Als Teenager habe ich immer wieder gemerkt, dass ich so komisch gereizt und distanziert bin Männern gegenüber. Wenn ich näher bei einer Gruppe Männer vorbeilaufen und sie womöglich noch Sprüche gemacht haben, habe ich voll Panik geschoben.

habe gesehen, wie andere selbstbewusst flirten und habe mich gefragt, warum ich das nicht kann. Was ist denn los mit mir? Ich habe mich so gesehen nach einem Mann, nach Kind auch, nach einem Zuhause. Aber irgendwie habe ich gedacht, so wird das nie funktionieren mit einem Mann. Ich habe immer wieder gerade so zugemacht. Es war so eine Not gewesen irgendwie dann, weil ich merkte, ich werde immer verklemmter. Aus Angst, verletzt zu werden, habe ich eine breite Mauer um mich herum gemacht. Ja, ich habe mich so abgelehnt gefühlt. Und habe mich dann gefragt, ich habe mich immer wieder im Spiegel angeschaut und dachte, bin ich so hässlich, was ist denn falsch mit mir? Meine Eltern haben sich getrennt, als ich 6 war. Meine Mama hat uns ungern gehabt. Aber einfach durch ihre psychische Krankheit und ihre Alkoholabhängigkeit war sie immer wieder sehr befordert und auch unberechenbar. Die Männer, die meine Mama heimgenommen hat, waren nicht gut gewesen, weder zu meiner Mama noch zu uns. Es hat sich alles so leer, so aussichtslos angefühlt. Ich wollte gar nicht mehr leben. Ich habe keinen Sinn mehr gesehen im Leben. Es war alles so schwierig gewesen. Kurz darauf sind wir zu einer Tagesfamilie gekommen. Und von meiner Tagesmutter habe ich dann sehr schmal von Jesus gehört. Jesus, der mich einfach liebt, so wie ich bin. Der immer für mich da ist. Ich dachte, ist das möglich? Ist das wirklich wahr? Kann ich das glauben? Die Sehnsucht nach Leben, nach Liebe, nach einem Zuhause war so gross, dass ich gesagt habe, das will ich. Ich will das Leben mit Jesus. Und dann bin ich mit meiner Tagesmutter sind wir zusammen auf die Knie und haben ja, zu Jesus gebeten und gesagt, hey, Jesus, ich will mit dir gehen, ich will mein ganzes Leben mit dir teilen. Ich habe seine Liebe dann erlebt als starke, sichere Arme. Er war da und ich musste nicht mehr selber stark sein. Ich konnte mich einfach anlehnen und mich lieben lassen. Das war so wunderschön. All die Jahre ist noch etwas geblieben. Die Kluft und die Angst vor Männern. Mit 25 Jahren hatte ich plötzlich wieder den Traum, den Albtraum von früher. Ich habe mich wieder gesehen als Kleinkind mit dem finsteren Keller. Mann um mich herum und mich bedrängt. Und all die Angst, die Scham war voll wieder da gewesen, auch das Bedrohtsein. Ich habe dann gewusst, dass ich den Traum über muss erzählen und ich bin dann zu einer guten Freundin gegangen und ich Vertrauen hatte zu ihr. Und während dem Erzählen realisiere ich, dass ich als Kind sexuell missbraucht worden bin. Wir sind dann zusammen zu Jesus, haben gebetet. Und dann sehe ich während dem Beten wie einen Film vor meinen Augen abspielen, wie Jesus als Liebhaber von mir auf die Knie geht und mir wunderschöne Blumen entgegenstreckt. Und ich weiss, ich habe mich so geehrt, so geliebt gefühlt in dem Moment als Frau. Und dann sagt er uns noch eine Geschichte aus der Bibel und wir sollen es genau so machen. In dieser Geschichte geht es um einen Mann, der komplett geheilt ist, indem er 7-mal ins Wasser ist und wieder raufgekommen ist. Ja, zuerst dachte ich, hey, hallo, wie soll das funktionieren? Das ist ein bisschen lustig, aber dann habe ich irgendwie ja, gewusst, wenn Jesus das so sagt, dann los, probieren wir es. Und ja, und in dem folgenden Sommer ist dann mein Leben zum zweiten Mal auf den Kopf gestellt worden im Meer. Und es war gewaltig. Also, nach dem 7. Mal wieder raufgekommen, es ist einfach so eine Kraft durch mich durch und ich wusste, ich bin komplett neu in meinem Frausein. Nach dem Sommer habe ich mein Trauma kennengelernt und 2 Jahre später, 2004, haben wir geheiratet. Wir haben eine super Ehe, eine schöne Sexualität und 3 Powerbündel sind daraus entstanden. Und heute noch erlebe ich Jesus ganz nah, weil er einfach da ist für mich, auch wie alle Herausforderungen als Mutter. Er ist da und gibt mir alles, was ich brauche. Ich bin Barbara Langhans

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1: Immer wieder der gleiche Albtraum. Als Kleinkind bin ich gefesselt im finsteren Keller. Männer sind um mich herum, die mich bedrängen und belästigen. Als Teenager habe ich immer wieder gemerkt, dass ich so komisch gereizt und distanziert bin Männern gegenüber. Wenn ich nahe bei einer Gruppe Männer vorbeilaufen und sie womöglich noch Sprüche gemacht haben, habe ich voll Panik geschoben. Ich habe gesehen, wie andere selbstbewusst flirten und habe mich gefragt, warum ich das nicht kann. Was ist denn los mit mir? Ich habe mich so gesehen nach einem Mann, nach Kind auch, nach einem Zuhause. Aber irgendwie habe ich gedacht, so wie das nie funktionieren mit einem Mann. Ich habe immer wieder so zugemacht. Es war so eine Not, irgendwie dann, weil ich merkte, ich werde immer verklemmter. Aus Angst, verletzt zu werden, habe ich eine breite Mauer um mich herum gemacht. Ja, ich habe mich so abgelehnt gefühlt. Und habe mich dann gefragt. Ich habe mich immer wieder im Spiegel angeschaut und dachte, bin ich so hässlich? Was ist denn falsch mit mir? Meine Eltern haben sich getrennt, als ich 6 war. Meine Mama hat uns auch gerne gehabt. Aber einfach durch ihre psychische Krankheit und ihre Alkoholabhängigkeit war sie immer wieder sehr befordert und auch unberechenbar. Die Männer, die meine Mami heimgenommen hat, waren nicht gut, weder zu meiner Mami noch zu uns. Es hat sich alles so leer, so aussichtslos angefühlt. Ich wollte gar nicht mehr leben. Ich habe keinen Sinn mehr im Leben. Es war alles so schwierig. Kurz darauf sind wir zu einer Tagesfamilie gekommen und von meiner Tagesmutter habe ich dann sehr schmal bei Jesus gehört. Jesus, der mich einfach liebt, so wie ich bin, der immer für mich da ist. Ich habe gedacht, ist das möglich? Ist das wirklich wahr? Kann ich das glauben? Die Sehnsucht nach Leben, nach Liebe, nach einem Zuhause war so gross gewesen, dass ich gesagt habe, das will ich. Ich will das Leben mit Jesus. Und dann bin ich mit meiner Tagesmutter sind wir zusammen auf die Knie und haben zu Jesus gebeten und gesagt, hey, Jesus, ich will mit dir gehen, ich will mein ganzes Leben mit dir teilen. Ich habe seine Liebe dann erlebt als starke, sichere Arme. Er war da und ich musste nicht mehr selber stark sein. Ich konnte mich einfach anlehnen und mich lieben lassen. Das war so wunderschön. All die Jahre ist noch etwas geblieben. Die Kluft und die Angst vor Männern. Mit 25 Jahren hatte ich plötzlich wieder den Traum, den Albtraum von früher. Ich habe mich wieder gesehen als Kleinkind mit dem finsteren Keller, Männer um mich herum und mich bedrängen. Und all die Angst, die Scham war voll wieder da gewesen. Auch das Bedrohtsein. Ich habe dann gewusst, dass ich den Traum jemandem erzählen muss. Und ich bin dann zu einer guten Freundin gegangen, und ich Vertrauen hatte zu ihr. Und während dem Erzählen realisiere ich, dass ich als Kind sexuell missbraucht worden bin. Wir sind dann zusammen zu Jesus, haben gebetet. Und dann sehe ich während dem Beten wie einen Film vor meinen Augen abspielen, wie Jesus als Liebhaber von mir auf die Knie geht und mir wunderschöne Blumen entgegenstreckt. Und ich weiss, ich habe mich so geehrt, so geliebt gefühlt in dem Moment als Frau. Und dann sagt er uns noch eine Geschichte aus der Bibel und wir sollen es genau so machen. In dieser Geschichte geht es um einen Mann, der komplett geheilt ist, indem er 7-mal ins Wasser ist und wieder raufgekommen ist. Ja, zuerst dachte ich, hey, hallo, wie soll das funktionieren? Das ist ein bisschen lustig, aber dann habe ich irgendwie gewusst, wenn Jesus das so sagt, dann los, probieren wir es. Und ja, und in dem folgenden Sommer ist dann mein Leben zum zweiten Mal auf den Kopf gestellt worden im Meer. Und es war gewaltig. Also, nach dem 7. Mal wieder raufgekommen, ist einfach so eine Kraft durch mich durch und ich wusste, ich bin komplett neu in meinem Frausein. Nach dem Sommer habe ich mein Trauma kennengelernt und 2 Jahre später, 2004, haben wir geheiratet. Wir haben eine super Ehe, eine schöne Sexualität und 3 Powerbündel sind daraus entstanden. Auch heute noch erlebe ich Jesus ganz nahe. weil er einfach da ist für mich, auch in allen Herausforderungen als Mutter. Er ist da und gibt mir alles, was ich brauche. Ich bin Barb

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1: Wo vor 6 Jahren mein Mann mir gesagt hat, dass er sich will trennen von mir, ist für mich eine Welt zusammengebrochen. Ich hatte einen Schock. Es hat Tage und Zeiten gegeben, wo ich vor Schmerz gemeint habe, ich sterbe daran. Und das, obwohl ich da Gott schon gekannt habe. Nach dem Sinn vom Leben habe ich mich erst mit über 30 befasst. Ich habe ein lockeres Leben geführt früher, grosszügig umgegangen mit Alkohol, Rauchen. Auch Männer sind bei mir viele vorgekommen im Leben. Dann als Mutter von 2 Kindern hat sich dann bei mir doch einmal die Frage gestellt, was soll das und was macht das für einen Sinn? Da ich ja nicht wollte auf irgendwelche religiösen Fragen mich befassen, musste ich etwas anderes finden. Ich habe überall ein bisschen geschaut und bin vor allem dann im esoterischen Bereich hängen geblieben. Ich habe Bücher gelesen und probiert umzusetzen und wollte in der Meditation weiterkommen. Ich habe mich investiert, ja. Bin aber nicht zufrieden geworden. Ich habe nicht die Freiheit gefunden, die man mir versprochen hat. Ich hätte besser werden mit dem und ich habe gemerkt, ich werde einfach nicht besser. Dass ich konnte meditieren und so mich leer machen und dann bin ich vom Meditieren zu den Kindern gekommen und die haben doch sicher dann gerade den Sirup ausgeleert gehabt. Und schon hat es mich wieder verblasen, ich bin verrückt worden. Nichts mehr von dieser Ruhe, von dieser Ausgewogenheit, die man mir versprochen hat. Das Leben war einfach anders gewesen. Ich habe mich nicht gut gefühlt. Ich habe auch wirklich innere Nöte bekommen. Gleichzeitig habe ich auch immer mehr Menschen kennengelernt, die mir von Gott erzählt haben und die mit Jesus gelebt haben. Ich habe das als Unfreiheit angeschaut, als Leute, die nicht selber denken. Trotzdem hat es mich Wunder genommen. Und so habe ich heimlich angefangen, die Bibel zu lesen. Ich musste dann ganz ehrlich sagen, dass, wenn ich gelesen habe in der Bibel, das ist eine Lehre, die sich nicht selber in den Schwanz beißt. Ich habe aber gekämpft dagegen. Ich wollte selber etwas erfinden. Ich habe aber weiter in der Bibel gelesen, dass das Buch hat mich richtig reingezogen. Dann habe ich müssen sagen, irgendwann, jetzt entweder werde ich irren daran, oder der Gott gibt es eben und es ist so, wie es da drin steht. Es ist der Moment gekommen.
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1: Schon mit 14 muss er das Weltende predigen. Steffen Schreinert ist bei den Zeugen Jehovas aufgewachsen. Wir haben es gehört, Sie sind bei den Zeugen Jehovas gewesen, schon bereits im Alter von 6 Jahren. Wie ist denn das gekommen?
2: Meine Großmutter war die erste in unserer Familie, die zu den Zeugen Jehovas ging. Das war in den 30er Jahren. Die wurde von den Zeugen Jehovas bekehrt. Mhm. Dann ihre 2 älteren Kinder. Und zum Schluss meine Mutter.
1: Es hört sich so alles so normal an, aber es war ein sehr starker Einschnitt in Ihrem Leben. Was bedeutet es denn für die Familie?
2: Es war ein sehr starker Einschnitt in meinem Leben. Ich hatte bis zu diesem Zeitpunkt eine sehr behütete Kindheit, muss ich sagen, bei meinen Eltern. Aber meine Mutter wollte meinen Vater auch überzeugen, zu den Zeugen Jehovas zu gehen. Und mein Vater wollte davon nichts wissen. Worauf meine Mutter sich schließlich scheiden ließ. Begründungen für die Scheidung waren andere, weil die Zeugen Jehovas ja in der ehemaligen DDR verboten waren. Sie konnte das bei dem Scheidungsrichter nicht sagen, sonst hätten sie ihr die Kinder weggenommen. Und so kam es eben, dass meine Eltern geschieden wurden und ich neben meinen 2 älteren Schwestern bei meiner Mutter und den Zeugen Jehovas aufgewachsen bin.
1: Ja. Das Ganze war auch kurz vor Weihnachten. Wie sah Ihr Weihnachtsfest dann aus?
2: Das Ganze war kurz vor Weihnachten. Bei den Zeugen Jehovas wird kein Weihnachtsfest gefeiert. Mhm. Und mein Vater wohnte noch im Haus, bevor er nach Freital zog, ist er in unserem Haus gewohnt und wohnte oben in der oberen Etage. Und er wollte gern, dass ich mir meine Weihnachtsgeschenke bei ihm abhole. Ich war so sein Lieblingskind als einziger Junge. Mhm. Und er wollte, dass ich mir meine Weihnachtsgeschenke abhole und das durfte ich von meiner Mutter aus nicht. Und das war ein sehr einschneidender, diese ganze Scheidungsgeschichte schon und dieses Weihnachtsfest war ein sehr einschneidender Punkt in meiner Kindheit, wo ich die Welt nicht mehr verstanden habe.
1: Die Zeugen Jehovas sind ja in der DDR, wo sie aufgewachsen sind, verboten. Was hatte das für eine Auswirkung auf die Familie?
2: Die waren verboten, genau. Und Das hatte die Auswirkung auf meine Familie, dass eben die Zusammenkünfte in Wohnungen stattfanden von den Zeugen Jehovas, wo meine Mutter dann auch getauft wurde und so weiter. Mhm. Und eben diese ganze Arbeit im Untergrund stattgefunden hat. Auch ständig im Nacken mit der Stasi, muss man auch dazu sagen. Und was sehr, eigentlich sehr unangenehm gewesen ist.
1: Hatten Sie denn jemals was bis zu dem Zeitpunkt irgendwie mit Religion oder Glaube zu tun, irgendwie so einen Kinderglauben gehabt?
2: Habe ich nicht gehabt. Meine Eltern waren Atheisten, bekennende Atheisten bis dahin, bis meine Mutter zu den Zeugen Jehovas ging. Sie hatte mit Kirche und so weiter nie irgendwas zu tun gehabt. Auch mein Vater nicht. Sie waren, wie gesagt, bekennende Atheisten gewesen.
1: Ja. Die Zeugen Jehovas verwenden sehr ähnliche Begriffe und Worte wie das Christentum. Das ist alles ziemlich verwirrend eigentlich. Wir haben jetzt mal so die wichtigsten Unterschiede in einem kurzen Überblick zusammengefasst.
3: Jesus ist für die Zeugen Jehovas nicht Gott, sondern nur ein mächtiger Engel. Das Kreuz, das zentrale Symbol des Christentums, lehnen sie als heidnisch ab. So wie die großen christlichen Feste, Weihnachten, Ostern, Pfingsten. Den Himmel gibt es gegen Leistung. Anders als bei den Christen reicht es nicht, an Jesus zu glauben. Jeder Zeuge muss genug Pflichten erfüllen, um gerettet zu werden. Zum Beispiel müssen sie von Haus zu Haus gehen, um andere von ihrer Lehre zu überzeugen. Tun sie es nicht, fürchten sie, von Jehova bestraft zu werden. Verschärft wird der Druck durch die ständige Erwartung auf das Weltende, das sogenannte Harmageddon. Sie glauben, dass in der Bibel versteckte Hinweise zu finden sind, wann dieses Weltende stattfinden soll. Nach ihrer Ansicht kommen alle Menschen, außer den Zeugen Jehovas, in einem unmittelbar bevorstehenden göttlichen Krieg um.
1: Ein unmittelbar bevorstehender göttlicher Krieg, ein Weltende. Wie haben Sie das als Kind damals erlebt?
2: als Kind wurde bei den Zeugen Jehovas gelehrt oder wird überhaupt bei den Zeugen Jehovas gelehrt, dass der große Krieg von Harmageddon stattfinden wird, der in der Offenbarung beschrieben wird. Mhm. Und dieser Krieg ist kein Krieg in Israel, wie es die Offenbarung sagt, sondern es ist ein weltweiter, ein globaler Krieg, der weltweit stattfinden wird, wo alles, was nicht Zeuge Jehovas ist, dahin geschlachtet wird.
1: Wenn darüber ständig geredet wurde, wie haben Sie das als Kind aufgefasst? Was ging da in Ihnen vor?
2: Es ging in mir vor, dass ich besonders gut sein muss. Dass ich besonders gut sein muss, um diesen Krieg zu überleben. Man wollte ja weiterleben. Und so hatte ich fleißig die Schriften und die Lehren und die Aussagen der Zeugen Jehovas studiert, um mir dieses Wissen anzueignen, um dieses bevorstehende Weltende überleben zu können.
1: Haben Sie keine Angst gehabt oder so? Haben Sie das so rational behandelt? Wie war das?
2: Ich habe zwar Angst vor diesem Weltende gehabt, habe aber insofern keine Angst gehabt, weil ich es ja als Zeuge Jehovas überleben würde.
1: Sie sprechen heute trotzdem ja von einer verlorenen Kindheit. Warum?
2: Es ist eine verlorene Kindheit. Jedes Kind, sage ich heute, was bei den Zeugen Jehovas groß wird, wird seiner Kindheit beraubt. Weil es wird bei den Zeugen Jehovas kein Geburtstag gefeiert. Es werden Bibeltexte aus dem Zusammenhang gerissen, weil bei Herodes seinem Geburtstag die Tochter tanzte und die Mutter, das Haupt von Johannes dem Täufer, forderte, wird gesagt, man sieht, was bei Geburtstagsfeiern herauskommt. Das heißt also, weil der Herodes dem Johannes den Kopf abgeschlagen hat, muss ich das mit dem Nächsten auch machen. Ja. Und ich darf mich nicht hinsetzen an meinem Geburtstag und Gott danken, dass er mich bis dahin gebracht hat und so weiter und so fort. Das wird also alles abgelehnt bei den Zeugen Jehovas. Und so werden die Kinder ihrer Kindheit beraubt, ganz einfach.
1: Sie wurden dann älter innerhalb dieser Glaubensgemeinschaft, mussten schon mit 14 Jahren predigen. Wie sah da so Ihr Alltagsleben aus?
2: Mein Alltagsleben sah so aus, dass ich eingespannt war bei den Zeugen Jehovas. Ich habe mit 14 und 15 Jahren bereits Hilfspionierdienst gemacht. Das heißt, dass man 40 Stunden im Monat predigen musste und von Haus zu Haus gehen musste, um zu predigen. Und ich habe das gemacht. Ich habe das zwar freiwillig gemacht, andererseits aber mit einem großen Druck, weil ich gedacht habe, wie andere Zeugen Jehovas auch, ich muss mir das Himmelreich verdienen.
1: Ja, ja. Sie haben dabei wildfremden Menschen geklingelt. Wie kamen Sie sich da vor?
2: Ich kam mir sehr schlecht vor, weil ich nie wusste, was mich hinter der Tür erwartet hat. Es konnten noch Leute von der Stasi sein, es konnten sonst was sein, die mich weggefangen hätten. Oder wo meine Mutter dann, weil ich noch minderjährig war, Repressalien zu befürchten gehabt hätte. Und ich hatte Angst. Vor jeder Tür hatte ich Angst, dort zu klingeln.
1: Und warum haben Sie trotzdem immer weitergemacht?
2: Ich habe weitergemacht, weil die Zeugen Jehovas gesagt haben, dass jede Seele, die für die Zeugen Jehovas gewonnen wird, zählt. Und ich habe mir gedacht, ich werde auch welche finden und ich habe auch welche gefunden und die sich dann zu den Zeugen Jehovas bekehren. Und ich habe mir gedacht, ich tue einfach da ein gutes Werk.
1: Wie haben eigentlich Ihre Klassenkameraden auf Sie reagiert? Wussten die das?
2: Meine Klassenkameraden wussten, dass meine Mutter bei den Zeugen Jehovas war und dass die uns Kinder in diesem Glauben erzogen hatte. Ich nehme an, es wusste auch mein Klassenlehrer in der 4. Klasse, weil diese ganzen Geschichten wie junge Pioniere, FDJ und so weiter, was es bei den Zeugen Jehovas alles nicht gegeben hat, habe ich nicht mitgemacht in der ehemaligen DDR, worüber ich heute rückblickend, muss ich dazu sagen, auch sehr dankbar bin aufgrund dieses politischen Systems, was es gegeben hat. Aber diese Dinge hat man eben nicht mitgemacht und dadurch war man immer Außenseiter.
1: Was haben Sie da erlebt? Wie sind die mit Ihnen umgegangen?
2: Ich habe beispielsweise erlebt, dass meine Klassenkameraden gesagt haben, wenn wir auf den Schulbus gewartet haben, wir wohnten 2 Kilometer von der Schule entfernt. Sie hatten mich begrüßt, gelobt sei Jesus Christus. Ich musste sagen, in Ewigkeit Amen, sonst gab es Schläge. Mhm. Und diese Geschichten habe ich erlebt.
1: Ein Horroralltag irgendwie schon als junger Mensch. Warum eigentlich so diese Abschottung? Es war ja eigentlich auch verboten, oder? Dass Sie Freunde sich selber aussuchen.
2: Es war verboten, dass man Freunde hat. Und ich hatte in Schule und Klasse und so weiter, hatte ich auch keine Freunde. Ich hatte nur Freunde bei den Zeugen Jehovas.
1: Kamen Ihnen nicht irgendwann mal Zweifel? Oder wann haben Sie angefangen, den Glauben zu hinterfragen?
2: Ich habe angefangen, mit 14 Jahren den Glauben zu hinterfragen, weil ich das gemacht habe, was Zeugen Jehovas eigentlich nicht so, so toll machen soll. Ich habe in der Bibel gelesen. Ich habe mehr in der Bibel gelesen, wie ich im Wachturm oder im Erwachet studiert habe. Mhm. Und da kamen mir Zweifel zwischen der Bibel und den Lehren der Zeugen Jehovas. Das Problem, was ich aber hatte, ich war bei den Zeugen Jehovas so eingespannt, dass ich nie Zeit hatte, diese Lehren zu prüfen und gegenüberzustellen und den Ausstieg zu finden. Es hätte mir auch nichts gebracht, weil unter 18 Jahren, unter der Volljährigkeit, wäre ich in irgendein Heim gekommen, weil die Zeugen Jehovas verboten worden wären, waren. Und ich habe lieber meinen Mund gehalten, um bei meiner Mutter wenigstens bleiben zu können.
1: Es gab ja auch so eine Situation schon früher, wo Sie auch schon mal so einen ersten Gedanken hatten, ob das alles so stimmt irgendwie. Es wurde ja ständig von dem Weltende gesprochen, was ja nicht kam. Haben Sie sich darüber Gedanken gemacht?
2: Ich habe mir darüber Gedanken gemacht. Das Weltende wurde prophezeit für den 5. September 1975, sollte das kommen, am Abend bei Sonnenuntergang. Und ich kann mich daran an diese Geschichte sehr gut erinnern. Es war so, dass meine Mutter und meine Großmutter, wir saßen zusammen, meine Mutter und meine Großmutter wohnten zusammen und wir saßen in unserer Küche und warteten jetzt auf das Weltende. Ich hatte keine Hausaufgaben mehr gemacht für die Schule und so weiter und so fort, weil ja das Weltende abends kommt. Und es wurde auch prophezeit in Schriften der Zeugen Jehovas, wie beispielsweise in dem Buch Die Wahrheit, die frei macht. Und in dem Buch Ewiges Leben in der Freiheit der Söhne Gottes wurde es geschrieben, dass am 5. September 1975 6000 Jahre Menschheitsgeschichte abgelaufen sind und dann der große Krieg von Harmagedon kommt. Und wir saßen in unserer Küche und hatten gewartet auf dieses Weltende und es kam nicht. Ich habe dann um 11 Uhr abends noch meine Hausaufgaben gemacht und ging nächsten Tag zur Schule. Und am 15. September erschien ein neuer Wachturm mit den Einstiegsworten: Am 5. September 1975 begann ein neues jüdisches Mondjahr.
1: Haben Sie nicht Ihre Mutter gefragt, du Mama, warum ist das jetzt nicht gekommen? Haben Sie nicht irgendwie sich geäußert?
2: Ich habe meine Mutter gefragt. Meine Mutter hatte auch schon angefangen, diese Dinge zu hinterfragen damals. Aber sie hat gesagt, wir müssen warten, was unsere Gesellschaft jetzt sagt, warum das nicht gekommen ist. Und die Erklärung, die dann gekommen ist, dass ein neues jüdisches Mondjahr gekommen ist und begonnen hat und dass verschiedene Zeugen Jehovas sich eingebildet hätten, stand in diesem Wachturm dann noch weiter, dass damit auch das Weltende verbunden ist. Das stimmt natürlich nicht, wurde da geschrieben. Und damit hat sich meine Mutter zufrieden gegeben. Aber bei mir fing es an.
1: Ja. Zweifel waren also schon sehr früh da. Sie haben sich aber nicht getraut, denen nachzugehen. Aber wie kam es denn dann schließlich zu einem Ausstieg? Sie sind ja nicht mehr bei den Zeugen geblieben.
2: Ach, das ist auch gut so. Und es war ein Wunder. Meine Mutter, die hatte 1969 geheiratet wieder, oder 1970 vielmehr. Und sie war mit einem Mann 2 Jahre verheiratet, der dann verstorben ist und war Witwe und suchte nach einem neuen Mann. Und da die Zeugen Jehovas in der ehemaligen DDR verboten waren, gab sie eine Annonce in einer Zeitung auf, die nannte sich die Wochenpost. Die erschien einmal in der Woche. Nun konnte man nicht schreiben, ein Zeuge Jehovas sucht einen Zeugen Jehovas, sondern man schrieb, Frau oder Mann sucht Frau oder Mann vom wahren christlichen Glauben. So hatten sich die Zeugen Jehovas untereinander erkannt in dieser Zeitung. Und meine Mutter gab so eine Annonce auf und ein ehemaliger Zeuge Jehovas in Potsdam kaufte zufällig einmal diese Zeitung. Es war ein Wunder von Gott eingefädelt, dass das so passiert ist. Und er las die ganzen Annoncen in dieser Zeitung, unter anderem auch die Heiratsannoncen und auch die Annonce von meiner Mutter, wo stand, Frau vom wahren christlichen Glauben sucht. Und da hat er meiner Mutter geschrieben, sie hatten sich hin und her geschrieben und ein Wochenende hat er uns besucht. Und dann nahm er mich beiseite, sagte, Steffen, wir gehen mal ein Stück zusammen spazieren und sagte, weißt du, ich habe den Eindruck, deine Mutter ist noch nie so weit, sich von den Zeugen Jehovas zu entfernen. Und dieser Mann war früher bei den Zeugen Jehovas und ist dann zum christlichen Glauben gekommen, sodass er mit den Lehren vertraut war und meiner Mutter so schreiben konnte wie ein Zeuge Jehovas. Und er sagte, Steffen, deine Mutter ist noch nicht so weit, bei den Zeugen Jehovas auszusteigen, aber ich habe den Eindruck, du bist ein Werkzeug Gottes.
1: Warum hat dieser Mann ihrer Mutter jetzt geschrieben? Wollte er sie kennenlernen oder wollte er sie von den Zeugen?
2: Er wollte sie in erster Linie von den Zeugen Jehovas wegbringen.
1: Okay.
2: Ja. Und er hatte mir dann den Rat gegeben, Steffen, ich bitte dich, wenn du mal Zeit hast und Muße hast, lies dir mal die Bibel durch, fang beim Johannesevangelium an und lies die Bibel so, als ob du noch nie etwas von den Zeugen Jehovas gehört hast und auch so, als ob du noch nie etwas von der Bibel gehört hast.
1: Sie hatten dann ja eine besondere Gelegenheit dazu, das auch zu tun. Wie war das?
2: Ich wurde gemustert. Ich sollte zum Wehrdienst einberufen werden und hatte das abgelehnt, habe gesagt, dass ich ins Gefängnis gehe. Ich muss dazu sagen, ich wäre zu den politischen Zeiten in der ehemaligen DDR auch als Christ ins Gefängnis gegangen, weil es für mich keinen Unterschied macht, ob ich als Soldat eine Waffe trage oder ob ich über einen Fluss eine Brücke baue, damit der Panzer drüber fahren kann und schießen kann, ist für mich irgendwo dasselbe. Und ich hatte den Wehrdienst verweigert. Und bei dieser Untersuchung der Musterung hatte man aber zwischen Wirbelsäule und Steiß bei mir ein Geschwür festgestellt, was operativ entfernt werden musste. Und dann kam ich ins Krankenhaus und ich sollte operiert werden. Der Oberarzt damals hat mir gesagt, das dauert 4 Wochen, die Operation. Und der Krankenhausaufenthalt, und da stellten sich aber Komplikationen ein, über die ich hier gar nicht reden brauche. Aber aus diesem Krankenhausaufenthalt der 4 Wochen wurden ein Vierteljahr. Und ich nahm mir eine Bibel mit, eine Lutherbibel, wie mir der Bruder gesagt hatte.
1: Ja.
2: Und ich habe sie gelesen. Ich hatte Zeit und Gelegenheit, ich konnte nicht aufstehen und hatte Zeit und Gelegenheit, die Bibel zu lesen und habe beim Johannesevangelium, wie er gesagt hat, angefangen.
1: Und warum hat das Sie jetzt so verändert?
2: Das ganze Johannesevangelium hat mich geprägt. Es ist für mich bis heute das schönste Evangelium geblieben von den 4 Evangelien. Und ich habe im ersten Vers des Johannesevangeliums bereits festgestellt, dass da bei den Zeugen Jehovas etwas nicht stimmt. Die Neue Weltübersetzung übersetzt diesen Text in 1. Johannes 1, da am Anfang war das Wort. Das Wort war bei Gott und das Wort war ein Gott.
1: Steht bei den Zeugen.
2: Steht bei den Zeugen Jehovas in der Neuen Weltübersetzung. Und in der Elberfelder oder in der Lutherbibel steht, und das Wort war Gott.
1: Also in der christlichen Bibel.
2: Richtig. Und Jesus war also Gott selbst. Er war dabei bei der Schöpfung. Er war der fleischgewordene Gott, wie es dann in den nächsten Versen des ersten Kapitels heißt. Und was aber für mich markant war, war Johannes 14, Vers 6, wo Jesus sagt, ich bin der Weg, die Wahrheit und das Leben. Niemand kommt zum Vater außer durch mich. Und da habe ich gesagt, wofür brauche ich dann eine Wachturmgesellschaft? Wenn Jesus der Weg und die Wahrheit und das Leben ist, wofür brauche ich die? Oder Johannes 17, Vers 3, wo er sagt, dies ist das ewige Leben im hohen priesterlichen Gebet, dass sie dich, den allein wahren Gott und den du gesandt hast, Jesus Christus, erkennen. Die Erkenntnis Gottes und Jesu ist für mich das Entscheidende, nicht die Wachturmgesellschaft. Und so habe ich mich im Krankenhaus schon von den Zeugen Jehovas gelöst. Das war im Mai. Ich hatte mich auch bereits, nachdem ich das Johannesevangelium gelesen habe, habe ich mich auf dem Krankenbett bekehrt. Ich brauchte gar nicht die ganze Bibel und habe dann erst die Bibel gelesen, wie mir der Bruder gesagt hat. Und ja, und so bin ich zu Jesus gekommen im Mai 1983, habe dann Versammlungen der Zeugen Jehovas geschwänzt, weil mich die Bibel fasziniert hat.
1: Sie haben ja feierlich erklärt, genau. Ich bin jetzt Christ. Wie hat Ihre Mutter reagiert?
2: Ich habe das meiner Mutter gesagt. Ich habe gesagt, sie würde mit aussteigen bei den Zeugen Jehovas. Aber das ist leider nicht geschehen. Ich war auf Arbeit und kam eines Tages nach Hause. Wir hatten eine Wohnung. Und mussten, um in unsere Wohnung zu gelangen, durch einen Korridor einer anderen Familie durch. Und in diesem Korridor war eine Tür zu einem Wintergarten, der wiederum zu unserer Wohnung gehörte. Dieser Wintergarten war nicht beheizbar. Der hatte einen Lichtschalter und eine Steckdose. Und in diesem Wintergarten hat meine Mutter im August meine ganzen Möbel reinstellen lassen, aus meinem Zimmer ausgeräumt von ihren Ältesten und sich sozusagen von mir getrennt.
1: Sie hat sie praktisch ja rausgeworfen sozusagen.
2: Ja, es war ein brutaler Rauswurf.
1: Wie sah ihr Leben dann aus?
2: Dann habe ich mich hingesetzt, habe meine Bibel aufgeschlagen, habe gesagt, Herr Jesus, wie soll es jetzt weitergehen für mich? Der Winter steht vor der Tür. Ich habe keine Wohnung, ich habe keinen beheizbaren Raum. Und da habe ich meine Bibel aufgeschlagen und habe gelesen, in Matthäus 18 oder 19 steht es, glaube ich, wenn ihr um meines Namens willen verlasst, Mütter, Brüder, Schwestern, Äcker, Häuser und so weiter, dann werdet ihr es vielfältig wieder empfangen und am Ende das ewige Leben. Da habe ich gesagt, okay, Jesus, dann vertraue ich dir, dass du für mich sorgen wirst. Und nehme das so an.
1: Wie war denn dieses freie Leben, was Sie jetzt führen durften? Sie kannten nichts anderes als das Leben bei den Zeugen. Wie sah
2: Richtig.
1: Das aus?
2: Man muss wissen, dass man bei den Zeugen Jehovas keine Freunde hat. Weil die Zeugen Jehovas sagen, such dir keine Freundin der bösen Welt, such dir Freundin unserer Organisation. Ja. Und wenn man diese Organisation verlässt, steht man Mutterseelen alleine da. Die Familie und Freunde wenden sich ab von einem und man ist erstmal allein. Als einzigen hatte ich diesen Bruder, mit dem ich immer noch Kontakt hatte, der dieses Wochenende bei meiner Mutter war. Den hatte ich auch besucht mehrmals in Potsdam. Und ja, aber ich muss sagen, ich möchte mein Leben als Christ nicht tauschen gegenüber dem Leben, was ich bei den Zeugen Jehovas geführt habe.
1: Was ist jetzt so einschneidend anders?
2: Einschneidend anders ist, dass ich jeden Tag mit Jesus persönlich leben, reden und gehen darf. Und dass ich ihn gefunden habe als meinen persönlichen Retter, Heiland und Erlöser. Und das kann mir nichts anderes ersetzen.
1: Es sind viele Jahre ins Land gegangen. Sie haben mittlerweile geheiratet. Sie haben heute vier Kinder. Das Leben ist weitergegangen. Haben Sie jemals wieder Kontakt mit Ihrer Mutter aufgenommen?
2: Ich hatte Kontakt zu meiner Mutter. Meine Mutter hat wieder geheiratet. Und Sie war zu einer Reha-Kur in Radeburg, das sind 10 Kilometer von Ottendorfer Grilla entfernt. Und dort hatte ich die Gelegenheit, sie jeden Tag zu besuchen in dieser Reha-Klinik, und konnte ihr aus der Bibel vorlesen und habe ihr das Evangelium.
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2: Evangelium von Jesus erklärt, sodass sie Jesus selber auch angenommen hat. Sie hat aber viele Jahre vorher schon auch ohne den Zeugen Jehovas.

0: Ich habe insofern Kontakt zu uns, zu unseren Zeugen Jehovas, wo ich wohne. Das ist eine Hochburg der Zeugen Jehovas. Und ich habe insofern Kontakt zu ihnen, dass wenn sie bei Geschwistern unserer Gemeinde klingeln, lassen die sie rein, machen einen neuen Termin bei ihnen und ich bin dann bei diesem Termin dabei, sodass ich bei uns im Ort mehr oder weniger schon ein rotes Tuch für die bin.
1: Aber es macht ihnen nichts aus. Nein.

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1: Dies ist ein Bericht von Captain Henry F. Gericke, amerikanischer Militärpfarrer in dem Nürnberger Prozess, November 1945. Hinter den Kulissen des Nürnberger Gerichtshofes. Am 12. November 1945 wurde ich nach Nürnberg abkommandiert und der 6580. Inneren Sicherheitsabteilung zugewiesen, wo ich der geistliche Berater der dort inhaftierten hohen Nazis sein sollte, die vor Gericht gestellt werden sollten. Wie konnte ich diesen Männern gegenübertreten, die der Welt so viel Schmerzen zugefügt hatten, die Führer in einem Weltkrieg gewesen waren, der Millionen Menschen das Leben gekostet hatte? Schließlich waren ja auch unsere beiden Söhne in diesem Krieg zusammen mit Millionen junger Männer unseres Landes verwundet worden. Wie sollte ich an diesen Gefangenen arbeiten, ohne das Wirken des Wortes Gottes in ihren Herzen zu behindern? Wie würden sich diese Männer verhalten? Mein Kollege schlug vor, mit unseren Besuchen bei dem Anführer der Gruppe zu beginnen. Er führte mich zu Görings Zelle. Es war schwierig für mich, mit diesen Männern in deutscher Sprache zu sprechen, da ich seit meiner Kindheit nicht mehr Deutsch gesprochen hatte. Bei unserem Eintritt sprang Göring auf und schlug die Hacken zusammen. Ich reichte ihm die Hand. Nach und nach wurde ich bei allen Inhaftierten eingeführt. Es war vor Beginn der Gerichtssitzung am 20. November. In jener Nacht musste ich Jesus Christus um besondere Kraft anflehen, ohne die ich meine Aufgabe nicht hätte erfüllen können. Von dem Augenblick an beschloss ich, wohl die Sünden zu hassen, aber die Sünder zu lieben. Ich musste daran denken, dass auch Gott die Sünder liebt. Diese Männer sollten erfahren, wie Jesus Christus auf Erden segensreich gewirkt, wie er gelitten hatte und auch für sie am Kreuz gestorben ist. Es waren 21 Angeklagte. 6 von ihnen gehörten der katholischen Kirche an, während 15 dem protestantischen Glauben lutherischer Prägung zuneigten. 7 von den 15 Protestanten waren Abendmahlsgäste der lutherischen Kirche. Streicher, Jodl, Hess und Rosenberg besuchten nie die Gottesdienste, obgleich sie behaupteten, an einen Gott zu glauben. Kaplan O'Connor, New York, war der katholische Priester für die Männer, die diese Kirche vorzogen. Eine kleine Kapelle, die aus 2 Zellen bestand, wurde im 2. Stockwerk für die Gottesdienste eingerichtet. Ein ehemaliger Oberstleutnant der SS war Organist. Da er beiden Geistlichen diente, hatte er reichlich zu tun. Gegen Ende meines Aufenthalts erneuerte er sein Gelübde mit der protestantischen Kirche und feierte Abendmahl. Die schlichte Botschaft vom Kreuz hatte sein Herz umgewandelt. Frank, Seyss-Inquart, Kaltenbrunner und von Papen besuchten den katholischen Gottesdienst. Keitel, Ribbentrop, Räder, Dönitz, Neurath, Speer, Schacht, Frick, Funk, Fritsche, Schirach, Saukel und Göring kamen zu meinen Gottesdiensten. Folgende feierten während ihres Aufenthalts im Gefängnis das Abendmahl. Keitel, Ribbentrop, Saukel, Räder, Speer, Fritsche und Schirach. Unser protestantischer Gottesdienst bestand aus 3 Chorälen, Schriftvorlesung, Predigt, Gebet und Segen. Die Männer waren wirklich andächtig und verursachten niemals die geringste Störung. Es muss festgestellt werden, dass von keinem der Angeklagten gefordert wurde, die Besuche der Geistlichen zu empfangen. Wir fragten gewöhnlich an, ob sie unseren Besuch wünschten. Oft fanden wir in unserem Büro Zettel vor, die die Wachposten dorthin gebracht hatten, dass gewisse Männer uns bei unserem Besuchsgang durch das Gefängnis sprechen wollten. Vor der Zelle jedes Gefangenen stand Tag und Nacht ununterbrochen ein Wachposten. Durch die Tür wurde Licht auf die Gefangenen gerichtet, damit sie ihre Dokumente vorbereiten und lesen konnten. Wächter und Gefangene durften laut strengem Befehl der kommandierenden Offiziere nicht miteinander sprechen. Die Gefangenen waren täglich, außer sonntags, eine Zeit lang im Hof. Nach Rückkehr in ihre Zellen und nach dem Abendessen wurden sie gewöhnlich von den Geistlichen besucht, bis die Lichter abgeblendet wurden. Während die Gefangenen schliefen, blieb das Licht auf sie gerichtet. Wenn ein Gefangener sich vom Licht weg zur Wand wenden wollte, pflegte die Wache, ihn zu wecken und umzudrehen, damit man sein Gesicht sehen konnte. Mein erster Abendmahlsgast war der Arbeitsminister Saukel. Wie alle anderen war er immer sehr höflich zu mir. Saukel hatte 11 Kinder, von denen 10 lebten. Ein Sohn war im Krieg gefallen. Er erzählte mir zuerst viel Freundliches von seiner treuen Frau und der Liebe seiner Kinder. und dann besprachen wir seine geistlichen Anliegen. Meist lasen wir zusammen die Bibel und sprachen ein kurzes Gebet. Dabei knieten wir zusammen an seinem Bett. So wünschte er es sich. Oft schloss er das Gebet mit den Worten des Zöllners: Gott, sei mir Sünder gnädig. Ich hatte allen Grund zu glauben, dass er es ernst meinte. Die nächsten, die um das Abendmahl baten, waren Fritsche, Schirach und Speer. Es rührte mich tief, als ich die drei breitschultrigen Männer vor dem Altar knien sah, um das Abendmahl zu empfangen. Ich bin gewiss, dass Gott durch das Wort, das ihnen gelesen und gepredigt worden ist, ihre Herzen umgewandelt hat und dass sie, wie jeder reuige Sünder, bereit waren, Gottes Vergebung um Christi willen zu erbitten. Ein weiterer Abendmahlsgast war Räder, der ehemalige Oberbefehlshaber der Flotte. Er forschte eifrig in der Bibel und hatte gewöhnlich Fragen darüber. Einmal bat er mich, den Christen in Amerika zu danken, dass sie einen Seelsorger geschickt hatten. Nachdem er sich gründlich über das Abendmahl unterrichtet hatte, bat er darum, es unter meiner Leitung mitfeiern zu dürfen. Er wählte mit feinem Verständnis Bibelstellen, Choräle und Gebete aus und las sie laut vor. Er schämte sich auch nicht, an seinem Bett kniend, mir seine Sünden zu beichten. Mit Tränen erstickter Stimme sagte er: Sie haben mir mehr geholfen, als Sie ahnen. Möchte Christus, mein Heiland, mir auf dem ganzen Weg beistehen. Ich werde ihn brauchen. Ribbentrop stand mir sehr freundlich gegenüber, solange ich das Thema Christentum und Kirche nicht berührte. In demselben Augenblick, in dem ich darauf zu sprechen kam, fand ich ihn recht gleichgültig gegen wahre Religion und die Grundlehren christlichen Glaubens und Gottesdienstes. Im Laufe der täglichen Besuche jedoch fing er an, Fragen zu stellen. Die eine, die ihm am wichtigsten vorkam und ihn am meisten beunruhigte, war die: Kann ein Mann gleichzeitig Christ und Vaterlandsfreund sein? Meine übliche Antwort auf diese Frage war etwa folgende: Natürlich können Sie Vaterlandsfreund und Christ sein, vorausgesetzt, Sie handeln entsprechend Römer 13 und Sie geraten nicht mit Apostelgeschichte 5, Vers 29 in Widerspruch. Die erste Stelle gibt an, was Sie Ihrer Regierung schuldig sind und wie Sie als Christ treu sein müssen. Die zweite betont die Anwendung auf die christliche Vaterlandsliebe und sagt, dass man Gott mehr gehorchen muss als den Menschen. Nach einigen Monaten begann Ribbentrop in der Schrift zu forschen und die Bedeutung des christlichen Lebens zu erfassen. Alle Lampen und Scheinwerfer brannten im überfüllten Verhandlungssaal des Nürnberger Justizpalastes. Lord Lawrence erschien im Gerichtssaal, um allen Angeklagten die große Chance des letzten Wortes zu geben. Zum letzten Mal durften die Angeklagten von der Anklagebank aus der Reihe nach vor der Öffentlichkeit ihr Schlusswort sprechen. Ein weiß behandschuhter Militärpolizist reichte zu dem Zweck den Einzelnen das Mikrofon. Zuerst sprach Göring. Aber es war nicht mehr der selbstbewusste, zynische Göring von einst. Sodann nahm Speer das Wort. Er sprach voller Verantwortungsbewusstsein, jedoch nicht über sein eigenes Schicksal. Funk und Saukel redeten sichtlich bewegt, aggressiv Schacht. Frank sprach leidenschaftlich von Gott und Schuld, genauso leidenschaftlich wie einst auf den Parteitagen. Er bekannte im Schlusswort: Wir haben am Anfang unseres Weges nicht geahnt, dass die Abwendung von Gott solche verderblichen, tödlichen Folgen haben könnte und dass wir gezwungenermaßen immer tiefer in Schuld verstrickt werden könnten. Wir haben es damals nicht wissen können, dass so viel Treue und Opfersinn des deutschen Volkes von uns schlecht verwaltet werden könnten. So sind wir in der Abwendung von Gott zu Schanden geworden und mussten untergehen. Es waren nicht technische Mängel und unglückliche Umstände allein, wodurch wir den Krieg verloren haben. Es war auch nicht Unglück und Verrat. Gott vor allem hat das Urteil über Hitler gesprochen und vollzogen, über ihn und das System, dem wir in gottferner Geisteshaltung dienten. Darum möge unser Volk von dem Wege zurückgerufen werden, auf den Hitler und wir mit ihm es geführt haben. Ich bitte unser Volk, dass es nicht verharrt in dieser Entwicklung und nicht weiterschreitet in dieser Richtung, auch nicht einen Schritt. Denn Hitlers Weg war der vermessene Weg ohne Gott, der Weg der Abwendung von Christus und in allem letzten Endes der Weg der politischen Torheit, der Weg des Verderbens und des Todes. Keitel bekannte sich schuldig und schloss mit den Worten: Ich habe geirrt und war nicht imstande zu verhindern, was hätte verhindert werden müssen. Das ist meine Schuld. So kamen sämtliche 21 Angeklagte zu Wort. Dann wurden die Akten geschlossen. Das letzte Wort war gefallen. Jeder Angeklagte wurde wieder in seinen Gewahrsam zurückgebracht. Folgende Angeklagte wurden zum Tode verurteilt: Göring, Ribbentrop, Keitel, Kaltenbrunner, Saukel, Rosenberg, Frank, Frick, Streicher und Seyß-Inquart. Folgende erhielten lebenslange Haft: Hess, Funk und Räder. Schirach und Speer wurden zu 20 Jahren, Neurath zu 15 und Dönitz zu 10 Jahren Gefängnis verurteilt. Von Papen, Schacht und Fritsche wurden vom Militärgericht freigesprochen. Die Gefangenen nahmen ihr Urteil wie Soldaten auf und soweit ich sehen konnte, zuckte keiner zusammen, als er seinen Richterspruch vernahm. Dieser Tag wurde in den Akten des Gerichts als Urteilstag bezeichnet. 16. Oktober 1946. Die Geistlichen widmeten den größten Teil ihrer Zeit den Besuchen der Männer, die zum Tode verurteilt waren. Jeder dieser todgeweihten Männer glaubte bestimmt, dass die Hinrichtung am Mittwoch, dem 16. Oktober, stattfinden würde, und jeder wollte wissen, zu welcher Tageszeit sie in die Ewigkeit eingehen müssten. Nun war noch eine überraschende Anordnung getroffen. Mit Erlaubnis des großen Kontrollrats der vier Mächte sollten die Verurteilten, wenn sie es wünschten, noch einmal Gelegenheit haben, mit ihren Frauen zu sprechen. Das waren bittere Stunden für die Verurteilten und ihre Angehörigen, aber auch für uns Seelsorger. Ich hörte, wie Ribbentrop seine Frau ernstlich bat, dass seine Kinder in der Kirche bleiben und in der Zucht und Vermahnung zum Herrn erzogen werden sollten. Diese Feststellung ist mir besonders bemerkenswert, weil sie von Ribbentrop stammt und wir am Anfang unserer Arbeit entdeckt hatten, dass die ganze Familie sich von der Kirche zurückgezogen hatte. Während Ribbentrops Haft leiteten wir alles für die Taufe seiner drei Kinder ein. Frau Saukel versprach ihrem Mann, dass ihre 10 Kinder bei dem gekreuzigten Jesus bleiben sollten. Göring fragte seine Frau, was seine kleine Tochter Edda über die ganze Lage gesagt habe. Sie erwiderte, Edda habe gesagt, sie wolle ihren Vati im Himmel wiedersehen. In diesem Augenblick stand Göring auf und wandte sich zum Gehen und zum ersten Mal sah ich Tränen über seine Wangen laufen. Als ich ihn ein wenig später in seiner Zelle aufsuchte, sagte er, er sei schon gestorben, als er seine Frau oben verlassen hätte. Von jenem Tag an waren wir fast Tag und Nacht bei den Verurteilten. Einige von ihnen baten mich 4 bis 5 Mal am Tag, zu ihnen hereinzukommen. Ribbentrop las fast die ganze Zeit in der Bibel. Keitel zeigte besonderes Interesse für gewisse Bibelstellen und Choräle, die von der Liebe Gottes durch das versöhnende Blut Christi sprachen. Saukel war sehr aufgeregt. Er war so abgespannt, dass ich fürchtete, er würde dem Druck nicht standhalten. Er betete oft laut und schloss unsere Andachten immer: Gott, sei mir Sünder gnädig. Diese drei feierten mit mir das Abendmahl in ihren Zellen. Gott hatte während der ganzen Zeit ihre Herzen gewandelt und jetzt, da sie alles Irdische, ja selbst ihr Leben verlieren sollten, konnten sie das Versprechen annehmen, dass Gott reuigen Sündern durch Jesu Opfertod vergeben hatte. Und sie konnten glauben, dass Jesus ihre sündenbelasteten Seelen von ihrer Schuld befreien würde. Am 16. Oktober herrschte große Aufregung. Die Geistlichen gingen von Zelle zu Zelle und blieben bei jedem Verurteilten einige Augenblicke, um zu hören, wie jeder sein Herz von seiner Last zu befreien suchte, weil er wusste, dass er bald zur Ewigkeit eingehen würde. An jenem Abend um 20.30 Uhr hatte ich eine lange Unterredung mit Göring. Ich versuchte ihn bei dem Thema ewiger Werte festzuhalten und ihm zu zeigen, wie ein Mensch sich zum Sterben bereit machen kann. Bereit, seinem Gott zu begegnen. Im Laufe der Unterredung fand ich, dass Göring über die biblische Darstellung der Erschaffung des Menschen spottete. Er machte über die Lehre von der wörtlichen Eingebung der Schrift spöttische Bemerkungen und weigerte sich, die große Grundlehre des Evangeliums, dass Jesus für jeden Sünder gestorben ist, anzunehmen. Es war eine offene Ablehnung der Macht des Kreuzes und der Bedeutung des unschuldigen Blutes, das am Kreuz zur Erlösung der Sünder vergossen wurde. Er sagte, er glaube, dass mit dem Tod alles aus sei. Da bat ich ihn daran zu denken, was seine kleine Tochter gesagt hatte, sie wolle ihren Vater im Himmel wiedersehen. Aber er antwortete uns: Sie glaubt an ihren Heiland, aber ich muss es darauf ankommen lassen. Weiter sagte er nichts mehr und ich verließ ihn zum letzten Mal. Etwa um 22.35 Uhr erschien eine Wache im Wachlokal und erklärte mit erregter Stimme, dass Göring einen Anfall habe. Er lag auf dem Boden. Ich sprach mit ihm, aber obgleich sein Puls noch zu schlagen schien, gab er keine Antwort. Eine kleine, leere Patrone lag auf seiner Brust. So starb er. Um Mitternacht wurde den Verurteilten noch einmal der Anklage- und Richterspruch verlesen. Eine letzte Mahlzeit wurde ihnen angeboten. Nur wenige aßen. Da Göring sich das Leben genommen hatte, war Ribbentrop der Erste, der den Weg zum Galgen antrat. Ehe er seine Zelle verließ, verbrachte ich einige Minuten mit ihm in Gebet und Fürbitte. Und ich hörte ihn sagen, dass er sein ganzes Vertrauen auf das Blut des Lammes setze, das die Sünden der Welt hinwegnimmt. Noch in seiner Zelle bat er Gott, Erbarmen mit seiner Seele zu haben. Dann ertönte das Signal und er musste den Korridor entlang zum Hinrichtungsraum gehen. Er ging zwischen zwei Wachen. Die Geistlichen schritten unmittelbar vor ihm, an der Spitze der diensttuende Offizier. Wir gingen durch die Tür in den Hof und traten mit dem Gefangenen in den Hinrichtungsraum. Seine Hände waren gefesselt. Er wurde sogleich zu dem ersten Galgen geführt, wo er am Fuß der 13 Stufen stehen blieb. Auf Verlangen des diensthabenden Offiziers nannte er seinen Namen und wurde auf den Galgen geführt, wo er auf die Falltür trat, den kaltblütigen Zuschauern gegenüber, die sich als Zeugen der Hinrichtung versammelt hatten. Ein Wächter band ihm die Füße, während ein Offizier ihn fragte, ob er noch ein letztes Wort sagen wolle, worauf er sich an mich wegen eines letzten Gebetes wandte. Im Augenblick, als das Amen gesagt war, zog man ihm die schwarze Kapuze über das Gesicht. Der große Knoten von 13 Stricken wurde hinter seinem Kopf zusammengezogen und dann fiel er durch die Falltür. Die Geistlichen gingen zurück zum Gefängniskorridor und warteten dort auf das Signal für den zweiten Verurteilten. Das war Keitel, der Oberbefehlshaber der Wehrmacht. In seiner Zelle hielten wir eine kurze Andacht mit Gebet, ehe wir den letzten Gang mit ihm antraten. Als wir in den Hinrichtungsraum kamen, schickte Keitel schnell einen Blick zum ersten Galgen. Dieser Blick sagte mir, dass er wusste, dort hing sein Freund Ribbentrop. Wir stiegen die Stufen zum zweiten Galgen hinauf. Keitel sprach ein Schlusswort, dem mein letztes Gebet folgte. Er antwortete mit der Feststellung: Ich danke Ihnen von ganzem Herzen. Der katholische Geistliche begleitete den nächsten Verurteilten zum Galgen, während ich nahe dabei stand, nahe der Türe. Die zwei Geistlichen machten 10-mal den Weg und machten so die letzte Meile mit jedem Gefangenen. Als das Zeichen ertönte, dass Saukel hereingebracht werden sollte, fühlte ich, wie mein Herzschlag aussetzte. Dieser Verurteilte war am Tage zuvor und besonders am Abend recht aufgeregt gewesen. Und es war offensichtlich, dass es ihm schwer wurde, sich zu beherrschen. Während er auf der Falltüre stand, sagte er etwas von seinen 10 Kindern und ihrer Mutter. Das erschütterte mich sehr und für einen Augenblick konnte ich nicht weiter. Schließlich war es mir doch noch möglich, das Schlussgebet zu sprechen, wonach er schnell zur Ewigkeit einging. Während ich in Fricks Zelle eine kurze Andacht hielt und Zeichen von Erschöpfungen merken ließ, versicherte mir Frick, dass er in unserem schlichten Gottesdienst seinen Retter gefunden hatte. Er sagte, er glaube, dass Jesu Blut seine Sünden hinweggewaschen habe. Als er auf der Falltüre stand, hatte er wenig zu sagen und wir beschlossen sein Leben mit einem kurzen Gebet für seine Seele. Der letzte meiner Gruppe war Rosenberg, der konsequent alle geistliche Beeinflussung abgelehnt hatte. Er wollte kein Schlusswort sprechen und als ich ihn bat, ein letztes Gebet zu sprechen, lächelte er und sagte: Nein, danke. Er lebte ohne einen Heiland und so starb er auch. Ich möchte noch Streicher erwähnen. Er weigerte sich zunächst, seinen Namen zu nennen und als er die 13 Stufen hinaufging, grüßte er: Heil Hitler. Obgleich er dem katholischen Geistlichen erlaubte, ihn zur Falltür zu begleiten, wies er jedoch jeden geistlichen Trost zurück. Er glitt durch die Falltür, indem er nach seiner Frau rief. Es war jetzt etwas nach 3 Uhr morgens. Die Geistlichen gingen in getrennte Zellen zu persönlichem Gebet und privater Andacht. Dann warteten wir mehrere Stunden, ehe wir zum Gebet in den Hinrichtungsraum zurückkehrten. Jetzt ist alles vorüber. Anklage, Prozess und Hinrichtung. Die Einzelnen stehen nun vor dem Tribunal des Weltenrichters, dem Ursprung aller Gerechtigkeit. Wie wird es ihnen ergehen? Uns allen sei dies daher eine besondere Warnung, in guten und gesunden Tagen den ewigen Gott mit Gleichgültigkeit und Geringschätzung abzutun. Das rächt sich schwer. Für jeden von uns naht früher oder später auch die letzte Stunde, in der er mit einem mehr oder weniger schuldbeladenen Gewissen vor den ewigen Richter treten muss. Und dann? Diese peinigende Ungewissheit hat schon manchem verzweiflungsvolle Stunden bereitet. Demgegenüber aber sei betont, dass es möglich ist, mit einem wunderbaren, tiefen Gottesfrieden durchs Leben zu gehen und selbst im Sterben zu wissen: Mir ist Erbarmung widerfahren. Es geht jetzt heim in die ewige Heimat. Hier endet der Bericht von Captain Henry F. Gericke, amerikanischer Militärpfarrer in den Nürnberger Prozessen vom November 1945 bis November 1946.

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1: Mit 27 Jahren dachte ich, du wirst keine 30 Jahre mehr alt. Meine Gedanken, mein Tagesablauf, alles richtete sich danach, dass die Versorgung mit Alkohol gedeckt war. Dabei fing alles so harmlos an. Mit 13 das erste Bier, der erste Joint und die erste Tätowierung. Mein Vater war zu der Zeit von der Polizei abgeholt worden und saß längere Zeit in Untersuchungshaft. Ich fühlte mich endlich frei von diesem Tyrannen. Das Leben zu Hause war unerträglich. Ständig gab es Streit zwischen meinen Eltern. In der Schule kam ich überhaupt nicht mehr mit. Zu der Zeit haben wir in einem sozialen Brennpunkt gewohnt, mit vielen Nationalitäten. Nur die Stärksten konnten sich da behaupten. Zu denen zählte ich aber anfangs überhaupt nicht. Mit der Zeit hatte ich aber Freunde gefunden, die sich in dieser Welt schlagkräftig durchsetzen konnten. Wir waren unzertrennlich und genossen ein gewisses Ansehen in der Szene. Nach meinem Rauswurf von der Hauptschule musste ich eine Jugendstrafe im Knast wegen Körperverletzung absitzen. Ich musste mich öfters vor der Polizei oder einem Richter verantworten. Wegen Fahren ohne Führerschein, Aufbrechen von Zigarettenautomaten, Einbruch, Überfall mit Körperverletzung, Versenken eines Segelbootes und so weiter. Im Laufe der Jahre ist der Alkohol zu meinem ständigen Begleiter geworden. Ich trank anfangs nur am Wochenende, später dann täglich und zum Schluss rund um die Uhr. Ich war ein Spiegeltrinker. Die Steigerung bestand nur noch darin, dass statt Bier und Wein jetzt mein Hauptgetränk Doppelkorn war. Auf die Kombination von Schnaps und Haschisch oder Marihuana stand ich ganz besonders. Auch wenn mir das so manchen Kreislaufzusammenbruch brachte. Seit meinem 18. Lebensjahr war mir klar, dass ich abhängig von dem ganzen Zeug bin. Ich hörte aber nicht auf zu trinken, weil mir das eine gewisse Lockerheit im Umgang mit anderen Menschen gab. Während meiner Zeit bei der Bundeswehr lernte ich meine damalige Freundin Moni kennen. Wir konsumierten zusammen viel Drogen und Alkohol.

Ladendiebstahl war an der Tagesordnung. Nach 3 Jahren zerbrach die Beziehung meinerseits an Untreue, was mir den Boden unter den Füßen wegzog. Die Folge war, dass ich noch haltloser trank. Ich isolierte mich immer mehr von anderen Menschen. Meine Freunde hatte ich schon alle verloren. Es war ein Teufelskreislauf. An einem Sonntagabend habe ich alle meine Vorräte weggesoffen, die ich noch im Haus hatte. Und musste dann am Montag erst zur Bank fahren und Geld abheben. Am Schalter musste ich meine Unterschrift auf den Auszahlungsschein schreiben. Aber ich konnte meinen Namen nicht mehr buchstabieren. Ich hatte so starke Entzugserscheinungen, dass ich nicht mehr wusste, ob mein Name mit IE oder nur mit I geschrieben wird. Von diesem Zeitpunkt habe ich immer für genügend Alkoholvorrat gesorgt. Das sah folgendermaßen aus. Ich fuhr zu einem Supermarkt, meistens um die Mittagszeit, weil da die wenigsten Leute unterwegs sind, nahm einen Karton Doppelkorn mit 6 Flaschen 38-prozentigen und ein paar Tetrapack Apfelsaft aus dem Regal und fuhr damit zur Kasse. Weil diese Menge aber für circa eine Woche nicht ausreicht, fuhr ich noch zu einem weiteren Markt in der Nähe und kaufte dieselbe Menge nochmal. Morgens war es dann immer die gleiche Quälerei. Mein Körper wehrte sich bei den ersten paar Schlucken Alkohol, sodass ich mich regelrecht übergeben musste, bis endlich die erlösende Wirkung einsetzt. Meine Tagesration Korn war auf 2 Flaschen am Tag angestiegen. Doppelkorn hat mich regelrecht angewidert. Aber es war die billigste und schnellste Lösung, den Alkoholspiegel zu halten. Durch den Alkoholkonsum brachte ich mich immer wieder in Gefahr. Eines Morgens, als ich in der Dämmerung auf einer Autobahnraststätte in meinem Auto allein aufwachte, ich hatte keine Ahnung, wo ich war und wie ich dorthin gekommen bin. Als ich aus dem Auto geklettert war, hörte ich, wie sich 2 Lkw-Fahrer unterhielten. Aber sie sprachen kein Deutsch. Ich muss in der Nacht davor auf die Idee gekommen sein, nach Holland zu fahren. Ich weiß bis heute nicht, wie das passierte. Als ich mein 27. Lebensjahr erreichte, war ich auf dem Höhepunkt meiner körperlichen und seelischen Zerstörung angekommen. Ich wog mittlerweile 100 Kilo. Mein Gesundheitszustand war sehr schlecht. Ich hatte Magen- und Darmprobleme, traute mich aber nicht, einen Arzt aufzusuchen. Immer öfter dachte ich darüber nach, mir das Leben zu nehmen. Ich weinte manchmal und hatte immer den Gedanken, könntest du doch noch mal von vorne anfangen. Aber das war doch unmöglich. In dieser schweren Zeit tauchte meine Ex-Freundin Moni wieder bei mir auf. Komischerweise war sie irgendwie verändert. Sie erzählte mir von Jesus, dass er ihr Leben verändert hätte. Ich habe zu diesem Zeitpunkt nicht an einen Gott oder sonst was geglaubt. Iris, eine andere Frau aus der Szene, hatte ohne mein Wissen einen Bekannten angerufen, der früher selber alkoholabhängig gewesen war. Und jetzt standen 2 Männer vor mir, die ich noch nie in meinem Leben gesehen habe. Sie erzählten mir von ihren Süchten. Der eine war Alkoholiker, der andere ein Fixer gewesen. Die ganze Situation war mir so unangenehm. Ich brauchte unbedingt Stoff und wusste überhaupt nicht mehr, worum es hier geht. Dann dachte ich, die haben eine Selbsthilfegruppe. Schließlich sagte der Ältere von beiden, darf ich mal für dich beten? Meine Antwort, ja, das kann jetzt auch nicht mehr schaden. Ich kann mich nicht mehr an Einzelheiten des Gebets erinnern, aber es ging darum, dass der Herr Jesus mich befreien möchte von meinen Süchten und mir ein neues Leben schenken soll. Den gleichen Abend saß ich auf meiner Matratze neben den beiden Flaschen Schnaps. Eigentlich wollte ich doch trinken, aber komischerweise waren die Entzugserscheinungen auszuhalten. Und in mir begann ein Zwiegespräch. Warum trinkst du denn jetzt nicht? Weil es gut auszuhalten ist. Quatsch, das ist doch alles nur eine Frage der Zeit. Ja, wenn es nicht mehr auszuhalten ist, dann kann ich ja immer noch zugreifen. Meine erste Nacht seit vielen Jahren ohne Alkohol verlief sehr gut. Als ich am nächsten Morgen aufwachte, dachte ich wirklich, es wäre ein Traum gewesen. Ich fing sofort an, in der geschenkten Bibel zu lesen. Mir war klar, was hier passiert, ist nicht aus deiner eigenen Kraft zu erklären. Wenn das mit dem Gott aus der Bibel zusammenhängt, dann will ich den kennenlernen.
Die ganze Geschichte ist jetzt 27 Jahre her. Und was ich noch erzählen wollte, ist, die zweite Nacht verlief ganz anders. Ich bin dann abends auch wieder auf meine Matratze gegangen, bin eingeschlafen. Und irgendwann, mitten in der Nacht, ich weiß nicht, wie spät es war jedenfalls stockdunkel im Zimmer. Ich habe die Hand nicht mehr vor Augen gesehen. Da bin ich aufgewacht und habe ein Gefühl am ganzen Körper gehabt, als wenn ich in einem Ameisenhaufen liegen würde oder als wenn 1000 Nadeln auf mich einstechen. Und das war sowas von unangenehm, dass ich dann einfach in die Dunkelheit reingesprochen habe. Gott, wenn du das bist, dann mach bitte, dass das aufhört. Und das hat gefühlt keine 10 Sekunden gedauert. Da war das Stechen komplett weg. Es war Ruhe im Zimmer, es war alles richtig friedlich. Und in der Nacht habe ich angefangen, alles, was ich auf dem Herzen hatte, einfach in die Dunkelheit reinzusprechen. Man könnte es wahrscheinlich auch Gebet nennen. Ich habe einfach diesem Gott alles gesagt, was mir in dem Moment eingefallen ist, und er hat mir einfach die Seele freigesprochen. In meinem Nachttisch waren immer noch 2 Flaschen Doppelkorn drin, und diese 2 Flaschen habe ich 4 Wochen lang noch aufgehoben. Ich habe mich nicht getraut, die wegzuschütten, weil ich dachte, irgendwie kommt noch mal ein Rückfall oder du brauchst den Stoff vielleicht. Und nach 4 Wochen habe ich dann wirklich die Entscheidung getroffen, okay, an dieser Geschichte mit Gott, da muss was dran sein. Habe ja damals noch bei meiner Mutter gewohnt zu der Zeit und habe dann meine Mutter dazu geholt, habe diese 2 Flaschen genommen, aufgeschraubt und in die Toilette gekippt. Und habe meiner Mutter dann auch gesagt, dass ich keinen Alkohol mehr trinken werde. Habe dann eine Zeit lang ja wieder richtig versucht, auch mein Leben auf die Reihe zu kriegen. Und das hat auch recht gut funktioniert, würde ich heute sagen. Ich habe 4 Jahre später meine Frau Heike kennengelernt, mit der ich jetzt 24 Jahre lang verheiratet bin. Nächstes Jahr haben wir Silberhochzeit. Gott hat uns 3 Kinder geschenkt. Wir haben auch in unserem Ehe- und Erziehungsleben, muss man sagen, viele Höhen und Tiefen erlebt, auch einiges an Krisen. Aber, und da bin ich auch Gott sehr, sehr dankbar, dass auch in Krisenzeiten, die wir als Eheleute erlebt haben, war es eigentlich nie ein Thema für mich, wieder zur Flasche zu greifen. Sondern auch da muss man wirklich sagen, man ist ja auch nicht immer in der Lage zu beten, wenn man in der Krise steckt. Und trotzdem bin ich überzeugt davon, dass Gott oder Jesus Christus dahinter steckt, der mich da durchgeführt hat, oder uns beide vielmehr als Ehepaar. Ein Vers aus der Bibel, der mich schon die ganzen 27 Jahre lang begleitet, der steht in Johannes 8, Vers 36, den möchte ich noch vorlesen. Wenn euch nun der Sohn frei machen wird, so seid ihr wirklich frei. Das Wort hat sich voll in meinem Leben bestätigt, und eigentlich würde ich das am liebsten jedem sagen, weil jeder Mensch ist irgendwo nicht frei in seinem Leben, sondern er braucht eine Freiheit, und die kann nur Gott ihm geben.

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1: And he said, Allahu Akbar, Allahu Akbar.
2: Er wiederholte fortwährend, Allah Akbar, Gott ist der Größte. Immer wenn sie jemanden töten, sagen sie Allah Akbar. Ich schloss meine Augen, wartete und betete nur noch, oh Gott, er weiß nicht, was er tut, jetzt erschießt er mich.
3: Menschen, die sich zu Jesus Christus bekennen, haben es schwer im südasiatischen Pakistan. Wer Christen unterdrückt und tötet, gilt für viele als ein Held. Besonders seit extremistische Gruppen und die Taliban an Einfluss gewonnen haben. Immer häufiger werden Brandanschläge auf christliche Wohnviertel und Kirchen verübt. Wer sich vom Islam abwendet und Jesus Christus nachfolgt, ist jedoch besonders in Gefahr. Harun wurde Christ und das hatte dramatische Folgen für ihn. Dies ist seine Geschichte.
1: My name is Harun Mohammed.
2: Ich heiße Harun Mohammed und komme aus Lahore in Pakistan. Meine ganze Familie ist streng muslimisch. Ungefähr 98% der Bevölkerung sind Muslime. Die anderen 2% sind Christen, Hindus oder gehören anderen Religionen an. Ich bin mit der islamischen Kultur aufgewachsen. Als ich ungefähr 5 Jahre alt war, hat meine Mutter mich zur Moschee geschickt, um den Koran zu lernen und zu beten. Oft habe ich aber das Beten verpasst. Meine Mutter hat mich dann bestraft und mir nichts zu essen gegeben.
1: My mom didn't give me food. And she gave me punishment. This was my passion.
2: Später bin ich aber sehr gerne in die Koranschule gegangen, weil ich Imam werden wollte, wie mein Großvater. Er war ein angesehener Mann. Er hat mich angeschaut und gesagt, mein Enkelsohn, eines Tages wirst du denselben Weg einschlagen wie ich. Während ich studiert habe, wurde mir klar, dass mein Großvater, mein Vater und meine ganze Familie unter ihren Sünden litt. Aber nicht nur meine Familie, sondern alle Muslime leiden seit Mohammeds Zeiten darunter.
1: From the Muhammad's time until now, the people are crying because about sin.
2: Ich hatte auch Angst wegen meiner Sünden. Es gab ja keine Vergebung. Im Koran steht, es gibt nur einen Weg, um in den Himmel zu kommen. Und in den überlieferten Reden Mohammeds, dem Hadithen, erklärt er, der einzige Weg in den Himmel ist der Dschihad, der heilige Krieg. In meiner Koranschule wurden wir für den Dschihad ausgebildet. Wenn ich von der Schule heimkam, habe ich oft zu meiner Mutter oder zu meinen Eltern gesagt, bitte betet für mich. O Allah, gib mir eine Chance, ich will zum Dschihad gehen. Weil ich so eifrig war, haben sie mich nicht mehr mit meinem richtigen Namen gerufen, sondern von da an hieß ich nur noch Löwe Pakistans. Aber ich bekam keine Gelegenheit, mich dem Dschihad anzuschließen. Stattdessen wurde ich ein Imam. Und weil ich ein so guter Prediger war, bekam ich die Chance, nach Griechenland zu gehen mit der Mission, um den Koran zu predigen, um Christen zu Muslimen zu bekehren. Ich musste arbeiten gehen und fand einen Job bei einem christlichen Ehepaar. Bevor ich anfing, sagte ich zu ihnen, ich bin ein Imam und deshalb bete ich 5-mal am Tag. Und wenn Gebetszeit ist, muss ich beten. Damit waren sie einverstanden und sagten, ja, das kannst du so machen.
1: And we pray 5 times a day. And when I have my prayer time, I have to go my prayer. And she said, yeah, you can go. When I work in the shop.
2: Während ich in ihrem Geschäft arbeitete, erinnerte mich meine Chefin oft, Harun, geh zum Beten. Dieses Verhalten hat mich regelrecht schockiert. Als Christin hätte sie mich davon abhalten müssen. Aber stattdessen hat sie mich zum Beten geschickt und gesagt, Harun, bitte bete auch für unser Geschäft.
1: Harun, please pray for us and for our business. I come back.
2: Jedes Mal, wenn ich zurückkam, hat sie gefragt, und Harun, hast du für uns gebetet? Und ich sagte, ja, ich habe für euch gebetet. Und ganz leise, Allah, schick deine Engel und töte sie. Eines Tages veränderte sich das alles. Ich hörte von einem Dorf zu Hause in Pakistan. Das Dorf heißt Gotchra. Es war ein christliches Dorf. Einige Muslime gingen dorthin und brannten das gesamte Dorf nieder. Viele Menschen haben sie bei lebendigem Leibe verbrannt. Sie haben sie ermordet. Viele Menschen in Pakistan haben diesen Tag richtig gefeiert. Stolz haben sie verkündet, wir haben christliche Familien verbrannt. Bevor ich nach Griechenland ging, habe ich Christen auch oft geschlagen, wie das im Koran und in den Hadithen steht. So wurde mir das beigebracht. Wenn sie den Islam und Mohammed nicht akzeptieren, dann müssen sie umgebracht werden. Oder sie haben die Kopfsteuer Jizya zu entrichten. Damals fand ich das auch richtig so. Ich sah daran nichts Falsches und dachte sogar, das sei der Weg der Liebe und des Friedens. Aber als ich da herauskam und einmal außerhalb von Pakistan war, da sah ich richtige Liebe, Frieden, Vergebung. So etwas hatte ich in meinem ganzen Leben noch nie gesehen und ich überlegte, was läuft bei mir falsch? Denn wenn ich zum Beispiel hungrig war, haben sie mich an ihren Tisch gerufen und gesagt, komm, wir sitzen zusammen. Sie haben mich eingeladen, mit ihnen zusammen zu essen. Aber in meinem Inneren habe ich mir gesagt, meine Güte, das sind Christen und ich bin Muslim und sogar Imam. Wie kann ich mit ihnen zusammen essen? Aber das war echte Liebe. Sie haben nicht versucht, mich zu verändern. Und als dann diese Morde passiert sind in Pakistan und sie dieses Dorf niedergebrannt haben, begann ich mit meinen Leuten zu diskutieren, warum das in Pakistan gefeiert wurde. Ein anderer Imam aus Pakistan hat zu mir gesagt, Harun, du bist Imam und du kennst die Lehren des Koran. Sie tun doch nur, was er sagt. Als ich heimging, war ich richtig durcheinander. Was wir da taten, konnte doch nicht gut und richtig sein. Ich sagte zu Gott, ich bin mir sicher, das kommt nicht von dir. Aber wo bist du? Bitte komm zu mir. Sofort habe ich alle Rituale und Gebete eingestellt. Stattdessen habe ich intensiv nach Gott gesucht. Ich hatte zwei Freunde aus Indien, sie waren Sikhs, das ist eine indische Religion. Und ich sagte, vielleicht ist ihr Gott der Richtige, weil ich so nach Gott gesucht habe. Aber ich wurde nicht glücklich. Ich war richtig verunsichert. Eines Tages hat mich meine Chefin während der Arbeit zu sich gerufen und gesagt, Harun, komm her. Ich ging hin und sie fragte mich, warum gehst du eigentlich nicht mehr zum Beten? Ich sagte, Helena, ich habe aufgehört zu beten. Du hast mich immer ermahnt, für euch zu beten, aber ich habe nicht für euch gebetet. Ich war gegen dich. Bitte vergib mir. Sie nahm mich in die Arme und sagte, Harun, wir lieben dich. Ganz egal, was du getan hast, wir haben dich lieb. Du bist wie ein Sohn für uns. Ich sagte ihr, wenn du mich gern hast, dann hilf mir. Kennst du Gott? Wo ist er? Und sie sagte, wenn du Gott suchst, dann bete einfach. Und wenn Gott die Wahrheit ist, dann wird er dir zeigen, wo er ist. Daraufhin begann ich wieder zu beten, aber dieses Mal habe ich ganz anders gebetet als vorher, wo ich immer so gebetet habe. Gott gab mir einen Traum. Ich ging in ein großes, helles Geschäft. Dort saß ein Mann, der ein wunderschönes Gesicht und wunderschöne Kleider anhatte. Dieser Laden war voll von Diamanten, Juwelen, Gold und Silber. Und ich sah, das war ein reicher Mann.
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1: Looking on him, I say, oh, he's a rich man. And he looking on me.
2: Und er sah mich an, gab mir die Hand und begrüßte mich mit meinem Namen.
1: He called me by my name.
2: And he said, er sagte, Harun, das ist alles für dich, kostenlos.
1: Harun, this is free for you.
2: Er nahm eine Tasche und füllte von allem, was er hatte, etwas hinein, von allem. Und er gab mir die Tasche und sagte, das ist für dich, es ist ganz umsonst.
1: And he said, this is free for you. But I was excited.
2: Das war so aufregend. Kurz darauf ging ich das erste Mal in meinem Leben in eine Kirche. Die Kirche war voll mit Leuten. Ich habe mich umgeschaut nach Gott. Und dann war da ein großes Kreuz und ich sah hinauf. Und wieder nahm ich Gott in eine Vision hinein.

0: Mein Leben war völlig verändert. Liebe, Vergebung, Frieden, ewiges Leben, alles war neu für mich.
1: Love, forgiveness, peace, eternal life. Everything was new for me.
2: Harun kann von diesem Tag an nicht mehr mit der muslimischen Missionsgesellschaft arbeiten. Er kehrt nach Pakistan zurück. Als ehemals bekannten muslimischen Prediger wird ihm eine Stelle in der Moschee angeboten. Er lehnt höflich ab und versucht stattdessen heimlich mehr über seinen neuen Glauben herauszufinden.
1: Don't follow what they're doing.
0: Heute sage ich, folge ihnen nicht einfach nach, denke selbst nach, versuche deinen eigenen Weg zu finden, die Wahrheit herauszufinden. Ich habe ihnen alles nachgemacht, ohne Fragen zu stellen. Aber als ich selbstständig herausfinden wollte, wo Gott ist, habe ich Gott gefunden. Und dieses Recht hat auch jeder Mensch, Gott kennenzulernen.
1: I find God. Every human have right to know God. But one day they find me in the church.
0: Und so fanden sie mich eines Tages in einer Kirche. Sie brachten mich nach Hause zu meinen Leuten und begannen mich auszufragen über Mohammed, den Koran und über Jesus. Und ich sagte, ich weiß nichts über das alles. Aber was ich weiß, ist das. Ich war blind und nun kann ich sehen. Sonst weiß ich nichts. Aber worüber ich mir ganz sicher bin, ich war ein Sünder. Ich hatte so viel Sünde in meinem Leben und er hat mich gerettet. Und jetzt bin ich so rein wie er selbst. Sie redeten auf mich ein, um mich wieder zurück zum Islam zu bringen. Aber wie konnte ich darauf eingehen? Was ich gesehen habe, das haben sie noch nie gesehen. Wie konnte ich ihnen das erklären? Wenn ich gesagt habe, ich habe Gott gesehen, ich habe Jesus und den himmlischen Vater gesehen, dann haben sie gesagt, oh, du bist verrückt. Niemand kann ihn sehen. Aber ich weiß, er hat mich bei meinem Namen gerufen.
1: Heavenly Father. And they said, oh, you are crazy? Nobody can see him. But I know he called me by my name. And after many questions, they start beating.
0: Nach vielen, vielen Fragen begannen sie mich zu verprügeln. Sie verletzten mich am Kopf, mein Schädel brach. Sie brachen mir die Arme und brachen mir hier die Knochen. Ich war so gut wie tot. Sie schleppten mich aus dem Haus und irgendjemand brachte mich in ein Krankenhaus. Mit der Zeit wurde ich wieder gesund, weil Gott mich heilte. Ich hatte einige christliche Freunde, die mich bei sich aufgenommen haben. Eines Tages war ich mit einem von ihnen im Auto unterwegs. Da kam ein junger Mann zu meinem Auto. Es war am 27. Ramadan, einem großen Feiertag in Pakistan. Er hatte ein Maschinengewehr. Er hielt mein Auto an und sagte, komm raus. Ich stieg aus und er rief, du bist konvertiert, du bist Christ geworden. Er sagte in einem Fort, Allah Akbar, Gott ist der Größte. Immer wenn sie jemanden töten, sagen sie Allah Akbar. Ich habe meine Augen zugemacht, gewartet und nur noch gebetet. Oh Gott, er weiß nicht, was er tut. Jetzt erschießt er mich. Plötzlich kam ein Mann zu mir und sagte, hey Mann, lauf, sein Gewehr funktioniert nicht. Wir haben die Polizei gerufen. Als sie kam, hat er ihnen erklärt, zu welcher Organisation er gehört. Er sagte, der da war Imam und jetzt bekennt er sich zu Jesus. Als der Beamte das hörte, sagte er zu mir, okay, heute erschießt er dich vielleicht nicht, aber dann wirst du eben morgen getötet.
1: Okay, if he didn't kill you today, tomorrow you have to kill. And after some days, my friend called me and he said, Harun,
0: ein paar Tage später hat mich ein Freund angerufen und mich gewarnt. Harun, heute Nacht werden Leute zu deinem Haus kommen, die dich umbringen wollen. Ich habe gebetet, Gott zeigt mir den Weg, was soll ich bloß tun? Gott sagte, Harun, vertrau mir in allem, verlasse dein Haus, ich werde mit dir gehen. Ich bin in eine weit entfernte Stadt geflohen und habe dort begonnen, die Bibel zu studieren, um Jesus besser kennenzulernen. Gott sei Dank, in Pakistan hat mich Gott gebraucht und viele haben durch mich die Wahrheit erkannt und Jesus angenommen.
1: they know truth and they accept Jesus.

0: Sometime after the
1: Aber nach einiger Zeit erschien mein Gesicht bei Facebook mit einer Fatwa. Wer diesen Mann findet, muss ihn töten. Meine Eltern waren inzwischen zu einem Mullah gegangen und hatten ihm erklärt, dass ich zum christlichen Glauben übergetreten bin. Und jetzt weiß jeder, dass ich Christ bin. Ein Mullah der Moschee, die zur Islamischen Universität gehört, hat diese Fatwa herausgebracht. Wird er gefunden, muss er getötet werden. Von meiner Familie liebt mich keiner mehr. Sie sagen, er war Imam und wurde Christ. Jeder möchte mich töten. Sie glauben, wenn sie mich töten, werden sie in den Himmel kommen. Das ist der einzige Weg. Niemand liebt mich.
0: This is one way. Nobody loves me. I broke my heart. I lost everything.
1: Sie haben mir das Herz gebrochen. Ich habe alles verloren, was ich hatte. Ich hatte Geld, ein Auto und ein großes Haus. Ich habe nichts mehr. Aber ich vergebe ihnen, was sie mir angetan haben. Ich liebe sie, denn Jesus liebt sie. Früher hatte ich Eltern, aber ich hatte keinen Gott. Jetzt habe ich Gott, aber ich habe keine Eltern. Aber ich brauche doch beides.
0: Now I have God. But I have not parents. I need both. And I can see.
1: Jeder hat eine Familie. Jeder hat eine Mutter und einen Vater, einen Bruder, einen Freund. Aber ich bin ganz alleine. Sie haben mir alles genommen. Oh mein Gott, wo ist meine Familie?
2: Monatelang ist Harun auf der Flucht. Als er endlich Europa erreicht, wähnt er sich in Sicherheit. Doch seine Verfolger sind ihm dicht auf den Fersen.
0: But I don't know how they find me last year.
1: Also ich weiß nicht, wie sie mich dann letztes Jahr gefunden haben. Vier Muslime haben mich in einem großen Transporter gewaltsam entführt. Es war schon Nacht. Mit ihren Fäusten schlugen sie auf mich ein, versetzten mir Tritte, schlugen mich mit Stöcken. Ich hatte drei Schädelbrüche und war so gut wie tot. Und dann stachen sie auch noch mit ihren Messern auf mich ein, dreimal, hier in meinen Bauch. Halb tot haben sie mich aus dem Wagen geworfen. Ich weiß nicht, wer mich am Wegrand gefunden und mich ins Krankenhaus gebracht hat. Am nächsten Tag bin ich aufgewacht und habe festgestellt, ich lebe ja noch.
0: And bring me hospital. And the next day I wake up and I say, I'm still alive.
1: In dem Moment warnte mich der Arzt: Achtung, du darfst dich nicht bewegen. Mein Mund fühlte sich riesengroß an, mein Kopf auch. Die Schmerzen waren überall. Aber der Doktor tröstete mich: Du lebst noch. Und ich sagte: Halleluja. Früher haben sie mich Löwe Pakistans genannt. Und als solcher sage ich diesen Leuten: Diese Lehren sind nicht das Leben. Das ist nicht der Himmel. Bitte, hört auf damit.
0: This is not life. This is not heaven. Please stop this, what they're doing. But I just said,
1: jetzt sage ich, Gott liebt dich und mich.
0: God love you.
1: Ich habe zwar alles verloren, aber ich habe alles gefunden. Ich habe Liebe, Frieden, Vergebung und eine Familie in Christus.
0: But I have everything. I have love.
1: Darüber freue ich mich die ganze Zeit in meinem Gott. Er ist mein Retter. Ich bete für sie, für alle Muslime, denn sie wissen nichts über Liebe und sie suchen nach ihrem Retter. Aber wo ist dieser Retter? Ich habe Gott gesucht. Wo bist du? Mit ganzem Ernst. Aber er hat auch nach mir gesucht. Er hat mein Leben verändert.
0: With honestly, and he was waiting for me as well. He changed my life. I was Imam.
1: Als Imam las ich 2003 in einer Moschee den ganzen Koran vor. Es war ein besonderes Gebet während Ramadan. Die Leute haben mir deshalb sehr viel Geld gegeben. Und nach Ramadan feiern die Muslime ein großes Fest und ich verließ mein Haus, um zum Gebet zu gehen. Und dabei begegnete ich einem Christen. Er fegte unsere Straße und er war sehr arm. Und da ich damals gerade Geld hatte, gab ich ihm davon und er nahm das Geld und sagte, Sir, darf ich für Sie beten?
0: Sir, may I pray for you?
1: Ich sagte, ja, okay, du bist ein armer Mann, du kannst beten. Ich wollte ihn glücklich machen. Und er sagte, Gott, ich danke dir von ganzem Herzen für diesen Augenblick, für dieses Geld und für diesen Mann. Ich bitte dich für ihn. Bitte zeige ihm die Wahrheit, den Weg und das Leben.
0: Please show him the truth, way and life. He didn't wish nothing.
1: Er wollte nichts dafür. Er hat die Straße gefegt und er betete. Ein einziges Gebet hat mein Leben verändert. Etwas Liebe hat mein Leben verändert.
0: Some prayer changed my life. Some love changed my life.
1: In Pakistan gibt es keine Freiheit für die Christen, aber die Kirchen sind jeden Tag voll. Es ist mein Gebetsanliegen. Bitte beten Sie für die Christen in Pakistan. Sie werden jeden Tag verfolgt.
0: Please pray for Christian people in Pakistan. They persecute every day. You don't look on.
1: Sehen Sie nicht auf sich. Sehen Sie auf Jesus, wer er ist.
0: Just look. Who Jesus is. Just pray for every Christian people.
1: Beten Sie einfach für die Christen auf der ganzen Welt, ganz besonders für die Verfolgten, im Irak, in Syrien, Pakistan, Iran, Afghanistan, überall. Unser Gebet kann alles ändern. Wir brauchen nur dein Gebet, nichts anderes.
2: Seid nicht bestürzt und habt keine Angst, ermutigte Jesus seine Jünger. Vertraut Gott und vertraut mir. Ich bin der Weg, ich bin die Wahrheit und ich bin das Leben. Ohne mich kann niemand zum Vater kommen. Worum ihr in meinem Namen bitten werdet, das werde ich tun, damit durch den Sohn die Herrlichkeit...

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1: Millionen von Christen werden weltweit wegen ihres Glaubens an Jesus Christus verfolgt. Sie werden benachteiligt, ins Gefängnis geworfen oder sogar getötet. Um diesen Christen beizustehen, ist das christliche Hilfswerk Open Doors in über 50 Ländern aktiv und ruft zur Unterstützung und Gebet für sie auf. Mit dieser Sendung wollen wir auf das Leid verfolgter Christen aufmerksam machen und ihnen ein Gesicht und eine Stimme geben. Radikale Muslime besetzten das Haus der Christen. Jeden Tag wurden sie von ihnen beschimpft. Ihr seid Ungläubige, ihr verehrt diesen Jesus. Sie zwangen sie, in die Moschee zu gehen und verlangten von den Frauen, lange Kleider und einen Hijab zu tragen. Und wer sich von den älteren Leuten weigerte, den hängten sie an ihrem Dach auf. Dabei proklamierten sie islamische Gesetze, die Scharia, und peitschten sie aus. Jeder dachte, heute töten sie uns. Jeden Tag höre ich mir mindestens 5 Stunden lang solche und ähnliche Geschichten an. Und dann sage ich Gott, sieh, wie schrecklich diese Menschen leiden.
2: Vor dem Bürgerkrieg in Syrien lebten die Christen über eine Generation friedlich und unter dem Schutz ihrer Regierung. Probleme bekamen Christen allerdings, wenn sie versuchten, mit Nichtchristen über Jesus zu sprechen und sie zu evangelisieren. Dies änderte sich mit dem Krieg praktisch schlagartig. Extreme Muslime wie Angehörige des Islamischen Staates vertreiben, bedrohen und verfolgen die Christen in Syrien seither unbarmherzig. Vielen Christen bleibt nur noch die Flucht. Während die Überzahl das Land verlässt, sind es hauptsächlich die Kirchen, die humanitäre und geistliche Hilfe leisten. Es sind Christen wie Pastor Musa und die Gläubigen seiner Gemeinde.
3: Ich bin Pastor Musa und komme aus Syrien. Ich bin verheiratet und habe 3 Kinder. Ich diene Gott in einer evangelischen Kirche. Unsere Region gilt als sicher. Dort ist kein Krieg. Vor dem Krieg konnten die Christen in ganz Syrien unbehelligt und sicher leben, aber sie waren eben eine Minderheit und wurden auch so behandelt. Die Christen hatten das Gefühl, dass sie ungerecht behandelt wurden. Die Christen, die an der irakischen Grenze lebten, haben so einen Druck erlebt, dass sie ihre Wohnorte verlassen mussten. Die evangelikalen Christen sahen es als wichtig an, den Muslimen die gute Nachricht zu bringen, und darum bekamen sie eine Menge Schwierigkeiten. Besonders dort, wo wir momentan arbeiten. Denn den Kirchen war es nicht erlaubt, zu evangelisieren. Die Mitglieder der offiziellen Kirchen, die also zur katholischen oder zur orthodoxen Kirche gehörten und die das Evangelisieren für unnötig hielten und ihren Glauben für sich behielten, konnten ihren Glauben ausüben, wie es ihnen gefiel, und in Frieden leben. Sie wurden nur insofern ignoriert, als dass sie zum Beispiel keine höhere Stellung bei der Regierung bekommen konnten. Deshalb war die Kirche Außenstehenden verschlossen. Und es gab damals keine Muslime in der Kirche. Wir hatten Angst vor ihnen und sie hatten auch Angst vor uns. Dann begann der Krieg. Das war ein richtiger Schock für uns. Einfach nicht zu glauben. Die meisten Kirchen wurden völlig zerstört. Die christlichen Dörfer und Städte sind dem Erdboden gleichgemacht. Es ist wie ein einziger Albtraum, so unwirklich. Aber leider wahr. So vieles hat sich verändert. Die meisten Christen sind geflohen. Abertausende Christen haben das Land verlassen oder versuchen noch immer auf illegalem Weg, zum Beispiel mit Booten, aus Syrien wegzukommen. Für die christlichen Familien in Syrien ist das Leben ein einziger Horror geworden. Sie fühlen sich völlig verloren. Niemand beschützt oder kämpft für uns. Die Schiiten werden von der iranischen Regierung beschützt und die Sunniten von Saudi-Arabien. Aber die Christen werden allein gelassen. Niemand beschützt sie. Manche Christen haben um ihre Söhne Angst, wenn sie zur Armee einberufen werden, dass sie in den Kämpfen gegen die Islamisten sterben. Viele Male haben die Christen in Syrien die westliche Politik von Amerika oder Europa teuer bezahlen müssen, weil die Syrer denken, das sind christliche Länder. Unter den Christen herrscht großes Entsetzen und furchtbare Angst vor dem Kommen des Islamischen Staates. Warum? Die Christen haben erlebt, dass ihre Frauen und ihre Kinder verschleppt wurden und dass sie ihre Töchter vergewaltigten, als die Islamisten sie kidnappten. In Al-Qusayr an der Grenze zu Libanon nahmen radikale Muslime die Stadt ein. Die meisten Christen flohen und nur wenige sind geblieben. Ich traf eine Familie dort. Sie erzählten mir, was sie durchgemacht haben, weil sie zu Hause bleiben wollten. Die muslimischen Gruppierungen schnitten sie von der Lebensmittelversorgung ab. Radikale Muslime besetzten das Haus der Christen. Jeden Tag wurden sie von ihnen beschimpft. Ihr seid Ungläubige, ihr verehrt diesen Jesus. Sie mussten in die Moschee gehen. Und wer sich von den älteren Leuten weigerte, den hängten sie an ihrem Dach auf. Dabei proklamierten sie islamische Gesetze, die Scharia, peitschten sie aus und zwangen die Frauen, lange Kleider und einen Hijab zu tragen. Jeder dachte, heute töten sie uns. Menschen aus Raqqa haben mir erzählt, dass diejenigen, die dort blieben, noch schlimmer behandelt wurden. Jeden Tag wurden sie beschimpft und beleidigt. Sie mussten sich auch wie Muslime anziehen, der Scharia entsprechend, hohe Steuern bezahlen und all ihr Gold hergeben. Wer sich weigerte, ihnen zu gehorchen, egal ob es sich um einen alten Mann oder eine alte Frau handelte, und den muslimischen Gesetzen nicht gehorchte, den brachten sie auf einen öffentlichen Platz und schlugen ihm den Kopf ab wie einem Huhn. Das ganze Leben dieser Flüchtlinge ist voller Angst und Entsetzen. Sie nahmen ihnen ihre Häuser, ihre Arbeit, töteten ihre Ehemänner und ihre Söhne. Sie nahmen ihnen einfach alles. Nichts ist mehr sicher. Deshalb flohen sie dorthin, wo es sicherer ist. Wir wollen diesen Familien zur Seite stehen und damit Gott gehorchen. Wir glauben, das ist der Wille Gottes für uns in Syrien. Wir von der Kirche können nicht fliehen. Aber zu diesen Christen können wir auch nicht sagen, ihr müsst bleiben. Besonders in den Gebieten, wo Krieg herrscht. Wenn die Bomben fallen, wird ja nicht unterschieden, ob es sich dort um Kinder oder Frauen handelt. Eine syrische Familie aus Hasaki ist deshalb auch geflohen. Sie kamen aus einem der 52 Dörfer und Städte, die vom Islamischen Staat angegriffen wurden. Sie flohen überstürzt von dort mit ihren 5 Kindern, bis sie an einen Fluss kamen. Der Vater nahm je ein Kind an die Hand, eines rechts, das andere links, und ging mit den beiden los, um sie auf die andere Seite des Flusses zu bringen. Dann wollte er die 3 anderen holen, aber das ist so traurig. Der Vater wurde von der starken Strömung erfasst und mitgerissen. Die 3 anderen Kinder blieben ohne Eltern zurück. Unsere Gemeinde kümmerte sich um sie. Niemand ihrer Familie hat überlebt. Sie haben alles verloren. Die Kinder haben uns immer wieder gefragt, wo ist unser Papa und unsere Mama? Wo sind unsere Geschwister? Warum kommen sie nicht? Warum rufen sie nicht an? Wo sind sie?
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1: Ja, liebe Zuhörer, ich möchte euch ganz herzlich willkommen heißen zu einer neuen Ausgabe von Input mit Impact. Heute mit dem Pascal Imhoff aus dem christlichen Zentrum Bethesda in Pfien. Mit einem ganz tollen Thema, und zwar: Gott ist kein Gott von den Emotionen. Ich freue mich, dass du heute dabei bist, und bleib doch einfach dran, nach einem Stück Musik geht's los.

Ja, sei du der Mittelpunkt in meinem Leben. Das ist Input mit Impact mit dem Pascal Himhof aus dem christlichen Zentrum Bethesda in Pfien. Und wir wechseln auf Hochdeutsch, damit auch alle unsere Zuhörer, auch im Ausland, in Deutschland, wir haben viele Zuhörer aus Deutschland, uns verstehen können. Und zwar zum Thema heute: Mit Gott ist kein Gott der Emotionen. Ganz wichtiges Thema für uns alle. Und ich möchte dich einladen, lieber Zuhörer, lass uns zusammen in der Bibel lesen. Und zwar im 1. Thessalonicher, Kapitel 5, Vers 23. Er selbst aber, der Gott des Friedens, heilige euch durch und durch und euer ganzes Wesen, der Geist, die Seele und der Leib, werde unsträflich bewahrt bei der Wiederkunft unseres Herrn Jesus Christus. Amen. Wir lesen hier etwas ganz Grundsätzliches, und zwar, was die Bibel über uns sagt, aus was bestehen wir eigentlich. Steht hier ganz klar, dass der Mensch, du und ich, wir bestehen aus einem Geist, einer Seele und einem Leib. Und jedes dieser Teile ist essentiell wichtig für uns. Denn in jedem von diesen drei Teilen muss Gott präsent sein. Gott muss präsent sein in unserem Geist, natürlich. Das ist die Wohnung Gottes. Das ist der Teil von uns, der wieder belebt wurde durch den Tod von Jesus Christus. Dort ist die Wohnung Gottes und dort wohnt der Heilige Geist in uns. Das ist das Opferwerk, das Jesus vollbracht hat am Kreuz. Und deswegen können wir jetzt wieder Gemeinschaft haben in unserem Geist mit Gott, mit dem Heiligen Geist und mit Jesus Christus. Daneben haben wir einen weiteren Teil, und das ist die Seele. Wir könnten sagen, die Seele ist unser bewusstes Ich, denn der Geist, unser unbewusstes Ich ist die Seele, unser bewusstes Ich. Die Seele bedeutet alle unsere Gefühle, unsere Emotionen, unsere Psyche, unsere Gedanken, alles ist dort in der Seele geparkt. Das ist unser bewusstes Ich. Dort werden wir uns bewusst, was wir denken, was wir fühlen und so weiter. Und zuletzt der dritte Teil, über den die Bibel spricht, unseren Körper, der wichtig ist, denn der Körper ist das, was wir anfassen können. Das ist das, was wirklich wir auch sehen können, was wir berühren können. Und der Körper ist wichtig für uns. Amen. Es gibt aber einen Teil, über den die Bibel hier in diesem Vers nicht spricht, der aber essentiell und ganz besonders wichtig ist für unser geistliches Leben und für unser Seelenleben, wie man so schön sagt. Und wir lesen darüber in den Sprüchen, Sprüche 4, 23, mehr als alles andere behüte dein Herz, denn von ihm geht das Leben aus. Thessalonicher spricht nicht explizit über unser Herz, aber ich möchte das hier aus den Sprüchen nehmen und ein wenig über das Herz erzählen, denn für die Bibel ist das Herz des Menschen ganz, ganz wichtig. Und es geht nicht um einen Muskel, über die Funktion, über die physische Funktion deines Herzens, das Blut durch deinen Körper pumpt, sondern es geht um etwas Geistliches. Was die Bibel uns sagen möchte hier, ist, dass aus dem Herzen das Leben entspringt. Es ist eigentlich ganz einfach. Gott will uns zu verstehen geben, dass es in dir gibt es ein Zentrum. Und dieses Zentrum beschreibt die Bibel als das Herz eines Menschen. Es ist nicht wie die moderne Medizin, es beschreibt nämlich das Gehirn oder die Psyche, sondern das Herz ist das Zentrum eines Menschen. Es ist der Mittelpunkt eines jeden Menschen. Denn die Bibel bestätigt es an anderer Stelle, dass aus dem Herzen alle Gedanken kommen. Jesus hat es uns gesagt, alle bösen Gedanken, alle schlechten Gedanken kommen aus dem Herzen. Weiter sagt die Bibel auch ganz klar, dass wir in unserem Herzen zweifeln können. Dort in Markus 11, 23 steht darüber. Es sagt die Bibel, dass wir in unserem Herzen lieben, die Fähigkeit, Gott zu lieben, Matthäus 22, 37, dass wir in unserem Herzen traurig werden können, Johannes 16, 6, dass wir Arglist
haben können in unserem Herzen, dass wir Gott loben, dass wir verfluchen und segnen. All diese Dinge kommen aus unserem Herzen. Die Bibel ist ganz eindeutig. Sie kommen nicht aus deinem Gehirn, sie kommen aus deinem Herzen. Selbst in der Umgangssprache können wir darüber haben wir einen Konsens gefunden, denn viele Male hören wir einander sagen, ich möchte dir zum Beispiel sagen, was ich auf dem Herzen habe, oder es tut mir von Herzen leid, oder du hast mir mein Herz zerbrochen und diese Dinge tun mir im Herzen weh. Was wir mitnehmen können, und das ist ganz wichtig, dass es einen Ort gibt, wo unser tiefstes Inneres verborgen ist und wo die tiefsten Dinge von uns zum Vorschein kommen. Nun ist die Frage, wenn wir lesen, wir bestehen aus Geist, Seele und Körper, wo befindet sich dieses Herz? Wo ist das Herz? Wo können wir es lokalisieren? Und wenn wir ganz genau schauen, verstehen wir, dass das Herz dort ist, am Schnittpunkt zwischen Seele und Geist. Das heißt, das Herz verbindet unser unbewusstes Ich mit unserem bewussten Ich. Wie funktioniert das? Es ist eigentlich ganz einfach. Wenn Gott zu uns spricht im Geist, Gott sagt etwas im Geist, Gott ist Geist, er spricht im Geist und er spricht geistliche Dinge. Wenn Gott im Geist zu uns spricht, dann durchdringt dieses Wort unser Herz. Es kommt in unser Herz und unser Herz bringt diese Worte des Geistes zur Seele, zu unserem bewussten Ich, sodass wir uns bewusst werden, was Gott im Geist gesprochen hat. Die Reaktion darauf sehen wir dann in unserem Körper, dass du vielleicht berührt bist, dass du anfängst zu weinen, dass du dich freust, dass du eine Emotion zeigst. Und das ist das Prinzip, wie Gott funktioniert. Das heißt, im Geist werden Dinge geboren, sie kommen in unser Herz. Wenn dein Herz gesund ist, wenn es nicht verhärtet ist, wenn du ein offenes Herz hast für die Dinge des Heiligen Geistes, so spricht der Heilige Geist durch dein Herz in deine Seele und du kannst es ausdrücken in deinem Körper durch Freude, durch Lachen, durch eine Predigt, indem du jemandem anderen Zeugnis darüber gibst, was der Geist zu dir gesprochen hat. Anders kann man auch sagen, wer dein Herz kontrolliert, kontrolliert auch deinen Geist. Und das ist etwas sehr Ernstes und jetzt geht es wirklich darum, dass Gott nicht ein Gott der Gefühle ist, denn Gefühle kann man manipulieren. Man kann unsere Gefühle manipulieren. Und das, genau das, was der Teufel, der Satan in der letzten Zeit versucht, nämlich die Emotionen und die Gefühle, die Herzen der Menschen zu gewinnen durch Manipulation. Der Satan manipuliert die Herzen aller Christen. Er versucht es zumindest, sie so zu manipulieren, dass wir fühlen, manipuliert, dass wir beten, manipuliert, dass wir loben und preisen, manipuliert, dass wir denken, manipuliert. Nämlich genau das, was er will, dass wir es denken. Und wie macht er das? Nämlich ganz einfach, als guter Pragmatiker nimmt er das, was am meisten und am einfachsten zu manipulieren ist, nämlich unsere Gefühle. Gott ist kein Gott der Gefühle, er ist ein Gott des Geistes. Und was hat der Teufel gemacht? Er hat aus dem Evangelium ein Fest der Gefühle gemacht. Indem er unsere Gefühle stimuliert, stimuliert er die Art und Weise, wie wir denken, dass Gott ist. Manipuliert er die Art und Weise, wie wir denken, dass wir zu Gott beten sollen? Manipuliert er die Art und Weise, wie wir loben und preisen? Manipuliert er die Art und Weise, wie wir über Gott denken? Und dieser Stimulus entsteht jetzt in diesem Moment in unseren Gemeinden, liebe Geschwister. Alles ist darauf ausgelegt, unsere Gefühle zu berühren. Unsere Gemeinden sind laut, sie sind
fröhlich, farbenfroh. Sie sind darauf ausgelegt, unsere Gefühle zu berühren. Der Lobpreis ist dazu ausgelegt, unsere Gefühle zu stimulieren, die Emotionen fließen zu lassen. Die Strategie des Satans in dieser Zeit ist eine Überreizung unserer Sinne, sodass wir Gott nicht mehr im Geist wahrnehmen, sondern durch unsere Gefühle. Gefühle können manipuliert werden und sie werden manipuliert und sie werden viel zu viele Male manipuliert. Wenn du interessiert bist und immer noch interessiert bist, wie das vonstatten geht, dann bleib bitte dran. Nach einem Lied geht es weiter.

Ja, der Teufel, der Satan kann unsere Gefühle manipulieren und er tut es auch. Und er tut es so und auf eine Art und Weise, dass wir es gar nicht mehr bemerken. Wie macht er das? Es ist eigentlich ganz einfach und wir sehen es, so, wir sehen es jede Woche eigentlich in unseren Gottesdiensten oder in vielen Gottesdiensten, ohne jetzt jemanden zu nahe zu treten. Aber wir müssen über diese Dinge offen sprechen, liebe Geschwister. Wir leben in der letzten Zeit und es ist wichtig, dass wir darüber reden und die Dinge, die der Satan tut und macht, mitten unter uns aufzudecken. Denn unsere Gefühle sind etwas sehr Kostbares, sind etwas Wunderbares und in keiner Art und Weise möchte ich sagen, dass wir auf unsere Gefühle verzichten möchten, denn Gott kann durch unsere Gefühle sprechen. Er kann es wirklich tun. David war ein Mann Gottes und hat getanzt im Geist, aber er war im Geist. Und das wird viele Male wird das benutzt, um uns zu manipulieren, dich und mich und viele andere, indem uns ein Bild vom Evangelium vermittelt wird, das nichts zu tun hat mit diesem Gott. Denn Gott ist Geist und diejenigen, die ihn anbeten, müssen dies in Geist und in Wahrheit tun. Und diejenigen, die sich ihm nähern wollen, müssen das in Geist und in Wahrheit tun. Und das findet viele Male viel zu wenig statt. Die Art und Weise, wie gepredigt wird, ist viele Male einfach daraus aufgelegt, um die Emotionen und die Gefühle der Menschen zu berühren. Die Art und Weise, wie die Gottesdienste gestaltet ist, die Art und Weise, wie die Bühnen aufgebaut sind, alles ist darauf ausgelegt, um unsere Aufmerksamkeit zu erregen, unsere visuelle Aufmerksamkeit zu erregen. Mit deinem Gehör, mit deinen Augen, mit deinem Geruchssinn. Alles ist darauf ausgelegt. Oder weshalb sollte es dann einen Grund geben, Nebelmaschinen zu benutzen in einem Gottesdienst? Weshalb sollte man Lasershows veranstalten und aufbauen und Lichtshows und was weiß ich, was man alles tun muss heute, um die Aufmerksamkeit der Leute zu erregen. Schau einmal die Videos an auf YouTube, die Worship-Videos der berühmten Künstler, wie diese Videos aufgebaut sind. Nur schöne Menschen, gibt niemand, der hässlich ist. Alle sind perfekt angezogen. Die Bühne ist perfekt gestylt, das Licht ist perfekt gestylt. In einem ruhigen Lied ist das Licht gedämpft. Wir haben UV-Licht, alles leuchtet, alles ist wunderbar. Wir sehen das Glitzern und alles ist darauf ausgelegt, um deine Gefühle zu manipulieren. Und viele fallen darauf herein und sie glauben, dass das dann wirklich Gott ist. Dass das dann wirklich Gott ist. Predigten sind so aufgebaut, um dich in deinem Innersten zu berühren. Um deine Gefühle anzuregen. Ja, wir können noch viele Beispiele anbringen. Es gibt viele Dinge, die in dieser Welt nicht gut laufen, die aus dem Ruder laufen. Es gibt so viele arme Menschen und du könntest doch auch ein bisschen von deinem Reichtum abgeben, um diese Menschen zu helfen. Und das ist die Masche. Sie funktioniert eigentlich immer. Ich rede jetzt wie einer, der nicht im Geist ist, aber es funktioniert einfach so gut und die Menschen reagieren darauf, weil ihre Gefühle stimuliert werden und die Emotion, die Reaktion darauf ist das dann genau das, was der Satan eigentlich will. Anstatt uns Gott zu nähern, entfernen wir uns von Gott. Aber ich möchte nicht nur von mir sprechen, ich möchte auch über die Bibel sprechen. Wir haben auch Beispiele, wie diese Dinge funktionieren in der Bibel. Und ich möchte ein Beispiel jetzt zitieren, und zwar das Beispiel von Elia aus dem 1. König 19,4, wo wir über Elia lesen, und zwar: Er aber ging hinein in die Wüste, eine Tagesreise weit, kam und setzte sich unter einem Ginterstrauch und er bat sich den Tod und sprach: Es ist genug. Elia war in einer ganz schlimmen Depression. Ganz schlimme Depression befand sich Elia. Und wir können
wir können richtig sagen, dass Elia hier geführt war durch seine Gefühle. Er war nicht im Geist, er war geführt von seinen Gefühlen. Natürlich war es nicht der Wille Gottes, dass Elia in eine Depression fällt. Und Elia war geführt von seinen Depressionen und er rannte davon von seinen Problemen, weil er nicht mehr konnte, weil er bedroht wurde, konnte er nicht mehr und er zeigte eine menschliche Reaktion, ein menschliches Gefühl und er ging in die Wüste hinein und setzte sich hin und sagte, es ist genug und er wollte eigentlich nur noch sterben. Und wahrscheinlich war er in diesem Moment völlig verwirrt in seinen Gefühlen und was war sein Grundbedürfnis in diesem Moment? Natürlich dachte er daran, ja Gott, wenn du meine Probleme lösen könntest. Wir denken das auch viele Male, meine Krankheit, meine Situation, meine Umstände, mein Problem. Wenn du Gott nur meine Probleme lösen könntest, und wie könntest du das tun? Was hat Elia gedacht? Natürlich, zerstöre meine Feinde, zerstöre den bösen König, zerstöre die Jezabel, die mir nach dem Leben trachtet, zerstöre die Propheten, die mir hinterherjagen und gib mir Gerechtigkeit, mein Gott. Und natürlich erwartete Elia etwas Derartiges von Gott, etwas Großes, Bombastisches, Kraftvolles. Und es ist wunderbar, wie Gott hier in diesen Versen, in diesen Kapiteln in einen Dialog mit Elia kommt und anfängt, mit ihm zu reden. Wir lesen hier in der Bibel, es ist aufgeschrieben, aber wenn wir so darüber nachdenken, fängt die Bibel wirklich an zu leben. Halleluja. Und Gott fängt an, mit Elia zu sprechen und er sagt ihm, Elia, du denkst, ich bin wie ein starker Wind, wie ein Tornado. Du denkst, ich bin wie ein Erdbeben. Elias, du denkst, ich bin wie ein Feuer. Übersetzt steht dann dort, der Herr ging vorüber und ein großer, starker Wind, der die Berge zerriss und die Felsen zerbrach, ging vor dem Herrn her. Der Herr aber war nicht im Wind. Nach dem Wind aber kam ein Erdbeben, aber der Herr war nicht im Erdbeben. Und nach dem Erdbeben kam ein Feuer, aber der Herr war nicht im Feuer. Und nach dem Feuer kam die Stimme eines sanften Säuselns. Als Elia dieses hörte, verhüllte er sein Angesicht mit seinem Mantel. Gott war in einem sanften Säuseln. Er war nicht im Tornado. Er war nicht im Erdbeben und er war nicht im Feuer. Viele Male erwarten wir genau dieselben Dinge, die Elias erwartete. Und Gott sagt uns viele Male auch, du denkst, ich bin ein Tornado, du denkst, ich bin ein Erdbeben, du denkst, ich bin Feuer, aber in Wirklichkeit bin ich ganz leise. Und du kannst mich nicht wahrnehmen, du kannst mich nicht hören, wenn du nicht ganz genau hinhörst, wenn du still wärst vor mir. Und das ist eine wichtige Botschaft, dass Gott möchte, dass wir still werden von ihm. Und der Satan möchte natürlich genau das Gegenteil, denn er gibt uns, oder er möchte uns genau das geben, was Elias auch wollte. Er gibt uns das Feuer, das Erdbeben und den Tornado in unseren Gottesdiensten, in unseren christlichen Gemeinschaften. Gibt er uns ohne Zweifel das Feuer der Erdbeben und die Tornados, die Zeichen und die Sehnsucht nach Wunder und das Laute und das Grelle und das Helle. Und die Leute vergessen ganz entscheidend, dass Gott viele Male einfach ein sanftes Säuseln ist und dass man still werden muss vor der Gegenwart Gottes und alles ausblenden muss, um ihn wirklich wahrzunehmen. Natürlich ist das Feuer, das Erdbeben und der Tornado sind sehr interessant. Sie rufen uns zu, komm und nimm mich. Das sind unsere Gefühle, die können sich aufbauschen, die können wirklich zu einem Erdbeben und Tornado werden. Das Volk Gottes in der Wüste Israel hat getanzt vor einem goldenen Kalb und sie dachten wirklich, es sei Gott. Und es war nicht Gott. Und mit dieser Art und Weise versucht der Satan viele Male, unsere Herzen zu manipulieren. Viele unserer
Jugendlichen und viele Menschen, und das schmerzt mich am meisten in meinem Herzen, dass in diesem Moment, in dem wir diese Sendung hören, eine ganze Generation und viele Menschen von jungen Menschen

gespürt hat, war nicht Gott, sondern das, was du gespürt hast, war der Stimulus und deine Gefühle, die sich manifestiert haben. Und das ist eine sehr gefährliche Entwicklung. Ist etwas, das uns anstatt näher zu Gott bringt, führt es uns von Gott weg. Ich möchte dich wirklich bitten, dass du mich richtig verstehst und dass du die Stimme des Heiligen Geistes hörst, der nur das Beste möchte für dich, der wirklich ein Interesse hat, dass du Gott kennenlernst in Geist und Wahrheit und dich nicht betrügen lässt von deinen Gefühlen und deinen Emotionen, von dem Erdbeben, das uns viele Male versprochen wird. Halleluja.

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1: Input mit Impact mit Pascal Himmhoff aus dem christlichen Zentrum Bethesda mit dem Thema Gott ist kein Gott der Emotionen. Halleluja. Nämlich Gott ist Geist. Und die ihn anbeten, müssen ihn im Geist und in Wahrheit anbeten. Johannes Kapitel 4, Vers 24. Wir müssen wieder verstehen und lernen, was es bedeutet, geistlich zu sein. Wir beherrschen die Nomenklatur unserer Gefühle, beherrschen wir meisterlich. Wir leben in einer audiovisuellen Gesellschaft, in der alles darauf ausgerichtet ist, dich in deinen Gefühlen abzuholen. Wer hat nicht geweint, als Leonardo DiCaprio auf der Titanic stand und dort dieses schöne Lied erklang? Alle haben wir geweint, als niemand das Unglück überlebte. Diese Welt will dich in deinen Gefühlen erobern. Wer deine Gefühle erobert, beherrscht dein Herz. Wer deine Gefühle erobert, beherrscht deinen Geist. Und wir müssen uns das bewusst werden, denn Manipulation ist kein Instrument von Gott. Manipulation ist ein Instrument des Satans. Und Gott möchte, dass wir ihm nahe sind. Das Einzige, was Gott möchte, ist, dass wir Gemeinschaft haben mit ihm. Er braucht nicht das Laute, er braucht nicht das Fleischliche, er braucht nicht das Emotionale, er braucht nicht das Spektakel, er braucht nicht die Show. Gott ist ein Gott der Herzen und er lebt in unserem Geist. Johannes 4,24 sagt, wir sollen uns Gott nähern, in Geist und in Wahrheit. Epheser 5,19 sagt es uns nochmal ganz deutlich, berauscht euch nicht mit Wein, sondern werdet voll Geistes. Und redet miteinander im Psalmen, Lobgesängen und geistlichen Liedern und singt und spielt dem Herrn in euren Herzen. Keine Frage des Stils, denn man kann auf verschiedene Art und Weise im Geist sein. Aber lass dich nicht durch deine Gefühle manipulieren. Wir müssen lernen, wieder geistlich zu werden. Wir müssen in unseren Gemeinden, müssen wir anderen Leuten wieder das vermitteln, in unserem Predigten, in unserem Wandel, in unserem Sein. Wir müssen vermitteln, wie wir geistlich sein können. Und die Bibel ist ein wunderbares Buch. Es ist der perfekte Ratgeber. Sie ist der perfekte Ratgeber für unser tägliches Leben und sie gibt uns Ratschläge, wie wir geistlich werden können. Und wir nehmen als Beispiel nicht irgendjemand, wir nehmen keine Menschen, wir nehmen auch nicht mich, denn ich bin nicht wichtig. Der Einzige, der wichtig ist, ist Jesus Christus und diesen Jesus Christus wollen wir nehmen als unser Beispiel. Zum Beispiel, vielleicht wird dir das nicht gefallen, aber lasst es uns zusammen lesen. Markus 1,35 und am Morgen, als es noch sehr dunkel war, stand er auf, ging hinaus an einen einsamen Ort und betete. Was für ein wunderbares Beispiel. Jetzt können wir sagen, ja, Jesus war ja Vollzeiter, der hatte ja Zeit, der musste nicht arbeiten. Aber man sieht hier im Leben von Jesus eine Gewohnheit, die er ganz bestimmt nicht erst nach dem 30. Lebensjahr, als sein Dienst anfing, entwickelt hat, sondern schon von Kindesbeinen an täglich praktiziert hat, auch als er noch Zimmermann war und jeden Tag ganz früh aufstehen musste, um zu arbeiten. Und es wurde ihm eine Gewohnheit. Das kann man ganz klar hier herauslesen. Denn Jesus war sehr darauf bedacht, seine Gemeinschaft mit Gott durch nichts und niemand aufzugeben oder sich das stehlen zu lassen. Und es ist ein schwieriges Opfer, manchmal auch für uns, jeden Tag aufzustehen, zur frühen Stunde aufzustehen und Gott zu suchen in der Abgeschiedenheit des Morgens, wenn es noch dunkel ist, an diesem einsamen Ort, vielleicht unter deiner Decke, wo auch immer. Aber es kostet uns. Und wir begründen das, ja, viele Male begründen wir das, indem wir sagen, ja, wir brauchen unseren Schönheitsschlaf, wir brauchen unsere Erholung, weil wir Leistung bringen müssen an unserem Arbeitsplatz. Und du hörst es vielleicht schon heraus, der Widerspruch, über den wir hier stolpern, Leistung zu bringen am Arbeitsplatz, aber Gott nur das zu geben, was absolut nötig ist. Und auf diese Art und Weise, wie wir in der Umgangssprache manchmal sagen, gewinnst du keinen Blumentopf. Mit 5 Minuten am Morgen schnell Tag präsentieren, ein Kapitel in der Bibel lesen, bist du nicht vorbereitet, um mit diesem Gott eine Gemeinschaft und eine Freundschaft und eine Beziehung zu entwickeln. Gebet ist der Anfang, das Ende einer jeden Beziehung ist der Anfang und das Ende, nämlich auch, wie du geistlich werden kannst. Das Zweite, das wichtig ist, Studium von der Bibel. Wir müssen dieses geistliche Buch essen und leben und studieren, um geistlich zu werden. Unser Herz braucht eine Entschlackung von dieser Welt. Liebe Geschwister, unser Herz muss trainiert werden, geistlich zu sein. Unser Herz muss trainiert werden, diese geistlichen Schwingungen aufzufangen. Und die bekommst du nicht auf YouTube, die bekommst du nicht, auch nicht vielleicht einen Impuls durch Kanal Bethesda, aber diese Entschlackung von dieser Welt bekommst du in der Abgeschiedenheit mit dir und Gott in deiner privaten Zeit mit der Bibel und in der Bibel und im Gebet mit Jesus Christus. Erneuert euch im Geist und zieht den neuen Menschen an, der nach Gott geschaffen ist in rechtschaffener Gerechtigkeit und Heiligkeit, Epheser 4,23. Die Bibel sagt uns ganz klar, dass wir uns heiligen sollen. Diese Welt ist auf Toleranz aufgebaut. Diese Welt ist eine Welt des Humanismus. Diese Welt ist ständig daran, dich auf ihre Seite zu ziehen. Und der Satan hat nichts lieber, würde nichts lieber tun, als dass dein Leben wieder völlig in der Welt gefunden wird. Und es ist ein ständiger Kampf und eine ständige Erneuerung. Und deswegen müssen wir wirklich diesen neuen Menschen bewusst und mit unseren Werken und Taten anziehen. Gnade ist dazu da, dass du für Gott arbeiten kannst. Nicht, dass du eine ruhige Kugel schieben kannst und einfach deine Hände in den Schoß legst und nichts mehr tust, sondern dass du fähig wärst, den neuen Menschen anzuziehen. Durch ein Leben des Aufopferns, ein Leben, das Gott gewidmet ist, ein Leben, das Gott dient, das Gott sucht, das sich heiligt, das sich reinigt, das Gott in Anbetung verehrt, im Gebet, in der Lektüre und im Studieren der Bibel, ein Leben, das für Gott lebt und nicht oberflächlich nur an der Oberfläche des Evangeliums, an der Hülle des Evangeliums kratzt und niemals in die Tiefe des Heiligen Geistes kommt. Natürlich ist das nicht einfach. Natürlich widerspricht das vielen Dingen, die du hörst auf YouTube oder die du vielleicht in deiner eigenen Gemeinde hörst. Natürlich widerspricht das auch vielen Propheten, die einfach weitergeben, ja, du bist ja sowieso gerettet, du musst ja eigentlich nichts mehr tun, Jesus hat alles für dich getan und dein Leben bleibt einfach stehen. Die Bibel sagt an keinem Ort, dass du aufhören sollst, Gott zu suchen. Sie sagt an keinem Ort, dass du aufhören sollst, zu fasten. Sie sagt an keinem Ort, dass du aufhören sollst, zu beten. Sie sagt auf keinem Ort, dass du aufhören sollst, Gott in Geist und in Wahrheit zu suchen. Die Bibel ist ganz eindeutig und sagt uns, wir sollen unsere Rettung bewahren mit Furcht und Zittern. Wir sollen dieses Rennen bis zum Ende laufen. Wir sollen vorsichtig sein. Wir sollen die geistliche Waffenrüstung anziehen. Wir sollen uns vorbereiten. Wir sollen weiße Kleider tragen. Wir sollen unser ganzes Leben für Gott opfern und dem Beispiel von Jesus Christus nacheifern. Und mit diesem Aufruf möchte ich diese Sendung Input mit Impact diesen Moment schließen. Wir berichten immer live aus dem Studio im Christlichen Zentrum Bethesda in Pfien. Es sind keine Programme, die wir einfach ab einem Blatt Papier lesen, sondern sind live aufgenommen für dich, damit du anfängst zu leben, damit das Leben von Jesus Christus diesen Kanal benutzt und durchdringt zu den Menschen und die Herzen vorbereitet und erneuert in der Kraft des Heiligen Geistes. Ich möchte dich zum Abschluss, möchte ich dich bitten, dass du mit mir zusammen ein Gebet sprichst. Wir brauchen die Hilfe von unserem Herrn, wir brauchen die Hilfe des Heiligen Geistes. Ich bitte dich, schließ deine Augen, lass uns zusammen beten und Gott Danke sagen für seinen Heiligen Geist, für seinen Sohn. Vater, wir danken dir in erster Linie für deine Liebe und deine Güte, für deinen Sohn Jesus Christus, den du geopfert hast. Herr, danke vielmals für dieses Opfer. Und Herr, wir möchten dich heute ganz speziell an diesem Abend, diesem Moment, egal wann du diese Sendung hörst, möchten wir dich bitten, Herr, dass du, Herr, uns füllst mit deinem Geist, dass wir in Geist und Wahrheit bei dir sind und unser Herz in Einklang, in Sintonia, wie wir sagen auf Spanisch, mit dem Klang des Himmels einhergehen und wir dich spüren können, dich fühlen können, im Geist und in Wahrheit und geistliche Früchte hervorbringen können. Jesus, wir glauben an dich und wir hoffen auf deine Rettung und wir bitten dich, komm in unser Herz. Wir möchten dich einladen in unser Herz. Du bist ein wunderbarer Gott, du bist ein Gott der Wunder. Und Herr, wir loben dich von ganzem Herzen und wir möchten dir unser Leben anvertrauen, im Bewusstsein, dass du unsere Sünden vergibst, im Bewusstsein, dass du, Herr, dich verherrlichst in uns, dass du gestorben bist am Kreuz und auferstanden bist am dritten Tag. Halleluja! Das ist das Wunder, das Jesus Christus für dich getan hat. Danke dir fürs Zuhören und ich hoffe, du bist am nächsten Donnerstag, nächsten Dienstag, egal wann du dieses Programm hörst, dass du wieder dabei bist auf Kanal Bethesda und mit Input und Impact.

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1: Ja, hallo miteinander. Da ist der Remo Eickhoff am Mikrofon in der Live-Sendung Input mit Impact. Ich begleite dich oder sie so die nächste Stunde mit einem spannenden Thema, das uns gewaltig betrifft. Nein sagen zu können. Tönt einfach, ist es aber nicht. Darum bleiben Sie dran. Ich bin bald wieder bei Ihnen. Ich begrüße alle recht herzlich auf Kanal Bethesda in oder aus unserem kleinen, schmucken Studio. Und wir sind live. Bis bald.
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1: Hallo, ich bin Julia und ich bin 26 Jahre alt und bin in Almaty geboren und möchte euch jetzt ein Stückchen aus meinem Leben erzählen, wie ich zu Gott gekommen bin und wie er mich verändert hat. Meine Mutter war schon immer gläubig und hat mich auch etwas gläubig erzogen. Mein Vater war nicht so gläubig und deswegen gab es auch immer ziemlich Streit in der Familie und wir Kinder wussten eigentlich nie, in welche Richtung wir gehen sollten, aber wir wussten schon, dass es einen Gott gibt. Und wir sind dann nach Deutschland gekommen, 1989, und sind gleich in eine evangelische Brüdergemeinschaft gegangen und ich habe dort auch die Kinderstunde mitgemacht und auch die Jugend. Und die eigentlich noch gar nicht so wirklich eine Jugend war, aber es war so der Anfang. Und irgendwann mal habe ich natürlich auch falsche Freundeskreise bekommen, hatte auch meinen ersten Freund gehabt, so mit 15, und bin eigentlich dann nicht mehr in die Gemeinde gegangen, weil ich andere Gedanken hatte, wie ich jetzt mein Leben führen möchte, und habe gedacht, ich brauche Gott nicht. Und dann hat sich meine Mutter auch von der Gemeinde getrennt, weil es da einen Streit gab in der Gemeinde. Und mein Vater ist gestorben, meine Mutter hat neu geheiratet und ist somit in eine andere Gemeinde gegangen. Und in eine russlandsdeutsche Gemeinde in Bensheim und hat mir immer wieder viel von Gott erzählt. Und aber ich wollte es nicht so wirklich hören. Ich wusste schon, es gibt einen Gott, aber ich wollte so meinen eigenen Weg gehen. Und somit habe ich dann halt auch Alkohol kennengelernt, Zigaretten, Drogen, verkehrte Freundeskreise, Enttäuschung, Verletzung, Schmerz. Das alles habe ich miterlebt, weil ich auch von einer Beziehung in die nächste Beziehung gestürzt bin, wollte angenommen sein, habe nach Liebe gesucht und ich habe das alles nicht gefunden. Irgendwann mal hat sich das so hochgespitzt im Jahr 2006, dass ich eigentlich nur noch in eine schlechte Situation, von einer Situation in die andere Situation reingekommen bin und wo ich dann wirklich ich bin ja mit 18 dann auch ausgezogen, wollte mein Leben leben und dann fing es halt auch richtig an, dass Gott mich geprüft hat und hat mir gezeigt, ich kann nicht ohne ihn leben. Ich bin dann mit meinem 7-jährigen älteren Freund zusammengezogen und ich hatte immer Streit mit dem gehabt und hatte ein ganz krasses Jahr gehabt, weil wir haben uns halt immer gestritten. Ich hatte kein richtiges Zuhause, habe bei ihm gewohnt und hatte dann in dem Jahr auch noch mein Prüfungsjahr. Ich habe dann 5 Jahre schon hinter mir gehabt und stand vor meinen Prüfungen als Erzieherin. Und er hat mir immer irgendwelche Steine in den Weg gelegt, die ich einfach nicht gehen konnte. Und und somit ging das eigentlich immer so bergab. In der Schule ging es schlecht, auf der Arbeit lief es schlecht, mit einem Freund lief es schlecht und sogar als ich dann mich so gestritten habe und mich von ihm getrennt habe, hatte ich auch kein Zuhause und habe erstmal meine Klamotten in meinem Auto gehabt und bin dann irgendwann mal mit quietschenden, fast abgeschliffenen Bremsen in die Werkstatt gefahren und hatte somit noch nicht mal ein Auto und war nicht mobil, obwohl ich halt auch im Restaurant gearbeitet habe und ein Auto gebraucht habe, in die Schule ging, im Kindergarten gearbeitet habe. Ich hatte ein sehr aufregendes Leben gehabt und aber irgendwann mal hat es mich das nicht alles erfüllt. Alles, was ich gemacht habe, ich habe Geld verdient, ich hab alles gelebt, ich habe Drogen genommen, ich habe Alkohol getrunken, ich habe Spaß gehabt, ich habe einen Freund nach dem anderen gehabt. Und irgendwie habe ich gedacht, irgendwann mal, schlimmer kann es eigentlich nicht werden, aber es wurde immer schlimmer. Ich war einfach unzufrieden, ich war nicht glücklich, ich hatte keinen Sinn mehr im Leben gesehen, weil ich einfach nicht angenommen mich gefühlt habe und auch nicht geliebt. Und es hat sich dann irgendwie so ergeben, dass ich immer geheult habe. Und dann hat meine Mutter das gesehen und hat gesagt, Julia, du weißt, dass es einen Gott gibt. Geh in die Gemeinde und lass dich überzeugen. Und ich habe dann gedacht, okay, mach's es halt, um sie zufriedenzustellen. Aber Gott hat mich dann angefangen zu verändern durch sein Wort. Er hat mir gezeigt, dass es ohne ihn nicht geht. Und ich habe gebetet und meine Gebete wurden erhört und ich wurde gesegnet. Ich habe eine Wohnung bekommen, ich habe eine Arbeitsstelle direkt nach meiner Ausbildung, die ich auch geschafft habe, habe ich gleich 2 Tage danach eine Arbeitsstelle bekommen. Und es lief von einer Situation zur anderen Situation immer besser und besser. Und ich habe Gott kennengelernt und an einem bestimmten Abend in der Jugend habe ich zu Jesus gesagt, ich will mein Leben dir in die Hände geben, führe du mich, ich will dir dienen. Und seitdem habe ich ein wunderbares Leben. Mir geht es wirklich gut. Ich fühle mich in meiner Gemeinde angenommen, ich fühle mich geliebt. Ich habe Freunde, ich habe eine Arbeitsstelle. Ich habe alles hat mir Gott gegeben und aus eigener Kraft hätte ich das niemals geschafft. Und was ich mit diesem Zeugnis sagen möchte, ist, dass du vielleicht drüber nachdenken könntest, wenn du in so schwierigen Situationen bist, dass wirklich Gott liebt dich und er wartet immer auf dich. Und wenn du zu ihm kommst, und dann wird er dich segnen.

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1: Kannst du als kleiner Bub zum Vater gesagt, Papi, weisst, ich werde dann einmal reich werden. Ich bin 1947 in Steven am Zürichsee geboren, in einer Familie mit 5 Kindern. Ich habe 4 Brüder. Mein Vater war selber der uneheliche Sohn von einem Industriellen. Als Dritter habe ich natürlich dann Kleider, Schuhe, Hosen und so ausgetragen von den beiden älteren Brüdern. Ich habe dann natürlich davor geträumt, mit ein bisschen mehr Geld wäre es einfach schon schöner. Ich denke, dass aus dem Grund ich dann auch irgendwie einen Minderwertigkeitskomplex entwickelt habe, dass ich auch reich werden wollte. Mit 26 bin ich ins Walschland mit meinen Brüdern, eine Baufirma aufbauen. Ich habe dort ein Versprechen mir selber gegeben, dass ich in 18 Monaten die erste Million will. Das hat geklappt. Die Firma ist gewachsen und gewachsen. Grosse Auto, grosses eigenes Haus, immer mehr Geld verdient. 15 Jahre später, also mit ungefähr 40, eine Baufirma mit über 200 Leuten, 50 Millionen Vermögen, viel Erfolg. Ich habe eigentlich hier gemeint, ich sehe noch in einem gewissen Sinn bescheiden, also normal. Ich muss nachträglich sagen, man ist sich nicht bewusst, was genau abgeht. Man lässt sich da einfangen, dass man einfach immer mehr will und immer mehr und immer mehr. Auf dem Höhepunkt habe ich einen Mann kennengelernt. Der war für mich glaubwürdig, weil er ein erfolgreicher Geschäftsmann war, mehrfacher Millionär auch. Dieser Mann hat mir eine Bibel geschenkt und gesagt, sie brauchen Jesus. Das war eine komische Aussage. Aber ich habe kurz darüber ab, habe ich Jesus gebraucht. Als ich auf dem Höhepunkt war, von meinem persönlichen Erfolg, ist eine Gesetzesänderung gegen die Immobilienspekulation. Die Gesetzesänderung hat zur Folge, dass die Preise im Immobiliensektor in den Keller gefallen sind. Ich habe eigentlich innerhalb von 6 Monaten habe ich nicht nur mein Vermögen verloren, sondern auch meine Firmen und meinen Ruf. Was mich hier gerettet hat in dieser Situation, war, dass der Mann mir die Bibel geschenkt hat und von Gott geredet hat, dass ich mich an die Bibel anklammern konnte. Als ich die Bibel das erste Mal gelesen und angeschaut habe, habe ich gesagt, Gott, ich brauche Stellen. Ich brauche Stellen, die mir zeigen, was ich machen muss. Interessant ist, dass ich genau auf die Stellen gestossen bin, die mir weitergeholfen haben. Aber das sind dann auch knallharte Wahrheiten gewesen, wie zum Beispiel, was der Mensch sieht, das muss er auch ernten. Oder, dass der, der sich demütigt, dass der von Gott erhoben wird. Eine Stelle, die mir ganz gewaltig geholfen hat, war die, die Gott zu Josua gesagt hat, ich werde an deiner Stelle kämpfen. Das habe ich gebraucht. Jetzt ist die Situation gekommen, ich nicht mehr der Reiche war, sondern der grosse Schuldner ist gegenüber der Bank. Und da habe ich wirklich Gott fragen, wie soll ich mich verhalten? Und Gott hat mir da gezeigt, dass ich nicht Banken anschuldigen soll, sondern dass ich mich bei den Banken entschuldigen soll, dass ich mich so verschuldet habe. Und ich habe da den Unterschied gesehen, indem ich das gemacht habe gegenüber meinen Partnern, die in diesen grossen Sorgen nicht sich entschuldigen haben oder die Verantwortlichkeit selber übernommen haben, sondern wo andere angeschuldigt haben, zum Beispiel Banken. Und der Unterschied ist gesehen, dass bei mir ein Frieden, ein innerer Frieden eingetreten ist, eine Ruhe. Und dass ich gesehen habe, Partner, die von Sorgen krank geworden sind. Ganz ein brutaler Fall ist der eine Partner, der erste, der hat in 6 Monaten hat der 6 Krebs gemacht. Obwohl es eine knallharte Zeit war, eine Zeit, wo, wie gesagt, die anderen gestorben sind, ist es für mich eigentlich eine Zeit gewesen, die ich nie missen möchte. Weil nur in den schwierigen Zeiten lernt man einen wahren Freund kennen. Und der wahre Freund ist für mich Jesus Christus. So habe ich die Sorgen abgelegt und habe effektiv dürfen inneren Frieden finden mit meiner Änderung, dass ich einfach ein neues Leben angefangen habe. Ein Leben, wo ich nicht mehr auf Geld ausgegangen bin und ausgerichtet war und auf immer mehr Profit und Geld, sondern gewusst habe, jetzt musst du als ein verantwortungsvoller Verwalter von Gott anstehen und nicht einfach nur am Geld nachrennen. Da habe ich erleben, wie meine ganze Art und Weise auch geändert hat. Wie Gott mich rausgeführt hat aus der Verschuldung, raus, mit Wunder, wie er mich begleitet hat, wie er mein Herz geändert hat, dass ich nicht mehr auf mich selber ausgerichtet war, um immer reicher zu werden, sondern dass ich als Verwalter anderen weitergeben können, damit andere gesegnet werden dürfen. Das war ein ganz gewaltiges Erlebnis. bin der Kurt Bühlmann. Das ist meine Geschichte mit Gott.

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1: Mein Leben war oft die Hölle. Die Hölle ist für mich der Ort, wo die Liebe nicht zu Hause ist. Ich wurde getreten, geschlagen, bespuckt. Im Alter von 5 Jahren musste ich betteln gehen. Ich hatte nicht mal ein eigenes Bett, ich hatte ein aufgeschlitztes Sofa, das von November bis März sehr oft gefroren war. Es war erniedrigend. Wir hatten kein Bad, wir hatten keine Dusche. Wenn man so aufwächst wie ich, dann hast du auch in der Schule nichts zu lachen. In jeder Klasse werden 1, 2 Stück gequält und so ging es mir damals auch. Ich wurde ständig angegriffen für etwas, was ich nicht konnte, für meinen Vater, für mein Zuhause. Und so lief ich wirklich jeden Tag auch mit den Fragen herum, was ist der Sinn des Lebens? In diesem gemeinsamen Schlafzimmer, wo Schimmel und Dunkelheit waren, da habe ich Gott gefunden. In diesem Zimmer, da gab es ein DIN A5 großes Jesusbild. Das war eines dieser Bilder, das sich immer anschaut. Und ich bin dann 2 Meter nach links gelaufen, er hat mich angeschaut. Und dann wieder 2 Meter nach rechts, bin um das Bett gekrochen, er hat mich immer angeschaut. Und da habe ich mir gedacht, Mensch, dem bist du so wichtig. Und jetzt wollte ich einfach wissen, wem bin ich denn so wichtig? Ich habe meine Oma gefragt, wer dieser Mann auf dem Bild ist. Und ich habe sie auch gefragt, warum hat er Löcher in den Händen? Jetzt muss man sich vorstellen, wenn man dir so ein Stück weit die Würde nimmt, wenn man dir deine Achtung nimmt, wenn man dich ins Gesicht schlägt und wenn man dich tritt, wenn du am Boden liegst, da denkst du, du bist der größte Müll, du bist nichts wert, du bist Dreck. Und dann guckt dich einer so liebevoll an. So gab mir Jesus im Alter von 5 Jahren, ja, Würde. Und er machte mich so wertvoll. Das gab meinem Leben ein Stück weit Hoffnung, ja. Aber wenn man jeden Tag in der Schule ausgegrenzt wird, wenn du an Häusern klingeln musst, wo deine Mitschüler zu Hause sind, dann wird man traurig, dann wird man depressiv, dann rutscht man immer mehr ab in die Dunkelheit. Und die Dunkelheit hat dazu geführt, dass ich mit 7 Jahren nicht mehr leben wollte. Ich stand dann wirklich an einem Bahngleis, ich habe mit Gott gehadert. Es wird sich morgen nichts ändern. Es wird sich auch nichts in einem Jahr ändern, vielleicht nicht mal in 5 Jahren. Und es war so eine Hoffnungslosigkeit. Und auf einmal spürte ich, wie Gott zu mir sagte, ich liebe dich, lebe weiter und ich habe noch so viel vor mit dir.
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1: Ja, mit 18 Jahren kam dann der Tiefpunkt meines Lebens. Ich lebte auf der Straße, hatte also kein Dach über den Kopf und es ist eigentlich unbeschreiblich. Ich habe nicht gewusst, was morgen wird. Trotzdem hatte ich meine Träume. Ich habe angefangen, sehr intensiv Selbstverteidigung zu trainieren. Ich habe dann die Chance bekommen, in einer Diskothek als Türsteher zu arbeiten. Und dann hat das Ganze seinen Lauf genommen. Ich habe dann einen der besten Kickboxer der Welt kennengelernt. Der kannte dann wieder einen. Und so rutschte ich immer mehr in die Sicherheitsbranche rein. Und auf einmal war ich wie durch ein Wunder mit Weltstars unterwegs. Und nun bin ich sehr, sehr oft an Schulen, in Kinderheimen, auch in Jugendgefängnissen. Und ich erlebe jeden Tag, was Menschen sich antun. Ich erlebe genau das, was ich in meiner Kindheit, in meiner Jugendzeit erfahren habe. Sie quälen sich, egal ob groß oder klein, ob dick oder dünn, arm oder reich. Sie suchen immer etwas. Ich möchte, dass die Menschen diese Kraft spüren, ja, dass Gott in ihnen lebt und dass er sie lieb hat und dass sie endlich ihren Wert erkennen sollen. Wenn sie wissen, dass sie wertvoll sind, dann werden sie sich wertvoll behandeln. Und dann habe ich in meinem Leben etwas sehr Wertvolles gelernt, und zwar die Kunst des Vergebens. Ich habe viele Fehler als Vater und als Ehemann in meiner ersten Ehe gemacht. Und nach 10 Jahren im Streit und nebeneinander herleben, habe ich mich bei meiner Ex-Frau entschuldigt. Ich habe sie um Vergebung gebeten. Und was daraus entstand, dass etwas völlig Neues geboren wurde, dass man anders miteinander umging, eine neue Freundschaft entstand, dass die Beziehung zu meinem Sohn eine ganz, ganz neue wurde. Das war das Geschenk daraus. Und etwas Zweites mit meinem Vater, ein Mensch, der mir so viel angetan hat, dass ich zu ihm hingehe und dass ich gelernt habe, die Größe zu haben und sagen, Vater, ich liebe dich und vergib du mir. Wenn wir vergeben können, dann werden wir richtig stark. Ein Leben mit Jesus bedeutet für mich absolute Power, denn er war der mutigste Mensch, der die Welt betreten hat. Wenn ich nur einen Funken von seiner Liebe in meinem Herzen trage, dann schaue ich morgen nicht weg, wenn jemand in der Schule gequält wird. Dann schaue ich nicht weg, wenn jemand am Arbeitsplatz nichts zu lachen hat. Er ist für mich einfach alles. Er ist für mich der Hammer. Er ist mein Freund, mein Begleiter, mein Beschützer. Vor allem hat er mir und der ganzen Welt gezeigt, dass wir einen Vater im Himmel haben. Mein Vater hat oft versagt in der Erziehung mit mir. Ich habe versagt als Vater. Aber er ist der wunderbarste Vater, den ein Mensch haben kann. Er lobt mich, er tröstet mich. Er fängt mich auf, wenn ich stürze. Er ist einfach vollkommen. Alles das, was mir in meinem Leben als Vater nicht gelungen ist oder was meinem Vater nicht gelungen ist, hat er vollkommen gemacht. Ich sage nicht nur Vater zu ihm, sondern Papa. Es ist die liebevollste Form, wie ein Kind zu seinem Vater Vater sagen kann. Auch wenn ich traurig bin.

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1: Ich bin aus der Türkei, ich bin in der Türkei aufgewachsen. Als ich klein war, ich hatte auch großes Interesse auf Gott und ich habe viel gelesen über Allah. Und dann habe ich auch viele Leute vieles gefragt über Allah. Dann war ich auch öfter in Moschee. Und ich war jetzt öfter auch am Beten. Dann irgendwann, ich habe meine Frau kennengelernt in der Türkei, dann bin ich nach Schweiz gekommen. Und in der Schweiz war am Anfang ist alles so total und eine Tage ist Probleme sind gekommen. Dann habe ich den Streit gehabt mit meinen Kollegen erst und nachher auch mit meiner Frau. Und meine Frau ist weggegangen von mir, wir haben uns getrennt. Dann, ich habe mich ganz alleine gefühlt in der Schweiz, ich hatte niemanden da. Dann wollte ich auch nicht leben. Ich war total fertig, ich war auf Boden. Ich habe auch Medikamente genommen, dass ich nicht leben möchte. Dann 2 Tage war ich ganz alleine zu Hause, niemand ist zu mir gekommen. Nach 2 Tagen bin ich einfach aufgestanden. Ich bin nicht gestorben, ich weiß nicht warum, aber bin ich nicht gestorben. Aber war ich so total müde, bin ich dann ins Bett gegangen, gleich Augen zugemacht und ein paar Sekunden. Ich habe etwas gesehen, ist ein großes Fenster habe ich gesehen, so leuchtet so hinten und eine Hand, ein Gesicht habe ich gesehen. Er hat die Hand ist durch Fenster zu mir gezeigt und er hat mir gesagt, 3-mal bete, bete, bete. Ich wusste nicht, aber wer ist der? Dann bin ich nach Balkon gegangen, dann habe ich das gesehen, diesen Wunder. Genau diesen Wunder habe ich gesehen, durch die Wolken, die Sterne runtergekommen. Dann habe ich viele Sterneschnuppen gesehen. Dann habe ich gesagt, es gibt's ja nicht so. Und ich war ganz wach. Öffnende Augen habe ich das gesehen. Ich war nicht ins Bett oder ich war nicht am Schlafen. Dann habe ich gesagt, mein Allah, was willst du mir sagen? Was ist das? Was für Bedeutung ist? Dann habe ich wieder gleichen Fenster, gleichen Gesicht gesehen. Und dann wieder gleichen Hand zu mir kommt und dann hat mir wieder gesagt, bete, bete, bete. Als ich das gesehen habe, ich habe da hier, auch ist bei mir, habe ich auch mich anders gefühlt. Das ist ein tolles Gefühl, habe ich so gefühlt. Dann habe ich Gleiches zu meinem Schwager, er wohnt in Amerika, ich habe ihm ein SMS geschrieben und er hat mich angerufen. Dann er hat mir auch das gezeigt, dass es denn Jesus sein kann. Dann habe ich mit ihm den ersten Gebet gemacht. Genau der Nacht, ich habe denn diesen großen den Liebe, da kann man nicht sagen eine Religion, sondern das ist eine Liebe. Ich habe diese Liebe angenommen und Jesus als meinen Gott angenommen. Seit ich seine Liebe habe, seit ich das weiß, dass ich nicht alleine bin, und da weiß ich, ich bin sein Sohn, dann habe ich jetzt nie Angst von jemandem. Vorher am Arbeiten, dann habe ich es selber einfach drauf geschrieben, 15 Minuten so, halbe Stunde so. Dann habe ich gedacht, wieso mache ich das? Was bringt mir? Dann habe ich ohne Angst, ich habe die Gefühle gehabt, dass ich mit Chef reden soll. Dann bin ich einfach dort gegangen, mit Chef einfach so gesprochen. Ich habe nur die Gefühle gehabt, was ich gemacht habe. Das war es, ist überhaupt ist nicht gut, das war es eine Sünde. Das habe ich das gemerkt mit seiner Liebe und das habe ich dann auch gewusst, dass ich nie alleine wird, egal, dass ich dann raus von Arbeit bin. Ein Nachmittag, ich war am Arbeiten. Ich habe etwas gespürt, dass ich auf Knie gehen soll. Dann bin ich genau auf Knie gegangen. Als ich meine Augen zugemacht habe, denn Jesus habe ich gesehen, er steht jetzt vor mir. Und er hat meine Haare berührt. Und als er berührt hat, als ich ihn gesehen habe, dann, da ist hier in mein Herz, ich habe das gespürt, er liebt mich. Und dann habe ich gespürt, dass ich nicht alleine bin. Sogar, dass ich so viel Problem habe. Der wollte mir helfen, der ist dann gekommen, ich habe das gespürt. Er zeigt mir, wenn er mich liebt, dann muss ich mich auch selber lieben. Wenn ich mich lieben kann, kann ich mir nicht schlecht tun. Da habe ich dann es geschniedet, da hier. Ich habe viel Alkohol genommen. Ich habe mir so schlimme Sachen gemacht. Aber jetzt, ich liebe mich selber, weil ich sein Sohn bin. Ich bin wertvoll. Was ich brauche, er gibt mir schon. Warum bin ich so jetzt? Warum kann ich jetzt essen, lachen, trinken, sogar, dass ich dann so viel Problem habe jetzt? Der zeigt mir, dass ich mit ihm reden kann, dass ich zu ihm meine alle Probleme abgeben kann, dass ich dann alles vor ihm legen kann, dass ich mich befreien kann. Ich bin wie neu geboren, seit ich das gelernt habe, weil ich kann jetzt meine Hände hochnehmen, zu ihm sagen, ich habe das Problem. Bitte hilf mir, Vater. Und gleich den nächsten Tag oder gleichen Zeit, was ich brauche, kommt es sowieso alles selber. Und ich bin so froh, dass er mich liebt. Ich bin Hassan, das ist meine Geschichte mit dem Jesus.

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1: Ich habe einen Freund gehabt, der war Alkoholiker. So hat es auch irgendwo angefangen, dass ich Schulden bekam. Meine Eltern ließen sich mit 8 Jahren scheiden. Ich wurde dann vom neuen Freund meiner Mutter misshandelt. Da war ich ca. 10, 11 Jahre alt. Ich bin dann rebellisch geworden, als sich meine Mutter dann endlich getrennt hat von diesem Freund. Bin dann mit 12 Jahren ins Heim gekommen. Und als ich 13 war, wurde ich vergewaltigt. Mit 17,5 ungefähr bin ich das erste Mal anschaffen gegangen. Aus den wenigen Schulden, die ich in der Prostitution sozusagen verdienen wollte, für die Schulden arbeiten gehen wollte, sind noch mehr Schulden geworden am Anfang. Und so war das ein Teufelskreislauf und ich bin nicht rausgekommen. Es lag eine Anzeige gegen meinen Bruder vor, wegen Verstoß gegen das Betäubungsmittelgesetz. Er sagte mir, 2006, Weihnachten, wollte er aufhören mit Drogen nehmen. Und er hat es aber leider nicht geschafft. Zu ihm sprach eine Stimme, jetzt ist Schluss mit Drogen, für immer. Und das ist bis heute so. Mein Bruder hat es nicht gewünscht und er hat es nicht vorgenommen. Und er hat garantiert nicht vorgehabt, aufzuhören mit Drogen nehmen. Weil das war eine totale Sucht für ihn. Und er hat gesagt, die Stimme, das war Jesus. Jesus hat zu ihm gesprochen, jetzt ist Schluss damit, mit Drogen nehmen. Endgültig. Und das hat irgendwie total reingehauen. Und ein paar Tage später war er zur Jesus House Party und hat wirklich Gott erlebt, Jesus erlebt. Und wurde dort wirklich berührt in seinem Herzen. Und er saß am Ende der Veranstaltung mit einem Seelsorger da und hat ihm aus seinem Leben erzählt und hat im Gebet Jesus in sein Leben eingeladen. Ja, und von dem Tag an hat er mich ganz oft angerufen und hat mir von Jesus erzählt. Er hat gesagt, du kannst es auch so haben, du kannst im Gebet Jesus in dein Leben einladen. Ich habe mich an dem Abend entschlossen, das gleich zu machen, nicht damit zu warten. Und ich habe das völlig unspektakulär bei mir zu Hause auf der Couch. Er hat mir das vorgelesen, was ich bete. Und dann habe ich die Augen geschlossen und habe das alles so nachgesprochen, dass ich Jesus in mein Leben einlade und ihm bitte, meine Schuld zu vergeben. Ja, und seit dem Tag hat sich ziemlich viel bei mir verändert. Ich habe die ersten 14 Tage zwar nicht viel gemerkt, aber es hat Auswirkungen auf mein ganzes bisheriges Leben jetzt gehabt. Mein Bruder rief mich wieder an. Und er war gerade auf einer christlichen Freizeit in so einem Sommercamp. Und er hat mit vielen Frauen für mich gebetet, dass ich aufhören kann mit Anschaffen. Ich habe nicht über die Folgen nachgedacht, wie ich mich finanzieren soll, sondern ich habe sofort aufgehört mit Anschaffen. Es ist völlig anders. Ich kann es mir gar nicht mehr vorstellen, ohne Jesus zu leben. Und ich kann mir auch nicht vorstellen, nochmal das alte Leben irgendwo zu beginnen oder zurückzufallen. Ich möchte das nie wieder vermissen, mit Jesus zu sein.

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1: Du sagst, du hast Gottes Stimme gehört. Was macht dich darin so sicher, dass es von Gott war oder Gottes Stimme war?
2: Das ist eine gute Frage, ja. Ich kann es mir nicht anders erklären. Es kann nichts anderes gewesen sein. Es gab niemanden da. Es war so etwas Übernatürliches und vor allem, was in mir drin passiert ist. Es gab, in mir drin ist eine Veränderung passiert, die nur Gott bewirken kann. Das kann kein Mensch und kein nichts anderes als Gott kann das gewesen sein.
1: Aber warum hat dir die Stimme nicht Angst gemacht in dem Moment, wenn du sie so laut gehört hast?
2: Ja, da war schon, ich würde sagen, Ehrfurcht. Vielleicht sogar ein wenig Angst war auch dabei. Aber gleichzeitig war es auch eine unheimliche Freude. Es war ein Jubeln in mir drin. Ich kann das gar nicht gut so in Worte fassen. Es war ein heiliger Moment, wenn Leute von einem heiligen Moment sprechen. Ich glaube, das war ein heiliger Moment. Ich war froh, dankbar, ängstlich. Das war so alles in diesem Moment irgendwie drin. Es war so etwas ganz tief in meiner Seele, in meinem Herzen ist passiert.
1: Ja. Du hast immer Freiheit gesucht und wolltest wild leben. Und diese Stimme, die auf einmal da war, sagst du, das war ein heiliger Moment. Und hast du nicht gedacht, jetzt ist die Freiheit weg? Er will ja, dass du ganz für ihn lebst?
2: Ja, ich glaube, das war der Schlüssel an dieser Stimme oder an dem Resultat aus dieser Stimme war, dass ich eben nicht zurückging in dieses klassische Bild, wie man vielleicht sich als braver, biederer Christ zu verhalten hat, sondern ich glaube, in diesem Moment ist in mir ein Same gesät worden, der irgendwie die Wildheit bewahrt hat und ich bin trotzdem noch frei.
1: Ja. Warum sagst du, dass Christsein bieder und langweilig ist?
2: Ja, ich glaube, das ist schon ein bisschen ein Problem und das hat viel mit der Kirchengeschichte zu tun, dass wir angefangen haben, Gott einzuengen.
1: So ist Gott. Hast du das so erlebt,
2: dass Gott eingeengt? Ich habe das in meiner Kindheit habe ich das schon immer so wahrgenommen, dass man still sein sollte während der Predigt, dass man anständig, ruhig sich verhalten sollte. Und das alles ist nicht falsch, aber es ist wie nur eine Seite. Es gibt auch die andere, die wilde und ungezähmte Seite von Gott. Und diese Seite, die ist mir natürlich persönlich nach wie vor sehr, sehr wichtig.
1: Was hast du mit diesem Satz damals gemacht? Morgens bist du dann wieder rausgegangen zur Arbeit oder wie hast du damals gelebt?
2: Ja, ich habe damals in meinem Bus gelebt und der war ja eben kaputt damals, als diese Stimme kam. Ich habe ihn dann repariert. Kurze Zeit später habe ich dann irgendwie so temporär angefangen zu arbeiten in der Nacht. Ich habe dann bei meiner Tante über den Winter Unterschlupf gefunden. Unter mir 600 Hühner. Oberhalb war ich mit der Bibel. Ich habe die Bibel stundenlang gelesen. Das hat so gelebt. Die trockene Bibel, plötzlich, ich lese die Geschichte und denke, wow. Und ich musste raus, ich musste allen von dem erzählen.
1: Hast du ein paar Beispiele, wie du das mal gemacht hast dann?
2: Ja, mein Herz war so voll. Ich bin an den Straßenrand gestanden, habe meine Bibel genommen und habe angefangen, den Leuten zuzurufen. Hey, ich habe etwas gefunden, das ist die Bibel.
1: Ganz ehrlich, dann sind die Leute vorbeigegangen und gedacht, wieder so ein Bekloppter?
2: Ja, oder natürlich. So? Ja, da, wie sagt man, oder? Hand drauf und okay. Natürlich, absolut, ja. Ja, das hat sehr viele von denen gegeben. Lustigerweise gab es aber auch viele Leute, die zuhörten. Es gab Zeiten, wo wir wirklich viele Leute, ich sage vielleicht 50, 100 Leute, haben zugehört. Oder wenn das Herz voll ist und wenn es auf einer guten Art ist, rhetorisch gut. Und ich war so voller Leidenschaft. Ich konnte gar nicht anders als allen Menschen von diesem Jesus erzählen. Aber natürlich, viele Leute liefen daran vorbei und dachten, okay. Aber mir war es völlig egal.
1: Ja. Wie hast du die Leute jetzt denn gesehen? Weil früher warst du jemand, der Partys gemacht hat. Es ging ja nur um dich, um deinen Spaß, um Erlebnis. Und die Leute um dich herum waren dir ja völlig egal. Genau. Und wie hast du die jetzt gesehen?
2: Ja, es war völlig ein veränderter Blick. Oder? Plötzlich sah ich die Not der Menschen. Ich erinnere mich, ich bin durch die Altstadt gelaufen und da war dieser obdachlose Mann oder einsame Mann an einer Ecke stehend und das ging mir so ins Herz. Ich musste weinen. Plötzlich spürte ich die Not in einer Dimension, wie ich sie nicht kannte. Obwohl ich ja vom Sozialen komme, obwohl ich mich seit vielen Jahren eigentlich mit Menschen beschäftige, war das echte tiefe Interesse und die Betroffenheit, die war nie da. Ich mag Menschen irgendwo, aber irgendwo auch nicht. Aber so, da ist eine Liebe für die Menschen, in mir gewachsen irgendwie und plötzlich sah ich auch die Not der Menschen, die Einsamkeit, die Verlorenheit und wie viele Menschen ihr Leben einfach mit Sinnlosigkeit zudecken.
1: Weil was hast du gemacht, als du den Mann da an der Ecke hast stehen sehen? Du hast geweint und bist weitergegangen?
2: Ja, ich wusste gar nicht recht, was machen. Ich war völlig überfordert. Aber ich habe damals entschieden, in Zukunft werde ich mich um diese Menschen kümmern. In Zukunft lasse ich Menschen, die einsam sind, Menschen, die obdachlos sind, nicht mehr alleine, sondern ich möchte ihnen helfen.
1: Mhm. Wie sollte das gehen? Im Hinterkopf diesen Satz, ich will, dass du ganz für mich lebst. Dann hast du gewohnt bei deiner Tante. Du hast ja nichts mehr gehabt. Wie sollte das denn gehen?
2: Ja, das wusste ich auch nicht. Keine Ahnung. Das ist das Schöne, wenn man mit Gott unterwegs ist. Oftmals habe ich keine Ahnung. Aber Gott macht immer wieder Türen auf. Und das Schöne ist, wenn ich mit Gott unterwegs bin, dann kann ich in diesen vorbereiteten Werken, sagt die Bibel, oder eigentlich einfach den Weg laufen. Und es ist in den letzten Jahren immer wieder eine Türe aufgegangen.
1: Gib mir ein Beispiel. Was waren das für Dinge, die passiert sind?
2: Ich habe geheiratet, meine Frau, es war wunderschön. Wir hatten eine Wohnung, ich habe als Pastor gearbeitet, als Jugendpastor. Und dann laufe ich in der Kirche durch die Gänge und sehe da ein kleines Zettelchen. Und da steht, zwei Familienhaus zu vermieten. Und ich wusste, das muss ich haben. Es war aber mehr als mein Lohn. Es war völlig irrational. Und dann haben wir dieses Haus gemietet und haben angefangen, Leute aufzunehmen, weil ich diese Not hatte für Menschen. Weil ich wusste, irgendwo müssen wir die Menschen begleiten. Wir müssen mit den Menschen, die einsam sind, die suchend sind, Menschen, die traurig sind, die brauchen Gemeinschaft.
1: Und wie hast du das gemacht? Bist du rausgegangen, hast denen davon erzählt und gesagt, kommt rein, ich habe da eine Übernachtungsstätte für euch oder wie?
2: Ja, eigentlich dann schon. Ja, das hat so angefangen. Ja, ich bin auf der Straße und da habe ich Leute gesehen und mit ihnen ins Gespräch gekommen und für sie gebetet. Die einen Leute wurden geheilt, andere Leute wurden befreit, andere Leute hatten einfach eine spirituelle Begegnung mit Gott.
1: Aber du sagst geheilt, kannst du mir ein Beispiel nennen? Woran merkt man das?
2: Ja, da war zum Beispiel diese Frau, wir haben dann so Weihnachtsfeiern gemacht für Obdachlose. Und da haben wir einen Saal gemietet, da kamen zwischen 100 und 200 Menschen am Rande der Gesellschaft zusammen. Und mein Kollege Mikey, mein Mitgründer, hat für eine Frau gebetet, die war krank, die war einsam, ein einfaches Gebet. Und wir haben diese Frau ein ganzes Jahr lang nicht mehr gesehen. Und nach einem Jahr kommt dieselbe Frau zurück am nächsten Weihnachten an die Feier und sagt mir, dieses eine Gebet von euch hat mein Leben verändert. Jetzt, ein Jahr später, ich habe Arbeit gefunden, ich bin körperlich geheilt worden, ich habe eine Beziehung mit einem christlichen Mann angefangen, ich habe eine Kirche gefunden und ich habe Freunde gefunden. Ein einfaches Gebet hat das Leben einer Frau völlig auf den Kopf gestellt.
1: Du hast 2007 einen Verein gegründet, Fingerprint.
2: Genau.
1: Warum?
2: Ja, ich merkte irgendwie, ich hatte so eine Leidenschaft für Musik, für Kunst, für Evangelisation, also wie man über den Glauben sprechen kann. Und irgendwie, wir waren so eine Gruppe von jungen idealistischen Theologiestudenten. Und wir wollten die Welt für Gott, für Jesus auf den Kopf stellen.
1: Und bloß nicht dieses biedere, langweilige Christentum in der Kirchenreihe, oder wie?
2: Wir wollten diese Leute, die die Sehnsucht haben nach mehr, die wollten wir gewinnen. Also Männer und Frauen. Und ich glaube, das ist eine große Sehnsucht in Europa, dass Menschen eine Sehnsucht haben, die sagen, ich will Jesus nachfolgen. Und ich liebe die Kirche und ich liebe die Gemeinschaft der Gläubigen, aber ich will mehr, da muss mehr sein. Und das war unsere Leidenschaft. Wir wollten die Apostelgeschichte leben. Und das war eigentlich auch unsere Vision, die Apostelgeschichte. So wie die ersten Jünger von Jesus gelebt haben, heute im Jahr 2007 bis 2015 und hoffentlich noch viel länger, das zu leben.
1: Und wie haben die gelebt? Was wolltet ihr machen?
2: Die haben den Menschen von Gott erzählt. Das war so, die hatten das Herz voll. Oder so dieses, lass uns einfach den Menschen von der Liebe von Jesus erzählen. Das ist das eine. Dann das andere, ich glaube, die waren wild unterwegs. Die sind gegangen. Die sind gegangen. Geh da hin. Und sie haben ihr Material gepackt und sind gegangen aufs nächste Schiff. Und sie haben in diesen kreativen Gemeinschaften gelebt. Sie haben Leben geteilt. Echt ihre Sorgen und Nöte zusammen, miteinander, ja, Leben geteilt. Und das ist irgendwo diese Mischung von den Menschen von Jesus zu erzählen auf einer postmodernen Form, oder damals die Apostelgeschichte, der Petrus, der gepredigt hat, 3000 Menschen fanden zum Glauben, das auf die heutige Zeit umzumünzen und gleichzeitig Leben zu teilen mit Menschen. Das war und ist die Vision von unserem Verein.
1: Du hast ein paar Bilder mitgebracht, damit wir uns ein paar Vorstellungen davon machen können. Vielleicht kannst du mal ein paar Sätze dazu sagen, wenn die jetzt abgelaufen.
2: Das ist unsere Villa Kunterbund, unsere Gemeinschaft. Eine Kreuzigung mitten in Zürich an Ostern, wo die Menschen sich Gedanken darüber machen, was eigentlich an Ostern passiert ist. Das ist eine Gebetsbewegung, ein gescheitertes Projekt ist mit einem Riesenstart und am Schluss waren wir noch 5, 6 Leute. Da Greenpeace rettet Wale, wer rettet dich? So wie Greenpeace.
1: Und was bist du hier?
2: Ich stelle hier Jesus dar, wollte niemand machen, ich bin nicht so der Schauspieler, aber es ist ein Kunstprojekt, wo wir die verschiedenen Geschichten der Bibeln dargestellt haben.
1: Das ist schon ein bisschen krass, auch so eine Kreuzigung zu inszenieren und dann durch Zürich oder Bern zu laufen. Wie haben die Leute reagiert?
2: Ja, wir haben ja immer wieder Medien, die dann kommen und das filmen und die fragen ja dann auch die Leute. Und die meisten Leute sind völlig schockiert. Ja, ist ja klar, ist völlig verständlich. Stell dir vor, du gehst an Ostern, gehst du einkaufen, willst Geld ausgeben, willst irgendwo Ostereier kaufen. Genau, Ostereier kaufen. Und dann kommt da dieser blutige Jesus durch die Gassen. Das ist aufrüttelnd. Und das soll es auch. Und ich glaube, die Botschaft von Jesus hat in den Gleichnissen immer wieder massiv die Leute herausgefordert. Als Jesus zu dieser Frau an den Brunnen ging und sich hingesetzt hat, da hat er gegen so viele damaligen Grundsätze verstoßen, wie wir das heute gar nicht mehr tun können. Und das wollen wir. Wir wollen die Leute aufrütteln. Es geht nicht darum um Provokation, sondern es geht darum, die Leute aufzurütteln, sich Gedanken zu machen, was Jesus vor 2000 Jahren tat und welche Bedeutung das für ihr Leben haben könnte. Und das mag schockierend sein, das mag aufrüttelnd sein. Es gibt Leute, die fangen an zu weinen. Es gibt Leute, du siehst wirklich, wie sie bewegt werden.
1: Kriegst du Gegenwind? Kriegt ihr Gegenwind dann? Oder irgendwie die Polizei ist dann auf dem Plan oder
2: und ja, unterbindet das? Genau, ja. Wir haben natürlich sehr viel Kontakt mit der Polizei bei diesen Aktionen. Sehr schön ist, wir hatten bis heute noch nie eine Anzeige. Vor einigen Wochen wurde ich eingeladen von dem christlichen Polizeiverband der Schweiz, um dort zu sprechen. Also ich glaube, ja, ich glaube, dass unsere Aktionen die Leute aufwühlen. Natürlich kommt die Polizei. Und da kann ich mich auch erinnern, an ganz am Anfang an unserer Entstehung, wie unser Verein entstanden ist. Da haben wir mitten in der Altstadt haben wir Konzerte veranstaltet. Ich habe gepredigt zu den Menschen. Wir hatten Breakdancer. Es war so richtig eine coole Aktion. Da ist die Polizei gekommen. Er sagt, ja, es geht noch nicht, viel zu laut, aufhören sofort. Und wir waren einfach so voll, so junge, idealistische, verrückte Jesus-Nachfolger. Da habe ich gesagt, nein, da wird nicht aufgehört. Da habe ich gesagt, ja, wo ist Ihre Bewilligung? Da habe ich gesagt, klar habe ich eine Bewilligung. Da habe ich meine Bibel genommen und gesagt, das ist meine Bewilligung, hier.
1: Dann hat er gleich einen Krankenwagen gerufen.
2: Ja, dann gesagt, nein, es geht nicht. Da habe ich gesagt, nein, es muss gehen, es steht da drin. Und dann ist dann der Chefpolizist gekommen, der ganzen Region. Und das Team hat im Hintergrund gebetet. Und irgendwann, ich konnte nicht sagen, was passiert ist, sagt er, ja, eigentlich ist ganz cool, was ihr hier macht. Macht noch einmal weiter, schreibt mir in Zukunft eine Mail und dann könnt ihr hier mitten in der Stadt auf öffentlichen Platz eure Konzerte machen.
1: Was passiert in dir drin? Warum ist dir das so wichtig?
2: Ja, ich glaube, mein Herz ist voll. Ich möchte, dass alle Menschen etwas von dieser Freiheit, von diesem Jesus hören. Und ich kann dir auch nicht genau sagen, wieso wir es so machen, wie wir es machen. Das ist für uns auch irgendwie Teil der Apostelgeschichte. Er hat uns das aufs Herz gegeben und wir versuchen einfach Schritt für Schritt vorwärts zu gehen. Und Jesus hat mir so viel gegeben. Jesus hat mir Freiheit gegeben. Jesus hat mir so eine Liebe gegeben, dass ich gar nicht anders kann, als das den Leuten zu erzählen. Im Kleinen, wenn ich mit Menschen Leben teile, mit Obdachlosen, wie im Großen, wenn wir so eine Kreuzigung machen. Egal, wo ich bin, ich möchte auf Jesus hinweisen.
1: Du bist dann ja mit deiner Familie auch in ein Abbruchhaus gezogen.
2: Genau.
1: Warum genau das?
2: Irgendwann ist unser Haus, hatte keinen Platz
1: mehr. Dieses Zweifamilienhaus.
2: Dieses Zweifamilienhaus, genau. Da hatten wir im Heizungskeller hatten wir Leute, im Keller hatten wir Leute, im Wohnwagen draußen hatten wir Leute. Irgendwann hat das die politische Gemeinde nicht mehr so toll gefunden. Und dann haben wir von diesem Abbruchhaus gehört. und konnten da hingehen und haben dann eine Notschlafstelle eingerichtet für 15 Menschen, die wirklich direkt von der Straße kommen, und haben dann mit ihnen zusammen immer am Abend gebetet. Am Abend um 9 Uhr sind wir in einem Kreis gestanden und wir haben gebetet. Und immer um 6:30 gab es Nachtessen. Und da sind alle zusammen an diesem langen Tisch gesessen. Und das war so faszinierend, wenn meine Kinder, meine Frau, unsere Lebensgemeinschaft und dann einfach diese vielen Männer und Frauen vom Rande der Gesellschaft. Und das hat ihnen so Würde gegeben, mehr als 1000 Worte. Oder wenn du mit ihnen am Tisch sitzt, wenn sie sehen, der Stefan, und das kostet mich manchmal etwas, weißt du, wenn meine kleinen Kinder dann so sitzen und alle diese zerbrochenen Menschen um einen herum. Aber gleichzeitig haben wir auch gesehen, wie so viele schöne Dinge passieren.
1: Und welche Schwierigkeiten gibt es, wenn du da mit denen in so einem Abbruchhaus lebst?
2: Ja.
1: Ich meine, du hast Familie, du hast Kinder. Macht dir das keine Angst?
2: Doch, natürlich. Natürlich, manchmal frage ich mich schon. Und ich glaube, es gehören Sieg und Niederlage gehört sehr, sehr nahe zueinander. Gerade vor ein paar Wochen war das, haben wir einen Mann aufgenommen, schwer drogensüchtig, Heroin- und Kokainabhängig. Und er hat einen kalten Entzug gemacht. Nach 2 Nächten ist er gekommen und hat gesagt, hey, heute Nacht ist mir irgendetwas passiert. Ich hatte so eine spirituelle Erfahrung. Frei geworden. Ein Riesensieg, oder? Das ist eigentlich gewaltig. Auf die andere Seite ist ein Mann, der fast ein Jahr mit uns gelebt hat schon, im alten Haus, ist völlig laut geworden. Hat uns bedroht. Die Kinder fingen an zu weinen. Wir mussten die Polizei holen. Es war ein trauriges Erlebnis. Und so, glaube ich, ist Sieg und Niederlage ist manchmal sehr nahe beieinander. Aber darum geht es gar nicht, sondern irgendwie, es geht darum, dass wir das tun, was Gott uns aufs Herz gibt und dass wir es für Gott tun. Ich tue es nicht für die Menschen. Ich freue mich, dass dieser Mann frei wurde. Und ich bin traurig, dass dieser andere alte Mann nicht mehr bei uns sein kann.
1: Du hast auch eine Verantwortung für deine Familie. Hast du nicht die Angst, dass denen was zustoßen könnte? Du kennst ja die Geschichte nicht von den Leuten, die du aufnimmst.
2: Da hat mir Gott mal eine kleine Lektion gelernt. Und zwar wollte ich gerade in ein islamisches Land fliegen. Und dann habe ich gehört, so ein Gemunkel im Haus. Wir haben einen Mörder im Haus. Das ist ein voller Mörder. Und irgendwie habe ich gesagt, jetzt muss ich mal nachfragen. Habe dann gefragt, ja, ich habe da gehört, da sei ein Mörder bei uns im Haus. Und hat einer gesagt, ja, er war 20 Jahre in Deutschland im Gefängnis, weil er einen Polizisten erschossen hat. Und das hat mich dann schon so ein bisschen, wow, was soll ich jetzt tun? Meine Familie, meine Frau mit den kleinen Kindern alleine lassen, mit einem Mörder, Zuhältern und Drogensüchtigen und weggehen. Da bin ich rausgegangen, spazieren. Und habe Gott wie gefragt, ja, was soll ich tun?
1: Und? Hast du Gottes Stimme gehört?
2: Ja, war spannend. Es war nicht so eine Stimme, aber es war so wie ein Reden im Herz. So irgendwie, ändere den Fokus. Ändere die Sicht. Und da ist mir ein Licht aufgegangen. Mir gehen nicht viele Lichter auf, aber da ist mir ein Licht aufgegangen. Ich bin nach Hause gegangen. Ich habe die ganzen Männer zusammengerufen. Ändere die Sicht. Und ich habe ihnen gesagt, hey Jungs, ich gehe weg. Und ich habe den Mörder angeschaut. Willst du auf meine Familie aufpassen, wenn ich weg bin? Er hat gemeint, ja, natürlich passe ich auf deine Familie auf. Und ich glaube, es gab keinen sicheren Platz für meine Frau mit den kleinen Kindern als 15 hartgesottene Männer, die ihr Leben gegeben hätten für meine Familie. Es war ihr Zuhause. Und meine Sicht, die menschliche Sicht, diese Leute sind gescheitert. Diese Leute sind kriminell. Aber Gottes Sicht ist eine andere. Und das hat mir Sicherheit gegeben.
1: Woher nimmst du die Kraft, sowas zu machen, sowas durchzuhalten? Du hast ja auch Momente, wo das einfach nicht mehr weitergeht. Sehnst du dich nicht auch mal so nach diesem ruhigen, langweiligen Christsein, was du
2: gedacht hast? Ja, in letzter Zeit kommt das manchmal hoch. Ja, was soll ich sagen? Ich möchte ganz ehrlich sein. Manchmal ist es schon schwierig, ja. Und manchmal frage ich mich schon, warum mache ich das? Aber ich weiß, es ist meine Berufung. Ich bin auch nicht so der Menschenfreund. Ich könnte auf der Alp leben mit Tieren. Das wäre für mich, glaube ich, so, da würde ich das tun, was
1: Freiheit pur.
2: Ja, Freiheit pur. Aber der Auftrag ist, den Menschen, mit Menschen Leben zu teilen. Und ich kriege ständig die Kraft. Und ich brauche aber, ich habe die Kraft, ich habe die Freude, ich habe die Leidenschaft, jeden Tag mit diesen Menschen Leben zu teilen. Aber aber manchmal bin ich auch sehr dankbar und sehr froh, dass ich einfach rausgehen kann, in die Natur, Zeit mit Gott verbringen. Das ist extrem wichtig.
1: Wer ist Gott für dich jetzt, wenn du sagst, früher hast du gedacht, das war so einer, der da ganz weit weg, und jetzt die letzten Jahre, hast du ihn anders erlebt?
2: Ja, völlig, ja. Ja. Gott ist für mich der Gott der Bibel, nach wie vor derselbe, gestern, heute und in Ewigkeit. Gott ändert sich nicht, egal was ich denke, egal was unsere Kultur sagt, egal was die Gesellschaft sagt, Gott bleibt derselbe. Und für mich, ganz persönlich, ist Gott der gute Vater, der mich einfach liebt, so wie ich bin. Und Gott hat ein wildes und freies Leben für mich bereit. Ich kann ein Abenteuer leben, das sämtliche Grenzen sprengt, das größer ist als alles, was ich mir vorstellen kann. Kennst du das, wenn du fliegst? So dieser Moment, wenn das Flugzeug durch die Wolken stößt. Oder? Das ist Gott. Jedes Mal, wenn ich mit dem Flieger durch die Wolken stoße, kommt doch dieser Moment, oh, so schön. Und seit ich mit Gott durch diese Wolken gestoßen bin, habe ich das in meinem Herzen. Und ich kann es wie nicht in Worte fassen. Entweder man weiß es und man hat es, oder man hat es nicht. Aber
1: was ist aus dem Rebell Stefan geworden? Der Che Guevara nacheifern wollte.
2: Er hat geheiratet. nein, ich habe natürlich immer noch, denke ich, Gott ist noch am Arbeiten an mir. Ich denke, dass die eine Seite, das Rebellische, merke ich, hat eine gute Seite. Oder das Wilde, Unkonventionelle, das braucht die Kirchenlandschaft in Europa. Ich glaube, wir haben Erweckung, wenn wir rausgehen. Menschen finden zum Glauben, Menschen werden frei. Und auf die andere Seite möchte ich mich auch demütigen, weil das ist eben auch das Denken eines Revolutionärs, ist die Fußwaschung, wie Jesus gemacht hat. Es ist sich selber klein zu machen, damit Gott groß werden kann. Und irgendwie bin ich da auch noch am Lernen. Ich bin immer noch ein kleiner Rebell und werde das sehr wahrscheinlich auch bleiben. Aber Gott arbeitet an mir, Gott liebt mich und Gott braucht unperfekte Menschen. Und das ist toll.

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1: Was passiert ist, ist sehr schlimm. Es gibt Kirchen, die niedergebrannt worden sind. Hunderte abgebrannte Kirchen. Der Besitz der katholischen Kirche, die Fahrzeuge wurden gestohlen. Man nutzte sie dann als Kampffahrzeuge. Die Kirchengüter, die Musikinstrumente, alles wurde geraubt. Selbst die Bänke, auf denen sich die Kirchenmitglieder hinsetzten, um den Gottesdienst zu feiern. Die haben sie als Feuerholz benutzt, um ihr Essen zu kochen. Und außerdem gibt es Verbrechen, Vergewaltigungen von Frauen und Mädchen. Und sie töten die Pastoren und Priester. Es ist das erste Mal, dass in der Zentralafrikanischen Republik die Leute die geistlichen Autoritätspersonen angreifen.
2: Jedes Jahr veröffentlicht Open Doors im Weltverfolgungsindex die 50 Länder, in denen Christen wegen ihres Glaubens am stärksten verfolgt werden. 2014 nahm die Zentralafrikanische Republik zum ersten Mal einen Platz in dieser traurigen Rangliste ein. Dieser Staat im Herzen Afrikas, reich an Bodenschätzen und einer vielfältigen Natur, wird schon seit Jahrzehnten von großer Armut und politischen Unruhen geplagt. Die Christen, die in der Bevölkerung die Mehrheit stellen, haben früher keine Verfolgung erlebt. Dies änderte sich im Dezember 2012, als die muslimische Seleka-Miliz eine Offensive gegen die Regierung begann. Seitdem hält die Verfolgung von Christen an. Pastor Jean-Marc musste zusammen mit seiner Frau und 7 Kindern diese Revolte miterleben. Aus Sicherheitsgründen kann sein richtiger Name nicht genannt werden. Er berichtet aus einem Land mit einer Geschichte voller Gewalt, das heute in Chaos und Anarchie zu versinken droht.
1: Als ich noch sehr jung war, 14 Jahre alt, haben die Putschversuche begonnen, die missglückt sind. Von den Militärs, von den Obru, den Maya, den Atao und den Mandaba. Wir haben das alles miterlebt. 1996 und 1997 gab es weitere Putschversuche des Militärs und schließlich kam es zum

Staatsputsch des 28. Mai. Der Putsch am 28. Mai 2001 hat bewirkt, dass wir ständig einen Staatsstreich nach dem anderen erlebten. Doch wir preisen den Herrn, dass unser Land auch ein gastfreundliches Land war. Seit der Einreise der Missionare in die Zentralafrikanische Republik um 1900 hat Gott die Kirche gesegnet. Sowohl die katholische als auch die evangelische Kirche. Gott hat es gefügt, dass dieses Land ein Land mit einer christlichen Mehrheit geworden ist. Aber obwohl wir 90% sind, heißt das nicht, dass es keine anderen Religionen gibt. Auch der Islam kam in der Zentralafrikanischen Republik an. Im Norden unseres Landes leben unsere muslimischen Brüder. Also gibt es auch eine Minderheit an Zentralafrikanern, die Muslime sind. Sie sind auch überall in der Zentralafrikanischen Republik anzutreffen, wo es Diamanten und Gold gibt. Da waren sie. Sie trieben Handel. Sie betrieben auch die Aufzucht von Rindern und Ochsen, die auch wir essen. Wir lebten also in enger Verbindung mit unseren muslimischen Brüdern.

0: Wegen der Bodenschätze ist unser Land reich. Und die Allianz, die sich Seleka nennt, ist ein Bündnis verschiedener muslimischer Gruppen. Unsere afrikanischen Brüder, die Muslime sind, haben sich zusammengeschlossen, eine Rebellion begonnen und sich den Namen Seleka gegeben. Seleka ist ein Wort in unserer Nationalsprache Sango, das Allianz oder Bündnis bedeutet. Wie gesagt, war die Mehrheit in unserem Land christlich und als die Seleka angriff, gab es auch einen religiösen Hintergrund. Denn als Grund für ihre Angriffe nennen sie, dass die Christen das Land 50 Jahre lang regiert hatten. Und nun klagten sie die zentralafrikanische Regierung und die Christen an, das Land schlecht geführt zu haben. Sehr schlecht. Sie fühlten sich ausgegrenzt, da es keine Straßen gibt, um zu ihnen zu gelangen. Während der Regenzeit können sie zum Beispiel nicht in die Hauptstadt reisen und so weiter. Und für ihre Rebellion haben sie Unterstützung gewinnen können. Sie haben im Tschad und im Sudan, in der ganzen Region von Darfur, Soldaten angeheuert, um in unser Land einzudringen. Und so haben sie begonnen, uns anzugreifen und die Macht an sich zu reißen. Was sie zuerst anzog, ist das Gold, die Diamanten und die anderen Bodenschätze. Als sie Krieg führten, beuteten sie uns also obendrein noch aus, da in ihren Gebieten Gold und Diamanten ohnehin schon vorhanden sind. Sie beuteten das Land aus und sie entwickelten sich zu einer Mehrheit. Sie sind eigentlich die Minderheit, aber die, die ihnen aus dem Sudan und aus dem Tschad zu Hilfe gekommen sind, sind in Massen gekommen. Wissen Sie, überall, wo es etwas zu holen gibt, gehen die Söldner hin. Und so sind sie zu uns gekommen. Und weil die Waffe der Christen das Gebet ist, konnten sie keine Gegenwehr leisten. Da aber die Staatsmacht schwach war, gab es militärisch gesehen keine Kooperation zwischen dem Staat und dem Präsident der Republik François Bozizé. Da gab es also diese Schwäche. Es gab nur eine Minderheit an Soldaten, die die staatliche Macht verteidigten. Das führte dazu, dass es diesen massiven Einmarsch der Muslime gab, um Präsident Bozizé zu stürzen. Das Bündnis der Muslime aus dem Norden des Landes konnte zusammen mit der Verstärkung aus dem Tschad, dem Sudan und aus Darfur einen Einmarsch bis zur Hauptstadt Bangui durchführen, um Präsident Bozizé zu stürzen. Aber als sie vordrangen, töteten sie die Pastoren und die Priester und raubten die Christen aus. Alle Geschäfte der Christen raubten sie aus. Sie brannten die Felder der Christen nieder. Sie zerstörten alles. Aber alle muslimischen Geschäfte rührten sie nicht an. Den Besitz der Muslime rührten sie nicht an. Für uns gibt es daher einen religiösen Hintergrund, der hinter diesen Taten steckt. Sie wollen das Land islamisieren. So haben wir Christen das beurteilt und wir wissen, dass dieser Krieg ein religiöser Krieg ist. Sie wollen unser Land unter islamische Herrschaft stellen. Bei mir persönlich sind sie in mein Haus eingedrungen. Sie kamen am 5. Dezember 2012, um mich zu töten. Sie haben die Christen gezielt ausgewählt und angegriffen. In meinem Viertel haben sie zwei Pastoren umgebracht und die dritte Person, die getötet werden sollte, wäre ich gewesen. Sie waren schon fast bei mir, als der Vorsteher des Viertels zu mir kam und sagte: Pastor, verlasse das Haus, pass auf, sie kommen zu dir, um dich zu töten. Das hat er vor meinen Kindern gesagt. Ich wollte bleiben, ich sagte, ich flüchte nicht. Meine Tochter fing an zu weinen: Papa, Papa, Papa, wir können nicht bleiben. Denk an uns, lass uns gehen, lass uns abhauen. Sie hat mich überzeugt. Ich habe meine Sachen mit mir genommen, meine Kinder und das wenige Geld, das wir hatten. So sind wir geflohen. Ich habe mein Haus nur mit den Kleidern verlassen, die ich am Leibe trug, und mit den Geburtsurkunden und meinen Zeugnissen, um mich in der Kirche zu verstecken. Außerdem habe ich Vorsorge getroffen und meine Familie in ein Versteck in die Stadt Kemena in den Kongo geschickt. Aber ich bin wegen meiner Kirchengemeinde geblieben. Ich wollte nicht fliehen. Nach dem 5. Dezember, als die Seleka vorgedrungen war, sagte man mir, dass sie Gemeinden auf dem Land angegriffen und niedergebrannt hätten. Für uns ist es schlimm. Sie raubten die christlichen Geschäfte und die Häuser der Christen aus. Sie sammelten alles ein, was Wert hatte. Elektronische Waren, Autos, Reisebusse. Sie haben alles mitgenommen. Zum Beispiel auch Computer. Sie haben das alles mitgenommen und anschließend direkt in den Sudan und in den Tschad gebracht. Sie stehlen also immer diese Dinge und lassen sie verschwinden. Und auch als sie in Bangui ankamen, haben sie dasselbe getan. Sie haben die Christen arm und unglücklich gemacht. Unter den Christen gibt es jetzt viele Waisen, viele örtlich getrennte Ehepaare und viele Trennungen, da sich viele Leute in Verstecken und in Rückzugsorten befinden. Viele Menschen sind immer noch in Flüchtlingslagern in unserem Land. Sie sind also Binnenflüchtlinge.
1: Au niveau de la Centrafrique, des déplacés internes.

0: Dann bin ich auch geflohen, um in die Hauptstadt Bangui zu gehen und in einer Kirche Schutz zu suchen. Dort kamen 800 weitere vertriebene Personen aus meiner Kirche an, um sich ebenfalls zu verstecken. Es war schwer zu überleben. Es gab keine Nahrung, keine Hilfe, keinen Markt, die Banken waren geschlossen und niemand konnte sich ungehindert bewegen. Wir konnten nicht einmal ins Krankenhaus gehen. Als wir in Bangui angekommen waren, hatten wir gesehen, wie die Seleka eine Bombe auf eine Kirche warf. Sogar Kindern wurden die Füße abgetrennt. Kinder hatten nur noch Armstümpfe. Das passierte während des Gottesdienstes an einem Sonntag. Ich sah Frauen, die weinten, Kinder, die weinten, da es nichts zu essen gab. Manche sind in Ohnmacht gefallen, da sie verstört waren. Die Explosionen, die Panzerabwehrwaffen, die Granaten, alles, was man so abfeuerte. Die Kinder und Frauen waren traumatisiert. Wir haben sogar 3 Tage lang nichts gegessen. Am 4. Tag hat uns Gott geholfen und uns Nahrung geschenkt. 2 Frauen gebaren zu dieser Zeit ihre Kinder in unserer Kirche. Es gab keine Hebammen und keine Krankenhäuser, in die sie hätten gehen können. In der Nacht konnten wir sie nicht ins Krankenhaus bringen, da wir riskiert hätten, getötet zu werden. Ich lebte getrennt von meiner Familie. Sie waren in einem Unterschlupf, ich war geblieben. Ich war wie ein Gefangener in der Kirche zusammen mit 1100 Menschen. Es war sehr schmerzhaft. Und um sich zu schützen, haben die Menschen in der Stadt beschlossen, Schutz auf dem Flughafen zu suchen. Als sie dann sogar Schutz auf dem Rollfeld suchten, hat dies die internationalen Hilfskräfte dazu bewegt, mit Interventionen anzufangen. In dieser Zeit hat uns die Regierung nicht geholfen. Die Leute sind enttäuscht von der Regierung. Die Regierung konnte sie nicht beschützen. Es gab 150.000 Vertriebene auf dem Rollfeld des Flughafens, 150.000 Flüchtlinge. Wer konnte die ernähren? Die humanitären Hilfsorganisationen hatten keine Lebensmittel vor Ort. Das Rote Kreuz hatte keine Nahrungsmittel. Sie mussten Nahrungsmittel von ihren Ländern kommen lassen. Aber die Straßen waren blockiert. Der Verkehr und der Transport waren von den Seleka lahmgelegt worden. Sie wollten, dass die Christen unbeweglich vor Ort blieben. Dann haben wir die erste Hilfsorganisation gesehen, die zu uns Christen kam, um uns zu helfen. Es war die Organisation Open Doors. Open Doors hatte Lebensmittel gekauft, um uns etwas zu essen zu geben. Darüber hinaus erhielten die Pastoren, die ausgeraubt worden waren und zusammen mit den Flüchtlingen in den Lagern lebten, Umschläge mit Geld, um die Lebenssituation verbessern zu können. Und wir in der Kirche, wir konnten uns um die Flüchtlinge kümmern. Man hat uns Reis, Sardinen, Seife, Öl und Salz gegeben, um unsere Kinder ernähren zu können. Wir haben die 800 Personen 3 Monate lang ernährt. Das war die Situation in unserer Kirche. Aber auch in den vertriebenen Lagern mussten sie viel ertragen. In den Flüchtlingslagern mussten sie viel erleiden. Das führte dazu, dass wir Hilfe erhalten haben. Und ich kann auch sagen, dass diese Hilfe immer noch anhält. Open Doors steht uns immer noch bei. Sie kümmern sich um die Traumatisierten, da das ganze Land traumatisiert ist.
1: Jean-Marcs Familie hält es im Exil im Kongo nicht aus. Sie sorgen sich um den Ehemann und Vater. Nach dem Sturz Präsident Bozizés durch die Seleka im März 2013 kehrt die Familie in die Zentralafrikanische Republik zurück. Mittlerweile hatte auch die internationale Staatengemeinschaft militärische Hilfe zur Verfügung gestellt, um die Situation zu stabilisieren und für Ordnung zu sorgen. Doch die politische Lage im Land bleibt brüchig. Auch die Seleka entzweite sich untereinander. Andere Milizen wie die animistische Antibalaka mischen sich ebenfalls in die Machtkämpfe ein. Die Gewalt hört daher bis heute nicht auf.
0: Ja, mein Haus war ausgeraubt worden. Als meine Frau mit den Kindern zurückkam, waren wir immer noch in der Kirche zum Schlafen. Wir schliefen auf den Kirchenbänken. Eine Familie sah, dass diese Situation nicht gut war, und sie haben uns ein Haus an einem etwas gesicherten Ort gegeben. Aber wir können nicht hundertprozentig sagen, dass dieser Ort sicher ist, denn selbst wenn du heute in Frieden schläfst, weißt du nicht, was morgen passieren wird. Der Hilfeschrei der Zentralafrikaner hält weiterhin an. Wir haben immer noch Flüchtlingslager. Das Elend geht also immer noch weiter. Die Leute können nicht in ihre Häuser zurückkehren, da ihre Häuser zerstört wurden. Sie haben nichts, auf dem sie schlafen oder sich setzen können. Sie haben noch nicht einmal Teller zum Essen. Und es gibt immer noch Angriffe, denn es gibt weiterhin extremistische Muslime im PK-5-Distrikt in Bangui. Sie führen ungebrochen ihre Attacken fort. Sie töten immer noch, werfen Granaten in Taxis, verbrennen Menschen. Sie suchen Häuser auf und zerstören die Häuser der Christen, die weiterhin in den Flüchtlingslagern sind. Es gibt also immer noch Kämpfe. Es herrscht Anarchie. Und zusätzlich zu dem, was die Seleka macht, stehlen auch die Kämpfer der Anti-Balaka-Miliz und schießen auf Menschen. Denn seit sehr langer Zeit haben sie keine Löhne mehr erhalten und leben nun auf Kosten der christlichen Bevölkerung. Es herrscht eine Situation der totalen Anarchie, trotz der Anwesenheit des Militärs.
1: In verschiedenen Medien heißt es, die Anti-Balaka-Miliz, die sich an den Muslimen rächt, sei christlich. Anti-Balaka heißt übersetzt Anti-Machete. Aber ist es gerechtfertigt, die Anti-Balaka-Miliz christlich zu nennen?
0: Die Anti-Balaka gab es schon, bevor die Seleka gegründet wurde. Die Anti-Balaka war die Bürgerwehr aus Jugendlichen in den Dörfern. In jedem Ort hatte sich zur Selbstverteidigung der Stadt oder des Dorfes eine solche Gruppe gebildet, um gegen Straßenräuber zu kämpfen, die die Leute bestahlen. Das gab es alles schon vor der Gründung der Seleka. Als die Seleka dann angriff, haben sie viel Schlechtes in den Städten und Dörfern gemacht. Sie haben die Frauen der Anti-Balaka in ihrer Gegenwart vergewaltigt. Sie haben ihre Mütter und ihre kleinen Schwestern vergewaltigt. Sie haben ihre Brüder getötet. Deswegen haben sie sich wieder so zusammengeschlossen, wie sie es schon gegen die Straßenräuber getan haben. Und sie haben sich Amulette umgehängt, denn sie sind auch Anhänger alter Traditionen. Anti-AK, das war ihr wahrer Name. Das bedeutet Anti-Kalaschnikow. Sie glauben, dass der Schuss der Kalaschnikow so nicht in ihren Körper eindringen kann. Die Kalaschnikow kann sie nicht töten, da sie einen Talisman umgehängt haben. So haben sie sich zusammengefunden, um die Muslime aus ihren Städten und Dörfern hinauszujagen, bis sie in Bangui ankamen und dort einen Putsch gegen die Seleka versuchten, der jedoch scheiterte. Und im Gegenzug haben die Seleka an einem einzigen Tag 1000 Menschen getötet. Das ist das, was ich über die Anti-Balaka sagen kann. Sie sind keine Christen, da Christen keine Amulette tragen und niemand, auch nicht die Kirche, hat die Menschen aufgefordert, die Seleka zu bekämpfen. Die Kirche hat niemanden geschickt, die Kirche hat das nicht verlangt. Die Kirchen verteidigen sowohl Muslime als auch Christen, die ganze Bevölkerung. Die Anti-Balaka sind keine Christen.

0: Ich glaube, dass seit Beginn der Angriffe bis jetzt die Kirche gesprochen hat. Die Autoritäten können nicht sprechen, die Regierung, die Politiker. Sie können nicht reden, denn wenn sie sprechen, werden die Seleka kommen und sie töten. Die Autorität kommt also den Kirchen zu, der katholischen Kirche und der evangelischen Kirche und außerdem dem muslimischen Imam. Die extremistischen Muslime wollten einen Imam aus der Zentralafrikanischen Republik aus Bangui töten, da er behauptete, dass das, was sie machen, nicht im Koran stehen würde. Er nannte sie Kriminelle. Daraufhin versuchten sie, ihn zu töten. Und so war es die katholische Kirche, die ihn schützte, indem ein Pastor ihn zu sich nahm, sodass er mit ihm weggehen konnte. Während dieser Ereignisse haben die Christen gebetet. Die Christen haben den Muslimen geholfen, als die Anti-Balaka angefangen hatte, sie anzugreifen. Sie haben die Muslime beschützt und versteckt. Sie haben die Muslime ernährt. Sie haben geholfen, die getöteten Muslime zu beerdigen, denn die Muslime konnten nicht mehr hinausgehen. Und auch heute arbeitet die Kirche weiter an der Versöhnung. Und als wir die Muslime aus ihren Lagern hinausließen, damit sie an ihrem Gebet teilnehmen konnten, da haben ein Imam und auch einige Muslime das Wort ergriffen. Sie haben uns gesagt, dass sie nicht gewalttätig sind, sondern einige extremistische Muslime unter ihnen. Auch wir wollen das nicht. Betet für uns, denn auch wir sind Geiseln dieser Extremisten. Wir sind dabei, an der Versöhnung zu arbeiten, und ich glaube, dass dies der einzige Weg ist, den wir im Moment beschreiten können. Wir wissen, dass die Christen bereit sind zu vergeben, und sie tun dies zurzeit. Es gibt Versöhnungsgottesdienste und Versöhnungstreffen. Außerdem gibt es Verhandlungen, die zwischen den Muslimen und den Christen stattfinden. Wir wissen, dass der Heilige Geist und die Gemeinde für die Versöhnung arbeiten. Und das ist sehr wichtig in Anbetracht der Forderung des zentralafrikanischen Volkes und der Kirche, dass alle Rebellenarmeen entwaffnet werden. Das ist das Einzige, das uns Hoffnung geben kann. Wir glauben, dass wenn diesen Ganoven-Armeen die Waffen entzogen würden, wir in unser früheres Leben zurückkehren könnten. Denn wir Zentralafrikaner sprechen eine gemeinsame Sprache. Damit meine ich nicht das amtliche Französisch, sondern die Sprache Sango. Wir könnten uns dann wieder in unseren Hütten zusammensetzen und unsere Dinge in Ordnung bringen, weil wir uns untereinander verständigen können. Aber solange die Waffen in den Händen der Rebellen bleiben, ist es schwierig. Wir bitten die internationale Öffentlichkeit, sie zu entwaffnen und auch die Anti-Balaka zu entwaffnen. Denn auch die Anti-Balaka machen Dinge, die über das Maß hinausschießen. Zuerst bitte ich darum, für eine Versöhnung der Zentralafrikaner untereinander zu beten. Betet für einen dauerhaften Frieden. Für einen lang anhaltenden Frieden. Und betet auch für eine Generation von weisen Politikern, dass Gott sie für unsere Nation einsetzt. Und betet auch für die Umwandlung unseres Landes, dass die getrennten Menschen, Männer, Frauen, Kinder wieder zusammenfinden und dass die Gewalt aufhört. Das können Sie für uns beten. Und dass Gott unsere Nation heilt.
1: Jesus Christus spricht: Glücklich sind die Frieden stiften, denn Gott wird sie seine Kinder nennen. Glücklich sind die verfolgt werden, weil sie nach Gottes Willen leben, denn ihnen gehört Gottes neue Welt.

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0: Ja, er ist unser Friede, Jesus Christus allein. Das hatten wir auch die letzten Tage schon miteinander erkannt, indem wir von vielen verschiedenen Friedensbemühungen, Einigungsbemühungen gehört haben. Aber sie alle müssen scheitern, wenn nicht er der Friede ist in unseren Herzen. Ich habe gestern schon einiges gesagt über das Leben als Christ in der Endzeit, dass wir im Wort Gottes verankert sein sollen, zu ihm beten, zum Herrn, dass wir Orientierung bekommen. Heute möchte ich grundsätzlicher die Frage betrachten des breiten und des schmalen Weges, der ja sich auf unser Leben als Christen bezieht. Die Frage, wo stehe ich, wo stehst du? Und dazu lesen wir aus dem Matthäusevangelium in der Bergpredigt, Matthäus 7. Und zwar Vers 13 und 14. Da spricht der Herr Jesus zu uns: Geht hinein durch die enge Pforte, denn die Pforte ist weit und der Weg ist breit, der zur Verdammnis führt. Und viele sind's, die auf ihm hineingehen. Wie eng ist die Pforte und wie schmal der Weg, der zum Leben führt, und wenige sind's, die ihn finden. Enge Pforte, schmale Pforte. Das ist der Unterschied, und breiter Weg und schmaler Weg. Der eine Weg führt zum Himmel, der andere zur Verdammnis. Nun wissen wir ja, es gibt auf der Welt laut Statistik ungefähr 2 Milliarden Christen. 2 Milliarden. Aber wie passt es jetzt zusammen, wenn es hier heißt im Wort Gottes, wie haben wir gelesen gerade, wer weiß es noch, der Weg ist breit, der zur Verdammnis führt, und viele sind es, die auf ihm hineingehen. Und schmal ist der Weg, der zum Leben führt, und wenige sind es, die ihn finden. 2 Milliarden Christen. Es wäre wunderbar, es wäre schön, wenn das alles entschiedene, wiedergeborene Christen wären, die wirklich durch die enge Pforte eingegangen sind, auf dem schmalen Weg zum Himmelreich wandeln. Aber wir sehen, das kann nicht stimmen. Es sind wohl die meisten, die sich Christen nennen, die gar keine Christen sind. Eine traurige Wirklichkeit, die sich einbilden. Sie seien im christlichen Abendland aufgewachsen, in der Tradition des Christentums geprägt worden, aber nicht wirklich die Entscheidung getroffen haben, Jesus als lebendigen Herrn und Heiland im Glauben angenommen. Das fehlt ihnen noch. Und der Herr Jesus sagt, es sind nur wenige wahre Christen. Die Frage aber stellt sich heute nicht, die anderen zu prüfen, sondern uns selber. Wie stehe ich zu Gott, zu Jesus? Bin ich selber ein Christ? Im Psalm 139 betet der König David: Erforsche mich, Gott, und erkenne mein Herz, prüfe mich und erkenne, wie ich es meine. Und im 2. Korinther 13, Vers 5 lesen wir: Erforscht euch selbst, ob ihr im Glauben steht, prüft euch selbst. Ich möchte uns heute einige Hilfen an die Hand geben, um unser Leben zu überprüfen. Wo stehe ich, wo stehst du, wo stehen Sie? Bin ich wirklich schon Christ? Bin ich auf dem Weg zum Himmelreich oder auf dem Weg zur Verdammnis? Das ist in der Endzeit genauso wichtig wie alle Zeit. Und auch wenn Bedrängnis kommt, all diese Fragen, die führen uns umso stärker auch in diese Selbstprüfung. Nun, das hört sich so absolut an. Enge Pforte, breites Tor, schmaler Weg, breiter Weg. Gibt es da nichts dazwischen? Vielleicht einen Mittelweg? Nicht ganz so eng, auch nicht breit, das ja nicht, Broadway muss nicht sein, aber dieser enge Weg ist vielleicht auch wieder zu eng. Natürlich, es gibt auch Leute, die den Weg, die Pforte enger machen, als sie ist. Das gibt es auch durch Zusatzgesetze und solche Dinge. Aber die Frage ist heute eher, ob man nicht die Pforte immer weiter macht, anstatt sie zu lassen, wie sie ist. Ein Mittelweg, das wäre so eine Art Schleichweg, wenn man in einer Stadt steht. Mittelalterliche Städte haben ja große Eingangstore und auch kleine Türchen. Und dann sucht man so einen Mittelweg. Aber die Bibel macht hier eine klare Aussage, dass es keinen solchen Mittelweg gibt. Nur die Entscheidung für den schmalen Weg, für das schmale Türchen, ist der Weg zum Himmelreich. Denn in Offenbarung 3, Vers 16, im Sendschreiben an die Gemeinde Laodicea lesen wir, und da spricht der erhöhte Herr Jesus Christus: Ach, dass du kalt oder warm wärest, weil du aber lau bist, also diesen Mittelweg suchst, lauwarm, und weder warm noch kalt, werde ich dich ausspeien aus meinem Munde. Man sagt nicht Fisch, nicht Fleisch, ja, kein Christ, aber auch nicht dagegen. Und das ist eben nichts, das führt nicht zur Erlösung. Laodicea übrigens, ich war auch schon einmal dort im heutigen Türkei-Gebiet, das liegt 5 Kilometer etwa entfernt von heutigen Pamukkale, antikes Hierapolis. Dort gibt es heiße Quellen, auch heute noch heiße Thermalbäder. Aber in Laodicea hatte man nicht so gute Quellen und dann hat man dieses Wasser von Hierapolis, Pamukkale nach Laodicea geleitet mit Kanälen und so weiter. Und wenn es dann Laodicea ankam, dann war es abgekühlt, so dass es lauwarm war. Unangenehm. Man will entweder einen heißen Tee trinken oder ein erfrischendes, kühles Getränk. Aber dieses Lauwarme, das wird ausgespien aus dem Munde. Und so macht es auch der Herr Jesus. Also ein bekannter Satz heißt auch, sei ganz sein, gehöre ganz dem Herrn oder lass es ganz sein. Wenn du es aber ganz sein lässt, gehst du genauso verloren, wie wenn du lauwarm bist. Nun, worin unterscheiden sich nun der breite und der schmale Weg voneinander? Ich möchte es in 3 Abschnitten entfalten. Erstens, der breite Weg ist der Weg der Weltliebe, der schmale Weg der Weg der Gottesliebe. Und der zweite Abschnitt wird sein, der breite Weg ist der Weg der falschen Frömmigkeit, der schmale Weg ist der Weg des rettenden, echten Glaubens. Und der dritte Gegensatz, der breite Weg ist der Weg zur ewigen Verdammnis in der Hölle und der schmale Weg ist der Weg zum ewigen Leben im Himmel. Das erste also, Weltliebe oder Gottesliebe. Nun, viele kennen das Bild vielleicht, der breite und der schmale Weg von Charlotte Rylen aus dem 19. Jahrhundert. Das hängt in vielen pietistischen Wohnstuben. Da ist auf der einen Seite dargestellt der breite Weg. Am Eingang stehen 2 Gottheiten, Venus und Bacchus. Venus, der Gott der außerehelichen Lust und Begierde, die Göttin vielmehr, und Bacchus, der Gott des Rausches, des Alkohols und ja, wo der Mensch sich berauschendem Getränk und Drogen hingibt. Und dann sieht man im weiteren Verlauf dieses Gemäldes auf dem breiten Weg ein Wirtshaus, eine Spielhölle, ein Freudenhaus, ein Theater, Krieg und Gewalt und die Entheiligung des Tages des Herrn. Und am Ende dann der Sturz in die ewige Verdammnis. Der schmale Weg dagegen ist gekennzeichnet dadurch, dass der Mensch dem Ruf folgt, komm her, ich will dich erquicken, geh ein durch die enge Pforte. Und auch dieser schmale Weg, er ist mit manchen Kämpfen verbunden, aber der Pilger auf diesem Weg, dieses Gebirgswegchen hoch, er wird immer wieder gestärkt durch frische Quellen, Jesus selber, das lebendige Wasser, bis er dann schließlich auch ein Löwe begegnet ihm dann noch durch manche Kämpfe hindurch das Ziel des himmlischen Jerusalem erreicht. Wer kennt denn dieses Gemälde? Gibt es das hier auch im Erzgebirge? Ja, doch die meisten. Wir haben es auch im letzten Heft, der schmale Weg, auch abgebildet. Da könnt ihr es auch sehen. Nun ist es so, wir lesen dazu 1. Johannes 2, Vers 15 bis 17. Weltliebe oder Gottesliebe? Da sagt Gottes Wort zu uns, habt nicht lieb die Welt, noch was in der Welt ist. Wenn jemand die Welt lieb hat, in dem ist nicht die Liebe des Vaters. Denn alles, was in der Welt ist, des Fleisches Lust und der Augenlust und stolzes, hoffärtiges Leben, ist nicht vom Vater, sondern von der Welt. Und die Welt vergeht mit ihrer Lust. Wer aber den Willen Gottes tut, der bleibt in Ewigkeit. Was ist mit Welt gemeint? Nicht so, dass wir einfach hier aus der Welt uns verabschieden und sagen, ich habe gar nichts mehr zu tun mit diesem Erdball. Nein, wir haben hier natürlich einen Auftrag. Und wir dürfen uns auch freuen an dem, was Gott hier geschaffen hat, in wunderbarer Weise. Die Pflanzen, die Tiere, die Schöpfung, die Seen, die Talsperren auch hier, die Menschen natürlich gebaut haben, aber auch aufgrund der Schöpfung, die Gott hier gegeben hat. Wir dürfen wirklich viel Freude hier haben, jeden Tag neu. Auch wenn die Sonne wieder scheint, auch wenn Schnee kommt, ist alles wunderbar, hat alles seine Schönheiten. Aber mit Welt ist hier gemeint, im 1. Johannesbrief, die von Gott abgefallene, sündige Welt. Damit sollen wir nichts zu tun haben, mit dem, was gegen Gottes Wort und seine Gebote steht. Die gefallene Schöpfung ist ja pervertiert worden, ist ja in ihr Gegenteil verkehrt worden. Das, was Gott gut geschaffen hat, zum Beispiel auch die Sexualität in der Ehe, das wird pervertiert zu einer sündigen Beeinflussung, die heute überall zunimmt durch Ausschweifung, Ehebruch, Unzucht und andere Sünden. Und man muss nicht nur darauf zeigen, sondern auch Glücksspiel, Geldliebe, Machtstreben, über Leichen gehen der anderen, hemmungslose Gier nach Mammon, all diese Dinge hängen auch zusammen mit dem Weg des Verderbens. Das heißt auch, du kannst nicht Gott dienen und dem Mammon, dem Geldgötzen zum Beispiel. Das sind so, wie man so schön sagt, die groben Sünden. Es gibt aber auch die feinen Fallen Satans, die nicht so offensichtlich sind. Zum Beispiel das, was sich so im Herzen verbirgt, Stolz, dass man sich erhebt über andere. Oder Neid auf das, was der andere hat. Der hat ein schöneres Haus, ein schöneres Auto, was auch immer. Oder auch Geiz, dass man immer mehr Besitz anhäuft und nicht bereit ist, mit anderen zu teilen. Unversöhnlichkeit nimmt leider auch überhand, in der Endzeit leider auch unter Christen. Anstatt dass man sein Herz weich machen lässt und erkennt, ich bin auch ein Sünder, der Barmherzigkeit braucht, wenn er in den Himmel kommen soll. Der Herr Jesus sagt, dass wir barmherzig sein sollen miteinander, einander vergeben. Es heißt sogar, auch in der Bergpredigt, wer seinen Nächsten nicht vergibt, dem wird der Herr auch nicht vergeben. Ja, das ist sehr ernst, auch im Vaterunser beten wir, vergib uns unsere Schuld, wie wir vergeben unseren Schuldigern. Das heißt, wenn wir nicht vergebungsbereit sind, wird Gott uns auch einmal nicht vergeben. Deshalb, der Herr Jesus ruft uns immer wieder zur Versöhnung auf, da wo Gräben gerissen worden sind. Das heißt nicht, dass Wahrheit ausgeblendet werden dürfte, aber wo menschliche Verletzungen sind, da sollen wir um Vergebung bitten und auch dem anderen Vergebung schenken. Die feinen Fallen Satans. Aus dem Herzen kommen die bösen Gedanken und auch die Taten. Die Werke des Fleisches werden in Galater 5 aufgezählt, viel besser, als ich es jetzt hier ausführen könnte, mit folgenden Beispielen: Unzucht, Unreinigkeit, Ausschweifung, Götzendienst, Zauberei, Feindschaft, Hader, Eifersucht, Zorn, Zank, Zwietracht, Spaltungen, Neid, Saufen, Fressen und dergleichen, ist die kräftige Übersetzung von Luther. Das heißt ja nicht, dass Essen und Trinken verboten ist oder falsch sei, sondern eben Saufen und Fressen, alles im Übermaß. Ne? Und dann heißt es, von welchen ich euch vorausgesagt habe und sage noch einmal voraus, dass die solches tun, das Reich Gottes nicht erben werden. Aber wer davon umkehrt, wer es bereut, der kann Vergebung von Gott erlangen. Stattdessen positiv die Frucht des Geistes, die auch in Galater 5 aufgezählt wird. Sie entfaltet sich als Liebe, Freude, Friede, Geduld, Freundlichkeit, Gütigkeit, Glaube, Sanftmut, Keuschheit oder Selbstbeherrschung, wie man den letzten Begriff auch übersetzen kann. Wie gelange ich nun durch die enge Pforte? Was ist überhaupt die Tür zum Leben? Nun, die Antwort steht auch in der Bibel. Die Tür ist niemand anderes als unser Herr Jesus Christus selber. Er sagt, ich bin die Tür. Und nur durch Jesus allein können wir zum Himmelreich uns vorbereiten und dann hineingehen, wenn wir zum Herrn gelangen, durch den Tod oder durch die Entrückung. Und der Eintritt durch die enge Pforte ist die Buße, das Bekennen unserer Sünden, die Annahme der Vergebung und die Auslieferung an Jesus Christus. Vielleicht kennen manche das Buch von John Bunyan, Die Pilgerreise des Pilgers Christ zur ewigen Seligkeit. Er wird beschrieben als ein Mann, der aus der Stadt Verderben startet, aus dieser Welt der Sünde herausgeht. Er hat aber immer noch eine Last auf dem Rücken. Und das ist die Last seiner Sünde. Und wer weiß denn, wo diese Last abfällt auf seinem Wanderweg, als er zum Kreuz gelangt. Am Kreuz auf Golgatha und sein Leben ganz dem Herrn übergibt und dann Vergebung erlangt. Da fällt die Last ab, das, was ihn so gedrückt hat. Trägst du deine Last immer noch herum oder hast du deine Schuld schon Jesus Christus bekannt und Vergebung bekommen, wünsche ich jedem von uns. Und nun habe ich noch einige weitere Kennzeichen mir notiert für den Unterschied zwischen Weltliebe und Gottesliebe. Es gehört dazu zum Beispiel auch die Frage, ob ich oberflächlich oder tiefgründig bin im Glaubensleben. Es findet sich in der Bibel das Gleichnis vom vierfachen Ackerfeld. Da werden Körner ausgestreut, eine Saat, und die fällt auf unterschiedlichen Boden. Und drei dieser Böden taugen nichts. Einmal der Weg, wo die Körner gleich wieder weggepickt werden von den Vögeln. Man hört das Wort Gottes, der Teufel pickt es gleich wieder weg. Der harte Weg. Dann fällt das Korn unter Dornen. Eine kurze, aufflammende Bekehrung, aber es war nicht echt. Es wird sofort oder kurz darauf wieder verflacht, wenn die ersten Probleme kommen, ist der scheinbar aufgeflammte Glaube schnell wieder am Ende. Und beim dritten, wird es erstickt durch Sorgen des Lebens und die Suche nach Reichtum. Nur da, wo das Korn auf fruchtbaren Boden gefallen ist, da geht auch wirklich Frucht auf. Tiefgründigkeit im Wort Gottes statt Oberflächlichkeit. Die nächste Frage ist, schwimme ich mit der Masse oder gegen den Strom? Echte Christen, die schwimmen nicht mit dem Trend der Gesellschaft mit, sondern fragen immer in der Bibel und fragen im Gebet den Herrn selber, was ist dein Wille? Kann und soll ich alles mitmachen, was die Gesellschaft mir vorsitzt, zum Beispiel über ihre Massenmedien? Oder soll ich nicht viel lieber Salz und Licht sein und dem entgegentreten und dir, Herr, allein dienen? Es kann ein Mann, eine Frau in einer Stadt, die wirklich dem Herrn nachfolgt, mehr verändern als 100, die sich nur Christen nennen und es nicht wirklich ernst meinen. Auch dieser eine oder diese eine bleibt ein Sünder, der Vergebung braucht. Aber wenn jemand wirklich ganz mit dem Herrn gehen will, ihm dient durch Hingabe an ihn und auch gegen den Strom schwimmt, das ist wirklich ein Licht, auch ein Anstoß. Aber wenn dieser Mensch dann die Wahrheit in Liebe auch sagt, ja, wie wunderbar, da werden auch viele darauf hören und auch umkehren. Das ist Erweckung, dann geschieht Erweckung. Es fängt immer mit Einzelnen an. Wir kennen in der Geschichte der Gemeinde Jesu immer wieder Erweckungsprediger, die geradezu einen Flächenbrand ausgelöst haben, im guten Sinne, wo Menschen umgekehrt sind von ihrem Weg des Verderbens. Möge der Herr uns auch heute noch solche Erweckungsprediger schenken in allen Gebieten in Deutschland. Da dürfen wir auch heute noch darum beten, auch wenn Endzeit und Verführungszeit ist. Aber der Herr hat verheißen, dass bis zum Ende auch Menschen sich bekehren werden, indem er sagt, das Reich, diese Botschaft vom Reich Gottes wird verkündigt werden. Bis zum Ende, dann wird der Herr kommen. Wir haben es gestern gehört. Also auch heute laden wir immer noch ein, folge Jesus nach. Und ein weiteres Kennzeichen ist, dass ein echter Christ nur noch die Ehre bei Gott sucht und nicht bei Menschen. Dass er sich nicht von Menschenmeinungen, die wechselhaft wie der Wind sind, abhängig macht, sondern allein von Gottes Willen und Gottes Wort. Die Frage ist auch, ja, lassen wir uns sehr beeinflussen von dem, was so gesagt wird, wenn wir Druck kriegen, dass wir dann gleich umfallen und dann nicht mehr so ernsthaft dem Herrn nachfolgen. Oder hören wir auf Gott und seinen Willen allein? Natürlich sollen wir auch Menschen hören, was sie sagen. Ich will damit nicht sagen, dass wir jetzt weltfremd hier durch die Welt gehen. Aber unser Maßstab, unsere Grundlage, unser Fundament, das kann, wenn wir wirklich ernsthafte Christen sind, allein Gottes Wort sein, allein die Bibel. Deshalb müssen wir auch nicht Ehrungen von der Welt annehmen. Die Welt ehrt ja ihresgleichen. Sondern es ist viel wichtiger, dass wir ins Buch des Lebens eingeschrieben sind. Der Herr Jesus selber, er hat nicht viele Ehren empfangen. Es heißt über ihn in Jesaja 53, er war nicht der Allergeehrteste, sondern der Allerverachtetste und Unwerteste, voller Schmerzen und Krankheit. Er war so verachtet, dass man das Angesicht vor ihm verbarg. Darum haben wir ihn für nichts geachtet. Aber Gott legte alle unsere Sünden auf ihn. Für unsere Heilung von den Sünden ist er am Kreuz gestorben. Das ist die wunderbare Botschaft. Als er am Kreuz hing, bot er keinen schönen Anblick. Ja. Blutüberströmt, entstellt. Aber das ist der Weg der Erlösung. Gott hat seinen Sohn gesandt, um dir und mir den Weg in den Himmel zu öffnen. Nun komme ich zum zweiten Punkt, der uns vielleicht noch mehr betrifft, wenn wir wirklich auch Christen sein wollen, vielleicht es auch sind. Ja, ich kann nicht in die Herzen schauen, keiner, nur der Herr weiß, wie jeder von uns steht zu ihm. Aber das soll uns ja eine Hilfe sein, was hier Gottes Wort sagt, nämlich die Frage, wie sieht es mit meinem Glauben aus? Also das Zweite, was ich sagen möchte, ist der Unterschied zwischen einer falschen Frömmigkeit und dem rettenden, echten Glauben. Manche machen sich vielleicht selber etwas vor, meinen, ja, ich bin doch ein rechter Christ, ein aufrechter Mensch, habe keinem was Böses getan. Aber der rettende, echte Glaube, das ist noch etwas anderes. Möchte ich jetzt im Lauf einigermaßen versuchen zu erklären. Ich zitiere zunächst aus einem Buch von John MacArthur, auf Englisch John MacArthur ausgesprochen, mit dem Titel »Durch die enge Pforte«. Untertitel, etwas provokativ formuliert, wie moderne Evangelikale den schmalen Weg breit machen. Auf Seite 85 schreibt MacArthur Folgendes. Bei dieser Wahl zwischen engem und breitem Weg geht es nicht um den Gegensatz zwischen einerseits christlicher Frömmigkeit und andererseits gottlosen, vulgären, lüsternen Heiden, die vergnügt in die Hölle fahren. Es ist vielmehr der Gegensatz zweier verschiedener Religionen. Und an beiden Wegen steht das Schild, dieser Weg führt in den Himmel. Satan stellt keinen Wegweiser auf, auf dem steht, hier geht's zur Hölle. Das ist nicht sein Stil. Die Menschen auf dem breiten Weg denken, ihr Weg führe in den Himmel. Habt ihr das auch schon gemerkt, wenn er mit Leuten redet? Ja, ich komme auf jeden Fall in den Himmel. Ich habe keinem Böses getan, ich bin schon recht. Ja, prüfet euch selbst. Satan ist ja raffiniert. Er hat viele Ersatzreligionen erfunden, um Menschen abzulenken von Jesus Christus als dem einzigen Weg zum Himmel. Ich habe schon einiges gesagt die letzten Tage, aber ich möchte jetzt nochmal systematisch das entfalten. Das erste Grundlegende ist ja in dieser Frage, wo stehe ich? Wer sitzt auf dem Thron meines Herzens? Jeder Mensch hat das Herz als Personzentrum in sich, also nicht nur diese Pumpe, sondern Herz meint in der Bibel das Zentrum meiner ganzen Persönlichkeit, wo ich die Entscheidungen treffe, wovon ich gesteuert werde in meinem Denken, Handeln, Empfinden und so weiter. Wer sitzt darauf? Es geht um den Unterschied zwischen, ich sage es mal etwas kompliziert zunächst, zwischen einer ich-bezogenen Selbsterlösungsreligion oder einem christozentrischen Erlösungsglauben. Einfacher gesagt, sitzt das eigene Ich auf dem Thron meines Herzens, versuche ich mich selber zu veredeln, zu steigern, zu verbessern, auch durch religiöse Übungen, durch irgendwelche asketischen Übungen und Fasten und Enthaltsamkeit und Werkleistungen und was auch immer. Oder sitzt wirklich Jesus Christus, der Sohn Gottes, auf dem Thron meines Herzens und folge ich dem, was er mir sagt, durch seinen Heiligen Geist, wie er mir Aufgaben zuteilt, durch sein Wort und auch durch Geschwister, die mir raten können, und höre ich auf seine Stimme oder immer nur auf die Stimme meines eigenen Ich? Wovon wird mein Ich gesteuert? Das ist die erste Frage. William MacDonald hat ein Buch geschrieben mit dem erschütternden Titel »Zerbrich mich, Herr«. Ja, es ist kein einfaches Gebet. Aber ich kann euch trösten, wir müssen diesen Zerbruch nicht selber suchen. Er kommt in unserem Leben von allein, nicht ganz von allein, denn Gott schickt ihn. Und ich nehme an, die meisten haben schon Zeiten des Zerbruchs erlebt, auch ich.
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0: Ja, ohne dass ich es mir gewünscht hätte oder gesucht. Und das tut dann sehr weh, aber wenn man es von Gott annimmt, dann führt es zur Reifung, zur Läuterung, zum Wachstum im Glauben. Wenn man dann aber hadert und mit Gott streitet und sagt, ich sage mich jetzt von dir ab, dann führt es natürlich ins Gegenteil. Dann führt es nicht zum Wachstum, sondern zum Untergang. Die Frage ist also, wie gehen wir damit um, auch mit Krisenzeiten? Ein Bild dazu, wenn man die Geburtskirche in Bethlehem besucht, ich weiß nicht, wer schon mal dort war, ich war auch schon hineingegangen, ist dieser Eingang sehr groß oder sehr klein? Sehr klein, man hat ihn immer mehr verkleinert, damit nicht die Kreuzritter mit ihren Pferden hineinreiten sollten und später auch nicht die Moslems. Man wollte bewusst immer nur einen nach dem anderen hindurchlassen, auch aus Sicherheitsgründen. Und so ist es auch im Leben, im Reich Gottes. Man gelangt nur einzeln hinein, nicht als Kind oder Enkel von Gläubigen. Und um hineinzugelangen, ist eben diese Erniedrigung des alten Ich die Voraussetzung. Durch den Zerbruch unseres von Natur aus stolzen Wesens. Von Natur sind wir wahrscheinlich alle stolz. Die Ursünde, die Adam und Eva getroffen hat, die Hauptsünde, Verführung der Schlange, war ja folgender Satz: Ihr werdet sein wie Gott. Das will die Schlange, also der Teufel, uns einreden. Das ist unser Adam-Ich, sich selber auf den Thron setzen. Und dann baut man den Turm zu Babel, jetzt heute das neue Europa, die neue Weltordnung, um nochmal zurückzublicken. Und der Mensch will ohne Gott das Friedensreich schaffen und wird damit scheitern. Jesus ist unser Friede, so wie es der Chor gesungen hat. Und nur wer diesen Friedensfürsten im Herzen trägt, wird auch Friede ausstrahlen, wird auch versöhnungsbereit sein und geduldig mit den anderen. Der Herr Jesus sagt in Johannes 12, wahrlich, wahrlich, ich sage euch, wenn das Weizenkorn nicht in die Erde fällt und erstirbt, so bleibt es allein. Wenn es aber erstirbt, so bringt es viel Frucht. Wer sein Leben lieb hat, der wird es verlieren. Und wer sein Leben auf dieser Welt hasst, der wird es erhalten zum ewigen Leben. Wer mir dienen will, der folge mir nach. Und wo ich bin, da soll mein Diener auch sein. Und wer mir dienen wird, den wird mein Vater ehren. Wo hört man das heute noch in Predigten, wo es oft nur um die Bestätigung des Menschen, seiner Größe geht? Aber hier, die Bibel selber spricht von Selbstverleugnung, nicht von Selbstverwirklichung. Selbstverleugnung, das Weizenkorn, das stirbt, das bringt viel Frucht. Wenn unser altes Ich bereit ist, in den Tod zu gehen, dann kann Christus als unser neues Ich in uns auferstehen. Ich denke, dass ihr es versteht. Und es gibt nichts Schöneres, als wenn Christus in uns wohnt. Wenn er, der Herr Jesus, uns lenkt und unser wirklicher Herr ist. Nicht nur unser Erlöser, sondern wenn er als Herr auf dem Thron unseres Herzens sitzt. Dann sind wir geborgen, dann sind wir geführt von ihm. Wir müssen nur auf seine Stimme hören, in seinem Wort, im Gebet. Er wird uns Antwort geben, wenn wir ihn fragen, auch in den Entscheidungen unseres Lebens. Selbstverleugnung, es ist eine unpopuläre Wahrheit. Es gibt heute Strömungen, etwa in den USA, die aus der Richtung des positiven Denkens kommen, als Ideologie verstanden, Positive Thinking, Norman Vincent Peale. Und auch bei Robert Schuller, in der Hour of Power ist dieses Denken leider sehr stark vorherrschend. Dort wird Sünde tatsächlich gedeutet als mangelnde Selbstverwirklichung. Wenn man also nicht die Selbstverwirklichung so richtig betreibt, das ist Sünde. Also es werden die biblischen Begriffe fast schon ins Gegenteil uminterpretiert. Als Antwort darauf zitiere ich nochmal John MacArthur in seinem Buch Durch die enge Pforte, was er dazu sagt.

Botschaft dazu. Verleugne dich selbst, nimm dein Kreuz auf und folge ihm nach. Und John MacArthur fragt weiter, nachdem er dies aus der Bibel zitiert hat, hört man solche Aussagen in der heutigen Evangeliumsverkündigung oder Evangelisation? Hört man das bei den großen Evangelisationskampagnen? Haben wir jemals erlebt, dass jemand vor einer Menschenmenge stand und Folgendes sagte in einer Evangelisationspredigt? Wenn du Christ werden willst, dann töte dich. Gemeint ist natürlich das innere Ich, nicht den äußeren Leib. Das innere Ich, das auf dem Thron sitzt. Weigere dich, länger mit dir selbst zu tun zu haben. Lehne alles ab, was dein Ich verlangt, begehrt und erhofft. Sei bereit, um Christi willen zu sterben, wenn nötig. Und lebe als Diener Jesu Christi. Unterwerfe dich ihm in Gehorsam. Eine solche Botschaft verkauft sich einfach nicht, sagt John MacArthur, verkauft sich einfach nicht. Das ist kein geschicktes Marketing wie in Willow Creek, Saddleback, Emerging Church und so weiter. Das ist eine Botschaft, die schwer zu glauben ist. Denn Selbstverleugnung ist schwer. Nur diese Botschaft ist die Wahrheit. Soweit John MacArthur in seinem Buch Die enge Pforte. Er bildet ja in den USA so ungefähr das Gegengewicht zu diesen Marketing-Gemeindewachstumsbewegungen und hat da immer wieder aufgerufen, zurück zur Bibel und nicht sich durch psychologische und marktwirtschaftliche Aspekte von der biblischen Botschaft ablenken zu lassen. Selbstverleugnung, die unpopuläre Wahrheit. Aber nur das ist eben die Wahrheit. Wir können das in Evangelien durchweg lesen. Ja? Nimm dein Kreuz auf dich, folge mir nach. Wer mir nachfolgen will, soll bereit sein, sein Leben zu verlieren. So sagt es Jesus oder sagt das nicht. Ja, ihr kennt es hoffentlich. Und das ist nur so zu verstehen, dass wir es auch ernst nehmen. Aber darin liegt tiefstes Glück, wenn wir es getan haben. Wenn wir gesagt haben, Herr, hier bin ich, hier ist mein Leben. Nimm du es hin und fülle mich mit deiner Leitung, mit deiner Kraft, mit deinem Geist. Und lass mich dir wirklich dienen. Nicht, dass ich mir diene, sondern dass ich dir diene. Das ist wahres Glück. Ich kann das einfach auch bezeugen. Und immer wieder, lieber Unrecht leiden als Unrecht tun. Das gilt ja dann auch im Umgang mit Menschen, auch wenn es manchmal schwer ist, wenn man Widerstand kriegt. Aber dann kann man wirklich die andere Wange hinhalten. Muss man nicht zurückschlagen. Ich kann das auch bezeugen. Ich bin oft angegriffen worden von Menschen, auch mit der Botschaft, die ich bringe, aber ich habe immer wieder für sie gebetet und habe nicht zurückgeschlagen. Ein weiteres Hauptkennzeichen des breiten Weges lautet religiöse Toleranz. Das haben wir ja auch schon diese Tage ausgeführt. Toleranz im falsch verstandenen Sinne. Es gibt eine gute Toleranz und eine böse Toleranz, so möchte ich kurz sagen. Die gute Toleranz oder Duldung des anderen beruht darin, dass ich ihn als Menschen respektieren kann, auch wenn er anders denkt als ich, auch anders glaubt als ich. Wir wollen nicht mit Feuer und Schwert auf den Ungläubigen einschlagen, wie es fälschlich im Mittelalter passiert ist. Das war ja auch politisch bedingt, die Kreuzzüge. Hat ja nichts mit biblischem, neutestamentlichen Glauben zu tun gehabt. Das ist die Personentoleranz, die Liebe auch zum Andersdenkenden, Andersgläubigen. Deshalb können wir auch unsere Feinde lieben. Wir wollen sie auch für den Herrn gewinnen, dass sie umkehren. Auch die Ungläubigen, auch die, die noch fern sind vom Reich Gottes, wollen wir lieben und immer wieder ihnen freundlich begegnen, ungeheuchelt und freundlich. Es gibt aber auch eine falsche, eine böse Toleranz, möchte ich es nennen. Das ist die Sachtoleranz. Wenn man in der Sachfrage, in der Wahrheitsfrage alles auflöst, keinen Standpunkt mehr einnimmt und jeden in sein Verderben laufen lässt. So wie es, ich sag's mal so, im Weltkirchenrat heute zum Programm geworden ist, der Hindu ein besserer Hindu, der Moslem ein besserer Hindu, Moslem und so weiter. Und der Christ halt ein besserer Christ, aber man soll ja nicht dem anderen was aufdrängen, dass nur Jesus der einzige Weg sei. Das ist überholt. So wird heute weithin gesagt. Und das ist eine endzeitliche Erscheinung. In den 60er Jahren wurde dieses Programm in Uppsala verabschiedet und seither immer weiter ausgebreitet.
Das ist eine falsche Toleranz. Das hat überhaupt nichts

mit Nächstenliebe zu tun, sondern im Gegenteil, man lässt die Menschen in die ewige Verdammnis gleiten, ohne sie zu warnen noch. Das ist höchste Lieblosigkeit. Wenn das nur auch in den Kirchen wieder verstanden würde, wenn sie auf dem Kirchentag wieder den Dalai Lama und alle möglichen Götzendiener einladen, ja, wie schrecklich. Da werden Menschen massenhaft verführt, wo solches geschieht. Ja, man könnte weinen über diese Entwicklungen. Man kann heute immer nur noch den Einzelnen erreichen, denke ich. Die große Masse ist wahrscheinlich schon manipuliert. Aber der Einzelne lässt sich noch rufen, der das Wort Gottes liest in einer unverfälschten Übersetzung und der dann wirklich Buße tut und zum Herrn umkehrt. Ich zitiere nochmal den meistbekämpften Vers in der Endzeit. Welcher dürfte das sein? Johannes 14, Vers 6. Jesus Christus spricht: Ich bin der Weg und die Wahrheit und das Leben. Niemand kommt zum Vater außer durch mich. Zu Gott, dem Vater, in den Himmel kommt niemand außer durch den Sohn Jesus Christus. Genauso in Apostelgeschichte 4, Vers 12, da heißt es auch über unseren Herrn Jesus Christus: In keinem anderen ist das Heil, auch ist kein anderer Name unter dem Himmel den Menschen gegeben, durch den wir gerettet werden sollen. Kein anderer Name. Das ist so glasklar, da gibt es nichts zu deuteln. Ja. In der Wahrheitsfrage müssen wir intolerant sein, in der Liebe können wir tolerant sein. Das muss man ganz klar unterscheiden, ja, dass wir diesen Unterschied mitnehmen. Wir gehen freundlich um, liebevoll auch mit anderen Menschen, die das noch nicht angenommen haben. Aber aus Liebe, gerade aus Liebe, sagen wir ihnen die rettende Botschaft: Jesus ist der einzige Weg in den Himmel. In Johannes 10 sagt der Herr Jesus das selber nochmal ganz deutlich: Wahrlich, wahrlich, ich sage euch, ich bin die Tür zu den Schafen. Alle, die vor mir gekommen sind, sind Diebe und Räuber, aber die Schafe haben ihnen nicht gehorcht. Ich bin die Tür. Wenn jemand durch mich eingeht, der wird gerettet werden und wird ein- und ausgehen und Weide finden. Ein Dieb kommt nur, dass er stehle, würge und umbringe. Ich bin gekommen, dass sie das Leben und volle Genüge haben sollen. Ich bin der gute Hirte. Der gute Hirte lässt sein Leben für die Schafe. Das ist unser guter Hirte, Jesus Christus. Nur noch ein paar Gefahren, wo man sich selber eine Illusion, eine Täuschung, einer Täuschung hingeben könnte, zu denken, ich bin auf dem schmalen Weg, und ist es gar nicht. Zum Beispiel denken manche Leute, meine guten Werke bringen mich in den Himmel. Ich kann das kurz machen, weil ich schon ein paar Mal darauf hingewiesen habe, dass gute Werke ohne rettenden Glauben eben nicht retten können. Die biblische Reihenfolge lautet: zuerst Glauben an Gott in Jesus Christus und dann die guten Werke als Frucht des Glaubens hervorbringen. Natürlich, kein Glaube ohne Werke. Glaube ohne Werke ist tot, aber die Reihenfolge ist wichtig. Werke ohne Glauben an Jesus Christus sind humanistischer Selbsterlösungsversuch, aber das führt nicht in den Himmel. Das ist vielleicht auch menschlich gesehen gut, gar nichts dagegen zu sagen, aber der Mensch gibt sich dann einer Täuschung hin und meint, da wird ihn Gott automatisch in den Himmel bringen, auch wenn er Jesus ablehnt. Aber wir haben gerade gehört, dass das nicht der Fall ist. Gute Werke, also die haben ihren Platz, aber in der richtigen Reihenfolge. Dann manche Leute meditieren und wollen dann in höhere Welten eindringen, kommen aber in die Fänge von Dämonen, nehmen sogar Drogen ein, Rituale. Es gibt leider auch christliche Rituale, dass man sich, ich sage es mal so, auf seinen Taufschein verlässt, egal ob jetzt als Kind oder als Erwachsener, das kann auch eine Täuschung sein auf irgendeine Sache, die schon mal geschehen ist. Wenn der Glaube nicht kommt, dann ist alles sinnlos. Das heißt nämlich in Markus 16, Vers 16, wer glaubt und getauft wird, wird gerettet werden. Wer aber nicht glaubt, wird verdammt werden. Das heißt nicht, wer nicht getauft ist, wer nicht glaubt. Deshalb ist der Glaube das Entscheidende. Wir müssen ja gar nicht jetzt über Taufe oder so hin und her streiten, sondern der Glaube ist entscheidend. Ja. Wenn der Glaube fehlt, ist alles andere sinnlos. Also nur die persönliche Vertrauensbeziehung zum Herrn Jesus Christus, das ist das Entscheidende im Leben und im Sterben. Manche denken, mein Theologiestudium bringt mich in den Himmel.
Man kann es auch etwas weniger hochgeschraubt sagen, mein Bibelstudium. Ich kenne die Bibel in- und auswendig. Ich kann auswendig ganze Kapitel aufsagen. Ja, bewundernswert. Ja. Ich habe kürzlich Moslems getroffen, bei unserem Straßeneinsatz, haben die mit uns diskutiert. Und dann haben sie gesagt, dieser Mufti oder Imam da drüben, der kann den ganzen Koran auswendig. Ja, ist bewundernswert, wenn jemand so ein Gedächtnis hat und sich so viel Mühe gemacht hat. Der Koran ist auch wesentlich dünner als die Bibel, das nebenbei bemerkt. Aber was nützt das, über den Koran jetzt mal ganz zu schweigen? Aber wenn man die Bibel jetzt wirklich kennt, das ist schön gut. Aber wenn das Entscheidende fehlt, wenn es nur im Kopf ist und nicht ins Herz geht, wenn nicht die persönliche Beziehung zu Gott vorhanden ist, dann ist es nichts Nütze. Der biblische Beleg dazu findet sich im 1. Korintherbrief, Kapitel 13, Vers 1 folgende. Da steht ganz klar, wenn ich mit Menschen und mit Engelszungen redete und hätte die Liebe nicht, so wäre ich ein tönendes Erz oder eine klingende Schelle. Und wenn ich weissagen könnte und wüsste alle Geheimnisse und alle Erkenntnis und hätte allen Glauben, sodass ich Berge versetzte und hätte der Liebe nicht, so wäre ich nichts. Und wenn ich alle meine Habe den Armen gäbe und ließe meinen Leib brennen, also als Märtyrer sogar, und hätte der Liebe nicht, so wäre mir es nichts Nütze. Also es gehört untrennbar zusammen. Glaube, Liebe, Hoffnung. Die Liebe aber ist die größte von ihnen. Aber Liebe ohne rettenden Glauben wiederum, das ist nur Humanismus. Also es gehört alles zusammen. Wir dürfen nichts auseinanderreißen, was da zusammengehört. Glaube an Jesus Christus, Liebe in der Nachfolge Jesu und die Hoffnung auf sein Reich. Dann eine andere Illusion. Manche sagen, Zeichen und Wunder bringen mich in den Himmel. Auch sehr verbreitet heute. Man sucht nach Sensationen. Man stellt die Wunder über die Wunden Jesu Christi. Aber was ist das Zentrum? Das Zentrum ist allein das Kreuz und die damit verbundene Auferstehung Jesu Christi von den Toten. Es gibt auch hierzu biblische Belege, zum Beispiel Matthäus 7, Vers 22 und 23, was gleich im Anschluss an das Wort vom breiten und schmalen Weg in der Bergpredigt steht. Da ist die Warnung vor den falschen Propheten. Dann heißt es gleich danach, und das sagt Jesus, es werden viele zu mir sagen an jenem Tage, Herr, Herr, also doppelt Herr, so richtig ekstatisch, ja. Herr, Herr, haben wir nicht in deinem Namen geweissagt? Haben wir nicht in deinem Namen böse Geister ausgetrieben? Haben wir nicht in deinem Namen viele Taten oder auch Wunder getan? Dann werde ich ihnen bekennen, ich habe euch nie gekannt, weicht von mir, ihr Übeltäter. Kann man sowas verstehen? Ja, in deinem Namen sagen sie, haben sie Wunder getan, sogar. Seien wir vorsichtig, wenn heute sehr mit Wundern und Zeichen Seelen geworben werden. Es ist nicht alles von Gott, was sich als übernatürlich heute ausgibt. Es gilt mehr denn je in der Endzeit, die Geister zu prüfen, ob sie von Gott sind. Es gibt nämlich viele falsche Propheten und falsche Christus in Matthäus 24, Vers 24, die auch große Zeichen und Wunder tun. Ich bin überzeugt, dass Gott auch heute noch Wunder tun kann und heilt. Wer würde ihm seine Allmacht beschränken können und wollen? Aber es gibt auch viele Scharlatane, die sich damit selber einen Namen machen, die viel Geld kassieren, die eine Show veranstalten. Wenn wir Heilung begehren, dann sollen wir nach Jakobus 5 handeln. Da steht ganz klar, rufe die Ältesten, bekenne die Sünden und sie sollen dich damit Öl salben und es wird besser werden. Es ist immer auch mit Sündenbekenntnis und Vergebung verbunden. Und dann kann auch äußerlich sich manches bessern. Aber nicht jeder wird dann immer geheilt. Es geht unser Leben dem Ende entgegen, unser Leib zerfällt, das ist auch biblisch. Und keiner, der noch so sehr die Wunder betont, kann dem Tod entfliehen. Irgendwann wird doch jeder sterben, außer wenn er entrückt wird. Das wissen wir nicht, wann das genau kommt. Aber wir sollen auch da nüchtern bleiben und nicht auf Scharlatane und dämonische Mächte womöglich sogar hereinfallen. Ja, damals auch schon und auch heute haben Menschen Zeichen und Wunder getan und Dämonen ausgetrieben. Sie haben Jesu Namen benutzt, aber im Herzen waren sie fern von ihm.
Und sie haben vielleicht sogar in finsterer Macht gehandelt. Das will ich jetzt hier nur ansprechen. Also entscheidend sind nicht Zeichen und Wunder, die gab es zur Zeit Jesu für seine Bestätigung durchaus. Aber entscheidend ist für uns heute der Blick auf seine Wunden, wo er deine und meine Sünde vergeben hat. Wobei wir das Wirken Gottes natürlich auch nicht ausschließen. Aber eine Show hat der Herr Jesus selber auch nicht veranstaltet. Ja, er hat sogar gesagt, sage das nicht weiter. Könnt ihr alles nachlesen, etwa im Markus-Evangelium. Und dann noch ein heikler Punkt. Viele gibt es, die sich Christen nennen und sagen, wir können doch genauso leben wie die Welt in der Wahl der Musik, in der Wahl der Kleidung, in der Gestaltung unserer Veranstaltungen, Tanz, Theater, Kino, Vergnügen. Alles ist erlaubt, kein Unterschied sichtbar zur Welt. Aber ich habe schon mal gesagt, wer die Welt in die Gemeinde holt, macht die Gemeinde zur Welt, früher oder später. Die Welt hat einen starken Zug. Stellt euch vor, da sind zwei Menschen, zwei Männer, damit es gleich stark etwa ist. Einer steht auf dem Tisch und der andere steht davor. Und dann beginnen sie zu ziehen. Der eine zieht hinauf, der andere hinunter. Wer wird gewinnen, wenn die etwa gleich stark sind? Na, der nach unten zieht, hat ja die Schwerkraft auf seiner Seite. Und so ist es auch mit der Welt, ich sage es mal so. Die Welt übt einen starken Zug aus, auch auf uns. Und wir müssen immer wachsam sein und Buße tun, wenn wir in diesen Weltgeist verfallen sind. Weil wir dürfen diesen Verführungsgeist nicht überschätzen. Auf allen Kanälen strömt das heute auf uns ein. Und natürlich kann Gott uns beschützen, aber wenn wir uns mutwillig der Sünde aussetzen, dann müssen wir auch die Folgen tragen und ernsthaft damit rechnen, dass auch Dinge geschehen können, die wir uns nicht wünschen. Also einer steht auf dem Tisch, der andere davor, der Sog nach unten ist stark. Der Herr kann uns bewahren, aber wenn wir mutwillig aus seiner Hand fallen, uns der Welt anpassen, dann ist irgendwann so, dass the point of no return, sagt man, der Punkt ohne Wiederkehr überschritten ist und die Welt den Menschen wieder zurückgezogen hat. Und dann heißt es, dass es dann schlimmer mit ihm wird als zuvor, so heißt es in der Heiligen Schrift. Es gibt da sogar drastische Bilder. Der Hund frisst wieder, was er ausgespien hat, so steht es im Petrusbrief. Das ist ein schlimmer Zustand. Das ist der Wille Gottes, eure Heiligung, lesen wir in 1. Thessalonicher 4, Vers 3. Heiligung heißt Absonderung von dem, was in der Welt sündig ist, von den Bereichen, in denen sie gottfeindlich ist. Wenn wir uns mutwillig dem aussetzen, müssen wir uns nicht wundern, wenn wir schwächer und schwächer werden. Gott möchte aber, dass wir stark sind und lieber das Auge ausreißen, das uns zu Fall bringt, als dass unser ganzer Leib in der Hölle verbrennt. So steht es auch in der Bergpredigt. Das heißt nur nicht, dass wir das Auge wörtlich ausreißen sollen, aber solche Dinge nicht unserem Auge und unserem Wesen zumuten sollen, die uns von Jesus wegziehen. Ein weiteres Kennzeichen ist der Punkt, dass ein Mensch, der es nicht ernst mit Jesus meint, auch nicht bereit ist, Opfer für ihn zu bringen, der auch nicht bereit ist, mit ihm Verfolgung und Leiden zu ertragen. Wenn dann wirklich Verfolgung kommt, wird sich sehr schnell sortieren, wer es ganz ernst meint mit Jesus und wer nur halbherzig dabei war. Es gibt so eine Begebenheit aus einem Land, ich weiß nicht, ob es Albanien war, ist wohl wirklich passiert. Da kam ein Soldat mit einer Maschinenpistole hinein in eine Kirche, so wie hier jetzt, stellt euch vor, kommt auch gerade jemand rein jetzt, aber er hat keine Pistole, und sagt, wer ganz sich zu Jesus bekennt, wer in Christ ist, der soll hier bleiben, hat er gesagt. Und mit der Pistole blieb er dann auch hier. Und die anderen, die dürfen gehen. Und er blieb dann mit denen da, die es ernst meinen. Es war nur eine Handvoll, die da noch da blieb. Und die hatten die Drohung über sich, dass er sie dann erschießt. Nicht? Die anderen dürften gehen. Und dann hat er sich aber zu erkennen gegeben, er hat gesagt, ich habe ernsthaft die Christen gesucht, mit denen ich jetzt beten kann. Die anderen, die brauche ich dazu nicht, die sind dann gegangen. Wie wäre es mit uns, mit dir und mit mir gegangen? Prüfen wir uns auch da selber, ob wir da auch bereit gewesen wären, uns da ganz zum Herrn zu bekennen. Denn es war wirklich die Frage, bekennst du dich zu Jesus oder ist er dir so wenig wert, dass du dann
einfach hinausgehst und sagst, naja, das lohnt sich nicht. Leidensscheu oder opferbereit. Nun komme ich zum letzten Teil. Es ist auch schon fortgeschritten. Man hat gesagt, ich darf heute eine Stunde länger machen. Ja, weil's, aber das wollen wir nicht. Im Grunde, bei meiner Uhr ist nämlich schon halb zehn. Ja? Ich habe sie noch nicht umgestellt. Und ich denke, die meisten sind aber auch schon müder als gestern, weil es im Grunde schon später ist, wenn wir noch in der alten Zeit leben. Aber ich möchte doch noch eins am Schluss bringen. Das ist nochmal ein Punkt, der ganz wichtig ist zur Prüfung. Der breite Weg ist der Weg zur ewigen Verdammnis in der Hölle, der schmale Weg der Weg zum ewigen Leben im Himmel. Und da habe ich vor einigen Jahren in einer Gemeinde ein Thermometer gesehen. Es ist hier auch recht heiß jetzt schon bei vielen Menschen. Aber dieses Thermometer war ein ganz besonderes Thermometer. Manche frieren auch, mir ist sowieso immer warm. Ein ganz besonderes Thermometer, und zwar ein Thermometer des Glaubensstandes. Und das war eingeteilt in Grade über 0 und unter 0, wie halt so ein richtiges Thermometer. Und in der Mitte 0 Grad. Könnt ihr euch ja vorstellen. Und das sollte also den Glaubenszustand eines Menschen darstellen. Ist im Grunde ein Traktat gewesen, aber sehr interessant. Ich habe das mal hier mir aufgeschrieben, welche Grade Celsius plus und minus im geistlichen Leben da praktisch symbolisiert wurden. Bei 0 Grad fangen wir an. Was stand bei 0 Grad? Da stand der erschütternde Begriff Gleichgültigkeit. Also Lauheit, ja, Gleichgültigkeit. Weder heiß noch kalt. Und jetzt machen wir erstmal die Minusgrade und dann zum Schluss die krönenden Plusgrade, wie es im Glaubensleben aufwärts geht. Aber zunächst mal, wie es im Glaubensleben abwärts geht, dass wir auch das zunächst berücksichtigen. Wie geht es im Glaubensleben abwärts? Erstes Minusgrad heißt Vernachlässigung des Gebets und Bibellesens. So fängt es oft an, man wird oberflächlich, man nimmt es nicht mehr so ernst, man liest nicht mehr treu im Wort Gottes, man betet auch nicht mehr. Und ja, dann kann der Seelenfeind uns immer stärker beeinflussen. Es kann jeder, bei jedem Christen mal so eine Phase sein, aber man sollte dann wirklich wieder beten, Herr, schenk mir wieder diese Zeit und diese Freude, das wirklich zu tun. Aber hier Minusgrad, Vernachlässigung. Zweites Minusgrad, unregelmäßiger Gottesdienstbesuch. Auch da treibt es einen dann nicht mehr so hin. Aber welch ein Segen liegt darauf, wenn wir regelmäßig unter Gottes Wort kommen. Sonntags, aber auch werktags sind Möglichkeiten, wir haben es vorhin gehört, Bibelstunden, Gebetsstunden sind ganz wichtig und auch andere Veranstaltungen. Aber hier wird es vernachlässigt. Dann das dritte Minusgrad ist dann schon die nächste Folge, nämlich die Verhärtung des Herzens gegen Warnungen des Heiligen Geistes. Man hört nicht mehr auf das sanfte Mahnen des Geistes Gottes. Man hat schon so eine kleine Hornhaut um das Herz gelegt. Gott kann nicht mehr zu einem sprechen. Und dann als nächstes, abwärts, viertes Minusgrad, Leichtfertigkeit in der Unterhaltung. Man merkt dann schon an den Worten, dass der Mensch nicht mehr so ganz mit Jesus geht, dass er plötzlich irgendwelche unreinen und oberflächlichen Ausdrücke verwendet. Klatsch und Tratsch, Alberei und Frivolität und lauter solche Dinge. Dann weiteres Minusgrad ist die Selbstüberhebung und Lieblosigkeit. Man wird dann noch stolz dabei und andere beurteilt man ohne Liebe, oft sehr hart. Dann als sechstes Minusgrad kommt dann wieder die Liebe zur Welt und ihren oberflächlichen, vergänglichen Vergnügungen heraus. Man macht wieder mit bei Fasching, vielleicht sogar Halloween, Teufelsfesten, das kommt jetzt ja wieder demnächst. Für uns ist übrigens nicht Halloween, sondern, wer weiß es denn überhaupt noch, Reformationstag. Ja. Könnt ihr jedem sagen, der da kommt. Und wenn jemand an eure Haustür kommt, dann haltet Traktate, gute Traktate bereit, Neues Testamente, kann auch einen Apfel geben. Aber ich würde jetzt nicht Süßigkeiten geben, weil das dieser Halloween-Kult ist. Nicht? Gut, aber hier wollte ich sagen, man macht wieder bei solchen Sachen mit, verkleidet sich dann als Teufel vielleicht. Ich habe das sogar einen Vikarskurs mal erlebt, dass so ein liberaler Vikar, der jetzt auch Pfarrer wurde, sich als Teufel verkleidet hat, der als Fasching und so zur Andacht kam, hat ihn keiner rausgeschmissen. Ja, ich habe die tollsten Sachen erlebt. Das glaubt man gar nicht, was alles gibt. Ja, das war allerdings nicht hier in Sachsen, sondern in Baden.
Also Liebe zur Welt und ihren Vergnügungen. Das kommt dann wieder. Dann kommt als siebtes Minusgrad der Missbrauch des Gottesnamens. Dann redet man wieder so gedankenlos über Gott, oh Gott und so. Ich möchte jetzt gar nicht sagen, ist klar. Aber als achtes dann das ausschweifende Leben in Trunksucht und Sittenlosigkeit. Und dann nur noch zwei Grade. Als neuntes immer schlimmerer Abfall vom Glauben mit Verstockung, Verspottung und Verfolgung der Gläubigen. Dann ist man schon zu einem ganzen Feind der Gemeinde Jesu geworden. Und dann zehntens das bittere Ende in Angst, Verzweiflung, Selbstmordgedanken und Höllenqual. Das ist das Abwärtsbewegung, auch in manche Süchte hinein und was es da alles dann gibt. Aber wir wollen ja jetzt abschließend hören, wie es im Glaubensleben aufwärts geht, auch mit uns aufwärts gehen soll. Wir brauchen alle diese Belebung, auch ich, jeden Tag neu. Das Erste ist, dass wir ernste Eindrücke bekommen beim Hören des Evangeliums, dass wirklich Gott zu unseren Herzen redet, uns wachrüttelt aus dem Schlaf der Selbstzufriedenheit und ja, des eigenen Ich. Wir werden von der Sünde überführt und möchten davon umkehren. Da kommt als nächste Stufe, zweites Plusgrad, das Verlangen nach dem Wort Gottes. Ein Hunger nach Gottes Wort, habt ihr das? Ja, dass wir wirklich es gern lesen und wenn man es schlecht versteht, vielleicht mit einem guten, bibeltreuen Kommentar dazu, dass man das Wort wirklich erforscht und wirklich zu sich nimmt als Lebenselement jeden Tag, indem man es liest. Als drittes kommt dann aufgrund des Bibelstudiums die Sündenerkenntnis. Dann erkennt man, wer man wirklich ist, nämlich vor Gott ein verlorener Mensch, der Jesus braucht, Jesus, der für uns sein Leben geopfert hat. Sonst wären wir ja ans Kreuz genagelt worden. Das ist ja das Geheimnis des Glaubens, dass er stellvertretend unsere Schuld getragen hat. Sündenerkenntnis. Und die nächste Folge, viertes Plusgrad, ist die Reue über die Sünde, dass einem leid tut, Tränen der Buße fließen dann. Das fünfte dann die Demütigung vor Gott. Das sechste Plusgrad, das Gebet, das Gebetsleben kommt wieder in Schwung. Man hat wirklich ein Bedürfnis, mit dem Herrn zu reden, jeden Tag, auch in allen Entscheidungen, auch vor dem Essen, auch nach dem Essen. Ja, es ist einfach ein Bedürfnis, ihn zu loben, ihm zu danken in allem, was er uns schenkt. Als siebtes Plusgrad der Gehorsam gegenüber seinem Wort. Man hält dann gerne seine Gebote aus Liebe und Dankbarkeit. Und wenn man doch versagt hat, dann tut man wieder Buße darüber. Ich lehre keinen Perfektionismus. Ja, das würde ja Gottes Erlösungswerk überflüssig machen. Aber es gibt schon ein Wachstum in der Heiligung. Es stimmt etwas nicht, wenn wir immer auf dem gleichen Stand bleiben, sondern der Herr möchte, dass wir ihm immer ähnlicher werden im Glaubensleben. Wir müssen nicht immer Kinder im Glauben bleiben. Davon spricht die Bibel auch mal, die immer noch die Milch trinken. Ja, nein, wir dürfen wachsen im Glauben, nicht überheblich werden. Das wäre wieder ein Absturz. Ja, aber in der Demut, der Herr demütigt uns ja auch immer wieder und das tut uns gut. Auch durch Zerbrechen in unserem Leben, dass wir Zerbruch erleben dürfen. Ich sage bewusst dürfen, auch wenn es schwer ist, wenn wir im Tal drin sind. Als achtes Plusgrad, sind insgesamt 16 Plusgrade, ich muss etwas schneller machen, bekommen wir dann Freude und Frieden im Glauben, im Heiligen Geist. Als neuntes ein Verlangen nach der Gemeinschaft mit Gläubigen. Man geht dann gerne in die Gottesdienste, Bibelstunden, Gebetsstunden und so weiter. Ein freudiger Gottesdienstbesuch als 10. Plusgrad. Und dann 11. eine Zunahme an Licht, Erkenntnis und Glaubensstärke. Man erkennt dann wirklich noch mehr im Wort Gottes, weil ein der Heilige Geist erleuchtet, weil man nicht mit dem eigenen schwachen und gefallenen Verstand etwas verstehen möchte, was göttlich ist, was uns unendlich übersteigt. Als 12. die Nachfolge des Herrn in mancherlei Versuchungen und Anfechtungen. Auch da fällt man dann nicht vom Herrn ab, sondern bleibt ihm treu, auch wenn es durch Täler geht. Als 13. dann der Blick nach außen, die Liebe zu den Verlorenen, der Missionseifer kommt dann, dass es einem nicht egal ist, was mit den anderen geschieht, dass man an die Haustür geht und dem anderen von Jesus erzählt oder auf der Straße oder wo auch immer man offene Türen dann vorfindet. Predige das Wort,
zur Zeit und zur Unzeit, aber eben mit Takt und Liebe. Und dann 14. auch die Feindesliebe, etwas, was an sich ein Nichtchrist gar nicht haben kann, weil er nicht die Kraft dazu hat. Aber Christus, der Herr, kann uns auch das schenken. Und dann schließlich die zwei letzten Plusgrade. Das ist jetzt kein Stufendenken, das soll einfach veranschaulichen, ja, wie ein Christ sich so entwickeln kann im Glaubensleben. Die Geborgenheit in Leiden, Krankheit und Tod. Und schließlich als 16. die Freude auf die ewige himmlische Herrlichkeit. Das ist dann ja die Vollendung des Glaubenslebens, die himmlische Herrlichkeit. Den Herrn zu schauen von Angesicht zu Angesicht. Spurgeon hat einmal gesagt, das Großartigste, wenn wir in den Himmel eingehen, das werden nicht die goldenen Gassen sein und die Perlentore und die Edelsteine, die diese Herrlichkeit symbolisieren, des himmlischen Jerusalem. Das Schönste und Größte wird sein, wenn wir den Herrn Jesus sehen dürfen. Und das wünsche ich uns allen, auch nach diesen Bibeltagen, dass das, diese Hauptbotschaft auch in unseren Herzen bleibt. Dass wir uns einmal wiedersehen dürfen, wenn nicht hier auf Erden.

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0: Grüße Sie sehr herzlich an diesem schönen Sonntagmorgen. Ich freue mich, dass wir, meine Frau und ich, hier in Wien sein dürfen und dass wir hier über grundsätzliche Fragen des Lebens nachdenken. Rudolf Dach sagte vorhin, dass die Österreicher sehr schnell sind. Das kann ich nur bestätigen. Als wir gestern von Hannover nach Frankfurt mit dem Flugzeug unterwegs waren, hatte die Maschine 20 Minuten Verspätung. Aber die Maschine von Frankfurt nach Wien war 10 Minuten vor der fahrplanmäßigen Zeit hier. Also das hängt sicherlich damit zusammen, dass die Wiener besonders schnell sind. Nicht so schnell ist das Thema, was wir jetzt anschneiden werden, nämlich die Frage des Urknalls. Das ging also nicht zur schneller Zeit, sondern da liegen Milliarden von Jahren zurück. Niemand kann uns sagen, wie lange. Kein Wissenschaftler, kein Philosoph, niemand, der darüber nachdenkt. Wir alle bewegen uns mit dieser Frage und gehen mit dieser Frage durch die Welt, woher kommen wir? Woher kommt das Universum und woher kommt unser Leben? Und wenn man es glaubt, was in den Schulbüchern steht und in den Zeitungen, wie wir es vorhin auch gehört haben, und in der sonstigen Sekundärliteratur, dann wird uns versichert, dass diese Welt aus einem Urknall heraus stammt. Vor 4 Milliarden Jahren oder auch 10 Milliarden von Jahren, andere sagen 20 Milliarden Jahre, das kommt auf ein paar Milliarden Jahre nicht an, da gab es eine gewaltige Explosion und auf einmal war die Welt da. So ungefähr sieht das aus. Das sind die heutigen Theorien, die hier und da gehandelt werden. Aber wie ist das wirklich? Stimmt das wirklich? Es gibt eine ganze Reihe von Einwänden, die dagegen sprechen. Zunächst einmal wissen wir heutzutage aus der Sicht der Physik und der Astronomie nicht, wie unser Raum strukturiert ist. Niemand kann uns sagen, wie unser Universum gestaltet ist. Ob es ein offenes System ist, ein geschlossenes System, das weiß niemand. Und doch trauen wir uns zu sagen, diese Welt ist aus einem Knall entstanden. Wenn man jemanden fragt, der sich mit Urknalltheorien befasst, woher denn die Materie kommt, dann kann er uns die Antwort nicht geben. Diese Antwort kann auch nicht gegeben werden, denn heutige physikalische Gesetze sprechen eindeutig dagegen. Warum? Wir kennen alle das Gesetz von der Erhaltung der Energie und auch von der Erhaltung der Materie. Das ist alles verknüpft durch die Einsteinsche Gleichung E gleich mc Quadrat. Und damit wird zum Ausdruck gebracht, Energie kann nicht aus dem Nichts gewonnen werden und es kann auch keine Materie neu entstehen. Das ist ein grundlegendes Gesetz, wonach die Entstehung von Materie grundsätzlich verboten wird und die Entstehung auch neuer Energie. Woher aber kommt dann das Universum, wenn grundlegende physikalische Gesetze dagegen sprechen? Die Antwort können uns diese Leute auch nicht geben. Weiterhin müssen wir feststellen, es gibt kein Gesetz in der Physik oder in der Chemie, das uns beschreiben könnte, wie Information entstehen kann innerhalb der Materie. So ein Gesetz gibt es nicht. Es bleibt also nur die eine Idee, dass am Anfang ein Ideengeber gewesen ist, der die Information gegeben hat, und auch, dass die Materie erschaffen sein muss. Einen anderen Weg gibt es daraus nicht. Außerdem müssen wir sagen, wie kommt man zu diesen langen Zeiten von Milliarden von Jahren? Nun, der bekannte englische Astronom Hubble hat die sogenannte Hubble-Konstante ermittelt, also ein Koeffizient, der angibt, in welchem Maße die Gestirne sich auseinander bewegen, also ein heutiger Messpunkt, ein einziger Punkt. Was tut man? Man bildet den Kehrwert dieser sogenannten Hubble-Konstanten und rechnet dann daraus das Weltalter aus. Das ist physikalisch gesehen eine Sache, die grundsätzlich verboten ist. Wenn ein Physiker ein Ergebnis vorlegt, also eine Kurve vorlegt und nur einen einzigen Punkt gemessen hat, dann muss man ihn damit sofort nach Hause schicken und sagen, darüber denke mal noch mehr nach. Da muss man schon eine komplette Kurve haben, um eine Aussage zu machen. Wenn es um so wichtige Fragen geht, wie um die Herkunft dieser Welt, dann ist man an dieser Stelle sehr lax und begnügt sich mit einem einzigen Messpunkt, der heute gemessen ist. Wir sehen also, das Ganze ist eine modellhafte Vorstellung und Modelle haben die Menschen sehr viele entwickelt. Wir aber begnügen uns nicht mit Modellen, wir wollen eine verbindliche Antwort haben. Das reicht uns nicht für unser Leben, wenn wir nur Modelle genannt bekommen. Hören wir zunächst nochmal auf einen bekannten Physiker, das ist der Nobelpreisträger Steven Weinberg. Er hat 1979 den Nobelpreis für Physik bekommen und er hat sich in besonderer Weise mit der Frage des Urknalls befasst. Und wenn wir ihn hören, der sich an vorderster Front mit der Forschung beschäftigt, dann klingt das Ganze mit dem Urknall schon ganz anders. Und darum werde ich einmal so einige Zitate von ihm bringen, der die Sache doch sehr, sehr stark dann relativiert. Zunächst mal gibt er uns ein Kochrezept an für das Universum, wenn er sagt, als Ladung pro Photon nehme man 0, ferner eine Baryonenzahl pro Photon von 1 zu 1000 Millionen, sowie eine Leptonenzahl pro Photon, die nicht feststeht, aber klein ist. Man nehme eine Temperatur, man rühre gut um, damit die jeweiligen Verteilungen der verschiedenen Teilchenarten durch die Bedingungen des thermischen Gleichgewichts festgelegt sind. Das Ganze bringe man in ein expandierendes Universum. Wenn man lange genug abwartet, müsste sich dieses Gebräu in unser gegenwärtiges Universum verwandeln. Da haben Sie ein Kochrezept für das Universum. Aber dieser Mann ist weiterhin sehr ehrlich und das schätze ich an diesem Mann. Er sagt, vielleicht hat der Leser nach dieser Schilderung der ersten 3 Minuten den Eindruck einer leicht übertriebenen Theoriengläubigkeit gewonnen. Er mag Recht darin haben. Oft muss man seine eigenen Zweifel vergessen und die Konsequenzen der eigenen Annahmen weiter verfolgen, gleichgültig, wohin sie auch führen mögen. Damit ist nicht gesagt, dass dieses Modell richtig ist. Es besteht eine große Ungewissheit, die wie eine dunkle Wolke über diesem Urknallmodell schwebt. Das ist sehr ehrlich von einem Mann, der sich mit dieser Theorie sehr befasst hat. Und er gibt weiterhin ein sehr ehrliches Eingeständnis, wenn er zum Ausdruck bringt, ich kann nicht leugnen, dass ich einen Anflug von Unwirklichkeit empfinde, wenn ich über die ersten 3 Minuten in einer Weise schreibe, als wüssten wir wirklich, wovon wir sprechen. Wir werden, um die damals herrschenden physikalischen Bedingungen zu untersuchen, kein optisches und kein Radioteleskop verwenden, sondern das Auge der Theorie. Mehr nicht. Eine Theorie also nur. Was folgert er für den Sinn des Lebens? Zu welchem Ergebnis kommt er da? Auch das wollen wir uns einmal von ihm anhören. Er sagt, je begreiflicher uns das Universum wird, umso sinnloser erscheint es auch. Doch wenn die Früchte unserer Forschung uns keinen Trost spenden, finden wir zumindest eine gewisse Ermutigung in der Forschung selbst. Das Bestreben, das Universum zu verstehen, hebt das menschliche Leben ein wenig über eine Farce hinaus und verleiht ihm einen Hauch von tragischer Würde. Nun, damit können wir nicht leben, wenn uns so etwas als Ergebnis hier angeboten wird. Steven Weinberg befasst sich auch mit der Religion, wie er es nennt. Und nun ist interessant, was er nun dort zur Untersuchung heranzieht. Er sagt, eine Erklärung für die Entstehung der Welt finden wir in der jüngeren Edda, einer Sammlung nordischer Mythen, die um das Jahr 1220 von dem isländischen Edelmann Snorri Sturluson zusammengestellt wurde. Ich möchte niemandes religiöse Empfindungen verletzen, auch nicht die der Wikinger. Aber ich glaube, man darf dennoch sagen, dass hier keine sonderlich befriedigende Darstellung der Anfänge des Universums vorliegt. Ich glaube, niemand ist bewegt davon, dass nun irgendwelche Wikinger da verletzt werden in ihren mythischen Vorstellungen. Mit keinem Wort erwähnt er das Buch Gottes, die Bibel, wo Tausende, wo Millionen von Menschen auf unserer Erde daran glauben und fest überzeugt davon sind, was dort steht. Und hier ist er nicht konsequent. Da müsste er sich mindestens auch damit auseinandersetzen. Karl Friedrich von Weizsäcker hat neulich in einem Interview gesagt, die Explosion ist ein moderner Mythos. Wir reden von Atombombenexplosionen, von Bevölkerungsexplosionen und von Urknallexplosionen. Der Mythos der Explosion geht also so weit, dass wir unsere Welt nur noch entstanden denken können als eine Explosion. Und damit drückt er auch aus, dass dies Ganze ein Mythos ist, aber keine Realität, keine Basis auch nicht für unser Leben. Wir sehen also, von den Physikern, von den Wissenschaftlern, von den Philosophen können wir die Antwort, woher wir kommen und auch woher die Welt gekommen ist, nicht erhalten. Ich möchte noch einen Philosophen zitieren. Viele Philosophen haben darüber nachgedacht und Schopenhauer gab die folgende Antwort. Woher kommt das Leben? Und er sagte, ja, wir müssen das Wort Leben rückwärts lesen. L-E-B-E-N, rückwärts gelesen, N-E-B-E-L, aus dem Nebel. Wir wissen es nicht. Wir wissen nicht, woher das Leben kommt. Er ist ehrlich, wenn er es so sagt. Wo finden wir die wirkliche Antwort? Nun, die Antwort finden wir nicht bei uns Menschen, sondern die Antwort können wir nur von dem bekommen, der Himmel und Erde gemacht hat. Es ist der Schöpfer des Universums und des Lebens. Und was er uns sagt, wollen wir uns jetzt anhören. Und weil das so wichtig ist, fängt die Bibel gleich im ersten Kapitel mit dieser Antwort an, die uns alle bewegt. Und darum möchte ich diesen Text einmal komplett vorlesen, damit wir uns jetzt vergegenwärtigen, um dann in einigen Punkten darüber nachzudenken. Also 1. Mose, Kapitel 1. Am Anfang schuf Gott Himmel und Erde, und die Erde war wüst und leer, und es war finster auf der Tiefe, und der Geist Gottes schwebte auf dem Wasser. Und Gott sprach, es werde Licht, und es ward Licht. Und Gott sah, dass das Licht gut war. Da schied Gott das Licht von der Finsternis und nannte das Licht Tag und die Finsternis Nacht. Da ward aus Abend und Morgen der erste Tag. Und Gott sprach, es werde eine Feste zwischen den Wassern, und die sei ein Unterschied zwischen den Wassern. Da machte Gott die Feste und schied das Wasser unter der Feste von dem Wasser über der Feste. Und es geschah also. Und Gott nannte die Feste Himmel, da ward aus Abend und Morgen der andere Tag. Und Gott sprach, es sammle sich das Wasser unter dem Himmel an besondere Örter, dass man das Trockene sehe. Und es geschah also. Und Gott nannte das Trockene Erde, und die Sammlung der Wasser nannte er Meer. Und Gott sah, dass es gut war. Und Gott sprach, es lasse die Erde aufgehen, Gras und Kraut, das sie besame, und fruchtbare Bäume, da ein jeglicher nach seiner Art Frucht trage und habe seinen eigenen Samen bei sich selbst auf Erden. Und es geschah also. Und die Erde ließ aufgehen Gras und Kraut, das sich besamte, ein jegliches nach seiner Art, und Bäume, die da Frucht trugen und ihren eigenen Samen bei sich selbst hatten, ein jegliches nach seiner Art. Und Gott sah, dass es gut war. Da ward aus Abend und Morgen der dritte Tag. Und Gott sprach, es werden Lichter an der Feste des Himmels, die da scheiden Tag und Nacht und geben Zeichen, Zeiten, Tage und Jahre. Und seien Lichter an der Feste des Himmels, dass sie scheinen auf Erden. Und es geschah also. Und Gott machte zwei große Lichter, ein großes Licht, das den Tag regiere, und ein kleines Licht, das die Nacht regiere, dazu auch Sterne. Und Gott setzte sie an die Feste des Himmels, dass sie schienen auf die Erde. Und den Tag und die Nacht regierten und schieden Licht und Finsternis. Und Gott sah, dass es gut war. Da ward aus Abend und Morgen der vierte Tag. Und Gott sprach, es errege sich das Wasser mit webenden und lebendigen Tieren und Gevögel fliege auf Erden unter der Feste des Himmels. Und Gott schuf große Walfische und allerlei Getier, das da lebt und webt, davon das Wasser sich erregte, ein jegliches nach seiner Art, und allerlei gefiedertes Gevögel, ein jegliches nach seiner Art. Und Gott sah, dass es gut war. Und Gott segnete sie und sprach, seid fruchtbar und mehret euch und erfüllet das Wasser im Meer und das Gefieder mehre sich auf Erden. Da ward aus Abend und Morgen der fünfte Tag. Und Gott sprach, die Erde bringe hervor lebendige Tiere, ein jegliches nach seiner Art, Vieh, Gewürm und Tiere auf Erden, ein jegliches nach seiner Art. Und es geschah also. Und Gott machte die Tiere auf Erden, ein jegliches nach seiner Art, und das Vieh nach seiner Art, und allerlei Gewürm auf Erden nach seiner Art. Und Gott sah, dass es gut war. Und Gott sprach, lasset uns Menschen machen, ein Bild, das uns gleich sei, die da herrschen über die Fische im Meer und über die Vögel unter dem Himmel und über das Vieh und über die ganze Erde und über alles Gewürm, das auf Erden kriecht. Und Gott schuf den Menschen, ihm zum Bilde Gottes schuf er ihn und schuf sie einen Mann und ein Weib. Und Gott segnete sie und sprach zu ihnen, seid fruchtbar und mehret euch und füllet die Erde und machet sie euch untertan und herrschet über die Fische im Meer und über die Vögel unter dem Himmel und über alles Getier, das auf Erden kriecht. Und Gott sprach, sehet da, ich habe euch gegeben allerlei Kraut, das sich besamt auf der ganzen Erde und allerlei fruchtbare Bäume, die sich besamen zu eurer Speise. Und allem Getier auf Erden und allen Vögeln unter dem Himmel und allem Gewürm, das da lebt auf Erden, dass sie allerlei grünes Kraut essen. Und es geschah also. Und Gott sah an alles, was er gemacht hatte. Und siehe da, es war sehr gut. Da ward aus Abend und Morgen der sechste Tag. Hier haben wir Information von Gott. Können wir uns auf diese Botschaft verlassen? Können wir mit dieser Botschaft durch diese Welt gehen? Ein Freund von mir lag im Krankenhaus und er hatte dort seine Bibel mitgenommen und die Bibel lag dort auf dem Nachttischschrank und der Arzt kam vorbei und sah das und er sagte, was haben Sie denn da für ein Buch liegen? Das ist ja die Bibel. Sie glauben doch wohl nicht etwa, dass man diesem Buch noch glauben kann. Und da sagte mein Freund, ja, warum nicht? Ja, sagt der Arzt, wissen Sie, das kann ich Ihnen als Mediziner sehr genau erklären. Wissen Sie, in Ihrem Buch steht auch drin, dass Gott die Frau aus der Rippe des Mannes gemacht hat. Dann müsste es doch eigentlich so sein, dass der Mann eine Rippe weniger hat als die Frau. Und das kann ich Ihnen als Mediziner erklären, das ist nicht der Fall. Also folglich, Ihr Buch ist falsch. Sagte mein Freund, Herr Doktor, das haben Sie noch nicht...
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0: Zu Ende gedacht. Überlegen Sie sich mal Folgendes. Stellen Sie sich vor, Sie haben hier einen Patienten im Krankenhaus, einen Mann, und ihm wird ein Bein amputiert. Und stellen Sie sich weiter vor, dieser Mann geht nach Hause und erzeugt einen Sohn. Wie viele Beine wird der Sohn haben? Damit hatte er nicht gerechnet. Und so war er mit seiner Medizin am Ende. Und es gab ein langes Nachtgespräch mit diesem Mediziner. Er wurde aufmerksam gemacht auf dieses Buch, auf das Wort Gottes. Und er nahm es auch ernst. Und das wollen wir uns an diesem Morgen zurufen. Dieses Wort wollen wir ernst nehmen. Denn es ist direkte Information vom lebendigen Gott. Wir haben keinen Grund, auch nur eine einzige Wahrheit dieses Buches aufzugeben. Spurgeon hat das einmal sehr bemerkenswert in einer gleichnishaften Geschichte erläutert, die auch für uns hilfreich sein kann. Und er schreibt dort: Wir fahren mit einem Karren über die Steppen Russlands. Die Pferde werden wütend angetrieben, aber die Wölfe sind dicht hinter uns. Da sind sie. Könnt ihr nicht ihre feurigen Augen sehen? Die Gefahr ist dringend. Was müssen wir tun? Es wird vorgeschlagen, dass wir ein oder zwei Kinder hinauswerfen. Bis sie das Baby gefressen haben, werden wir einen kleinen Vorsprung gewonnen haben. Aber sollten sie uns wieder einholen, was dann? Nun, tapferer Mann, wirf deine Frau hinaus. Denn in Hiob 2, Vers 4 steht: Alles, was ein Mann hat, lässt er für sein Leben. Gebt fast jede Wahrheit auf, um nur eine zu retten. Hier hat er etwas sehr Wesentliches gesagt. Hier wird es ein schönes Fest der Wölfe geben. Meine lieben Freunde, wir machen kein Fest für die Wölfe, sondern wir halten alles fest. Das gesamte Buch der Bibel ist verbindliche Wahrheit. Je mehr und je länger ich mich mit diesem Buch auseinandersetze, stelle ich immer mehr fest, dass wir uns auf jedes Wort verlassen können. Es gibt bisher keine naturwissenschaftliche Aussage, die nachprüfbar ist und die irgendwo im Widerspruch stehen würde zu diesem Wort. Ganz umgekehrt, wir können unsere Wissenschaft in einem unglaublichen Maße befruchten, wenn wir ausgehen von diesem Buch. Da werden wir tiefe Erkenntnisse gewinnen, die wir umsetzen können von der Grundanlage auch für die wissenschaftliche Forschung. Das ist für mich eine ganz neue Feststellung, die ich gemacht habe, dass wir hier uns mit diesem Wort in dieser Weise auseinandersetzen können und neue Ideen gewinnen können. Über dieses erste Kapitel könnte man eine ganze Woche reden, und doch hätte man den Inhalt immer noch nicht ausgepredigt, zu Ende gedacht, was hier an Informationsfülle enthalten ist. Das ist für mich als Informatiker immer noch ein besonderes Wunder nebenbei, dass die Bibel in so unglaublicher Fülle, in so unglaublicher Informationsdichte uns Informationen übermittelt. Heute Morgen wollen wir 7 Gedanken einmal zusammentragen, die wir hier aus diesem Text entnehmen können. Erster Gedanke: Gott war am Anfang der Schöpfung. Die Bibel fängt nicht mit einem Gottesbeweis an, so wie es vielleicht die Philosophen tun würden, indem sie am Anfang alle möglichen Beweise stellen und dann nachher darauf zurückgreifen. Das tut die Bibel nicht, sondern die Bibel setzt diesen dicken Pfahl erstmal ein, pflanzt ihn ein und sagt: Am Anfang war Gott und am Anfang schuf Gott. Das ist der Punkt, von dem jetzt ausgegangen wird. Gott hat es nicht dabei belassen, sondern er hat sich in der Geschichte immer wieder offenbart, durch Tausende von Zeugen, die aufgestanden sind, wo Gott sich bezeugt.

Der Heilige Geist war mit in der Schöpfung beteiligt. Und wenn wir die Texte des Neuen Testaments lesen, dann sehen wir, dass Jesus Christus, der Sohn Gottes, eingesetzt war zur Schöpfung dieser Welt. Die Schöpfung dieser Welt können wir also nicht losgelöst sehen von Jesus Christus. Im Johannesevangelium steht, am Anfang war das Wort. Und dann heißt es weiter, es ist nichts gemacht ohne das Wort. Und dieses Wort ist Jesus Christus. Welch tiefe Geheimnisse werden uns hier offenbart, die uns in wenigen Sätzen mitgeteilt werden. Die Bibel spricht ebenso nüchtern und klar auch davon, dass alle die Menschen, die das nicht glauben, dass sie Toren sind, dass sie Narren sind. Im Psalm 14, Vers 1 heißt es, die Toren sprechen in ihrem Herzen, es ist kein Gott. Welch eine dumme Idee, wer das sagt. An den Werken der Schöpfung können wir ablesen, dass ein Gott ist. Einer der größten Physiker aller Zeiten war Isaac Newton. Er hat die grundlegenden Gesetze der Mechanik entdeckt. Er hat Entscheidendes geleistet bei der Berechnung der Planetenbewegungen. Man kann ihn wirklich als einen der größten Physiker bezeichnen. Und doch bemerkenswert ist für diesen Mann, dass die meisten Veröffentlichungen, die er gemacht hat, nicht zum Bereich der Physik gehörten, sondern zum Bereich des Glaubens. Er hat mehr über Jesus Christus und über den Glauben geschrieben als über die Physik. Hier sieht man, wie Gott auch Menschen dadurch segnet und ihnen Erkenntnisse schenkt, wenn sie eng an seinem Wort leben und daran arbeiten. Dieser Mann hatte einen Freund und dieser Freund glaubte nicht an Gott. Aber es war ihm ein großes Anliegen, dass dieser Mann auch den lebendigen Gott kennenlernt. Und da damals die Gesetze der Planetenbewegung eine große Rolle spielten, dass er neu erkannt worden war, ließ er von einem Mechaniker ein Modell anfertigen von unserem Planetensystem. Und da war eine Sonne angefertigt worden, sie war eine vergoldete Kugel. Und dann war ein Räderwerk konstruiert worden, um die Planetenbewegung exakt nachzubilden. Und als er das fertig hatte, beziehungsweise dieser Mechaniker, da führte er das seinem Freund vor. Und dieser Freund kam aus dem Staunen nicht heraus, als er dann das Ganze noch in Bewegung setzte und dieser auch erkannte, wie exakt das Ganze nachgebildet ist in diesem Modell. Und der Freund wollte unbedingt wissen, du sag mal, wer hat dieses Modell gebaut? Diesen Mann muss ich kennenlernen. Der kriegt gleich einen Auftrag von mir. Und da sagte Newton, was hast du gebaut? Nein, weißt du, ich kam hier eines Tages rein und dann stand dieses Modell hier fertig da. Das hat keiner gebaut, das kam so von alleine. Und da wurde diesem Freund klar, was er damit sagen wollte. Und Newton erklärte ihm, weißt du, dieses kleine jämmerliche Modell, was wir hier gefertigt haben, durch unseren Mechaniker, ist ja nur eine jämmerliche Nachbildung von der Wirklichkeit, die mit höchster Präzision abläuft. Und du kannst nicht glauben, dass dieses Modell von alleine entstanden ist, aber die viel größere Wirklichkeit, da glaubst du, dass es von alleine entstanden ist. Und auch dieser Mann kam ins Nachdenken und er spürte, diese Welt ist nicht zu erklären ohne den Schöpfer. Und das wird uns auch an vielen Stellen der Bibel immer wieder deutlich bezeugt, zum Beispiel im Römerbrief Kapitel 1, Vers 20 bis 22, wo uns dieser Gedanke noch einmal so deutlich vor Augen geführt wird, wenn es dort heißt, denn Gottes unsichtbares Wesen, das ist seine ewige Kraft und Gottheit, wird ersehen seit der Schöpfung der Welt und wahrgenommen an seinen Werken, sodass sie keine Entschuldigung haben. Sie wussten, dass ein Gott ist und haben ihn nicht gepriesen als einen Gott noch ihm gedankt, sondern haben ihre Gedanken dem Nichtigen zugewandt und ihr unverständiges Herz ist verfinstert. Da sie sich für weise hielten, sind sie zu Narren geworden. Ich bin immer dankbar, dass die Bibel so offen spricht und so frei von all diesen Dingen spricht, sodass wir wirklich wissen, woran wir sind. Und das wird

0: uns hier so deutlich bezeugt, wir können aus den Werken entnehmen, es ist ein Schöpfer. Und darum können wir auch daran anknüpfen. Denn hier wären wir echt am Ende unseres Lateins, wollten wir glauben, diese Welt sei aus dem Nichts entstanden. Es ist schlicht unmöglich. Und darum sagt auch der Psalmist im Psalm 19, die Himmel erzählen die Ehre Gottes und die Feste verkündigt seine Hände Werk. Gott hat seine Größe hineingesteckt in diese Schöpfung, damit wir erkennen, wie groß dieser Herr ist. Ich empfehle jedem einmal, der sich von der Größe Gottes überzeugen will, dass er einfach mal einen Feldstecher nimmt, das tue ich auch ab und zu einmal abends, und schaue gen Himmel und dann lerne ich immer wieder neu das Staunen. Wenn ich mir sage, diese unendlichen Weiten hat der Schöpfer gemacht. Die heutigen Astronomen haben eine Zahl errechnet für die Zahl der Sterne. Wir werden in den nächsten Tagen an einem Abend noch ausführlicher darüber sprechen. 10 hoch 25 ist die Zahl der Sterne. Und diese Zahl ist, die wirkliche Zahl ist sicher noch viel, viel größer. Es wäre eine 1 mit 25 Nullen daran, eine unvorstellbare Zahl. Das schafft Gott so einfach. Und darum sagt auch der Psalmist im Psalm 19, die Himmel erzählen die Ehre Gottes und die Feste verkündigt seine Hände Werk. Gott hat seine Größe hineingesteckt in diese Schöpfung, damit wir erkennen, wie groß dieser Herr ist. Ich empfehle jedem einmal, der sich von der Größe Gottes überzeugen will, dass er einfach mal einen Feldstecher nimmt, das tue ich auch ab und zu einmal abends, und schaue gen Himmel, und dann lerne ich immer wieder neu das Staunen. Wenn ich mir sage, diese unendlichen Weiten hat der Schöpfer gemacht. Die heutigen Astronomen haben eine Zahl errechnet für die Zahl der Sterne. Wir werden in den nächsten Tagen an einem Abend noch ausführlicher darüber sprechen. 10 hoch 25 ist die Zahl der Sterne. Und diese Zahl ist, die wirkliche Zahl ist sicher noch viel, viel größer. Es wäre eine 1 mit 25 Nullen daran, eine unvorstellbare Zahl. Das schafft Gott so einfach dahin. Er hat dabei nicht geschwitzt, nicht gearbeitet. Er hat geschaffen. Er hat gesprochen. Sein Allmachtswort hat das zur Folge. Das ist unser Schöpfer. Einen solchen Schöpfer haben wir zu verkündigen, der so groß ist, dass unsere Vorstellungskraft nicht ausreicht, um ihn hinreichend zu beschreiben. Wir haben es mit einem großen Gott zu tun. Er gibt seine Größe mit hinein. Sein Siegel ist unverkennbar. Sein Autogramm in der Schöpfung ist für jeden lesbar, ob Analphabet oder Nobelpreisträger. Das spielt keine Rolle. Jeder kann das wahrnehmen und erkennen. Mich suchte neulich ein junger Mann auf, er kam aus Schleswig-Holstein, er war also etliche Kilometer mit dem Auto gekommen und er war ganz aufgeregt, er hatte ein Buch von mir gelesen, auch über die Schöpfung, und er sagte, das kann doch wohl nicht sein, was Sie da schreiben über die Schöpfung. Er sagte, wissen Sie, ich glaube alles, was in der Bibel steht, nur nicht die ersten beiden Kapitel. Oh, ich sagte, das müssen wir mal noch näher besprechen, das müssen wir angehen, wie ist das so? Und dann haben wir uns weiter unterhalten und dann stellte ich fest, dass er auch nicht an die Auferstehung Jesu Christi geglaubt hat. Das hatte er auch irgendwie so als eine nebelhafte Sache angesehen. Das glaubte er im Letzten auch nicht. Und daran wurde mir deutlich, wenn jemand nicht glaubt, dass die ersten beiden Seiten der Bibel wahr sind, dann zweifle ich ganz stark daran, ob er überhaupt das andere glaubt. Denn die meisten Lehren des Neuen Testaments knüpfen an die Lehren, die wir vorfinden im Schöpfungsbericht. Jesus Christus knüpft immer wieder an, egal ob er über Ehe spricht oder sonstige Fragen, immer wieder bezieht er sich auf den Schöpfungsbericht. So grundlegend, so fundamental sind also diese ersten Seiten der Bibel für das weitere Verständnis überhaupt. Der zweite Gedanke, Gott schafft aus dem Nichts. Kein Chemiker ist in der Lage, auch nur ein Gramm Wasserstoff aus dem Nichts zu erzeugen.
1: Er könnte eine riesige Apparatur aufbauen, aber es würde ihm niemals gelingen, auch nur ein Milligramm oder sonst etwas an Materie erzeugen zu können. Das geht nicht. Ein Chemiker kann nur Stoffe umwandeln, chemische Verbindungen analysieren oder synthetisieren, aber niemals neue Materie schaffen. Das geht einfach auch nicht aufgrund der jetzt ablaufenden Naturgesetzmäßigkeiten. Kein Künstler kann ein Werk schaffen aus dem Nichts. Auch ein Michelangelo brauchte einen Marmorklotz, den er behauen hat und daraus dann seine Figuren geschaffen hat. Nur einer kann wirklich aus dem Nichts schaffen, und das ist der Schöpfer. Er schafft aus dem Nichts heraus, aufgrund seiner Schöpfervollmacht, aufgrund seiner Kraft. Das aber können wir nicht mit Hilfe unserer Naturgesetze nachvollziehen oder erkennen. Das ist auch aus dieser Sicht nicht möglich. Hier sollten wir die Grenzen der Naturwissenschaft erkennen. Die Wissenschaft ist gut. Ich sage nichts gegen die Wissenschaft. Aber sie hat ihre fest vorgegebenen Grenzen. Keine Wissenschaft kann uns etwas über die Herkunft dieser Welt sagen. Wenn sie es tut, verlässt sie den Boden des Messbaren, des Realen, was ihr zugänglich ist durch Messen und Wägen. Und darum sagt uns die Bibel, auch das, was wir vorhin schon gehört haben, in diesem Wort aus Hebräer 11, Vers 3, durch den Glauben erkennen wir, dass die Welt durch Gottes Wort gemacht ist, sodass alles, was man sieht, aus nichts geworden ist. Wie viel Munition steckt in diesem Wort? Dieses Wort drückt aus, keine Forschung ist dieser Sache zugänglich, sondern nur durch Glauben können wir das erfassen. Der Glaube, halten wir fest, steht darum oberhalb unserer wissenschaftlichen Erkenntnis, ist oberhalb anzusiedeln, nicht umgekehrt. Der Glaube hat eine größere Erkenntnisweite. All unsere Erkenntnistheorie, die wir uns gemacht haben in den Wissenschaften und Philosophien, liegen weit unterhalb dessen, was uns der Glaube anzeigt. Der Glaube ist ein Instrument, mit dem unsere Erkenntnis um viele Zehnerpotenzen weiter hinausgeht. Das sollten wir bedenken, dass uns das durch den Glauben angeboten ist. Gott ruft das Nichtseiende, wie wenn es da wäre. Eine wunderbare Formulierung, wie sie in Römer 4, Vers 17 steht. So ruft Gott. Gott ruft das Nichtseiende. Und Gott hat durch seine Schöpferkraft auch die Möglichkeit, uns zu rufen, wenn wir noch in der Gottesferne sind. Egal, wo wir stehen. Vielleicht glauben wir auch daran, dass ein Gott ist, dass einige hier sind unter uns, die sagen, ja, dass es einen Gott gibt, das ist mir nun klar. Aber ich kenne diesen Gott nicht. Ich bin noch nicht ein Kind dieses Gottes. Das aber kann Gott tun. Gott macht aus Sündern Gerechte. Das kann kein Mensch machen, das tut Gott. Wenn wir ihn anrufen im Namen Jesu, dann werden wir augenblicklich errettete Menschen. Das ist Botschaft. Das ist Aussage der Schrift. Und darauf stehen wir felsenfest. Wer den Namen des Herrn Jesu anruft, wird gerettet. Auch das ist Schöpfung. Gott schöpft aus uns Menschen heraus und schafft aus uns, dass wir seine Kinder werden. Das kann jedermann tun heute Morgen, der diesen Herrn nicht persönlich kennt. Er kann den Namen des Herrn Jesus Christus anrufen und wird sein Eigentum. Aus Todeskandidaten werden wir dadurch Kandidaten des Lebens. Wie schön, dass uns das gesagt ist und angeboten ist. Wir dürfen handeln. Wer Fragen dazu hat, wie man das tun kann, kann gerne hinterher auf mich zukommen und wir werden uns zurückziehen und im Gebet das dem Herrn sagen. So kann das geschehen. Gott schafft spontan. Und dabei bin ich beim dritten Gedanken. Gott schafft mit Schnelligkeit. Noch schneller als die Österreicher. Wir haben vorhin schon gehört, die Österreicher sind schnell. Aber Gott schafft ohne Zeitverbrauch, um es mal so auszudrücken. In jedem Evolutionsmodell werden Millionen und Milliarden von Jahren eingebaut, weil man diese Welt sich anders nicht entstanden denken kann. Unser Gott aber schafft spontan. Er braucht dazu keine Zeit. Wenn wir noch einmal auf die Formulierungen hören im Schöpfungsbericht, wo es hieß, es werde und es ward, da sehen wir, wie das mit hoher Geschwindigkeit geschieht. Oder und Gott sprach und es geschah also. Gott brauchte nicht zu warten, bis das erst wieder da war, sondern er sprach und es war augenblicklich da. Und Gott machte und Gott sah. Er konnte gleich danach sehen, wie es fertig war. Das Handeln Gottes, halten wir fest, ist nicht an lange Zeiträume gebunden. Gott ist ein Herr auch über Raum und Zeit. Er braucht diese Zeit nicht. Sein Wort und sein Befehl haben augenblickliche Erfüllung zur Folge. Das sehen wir auch an den Schöpfungstaten des Neuen Testaments, als Jesus auf der Hochzeit zu Kana den Wein macht. Da war es nicht so, dass der Wein erst angebaut werden musste und ein Jahr vergehen musste oder eine Wachstumsperiode, bis die Trauben nun dick und fett waren und dann gekeltert wurden und dann irgendwann war ein Wein da, sondern es genügte ein Befehl und schon war der Wein da. Und das war, wie die Hochzeitsgäste sagten, ein wunderbarer Wein, ein köstlicher Wein, ein sehr guter Wein. Und sie konnten bestimmt einordnen und sagen, einen solchen guten Wein haben wir schon lange nicht gehabt, der Jahrgang vielleicht 12 Jahre zurück, das war einmal so ein guter Jahrgang. Aber Gott, Jesus Christus, braucht keine Zeit dafür. Und hier lernen wir einen wichtigen Aspekt. Bei allen Schöpfungstaten gilt das. Man hat immer den Eindruck, man braucht dazu viel Zeit. Schöpfung hat den Anschein, als würde Zeit dafür verbraucht werden. Aber es braucht keine Zeit. So wie die Leute auf der Hochzeit zu Kana meinten, es müsste eine Wachstumsperiode vergangen sein, bis dieser Wein entstanden ist, ist nicht richtig, wenn wir es mit einer Schöpfung zu tun haben. Auch der erste Mensch, Adam, wenn wir ihn sehen würden und er vor uns stände, gleich nach der Schöpfung, hätten wir den Eindruck, es ist ein junger Mann von 20 oder 30 Jahren. Und doch müssten wir aus der Wirklichkeit her sagen, dieser Mann ist gerade 3 Minuten alt. Er ist gerade erst erschaffen worden. Aber ein fertiger, erwachsener Mann. Das ist wichtig beim Nachdenken über die Gedanken der Schöpfung. Insgesamt, die gesamte Schöpfung schuf Gott in einem Intervall von 6 Tagen. So berichtet es die Bibel. Er hätte alles auch an einem einzigen Tag machen können, auch in einer einzigen Sekunde. Das ist das Problem nicht. Aber es war der Wille Gottes, das in solchen Intervallen zu machen. Und in den Geboten Gottes wird uns das noch einmal bezeugt, dass innerhalb dieser 6 Tage alles gemacht worden ist. In 2. Mose 20, 9 bis 11 steht, 6 Tage sollst du arbeiten, aber am 7. Tage ist der Sabbat des Herrn deines Gottes, da sollst du kein Werk tun. Denn in 6 Tagen hat der Herr Himmel und Erde gemacht und das Meer und alles, was darinnen ist, und ruhte am 7. Tage. Hier wird also der Bezug genommen für diese 6 Tage, die wir arbeiten sollen, und den 7. Ruhetag auch wieder angeknüpft an die Schöpfung, an diese Schöpfungswoche. Hier stehen dieselben Wörter im Hebräischen, es ist alles identisch. Und daran sehen wir, dass wir es so übernehmen können, wie es dort steht. Weiterhin ist etwas sehr Wichtiges bei der Zeitproblematik. Im Schöpfungsbericht selbst wird uns die Zeitmessmethode angegeben. Das ist Grundlage aller physikalischen Messtechnik, dass man nur messen kann, wenn man eine physikalische Einheit hat und eine Messmethode. Das ist exakte Wissenschaft. Und so macht es die Bibel auch. Im Schöpfungsbericht selbst wird angegeben, wie die Zeit gemessen wird, nämlich mit Hilfe der Gestirne. zu geben. Zeichen, Zeiten, Tage und Jahre haben wir gehört. Also zur Messung der Tage. Und damit ist auch die Einheit definiert, der Tag. Und in diesen Intervallen findet also die Schöpfung statt. Aller Streit, wie lange dauerte ein Schöpfungstag, ist also letztlich vergeblich. Denn hier wird uns deutlich gesagt, dass in 6 Tagen alles gemacht ist. In dem Buch Das biblische Zeugnis der Schöpfung ist das alles noch viel ausführlicher und viele weitere Argumente sind dort angegeben, wer sich da mehr für interessiert. Vierter Gedanke, Gott sprach, es werde Licht. Gott hieß das Licht aus der Finsternis leuchten, so heißt es in 2. Korinther 4, Vers 6 oder in Jesaja 60, Vers 1. Mache dich auf, werde Licht, denn dein Licht kommt und die Herrlichkeit des Herrn geht auf. Hier sehen wir, Gott bringt sich selbst hinein in seine Schöpfung, denn Gott ist Licht. Er bringt sich selbst hinein, damit wir ihn erkennen können. Er bringt seinen Reichtum hinein, auch das können wir ablesen an der Schöpfung. In Römer 11, Vers 33 heißt es, O welch eine Tiefe des Reichtums, beides, der Weisheit und der Erkenntnis Gottes. Wie unermesslich ist der Reichtum des Universums an Gestirnen und wie unermesslich ist der Reichtum auch auf unserer Erde. Welch eine große Artenfülle haben wir hier auf der Erde. 300.000 Pflanzenarten kennen wir und über 1 Million Tierarten. Und wir haben vorhin im Schöpfungsbericht immer wieder gehört, ein jegliches nach seiner Art. Es gibt keinen Übergang von einer Art zur anderen, wie es die Evolution meint, sondern Gott schuf in festgesetzten Artgrenzen. 1 Million, über 1 Million Tierarten. Und schauen wir uns einmal das Spektrum an, was Gott alles in der Schöpfung realisiert hat. Bei den Säugetieren hat das größte Landsäugetier ein Gewicht von 6,5 Tonnen. Und das leichteste Landsäugetier ist die Etruskerspitzmaus. Sie wiegt nur 1,5 bis 2 Gramm. Da ist alles dran, was ein Säugetier braucht. Man kann 10 Stück davon in einem Briefumschlag tun und braucht das dann nur eine 5-Schilling-Briefmarke drauf zu kleben und kann das damit versenden. Und da haben wir 10-mal Schöpfung Gottes in vollendeter Form drin. Das kann nur der Schöpfer tun. Hier bekommen wir einen Eindruck von der Weite, von der Fülle, die der Schöpfer hineingelegt hat in seine Schöpfung. Seit Juli 87 leben auf unserer Erde, das war ja der bekannte Stichtag, 5 Milliarden Menschen auf unserer Erde. Und keiner gleicht dem anderen. Als ich jetzt hier nach Wien kam, habe ich niemanden entdeckt, der genauso aussieht wie irgendeiner in Braunschweig. Ist das nicht eine großartige Sache? Gott schafft unterschiedlich. Gott liebt die Weite, Gott liebt die Unterschiedlichkeit. Gott macht niemals Kopien, sondern jeder ist unterschiedlich. Und so wie Gott jeden einzelnen Stern kennt und ihn mit Namen benannt hat, so kennt er uns ganz persönlich, jeden einzelnen von uns. Er weiß um die tiefsten Gedanken unseres Herzens, er weiß um unsere Sorgen, um unsere Freuden, er kennt alles. Und wir sind
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2: Seine geliebten Wesen. Er liebt uns. Das ist wichtig, dass wir das festhalten von dieser Schöpfungsordnung her. Und Gott gibt seinen ganzen Erfinderreichtum hinein in seine Schöpfung. Seine Weisheit. Alles ist dort installiert. Wenn wir einmal bedenken, wo Gott überall das Leben geschaffen hat, in den Kältezonen in der Arktis gibt es Fische im Meer und das muss alles auch entsprechend konstruiert sein, damit diese Lebewesen dort existieren können. Und so haben diese Fische dort durchsichtiges Blut, die haben sozusagen Frostschutzmittel im Blut, damit das Blut nicht einfriert. Alles hat Gott wunderbar geschaffen. Oder denken wir an die tiefsten Tiefen des Meeres. Die tiefsten Tiefen gehen bis 11.000 Meter tiefer runter. Auch dort gibt es Fische, die unter den höchsten Drücken leben können, wo es ständig dunkel ist, wo die Sonnenstrahlen nicht mehr durchkommen. Was tut Gott? Er schenkt ihnen Lampen, die angeordnet sind wie wunderbare Girlanden, sodass die Fische sich gegenseitig sehen und erkennen können. Und hier hat Gott Technik hineingelegt, worüber wir nur staunen können. Dort wird kaltes Licht produziert. All unsere Lampen, die wir haben, haben höchstens einen Wirkungsgrad von 10%. Das heißt, 10% der eingesetzten Energie werden umgesetzt in Licht. Alles andere ist Wärme. Also alle Lampen, die wir sehen, sind im Grunde genommen Heizöfen, aber nicht Lichterzeuger in dem Sinne. Gott aber schafft Lampen, die mit 100% Wirkungsgrad arbeiten. Kaltes Licht. Kein Techniker hat das bisher nachbauen können. Diese genialen Konstruktionsprinzipien sind einzig und allein in der Schöpfung realisiert. Hier kommen wir aus dem Staunen nicht raus. Auch die Wüste lebt. In der Wüste gibt es Lebewesen. Es ist keine Stelle auf der Erde ausgenommen. Es haben einmal Biologen einen Quadratmeter Ackerboden untersucht und festgestellt, wie viele Tiere es da gibt. Haben wir davon uns schon mal ein Bild gemacht. Auf einem Quadratmeter Ackerboden gibt es 1 Billiarde Bakterien, bis zu 10 Milliarden Strahlenpilze, 23.000 Springschwänze, 18.000 Milben, 800 Käfer und Käferlarven, 550.000 Füßler, 320 Ameisen, 240 Fliegenlarven, 230 Spinnen und mindestens 108 Regenwürmer. Und das alles auf einem Quadratmeter Ackerboden. Wie viel Leben ist dort vorhanden? Gott hat alles mit Leben erfüllt. 5. Gedanke, Gottes Wort ist Weisheit. Gott hat sehr viel Ideen und Weisheit installiert in seine Schöpfung. Und überall, wo wir hinschauen, wenn wir einmal näher uns diese Werke anschauen, kommen wir aus dem Staunen nicht heraus. Ich picke mir mal ein Beispiel heraus, nämlich diesen Goldregenpfeifer, der in Alaska lebt und zur Überwinterung nach Hawaii fliegt. Würden wir vielleicht auch ganz gerne tun. Er muss dabei die Strecke von etwa 4.500 Kilometern fliegen. Diese 4.500 Kilometer muss er zurücklegen, ohne Rast machen zu können, denn nirgendwo unterwegs gibt es eine Insel. Er muss also fliegen im Non-Stop-Flug und zwar 88 Stunden. Der Vogel wiegt 200 Gramm und er hat 70 Gramm Fett angefuttert und die kann er jetzt als Treibstoff umsetzen. Genaue Messungen haben ergeben, dass dieser Vogel 0,6% seines Körpergewichts pro Stunde umsetzt in Energie, in Flugenergie. Nun können wir rechnen, die Mathematiker hier unter uns können mal mitrechnen. 200 Gramm mal 0,006 ergibt also 1,2 Gramm Fett verbraucht dieser Vogel in der ersten Flugstunde. Das heißt, er wiegt nach der ersten Stunde nicht mehr 200 Gramm, sondern nur noch 198,8 Gramm. Wenn er jetzt wieder 0,6% verbraucht, dann müssen wir rechnen, 198,8 Gramm mal 0,006 ergibt einen Wert, der wieder etwas kleiner ist als 1,2 Gramm. Das heißt, von Stunde zu Stunde verbraucht er immer wieder etwas weniger Fett. Und wenn wir das durchrechnen, dann stellen wir fest, dass er nur 72 Stunden fliegen kann. Nach 72 Stunden sind seine 70 Gramm Fett verbraucht. Was nun, guter Vogel? Stürz ins Meer und tot bist du. Und es gibt nie wieder einen Goldregenpfeifer dort. Die Energiemenge reicht nicht aus. Was nun? Habe ich mich verrechnet oder hat sich der Schöpfer verrechnet? Was ist die Lösung? Gott hat sich nicht verrechnet, die Zahlen stimmen. Aber Gott hat dem Vogel eine wunderbare Information mitgegeben. Er hat ihm gesagt, du mein lieber Goldregenpfeifer, wenn du nach Hawaii fliegst, fliege nie alleine, sondern immer in Keilformation. Wenn ihr in Keilformation fliegt, spart ihr 23% Energie ein. Energieeinsparung. Und dann, wenn man das noch einmal rechnet mit 23% Energieeinsparung, dann stellt man fest, der Vogel hat noch 6,8 Gramm Fett über. Das ist Reserve. So genau kalkuliert der Schöpfer. Es wird also kein Ballast mitgenommen, sondern alles ist präzise durchkalkuliert. Das ist für mich immer wieder ein Wunder. Und nun stellen wir mal fest, auf dieser Strecke von 4.500 Kilometern kann man ja mal irgendwo den Kurs nicht halten. Dann wären diese 6,8 Gramm sehr schnell verbraucht. Der Schöpfer gab dem Vogel einen Autopiloten mit, der immer funktioniert, unabhängig davon, ob die Sonne scheint, ob der Himmel bedeckt ist oder ob es Nacht ist. Das ist ein so genialer Kompass, der dort eingebaut ist, in jedem Vogel. Kein Ornithologe hat bisher herausfinden können, wie dieser Autopilot funktioniert. Aber er arbeitet präzise bei Tag und Nacht, sodass die Vögel exakt die Inseln treffen. Würden sie nur wenige Grad oder im Minutenbereich vom Kurs abweichen, würden sie Hawaii nicht treffen und würden zugrunde gehen, weil auch dann wieder viele tausend Kilometer keine Insel kommt. Das heißt, dieser Apparat muss äußerst präzise funktionieren. Und hier sehen wir schon, durch Evolution wäre sowas niemals denkbar. Dann würden die Vögel in alle Richtungen schwirren und niemals die Insel erreichen. Das einzige Modell, was wir wirklich annehmen können, ist wirklich die Aussage des Schöpfers, dass er alles gemacht hat. Sechster Gedanke, Gottes Wort ist Macht. Wir haben uns schon einen Eindruck davon verschafft, bei den Sternen, bei allem, was dahinter steht, wie viel Kraft Gottes da investiert ist. Gott schuf durch sein Wort und Gott schuf durch Jesus Christus. In Johannes 1 heißt es, alle Dinge sind durch das Wort gemacht und ohne dasselbe ist nichts gemacht, was gemacht ist. Er war in der Welt und die Welt ist durch ihn gemacht. Gott schuf in der Macht Jesu Christi. Er schuf durch ihn. Wir könnten die Masse des Universums einmal umrechnen in Masseeinheiten und kämen auf 10 hoch 64 Kilogramm. Das kann sich niemand mehr vorstellen. Diese unvorstellbare Energiemenge, wenn wir sie umrechnen würden in Energieeinheiten, kämen wir auf 10 hoch 61 Megawattstunden. Das ist also eine nicht mehr denkbare Energie in unseren irdischen Maßstäben. Das aber schafft Gott im Rahmen seiner Macht, seiner Gewalt. Und darum spricht Paulus in Kolosser 1, Vers 11 von der Gewalt seiner Herrlichkeit. Und in Epheser 1, Vers 19 heißt es, die Energie der Gewalt seiner Stärke. Wir merken, dem Paulus fehlen die Worte, um das auszudrücken, diese Kraft Gottes, die dahinter steht. Es nannte jemand einmal diesen Vers, die Atombombe Gottes. Ich lese es noch einmal in anderer Übersetzung. Dass ihr erkennen möget, was da sei, die überschwängliche Größe seiner Kraft an uns, die wir glauben, weil die Macht seiner Stärke bei uns wirksam wurde, die er in Christus wirken ließ. In Christus wirken ließ an uns und in der Schöpfung. Mit einem solchen Gott haben wir es zu tun, der alles in seiner Macht hat seine Hand hat und auch uns. Und der siebte Gedanke und letzte, den ich hier ansprechen möchte, ist: Gottes Schöpfung ist zielgerichtetes Handeln. Wenn wir uns noch einmal erinnern an den Text aus 1. Mose 1, da haben wir gesehen, wie diese Welt zubereitet worden ist auf einen ganz bestimmten Punkt hin, nämlich auf den sechsten Tag hin, wo Gott den Menschen schuf. Es ist alles für uns hin geschaffen. Es ist für uns gemacht. Darum die Frage, die hier und da gestellt wird: Gibt es Leben im All? Von diesen Texten her würde ich es eindeutig beantworten: Nein. Gott hat alles hier geschaffen. Hier schuf er den Menschen. Hier hat er alles installiert für uns. Das Universum dient nur dazu, um die Größe Gottes zu erkennen, dass wir begreifen, mit welchem Schöpfer wir es zu tun haben. Und hier auf dieser Erde stand auch das Kreuz von Golgatha. Es war nötig für uns, weil wir Menschen uns sehr bald nach der Schöpfung von diesem Schöpfer getrennt haben. Die Menschheit kam in den Sündenfall, worunter wir bis heute alle leiden und wir in der Entfernung von Gott leben. Und darum ruft uns der Schöpfer zurück in seiner großen Liebe: Ihr Menschen, kommt, kommt her zu mir alle, die ihr mühselig und beladen seid. Ich will euch erquicken. Ich will euch retten, ruft uns Jesus Christus zu. Wer noch nicht ganz bei diesem Jesus Christus mit seinem Leben ist, darf heute kommen. Er darf kommen zu Jesus Christus. Gehe heute Morgen nicht vorüber an diesem Herrn. Gehe nicht so nach Hause ohne diesen Jesus. Er ist der Schöpfer und er ist auch der Erretter. Komm und übereigne ihm dein Leben. Du bist zielgerichtet auf diesen Schöpfer hin angelegt, dass du mit ihm lebst in dieser Zeit und auch in der Ewigkeit. Das ist unsere Bestimmung. Wir können unsere Bestimmung ablesen schon am zielgerichteten Handeln Gottes in der Schöpfung. Darum ist mir der Schöpfungsbericht sehr wichtig, weil wir davon auch unser Ziel ableiten. Wir gehen also nicht irgendeiner dunklen Vergangenheit entgegen, sondern dem Schöpfer höchstpersönlich, wenn wir unser Leben diesem Jesus Christus aneignen, wenn wir es ihm und wenn wir unser ganzes Leben ihm anvertrauen. Und das wollen wir tun mit ganzem Herzen und ihm folgen und wollen seinem Wort vertrauen, was er sagt. Wir wollen aufstehen.

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0: Ich möchte alle ganz herzlich begrüßen. Wir haben heute Morgen dieses aktuelle Thema vor uns, die Zerstörung der Gesellschaft durch den Neomarxismus. Die 68er-Bewegung mit Rockmusik, Drogenmystik und sexueller Perversion war eine Kulturrevolution, welche die abendländische christlich geprägte Gesellschaft in den vergangenen Jahrzehnten zerstört hat. Diese Bewegung hat ein unsägliches Chaos und eine grauenhafte Verheerung angerichtet. Und täglich kommen neue Opfer dazu. Schreckensbilanz, unzählige zerstörte Ehen und Familien, einsame Menschen, zerrüttete Existenzen, versunken in Depressionen und Sinnlosigkeit, Drogen- und Alkoholprobleme, Millionen im Mutterleib getöteter Menschen. Und da stellt sich die Frage, wer stand hinter dieser Entwicklung? Wer führt heute dieses Werk weiter? Wie können wir uns diesem Einfluss entziehen? Zuerst ein paar ganz grundsätzliche Überlegungen zum Thema Zeitgeist. Denn der Neomarxismus ist Ausdruck des Zeitgeistes. In Römer 12, Vers 2 werden die Christen aufgerufen, und seid nicht gleichförmig dieser Welt, sondern werdet verwandelt durch die Erneuerung eures Denkens, damit ihr prüfen mögt, was der gute und wohlgefällige und vollkommene Wille Gottes ist. Hier werden Christen aufgerufen, sich der Welt nicht anzupassen und gleichzustellen. Das griechische Wort für Welt ist hier an dieser Stelle Aion. Aion bedeutet auf Griechisch Zeitlauf. Natürlich kann es auch bedeuten Ewigkeit in anderen Zusammenhängen. Aber Zeitlauf, dann Zeitgeist. Dieses Wort bezeichnet eine Epoche, die durch bestimmte Modeerscheinungen geprägt ist. Wenn man dies im Hinterkopf hat und nochmals liest, dann hat das eine sehr gewaltige Aussage. Und seid nicht gleichförmig dieser Welt oder diesem Zeitgeist oder dieser Epoche mit all ihren Modeerscheinungen, sondern werdet verwandelt durch die Erneuerung eures Denkens, damit ihr prüfen mögt, was der gute und wohlgefällige und vollkommene Wille Gottes ist. Wenn man sich also so durch das Wort Gottes in seinem Denken ändern lässt, im Kontrast zum Zeitgeist, dann ist man in der Lage, um Gottes Willen zu erkennen. Eine weitere Stelle, die ich da an den Anfang stellen möchte, findet sich in Epheser 2. Da wird die Menschheit von Gott getrennt, verloren, ganz allgemein beschrieben. Es geht nicht um die Menschheit speziell heute, sondern es geht um alle Zeiten. Auch euch, die ihr tot wart in euren Vergehungen und Sünden, in welchen ihr einst wandeltet nach dem Zeitlauf, griechisch Aion, dieser Welt, nach dem Fürsten der Gewalt der Luft, des Geistes, der jetzt wirksam ist in den Söhnen des Ungehorsams, unter welchen auch wir einst alle unseren Verkehr hatten in den Lüsten unseres Fleisches, indem wir den Willen des Fleisches und der Gedanken taten und von Natur Kinder des Zorns waren, wie auch die übrigen. Hier wird die Menschheit von Gott getrennt, so beschrieben, tot in ihren Vergehungen und Sünden. Das heißt nicht, dass wir nicht leben würden, aber der Text hier sagt, in Bezug auf Gott sind wir tot. Das heißt, was wir tun in unserem natürlichen Zustand, kann Gott nichts bieten. Alle unsere Werke, sogar wenn es gute Werke sind, sind vor Gott tot, weil sie uns nicht zu Gott zurückbringen, mit ihm in Gemeinschaft bringen. Das geht aus eigenen Anstrengungen überhaupt nicht. Also die Menschheit wird hier beschrieben als tot in Bezug auf Gott. Es gibt andere Stellen, die beschreiben das von einem anderen Blickwinkel aus. Zum Beispiel Römer 1, da werden die Menschen beschrieben lebendig in der Sünde. Also in dieser Hinsicht sind die gleichen Menschen quick lebendig, wenn es geht um das Böse zu produzieren. Aber wenn es darum geht, um das zu produzieren, was vor Gott gilt, dann sagt die Bibel tot. Also Vers 1, auch euch, die ihr tot waret in euren Vergehungen und Sünden. Jetzt Vers 2, in welchen ihr einst wandeltet nach dem Zeitlauf dieser Welt. Das heißt, ihr habt als verlorene Menschen gelebt nach den Maßstäben des jeweiligen Zeitgeistes. Alle Epochen haben einen Zeitgeist gehabt. Auch vor 3000 Jahren hatte man einen bestimmten Zeitgeist. Und vor 3500 Jahren und vor 4000 Jahren. Der Zeitgeist ändert sich zwar, aber eben der Mensch richtet sich immer gerade nach den aktuellen Modeerscheinungen und Modeströmungen. Jetzt wird hier aber noch erklärt, in welchen ihr einst wandelt.
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0: Nach dem Zeitlauf, Aion, dieser Welt, nach dem Fürsten der Gewalt der Luft, das ist eine Bezeichnung für den Satan. Der also, kann man sagen, der Chef ist des Zeitgeistes. Er regiert den Zeitgeist. Ob die Menschen das wissen oder nicht, das spielt überhaupt keine Rolle. Und darum, also dieser Zusammenhang zwischen Zeitlauf und Fürst der Gewalt der Luft, des Geistes, der jetzt wirksam ist in den Söhnen des Ungehorsams. Und dann wird gesagt, Vers 3, auch wir, damit meint Paulus, wir Juden, im Gegensatz zu den Ephesern, die angesprochen sind als Nichtjuden, unter welchen auch wir einst alle unseren Verkehr hatten. Wir waren auch nicht bessere Menschen. Das Judentum produziert nicht an sich bessere Menschen. Das ist genau die gleiche sündige Natur in ihnen wie in allen anderen Völkern. Und darum sagt er, unter welchen auch wir einst alle unseren Verkehr hatten, in den Lüsten unseres Fleisches, indem wir den Willen des Fleisches, das ist die sündige Natur im Menschen, und der Gedanken taten und von Natur Kinder des Zorns waren, wie auch die übrigen. Also, er bezeichnet hier die verlorenen Menschen als Kinder des Zorns, die unter dem Urteil, unter dem gerechten Urteil eines heiligen Gottes stehen. Jetzt haben wir hier zwei Ausdrücke. Die Söhne des Ungehorsams, Vers 2, und die Kinder des Zorns, Vers 3. Und das darf man nicht miteinander verwechseln. Kinder des Zorns, das sind alle. Aber die Söhne des Ungehorsams, das sind nicht alle. Und darum wird ja auch hier gesagt, in Vers 2, der jetzt wirksam ist in den Söhnen des Ungehorsams, dieser böse Geist, der Satan, unter welchen auch wir einst alle unseren Verkehr hatten. Auch wir waren quasi unter dem Einfluss der Söhne des Ungehorsams. Aber der Kontrast ist wichtig. Söhne, Kinder. Söhne des Ungehorsams, das sind Menschen, die ganz besonders im Bösen ausgereift sind. Und andere mitreißen und beeinflussen. Und wenn man eben die ganze Weltgeschichte unter diesem Aspekt anschaut, dann sieht man in allen Epochen eben solche Söhne des Ungehorsams, die den jeweiligen Zeitgeist ausgeprägt, beeinflusst und gesteuert haben. Im Folgenden werden wir uns mit einer ganzen Reihe von solchen Söhnen des Ungehorsams oder auch Töchter des Ungehorsams beschäftigen. Natürlich ist das alles, was ich hier vorstelle, heute Morgen, eine Vereinfachung. Denn man könnte noch viele andere wichtige Personen auch noch anführen. Aber das geht ja nicht in einem einzigen Morgen, alles darzustellen. Und am Schluss wüsste man gar nicht mehr, wovon eigentlich die Rede war. Und der Sinn ist eben, die großen, wichtigen Linien zu erkennen, die zu unserer heutigen Situation geführt haben. Es geht heute um den Neomarxismus, also die neue Form von Marxismus. Aber bevor wir das betrachten, sollten wir zurückgehen zu den Wurzeln des Neomarxismus. Und das führt uns natürlich zu Karl Marx, 1818 bis 1883. Hier sieht man das Karl-Marx-Haus in Trier, da in der Stadt mit der Porta Niger. Ja, da ist Marx geboren worden, in einer jüdischen Familie. Sein Großvater war Rabbiner, aber sein Vater wurde Christ. Ich habe das in Anführungs- und Schlusszeichen gesetzt, denn es war nur eine Überlegung, wie kann ich verhindern, dass meine Kinder nicht so geplagt werden. Übrigens ähnlich wie bei Felix Mendelssohn. Sein Vater wurde auch aus diesem Grund Christ, in Anführungsstrichen, dass Felix nicht mehr so geplagt wurde. Aber Felix wurde dann wirklich ein Christ und hat sich bekehrt und die Gnade Gottes wirklich in sich aufgenommen. Und Karl Marx wurde eben auch auf diese Weise mit dem Evangelium konfrontiert, das ihn zutiefst beeindruckt und bewegt hat. Wir besitzen heute noch seinen Maturitätsaufsatz mit 17 Jahren geschrieben, mit dem Titel Die Vereinigung der Gläubigen mit Christo, nach Johannes 15, 1 bis 14. Da legte er aus, Weinstock und die Reben, wie segensvoll sich die lebendige Beziehung und Verbindung zu Jesus Christus auswirkt, auch auf die Gesellschaft.

Konflikten mit der elterlichen Autorität geführt. Er wollte nicht gehorchen. Und da entwickelt sich der Sohn des Ungehorsams. In dieser Zeit beginnt er, finstere Gedichte zu schreiben. Etwas Abscheuliches, also wenn man das mal zu Gemüte führt, was der in dieser Zeit geschrieben hat. Wirklich Gedichte, da geht es um die Vernichtung der Menschheit, die er umklammern will und quasi mit sich in den tiefsten Abgrund unter Lächeln hinabstürzen will. Er hat auch in dieser Zeit ein Schauspiel geschrieben, ein Theaterstück. Nicht wahr? Wer kennt schon Karl Marx als Dichter und Verfasser von Schauspielen? Das ist sehr unbekannt, aber es ist eine ganz wichtige Sache. Und dieses Schauspiel Ulanem aus dieser Zeit ist ein wirklich satanisches Schauspiel. Alle Personen in diesem Theaterstück sind finstere, böse Gestalten. Und Ulanem ist offensichtlich eine Entstellung des Wortes Emmanuel, Gott mit uns. Aber im Satanismus ist ja das üblich, dass man Wörter verdreht, von hinten nach vorne liest oder einfach alles auf den Kopf stellt. Und er hat in einem Gedicht, in einer Reihe, die heißt »Des verzweifelnden Gebet« geschrieben, »Ich möchte mich an dem einen rächen, der dort oben herrscht.« In der zweiten Szene von Ulanem kommt dieser Text vor. Doch dich personifizierte Menschheit, fassen meine Jugendarme. Sie klammern krampfhaft sich um deine Brust. Der Abgrund gähnt uns beiden Nacht herauf und sinkst du unter. Lächelnd folg ich nach und raun dir zu. Hinab, komm mit, Genosse. Das ist dieses Gedicht, das ich angedeutet hatte. Also ganz schrecklich. Niemand weiß, was wirklich genau in dieser Zeit geschehen ist. Aber es gibt eine ganze Reihe von Hinweisen, die Richard Wurmbrand gesammelt hat und auch in einem Buch veröffentlicht hat, die darauf hinweisen, dass er sich dem Satanismus zugewendet hatte. Übrigens, diese Haartracht auf dem berühmten Marx-Bild hier, die sagt uns heute nicht so viel wie damals, aber diese Art von langen Haaren und wildem Bart war im 19. Jahrhundert eine typische Haartracht von Satanisten. Und sein Leben hat sich dann auch so entwickelt, wie das sehr typisch ist für Menschen, die sich der Satansanbetung hingeben. Es ist von Zerrüttung gekennzeichnet. Nicht nur von seiner Person selbst, sondern auch von denen, die ihn umgeben. Da ist zu nennen der Selbstmord zweier Töchter und eines Schwiegersohnes. Dann der Tod von drei weiteren Kindern durch unnötige Unterernährung und Verwahrlosung, weil er sich auch nicht mehr um die Familie gekümmert hat. Marx verfiel dem Alkoholismus und am Ende schreibt er an seinen Freund Engels, der übrigens auch aus einer gläubigen Familie gekommen war, also aus einer wirklich gläubigen Familie, nicht so wie bei Marx. Und auch er hat sich ganz bewusst von dem Evangelium abgewendet. An Engels schreibt er am Ende in Hoffnungslosigkeit, wie unnütz und leer ist doch das Leben. 1867 hat er dieses ganz grundlegend wichtige Buch geschrieben, Das Kapital, in dem er eben seine Ideen des Marxismus entwickelt. Und dieses Buch sollte Darwin gewidmet werden. Aber Darwin, der ja ein hin- und hergerissener Mensch war, geplagt von schlechtem Gewissen, hat abgelehnt. Nun, Karl Marx hat erkannt, Darwin, der 1859 sein erstes Evolutionsbuch herausgegeben hatte, die Entstehung der Arten durch natürliche Selektion. Darwin ist die Grundlage für den Marxismus. Der gibt uns eine wissenschaftliche Basis, also wissenschaftlich in Anführungs- und Schlussstrichen, für den Klassenkampf. Darwin hat uns gezeigt, das Leben, die Natur ist so aufgebaut, der Stärkere

0: hebt sich gegen den Schwächeren, beseitigt ihn und so kommt es zu einer Evolution, zu einem Fortschritt. Das ist das Grundprinzip der Natur. Und so ist Darwin die Grundlage für die Lehre des Klassenkampfes, der ja Basis ist für den Marxismus. Ich erkläre, was Klassenkampf ist gleich. Aber ich möchte zusammenfassen. Wir sehen bei Marx Auflehnung gegen Autorität. Schon damals in der Studentenzeit gegen die elterliche Autorität. Dann Leugnung Gottes und seiner Autorität. Er entwickelt einen unglaublichen Hass gegen Glauben, gegen Gott. Und dann leugnet er das Recht auf Privateigentum. Und das sind dann eben die Grundgedanken des Kommunismus. Aber wir müssen festhalten, Gott schützt in seinem Wort das Privateigentum. Schon in den 10 Geboten, du sollst nicht stehlen. Und das 10. Gebot, du sollst nicht begehren deines nächsten Haus und so weiter. Da sehen wir, Gott schützt das Privateigentum. Gott will Privateigentum. Also Leugnung des Rechtes auf Privateigentum und dann auch Angriff auf Ehe und Familie. Er lehrte schon damals zusammen mit Engels, Frauen sollen durch bezahlte Arbeit vom Haus und von der Familie befreit werden. Wenn Frauen außerhalb des Hauses bezahlt arbeiten, dann besteht keine Abhängigkeit mehr von der Familie. Und dann kann die Frau leichter den Rahmen der Familie durchbrechen und zerstören. Das soll ihr für Befreiung bringen. Und ganz am Schluss sah Marx das kommunistische Endparadies. Und diese Idee hat er natürlich abgeleitet von der biblischen Lehre in der Prophetie, dass am Ende das tausendjährige Friedensreich die Geschichte abschließen wird. Aber das hat er von Gott und seinem Wort vollkommen entfremdet und daraus ein kommunistisches Endparadies gemacht, in dem der Mensch dann tun und lassen kann, was ihm Lust bereitet. Das ist das Ziel der Geschichte nach Karl Marx. Karl Marx hat ein Geschichtsbild, das marxistische Geschichtsbild aufgestellt. Und das sieht kurz skizziert so aus. Ganz am Anfang habe es Stammesgesellschaften gegeben oder eben eine Urgesellschaft der Menschen. Und da hätte der Mensch in einem Zustand des Urkommunismus gelebt. Ohne Privateigentum. Alles gehörte allen. Diese Zeit sei eine Zeit gewesen des Matriarchats. Das heißt, die Frauen hätten geherrscht und nicht die Männer. Und es war auch eine Zeit der freien Sexualität. Also die Menschen hätten so gelebt wie Tiere. Und Männchen und Weibchen seien frei austauschbar gewesen. Also das ist natürlich auch wieder eine Entfremdung der Vorstellung der biblischen Lehre. Am Anfang war ein Paradies. Nur, in der Bibel ist es ein ganz anderes Paradies. Und da haben wir auch schon von Anfang an die Ehe, und zwar die Ein-Ehe, ein Mann und eine Frau. Aber eben, er geht auch aus wieder von dieser Idee, am Anfang war alles gut, perfekt, aber nach seiner eigenen Vorstellung, die übrigens wissenschaftlich jeglicher Grundlage entbehrt. Diese Vorstellung von einem Urmatriarchat und einem Urkommunismus. Dann mit der Zeit hätten die Menschen aber begonnen, eben Macht an sich zu reißen und ganz besonders eben der Mann. Und daraus sei dann in einer zweiten Stufe aus dieser Urgesellschaft eine Sklavenhaltergesellschaft geworden. Die Unterdrücker oben und die Sklaven unten. Und durch Revolution und Aufstand der Unteren sei dann später die feudale Gesellschaft entstanden. Also typisch war auch im Mittelalter. Und aus der feudalen Gesellschaft schließlich durch zwingende Weiterentwicklung sei die kapitalistische Gesellschaft entstanden. Das war dann die Zeit von Marx. Oben die Bourgeoisie, die Reichen und unten das Proletariat. die Fabrikarbeiter, die Besitzlosen, die Masse, die keine wirkliche Arbeit mehr ausüben können, die sie erfüllt und die ihnen Befriedigung geben könnte. Kapitalistische Gesellschaft, und dann müsse es eben wieder zwingend eine Revolution geben, das Proletariat erhebt sich gegen das Bürgertum, und dann käme die nächste Phase, nach Überwindung des Kapitalismus folgen zwangsläufig der Sozialismus. Das ist eine Vorbereitung auf den Kommunismus, wo der Staat das Eigentum kontrolliert, so dass dann in einer weiteren Phase daraus schließlich der Kommunismus entstehen könne. Der klassenlose, paradiesische Endzustand, wo es keine Oberen und Unteren, keine Regierenden und Regierte, keine Unterdrücker und Unterdrückte mehr geben würde. Und ganz wichtig, er hat das nach dem Prinzip der Dialektik begründet. Hier haben wir die These. Das wäre zu seiner Zeit gewesen das Bürgertum. Und hier haben wir die Antithese. Das ist das Proletariat in seiner Zeit, ja? Das sich eben in einem Konflikt befindet. Und so sei das eben ein Klassenkampf. Und durch Revolution entstehe dann etwas Neues, die Synthese. Nun, Marx hat gesagt, die ganze Geschichte hätte sich so nach zwingenden Gesetzmäßigkeiten entwickelt. Also ganz unten fangen wir jetzt an, eben nach diesem Urkommunismus, nachdem er zerstört worden war, kam eben so eine Zweiklassengesellschaft auf. These, Antithese, aber durch Revolution gab es eine Synthese. Nun, in dieser Synthese haben sich dann wieder zwei Klassen gebildet. Eine These und eine Antithese. Und wieder durch Revolution sei dann eine höhere Stufe erreicht worden in der Synthese. Und so sei die Geschichte immer weitergegangen. Aus dieser Synthese sei wieder eine Zweiklassengesellschaft, grob gesagt, entstanden. These, Antithese, durch Revolution, Synthese. Und so gehe das nach dem Evolutionsprinzip von Darwin immer höher. Eben genauso wie in der Natur das stärkere Tier, das schwächere frisst, so gehe das auch in der Menschheitsgeschichte immer zwingend höher hinauf. Nicht abwärts, sondern immer höher, bis eben schließlich dann in der letzten Synthese der Endkommunismus erreicht sei. Also das sind wichtige Begriffe. Klassenkampf, These, Antithese führt zu Synthese und so immer weiter. Also ich glaube, wir haben jetzt das Geschichtsbild so grob im Sinn. In der Zeit von Marx, das war also bereits die Phase kapitalistische Gesellschaft und jetzt braucht es nur noch eine Revolution und dann kommt der Sozialismus als Vorstufe des Paradieses und schließlich daraus heraus der Kommunismus. Nun, die Geschichte ist so weiterverlaufen. 1883, Karl Marx stirbt. Übrigens hat er das selber ausgedrückt, dass er wisse, dass er von Gott verworfen sei. Das hat er so gesagt. 1917, während des Ersten Weltkrieges, kam es zur russischen Oktoberrevolution und damit zur Machtübernahme in Russland durch die Kommunisten. Lenin. Auf Lenin folgte Stalin. Und was ist geschehen? Die Menschen wurden in ein kommunistisches System hineingedrückt, der grausamsten Unterdrückung. Millionen von Menschen wurden ermordet, ganze Massen vernichtet. Und Stalin hat auch dann sich vorgenommen, es soll nun zu einer systematischen Vernichtung des Christentums in der Sowjetunion kommen. Es lohnt sich, jetzt gibt es das noch, mit Christen aus der ehemaligen Sowjetunion zu sprechen, die das noch erlebt haben als Kinder. der Vater erschossen wurde und solche Dinge in der Stalinzeit. Es ist unvorstellbar, dieses Elend, das dieser Kommunismus gebracht hat in der Sowjetunion und dann auch in Osteuropa. Und wir sehen, ein Drittel der Menschheit kam schließlich, wie die Karte zeigt, unter die Herrschaft des Kommunismus. Dann auch durch die Revolution in China 1949, Machtübernahme der Kommunisten. Ein Drittel der Menschheit kam unter die Herrschaft des Sozialismus und Kommunismus. Übrigens, 1917, also Oktoberrevolution der Kommunisten in Russland. Und bereits 1917 wurde das Arbeitsgesetz für Männer und Frauen erlassen. Also Frauen müssen nicht, wenn eine Notwendigkeit da ist, weil sie zu wenig Geld hätten, um die Kinder zu ernähren, irgend so etwas. Nein, grundsätzlich Frauen müssen in den Produktionsbetrieb eingebunden werden, so wie die Männer, eben um sie aus dem Haus herauszulösen, um die Struktur der Familie zu vernichten. Und 1920 wurde die Abtreibung legalisiert. Und zwar bewusst, um die Frau von sexueller und familiärer Unterdrückung, wie die Kommunisten sagten, zu befreien. Sehen wir, in Amerika kam die Abtreibungslegalisierung erst 1973. Kurz darauf kam Italien, Frankreich und dann ging das weiter, nicht wahr, wie ein Dominospiel. Aber in der Sowjetunion bereits 1920. Und jetzt kommen wir eben von diesem Altkommunismus zum Neukommunismus, zu Neomarxismus. Und da spielt die Frankfurter Schule eine wichtige Rolle. Das war ein Institut für Sozialforschung in Frankfurt. Es wurde gegründet 1923. Dieses universitäre Institut sollte der Untersuchung des Marxismus gewidmet sein. Die Frankfurter Schule widmete sich der Neuinterpretation von Marx und verband sie dann auch noch mit einer Neuinterpretation von der Psychologie von Sigmund Freud. Wichtige Leute in diesem Zusammenhang waren Max Horkheimer, Theodor Adorno, Erich Fromm, Herbert Marcuse. Und die haben dann auch festgestellt, was da geschah in der Sowjetunion. Und sie waren schockiert. Das war jetzt eigentlich gar nicht so das, was man sich vorgestellt hat, wie das gehen sollte. Die waren also schockiert über diese Verheerung, diese Abschlachtung von Millionen von Menschen und haben sich gesagt, irgendwie müssen wir den Marxismus ein bisschen korrigieren. Und das ist eigentlich ganz in Übereinstimmung mit Marx. Er betrachtet seine Theorie nicht als ein vollendetes, sondern er sagte, man müsse ständig an dieser Theorie arbeiten. Und so haben sie versucht, eben den Marxismus neu zu fassen und zu interpretieren. Und dann kam 1933 Hitler an die Macht. Und das war überhaupt nicht das, was eigentlich nach dem marxistischen Geschichtsbild hätte kommen sollen. Die Massen, die da verarmt waren, Wirtschaftskrise, die erhoben sich nicht, sondern die waren bereit, alle Macht einem ehemaligen Kunstmaler abzugeben. Und dann kam der Totalitarismus des Nazi-Regimes. Es stimmt ja überhaupt gar nicht, diese Theorie. Jetzt müsste doch die Revolution kommen, die Erhebung der Massen. Nichts davon. Die Massen werden unterdrückt in einer Grausamkeit, wie man sich das nicht vorstellen kann. Und man merkt ja, das sind ja ein Jude nach dem anderen hier. Theodor Adorno, Erich Fromm, Herbert Marcuse. Und die kamen natürlich unter Druck durch die Nazis. Und das hat dann die Frankfurter Schule in ihrer Flucht nach Amerika versetzt. Aber bevor wir da weiterfahren, muss ich jetzt noch etwas sagen über Sigmund Freud, 1856 bis 1939. Weil plötzlich dieser Mann mit Marx verknüpft wird. Und das wird die Basis für den Neomarxismus. Dr. Med. Sigmund Freud, war selber auch jüdischer Abstammung, aber ohne Glauben an Gott. Er hat sich selber bezeichnet als ein ganz und gar gottloser Jude, ein hoffnungsloser Heide. Schon im Jugendalter war er ganz stark angezogen durch die Evolutionslehre von Charles Darwin. Und Freud beeinflusste mit seiner Lehre die Psychologie des 20. Jahrhunderts wie kein anderer. Ganz im Zentrum seiner Lehre stand der Sexismus. Das heißt, er sagte, eigentlich sind alle Probleme, die der Mensch hat, Probleme, die aus der Sexualität herauskommen. Das ist natürlich eine totale Reduktion der Realität. Der Mensch ist viel komplizierter. Natürlich ist das ein Bereich, aber der Mensch besteht auch aus vielen anderen Bereichen. Und der große Irrtum von Sigmund Freud war, er stellte eine Sache ins Zentrum und wollte von daher alles erklären. Und weiter sagte er, das Unterdrücken des Sexualtriebes mache den Menschen krank. Also diese jüdisch-christlich geprägte Gesellschaft, in der die Sexualität auf die Ehe beschränkt werde, das zerstöre eigentlich den Menschen, mache den Menschen krank. Er wertete auch das Rationale ab. Er sagt, der Mensch wird eben durch seine sexuelle Lust getrieben und nicht durch das Denken. Und eben die Umwelt sei an allem Möglichen schuld, wie der Mensch handle. Und so hat er eben auch die Schuld und die Verantwortung des Menschen abgeschoben auf die Umgebung, auf die Eltern, auf die Gesellschaft. Religion und Glaube bezeichnete Freud als eine psychische Krankheit, die es zu überwinden gelte. Passt natürlich gut zum Marxismus, der von Grund an einen tiefen Hass gegen Glauben beinhaltete. Nun, dieser Sigmund Freud schreibt an seinen Schweizer Freund C.G. Jung, der ja auch Tiefenpsychologe war: Mein bester Jung, versprechen Sie mir, die Theorie über die Sexualität, die das Wesentlichste von allem ist, niemals aufzugeben. Wir müssen daraus ein Dogma machen, ein unantastbares Bollwerk. Und dazu war C.G. Jung nicht bereit und das hat zu einem Bruch geführt zwischen den beiden. Aber der Freud-Schüler Wilhelm Reich, 1897 bis 1957, führte die Lehre von Freud weiter. Freud rief nie auf zu einer sexuellen Revolution. Man soll also die Familie zerstören und die Sexualität frei ausleben. Das hat er so nicht gesagt, sondern er hat gesagt, der Mensch wird krank durch die Unterdrückung. Und was macht man? Er muss eben darum zum Psychologen. Auf der Couch.
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0: Ihr lieben Geschwister, ich habe heute kein besonderes adventliches Wort, aber man kann ja alles richten und passend machen. Und das versuchen wir nun mal, ein Wort aus Hiob. Hiob und Advent, wie passt das zusammen? Und zwar Hiob 14. Kapitel, die ersten 6 Verse. Der Mensch, geboren von der Frau, lebt kurze Zeit und voll Unruhe ist sein Leben. Geht auf wie eine Blume und fällt ab, flieht wie ein Schatten und bleibt nicht bestehen. Und auch auf diesen richtest du dein Augenmerk. Du ziehst mich vor dir ins Gericht. Kann wohl auch ein Reiner von den Unreinen kommen, auch nicht einer. Denn seine Tage sind begrenzt, die Anzahl seiner Monate stehen bei dir. Du hast ein festgesetztes Ziel, das er nicht überschreiten wird. So lass doch ab von ihm, damit er Ruhe hat und seinen Tag genießt wie ein Tagelöhner. Und noch eine Stelle aus dem Neuen Testament, aus 1. Timotheus Kapitel 2. 1. Timotheus 2. Vers 5, denn es ist ein Gott und ein Mittler zwischen Gott und den Menschen, nämlich der Mensch Christus Jesus, der sich selbst als Lösegeld für alle gegeben hat. Ihr lieben Geschwister, Hiob, eine der berühmtesten und bekanntesten Persönlichkeiten in der Bibel. Hiob steht unter den 3 größten Priesterfürsten, Noah, Daniel und Hiob, das waren die größten Beter, die die Bibel hervorgebracht hat. Und was hat sie zu diesem gemacht? Und was ist das Besondere im Leben des Hiobs? Das ganz Besondere ist es, dass er unendlich viel zu leiden bekommen hat. Ein Mann, Leiden, Schmerzen ohne Ende. Ein Mensch, der sein Leben nicht verstehen konnte, der auch Gott nicht verstehen konnte. Und was sind wir für Menschen? Können wir unser Leben verstehen? Können wir unsere Lebensführung begreifen? Können wir Gott verstehen? Wahrscheinlich nicht. Und warum? Das große Warum. Hiob hat 20 Mal Warum gesagt. Ist nicht verboten. Das darf man sagen. Aber warum? Stand es alles so? Gott ist ein weiser Fürst. Er wird sich so verhalten, dass du dich wundern wirst. Ich habe heute zu meinem Ernst Meier gesagt, sag mal, werdest du hier sitzen, wenn du nie Probleme und nie Schwierigkeiten gehabt hättest? Sagte er, auf keinen Fall. Und du würdest dich jetzt auch hier nicht geben in der Arche. Und wir werden niemals in den Himmel kommen, weil es auf dieser Erde so schön ist, wenn wir keine Probleme hätten, keine Sorgen, keine Nöte. Und warum hat es Gott bei Hiob so gemacht, dass er Hiob etwas geweckt hat? Hiob war am Höhepunkt seines Leidens. Er wusste, jetzt geht's nicht mehr lange. Dann hört wirklich alles auf. Dann ist vorbei. Das Leben ist ganz kurz. Und dann ist der letzte Atemzug geschehen und dann ist es vorbei. Und gerade in dieser Situation wusste er ganz genau, was der Mensch ist, vom Weibe geboren. Er lebt kurze Zeit, er ist voller Unruhe, ist sein Leben voller Unruhe. Aber er wusste, Gott denkt trotzdem an ihn und er zieht ihn sogar vor Gericht. Und dann kam der Wunsch, das ist ein ganz einfacher Vers, kann wohl ein Reiner von den Unreinen kommen, auch nicht einer. Er sehnte sich nach einem, der ihn vermittelt, nach einem Schiedsrichter, nach einem Mittler, der zwischen ihm und Gott steht. Einer, der Gott kennt und ist wie Gott und einer, der ihn kennt und ist wie er und einer, der stellvertretend zwischen beiden drinsteht. Nach diesem sehnte er sich. Das ganze Leiden des Hiobs hat einen Nenner. Und das kommt zum Ausdruck, zum Höhepunkt. Ich weiß, dass mein Erlöser lebt. Aber er ist noch nicht offenbar geworden. Er ist noch nicht da auf dieser Erde. Und in dieser Woche soll das Thema heißen, sieh, dein König kommt zu dir. Aus diesem einen Grunde ist Jesus Mensch geworden. Weil jeder Mensch braucht eine Mitte, braucht den Mittler zwischen Gott und den Menschen. Nur von diesem Hintergrund kann man Advent und Weihnachten sehen. Advent heißt Ankunft, Advent heißt, er kommt, Advent, er ist da. Und das ist Evangelium, das ist die Gnadenzeit. Und nun im Einzelnen zu unserem Text. Der Mensch vom Weibe geboren lebt kurze Zeit. Das ist uns ganz bewusst. Er unterstreicht es mit einem Bild aus der Natur, das wir jedes Jahr erleben, wie eine Blume und fällt ab und flieht wie ein Schatten und bleibt nicht bestehen. Ich habe heute Morgen die Nachrichten eingeschaltet, ihr vielleicht auch. Das, die größte Flugzeugkatastrophe in Deutschland. Gestern sind in Frankfurt, Nähe Frankfurt, zwei Kleinflugzeuge zusammengestoßen. Ergebnis 8 Tote, 2 Kinder dabei. Bitte? 4 Kinder, gut. Ja, also, geht so schnell. Und da ist es, wie der Liederdichter singt, das Leben gleicht dem Sommertag, an Licht und Schatten reich. Doch auch der längste Lebenstag in Windeseil enteilt. Oh, wie schnell entflieht die Zeit, die der Herr hier uns beut. Was man welk am Abend sieht, hat am Morgen schön gebläht. Du weißt nicht und ich auch nicht, ob du nächsten Sonntag noch hier bist. Weiß keiner. Und das wusste auch Hiob. Das war eine Tatsache. Aber das Zweite, was er wusste, voller Unruhe. Wir Deutschen sind ja die beneidenswertesten, aber auch Weltmeister im Klagen. Aber viele würden mit unseren Problemen gerne mal tauschen. Und trotzdem ist der Mensch mit nichts zufrieden. Kann er auch nicht sein. Voller Unruhe. Und das ist das voller Unruhe. Der Mensch, wer schon in letzter Zeit wichtig geworden ist, über ein Wort, über das ich selten nachgedacht habe. Der Wurm und das Feuer. Der Wurm ist die Seele, die Ewigkeit im Herzen, die Ewigkeit. Und das Feuer ist der Wunsch und die Sehnsucht und die Begierde. Und er strebt, er sucht, er sucht. Er sucht Ewigkeit. Nietzsches letzte Worte waren auf dem Sterbebett, Ewigkeit, Ewigkeit. Er hatte nichts in der Hand, alles ist zerronnen. Voller Unruhe. Ja, und einmal sagt einer im Radio, man sollte halt so reich sein wie Rothschild und so stark wie Simson und so weise wie Salomo. Dann wär's, das ist auch nicht. Aber einer sagt, hier ist mehr denn Salomo. Wenn wir alle Güter und alle Schätze dieser Welt haben, die Welt gewinnen und nehmen trotzdem Schaden an der Seele, auch nichts. Ja, voller Unruhe. Das Zweite, voller Unruhe. Seit wann ist der Mensch voller Unruhe? Seit er einen Bund mit dem Teufel gemacht hat. Das heißt, er hat es gar nicht bewusst gemacht. Es ist gar nicht, als er auf das Angebot der Schlange einging. Bei einem Sündenfall, seitdem ist die Unruhe im Herzen, in der Seele, voller Unruhe. Warum? Gerade das Buch Hiob erklärt uns das. Der Satan wurde auch gefragt, wo kommst du her? Und er sagte, ich habe die Erde durchzogen. Er hatte keinen festen Wohnsitz in dieser Welt, der Teufel. Er ist immer stets unterwegs. Er ist das unruhigste Geschöpf, das es überhaupt im ganzen Universum gibt. Er hat keine Ruhe. Er hat nur ein Ziel, Menschen ins Verderben zu führen, zu verderben, zu zerstören. Keine Ruhe. Und Menschen, je tiefer er sich in die Sünde einlässt, je stärker ist die Unruhe. Ein treffendes Beispiel vom Pfarrer Blumhardt. Er hat ja sonderbare und außerordentliche Dinge erlebt. Und wenn er es nicht geschrieben oder gesagt hätte, dann würde ich es nicht glauben. Aber er war wirklich glaubwürdig. Es kam einmal ein Geist und wollte im Pfarrhaus ein Ruheplätzchen haben. Aber er hat innerlich keine Freiheit. Er hat gesagt, nein, das geht nicht. Dann in der Pfarrscheuer. Auch hier hat er keine Freiheit. Dann im Pfarrgarten. Auch hier nicht. Und dann hat er den Herrn gefragt, ja Herr, was ist das los? Und dann sagt er, dieser Geist soll keine Ruhe haben, auch nicht in der Ewigkeit. Denn er hat zu Lebzeiten Witwen und Waisen um Hab und Gut betrogen. Ihr Lieben, Sünde ist etwas Unheimliches. Sünde ist die tiefste Unruhe im Herzen. In der Sprechstunde erlebt man so manches. Ich dachte, das ist eine gute, eine tiefgläubige Frau. Vor der Verabschiedung kam sie noch einmal und sagt noch etwas. Sie hat abgetrieben. So, mit der Sünde wollte ich auch nicht sterben. Und das durfte man abgeben. Oh, ihr Lieben, ein Ehebruch, du kannst ihn noch so verschweigen. Da ich's wollte verschweigen, verschmachtete meine Gebeine durch mein täglich Heulen. Du kannst das Finanzamt betrogen haben, den Staat betrogen haben, aber du wirst auf dem Sterbebett keine Ruhe haben und in der Ewigkeit auch nicht. Die Unruhe, die die Sünde erzeugt, ist unheimlich. Und das ist das Geheimnis. Die Unruhe, worin besteht sie? Ja, Vergebung habe ich, haben mir schon manche gesagt. Aber die Erinnerung an den Russlandfeldzug, die Erinnerung an dieses Ereignis, das ist der Wurm, das wurmt mich. Kennst du nicht das Wort, das wurmt mich? Ich kann es nicht mehr zurückmachen. Ich kann meine Reinheit nicht mehr zurückholen. Und da gibt es auch Erlösung. Man könnte über den ganzen Vormittag über die Vielfalt der Unruhe sprechen. Und jetzt ist Advent. Advent ist eigentlich die Zeit der Ruhe, der Besinnung, der Besinnlichkeit. Und die ganzen Lichter täuschen darüber hinweg scheinbar. Nein. Voll Unruhe. Und dann kommt er weiter und sagt, und auf diesen Wicht, auf diesen armen Typ Mensch, da gehst du nicht dran vorbei. Du richtest dein Augenmerk auf ihn. Du hast ihn im Auge und du stellst ihn vors Gericht, vor dein Gericht. Und dann sagt er, auf 1000 kann er nicht eins antworten. Und das sagt er, ich verstehe das nicht. Der Mensch lebt kurze Zeit, ist voll Unruhe. Und dieses Bündel Unruhe, mit dem gibst du dich ab und das stellst du vor dir ins Gericht zur Rechenschaft. Und Gott weiß alles. Ihr Lieben, das Gewissen ist ein gewisses Wissen. Der Mensch, die Seele verliert nichts und vergisst nichts. Alles. Der Mensch lebt immer vor laufender Kamera. Ein ungelöschter Film von der Zeugung bis zum letzten Atemzug. Alles. Alles steht vor Gott. Das ist eine heilige Verzweiflung. Und jetzt kommt die große Sehnsucht. Du kannst sie alle betrachten. Aus der ganzen Menschheit entsteht keiner auf, der rein ist, der im Gericht bestehen könnte. Auch nicht einer. Und in diese Verzweiflung hinein, ja, und die Kurzlebigkeit, da kommt in Hiob 9, Vers 33, es ist auch kein Schiedsrichter zwischen uns, der seine Hand auf uns beide legte. Er sehnt sich nach einem Schiedsrichter, der zwischen ihm und Gott steht. Er weiß zwar, dass es einen gibt, aber er ist nicht da. Er ist noch nicht da. Hiob war ein Mann im Advent. Er sehnte sich nach etwas ganz Gewissem, nach etwas, was Gott verheißen hat. Nämlich der Same des Weibes, der Schlange den Kopf zertritt. Und sie wird ihm in die Ferse stechen. Auf diesen Erlöser. Und dieser Erlöser ist auch der Mittler. Ja, das sagt er auch in Kapitel 16, Hiob 16, Vers 21. dass ihr zwischen dem Mann und Gott entscheiden möget, zwischen dem Menschenkind und seinem Freund. Ja, aber jetzt gehen wir ins Neue Testament und wir haben es besser wie Hiob. Besser wie Hiob. Wir haben einen Mittler. Einen Mittler, Jesus Christus. Sieh, dein König kommt zu dir. Deine Unruhe, dein Leid, deine Schmerzen, dein Elend, deine Trostlosigkeit, deine Hoffnungslosigkeit hat ihn auf diese Welt getrieben. Das Elend der Verirrten ihn auf die Erde trieb. Das müssen wir ganz neu sehen. Eigentlich müsste es auf dieser Welt seit 2000 Jahren lauter, ruhige, besinnliche, glückselige Menschen geben, weil Jesus ja erschienen ist. Und es gibt heute auch nicht mehr glückselige Menschen wie zur Zeit des Hiobs. Und doch, es gibt welche. Und das ist das Gewaltige. Ich habe einen Mittler, dürfen wir nachher singen. Ich habe einen Mittler und Fürsprecher droben. Und von dieser Perspektive müssen wir unsere Zeit, unser Leben ganz neu entdecken. Da ist mir diese Statue von Rio de Janeiro, hat sicher auch schon auf Bilder gesehen, diese Christusgestalt in überdimensionaler Größe. Er streckt die Arme aus dort. Und das ist es. Und diese ausgestreckten Hände, das ist für mich so wichtig. Und Jesus, der Mittler zwischen Gott und den Menschen, mit einer Hand berührt er den Vater, berührt er das Herz des Vaters und kann sagen, ich bin wie du, ohne Tadel, ohne Sünde, denn ich komme ja von dir. Du hast mich gesandt in diese Welt. Und der andere Arm, der Querbalken des Kreuzes, der reicht hinüber zum Schächer. Dem reicht er die Hand jedem Sünder und sagt, ich bin wie du, aus Fleisch und Blut, doch ohne Sünde. Ihr Lieben, Hiob klagt, es ist keiner, nicht auch einer, aber jetzt hat die Welt einen Fürsprecher, einen Mittler. Und was passierte? Er hat praktisch alle Unruhen, die es in dieser Menschheit gibt, auf sich genommen und am Kreuz ausgerufen. Ja, was Unruhe auflöst, Nacht und Gottesferne und tiefe Angst. Mein Gott, warum hast du mich verlassen, damit du einen Mittler hast? Sieh, dein König kommt zu dir. Er kommt zu dir. Nicht mit der großen Krone, nicht mit dem großen majestätischen Gebaren, sondern er kommt zu dir als Lamm, als Fürsprecher, als Mittler. Und dann am Kreuz, dort hat man ihn nicht mehr gesehen, nur noch Schuld. Und der Vater hat sein Angesicht verborgen und Gott schwieg. Und das Feuer des Gerichtes, ja, Gott ist ein verzehrendes Feuer. Das hat ihn getroffen. Und das ist Advent. Advent ohne Golgatha ist ein Unsinn. Das kannst du vergessen. Das ist nur Lametta. Auch Weihnachten. Darum das Kreuz muss immer in die Mitte. Darum ist das Wort vom Kreuz eine Torheit denen, sie werden immer in der Unruhe bleiben, die verloren gehen, uns aber eine Kraft Gottes, die wir selig werden. Er hat alle Unruhe auf sich genommen. Das ganze Schlangengift hat er ausgezogen, auf sich bezogen und hat es überwunden. Er hat der Schlange den Kopf zertreten. Und jetzt ist er als ein Mittler da zwischen Gott und den Menschen. Und was bedeutet das für uns? Ein Mensch vom Weibe geboren, lebt kurze Zeit, ist voll Unruhe. Umgekehrt, ein Mensch aus Gott geboren, durch den Heiligen Geist, lebt ewig, ewiges Leben und ist voller Frieden und voller Ruhe. Und das müssen wir singen können. Auf dem Lamm ruht meine Seele, betet voll Bewunderung an. Und jetzt geht es ins Einzelne. Wir haben einen Mittler, der uns kennt und der uns bestens versteht und der weiß, was wir brauchen. Und darum ist es so wichtig, dass wir mit unseren Unruhen zu ihm kommen, auch als gläubige Menschen. Heute Nacht habe ich mal eine Stunde gewacht und da habe ich Sorgen gehabt. Und da habe ich gemerkt, oh, du bist auch noch egoistisch und du suchst auch noch das Deine. Aber dann sagt der Herr, gib mir das Problem. Und dann bin ich eingeschlafen. Darf man abgeben. Das ist so wichtig, dass wir unsere Vergangenheit, nicht nur pauschal unsere Sünden, dir sind deine Sünden vergeben, sondern auch da, wo es weh tut. Es gibt auch zwischenmenschliche Verhältnisse, wo ich mit einem Menschen nicht mehr rede oder dem höflich aus dem Wege gehe, dass ihm ja nicht guten Tag sagen muss. Stimmt was nicht. Den, wo du am wenigsten vertragen kannst oder leiden kannst, dem du hier stets aus dem Weg gehst, mit dem wirst du in der Ewigkeit ganz nah sein. Ich habe schon manches Versöhnungsgespräch gehabt. Und dann habe ich zu manchem schon gesagt, nur zu gläubigen Leuten, natürlich, in der Welt ist das, dieses, nur bei Gläubigen besonders, mit dem wirst du im Himmel ganz nahe sein, so lange, bis es zwischen euch zwei klappt. Verstehst du das? Es geht mir um den Wurm und das Feuer. Das Feuer ist die ständige Anklage und die Unruhe. Du, das ist nicht in Ordnung. Du kannst nach Mallorca oder Teneriffa reisen. Du kannst Weihnachten feiern. Du kannst die schönsten Weihnachtslieder in allen Tonlagen singen. Aber du hast keine Ruhe, bis die Sache mit dem Finanzamt in Ordnung ist, bis die Rechnung in Ordnung ist mit dem Handwerker. Auch die Sache, wo du schwarz bezahlt hast. Sehr wichtig. Zu meinem Schwager sagt immer dieser Fabrikant Schmotzer auf dem Sterbebett, du Georg, Geld macht nicht glücklich. Das ist nicht alles. Gott nimmt's genau, mehr möchte ich nicht sagen, aber ganz genau. Und wenn du mit Menschen, die dir vielleicht nicht gefallen, ja, es gibt Leute. Neulich war ich auf dem Weihnachtsmarkt, wir hatten auch einen Stand, dann haben wir auch allerlei Sachen angeboten für die Mission. Und ich habe zur Predigersfrau, die hat guten Kuchen gebacken und ich habe ihn dann verkauft. Und ich wusste zuerst gar nicht, dass er von ihr stammt. Und sie ist etwas distanziert zu mir. Ich habe nichts gegen sie und ich weiß nicht, ob sie was gegen mich hat. Ich weiß es nicht, könnte ja sein. Und dann habe ich ihr das gesagt. Und als ich ihr sagte, dass ich ihren Kuchen verkauft habe und dass die Leute so gefreut haben und schon, sogar schon drauf gewartet haben, da ging ein strahlendes Lächeln über ihr Gesicht. Seitdem ist sie tieroffen. Ja. Und das ist einfach anders. Du kannst auch einmal jemand etwas Gutes sagen. Vielleicht auch einmal ein Lob aussprechen. Das schadet dir nichts und dem anderen tut's gut. Gut Schwäbisch heißt, nicht gelobt ist geschimpft, nicht geschimpft ist gelobt genug. Mein Kind darf man nicht loben, dass es nicht hochmütig wird. Das ist ein großer Fehler. Das ist wirklich nicht richtig. Und das sind alles solche Unruhe. Wenn du im Sterbebett liegst oder im alt wirst oder schon alt.
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3: Und dann haben wir nicht mehr viel zu schaffen. Und dann schafft es in uns. Und dann schafft es raus. Da kommen Unruhen. Voll Unruhe. Was mich am meisten bewegt hat, sind all die Kriegsveteranen, die den Russlandfeldzug mitgemacht haben, die grauenhafte Dinge ausführen mussten unter Meineid. Und jetzt stehen sie vor den Toren der Ewigkeit, sind Christen, sind wiedergeboren, sind gläubig, aber die Geschichten stehen da, der Wurm und das Feuer. Der Wurm, es wurmt sie, es tut weh, sie kriegen Albträume. Und was macht man jetzt? Ihr Lieben, wir haben einen Mittler, der nicht nur versöhnt mit Gott, sondern der auch die Seele des Menschen heilt. Kommet her zu mir alle, sagt er, die ihr mühselig und beladen seid. Ich will euch erquicken. Und dann das schöne Wort, nehmt auf euch mein Joch, tut, was ich euch sage. Geh hin und gib die Last ab. Geh hin und versöhne dich mit deinem Bruder. Tu das, das ist das Joch. Und was ist das Ergebnis? So werdet ihr Ruhe finden für eure Seelen. Ich denke da gerade an zwei solche alten Herren. Der eine ist inzwischen in der Ewigkeit, der andere weiß ich noch nicht. Wo er das erzählt hat mit dem Maschinengewehr. Da steht halt vor ihm, das heißt, geben wir es Jesus ab, die ganze Geschichte. Und das hat er mit mir gebetet, wir haben es abgegeben. Und als er mich vom Haus rausging, sagte er, ich könnte jauchzen. Und der andere erzählte, seine Frau sagte, ich halte es nicht mehr aus nachts. Da hat Albträume und der brillt in der Gegend rum. Und dann durften wir all die Geschichten loswerden bei Jesus. Das ist die Unruhe. Und Sonntagmorgen kommt er runter und sagt, heute Nacht zum ersten Mal wunderbar geschlafen. Da sagt er am Telefon, du, ich glaube, ich war gar nicht in Russland. Ist alles weg? Ist deine Vergangenheit weg? Auch deine Jugendsünde? Oh, die kommen im Alter. In Erinnerung. Und der darf kommen und sagen, Jesus, Herr, ja, so war das. Ich will es nicht beschönigen. Ich kann es auch nicht mehr rückgängig machen. Aber Herr, ich lasse es los, ich gebe es frei. Und wenn du es alleine schaffst, dann brauchst du Seelsorge. Und dann geben wir es ab. Und wie köstlich, einem Menschen sagen zu dürfen, so, jetzt gehen sie da raus, ohne Vergangenheit. Die Vergangenheit, Leute, das ist der quälende Wurm. Das ist die Unruhe. Und die kannst du loswerden. Und wenn du stolz und hochmütig bist, dann lebst halt mit der Geschichte weiter, aber sie wird dich in der Ewigkeit, in die Ewigkeit begleiten. Sie wird dich begleiten vor den Thron Gottes. Oh ja. Und hier ist diese große Gnade, die wir haben. Wir haben einen Mittler, einen Heiland, einen Hohenpriester. Das Weitere, einen Mittler. Der nimmt nicht nur weg, er nimmt nicht nur, was mich quält. Er gibt mir auch, was mir fehlt. Als die Rahel ihr erstes Kind geboren hat, dann hat sie ihn wohlweislich Josef genannt. Und Josef bedeutet, der Herr hat meine Schmach von mir genommen, die Schmach der Unfruchtbarkeit. Und das Zweite, er gebe mir noch einen dazu. Er nimmt mir, was mich quält. Und er gibt mir, was mir fehlt. Das ist das die erste Hälfte von der Unruhe, dass sie weg ist. Und das Zweite, Jesus hinterlässt kein Vakuum, sondern erfüllt ihn. Er füllt das Vakuum aus mit Frieden, mit seiner Freude. Ja, er stattet, wo es fehlt. Ja, und so entsteht Heilung. David betet, wohlbewusst, lobe den Herrn meine Seele, und was in mir ist, sein heiliger Namen, der dir alle deine sind vergeben. Nicht einmal, nicht nur ein oder zwei oder große, sondern alle, die großen und die kleinen, nimmt sie weg und heilt alle meine Gebrechen. Wisst ihr, Sünde ist nicht nur etwas Rechtsmäßiges, etwas Juristisches, sondern auch etwas Medizinisches. Sünde tut furchtbar weh. Es gibt nichts, was so weh tut wie Sünde. Ja, ein Missbrauch tut unheimlich weh. Und darum brauchen wir Heilung. Jesus vergibt nicht nur Sünde, sondern heilt auch die Folgeschäden der Sünden. Aber nie automatisch. Du würdest nie automatisch gesund werden, sondern du musst zum Arzt gehen. Er wird dich untersuchen und behandeln und operieren. Sie sollen zurzeit reichlich operieren, hört man in den Nachrichten. Ein bisschen zu viel. Naja, ich kann es nicht beurteilen. Aber Jesus operiert nicht zu viel, aber richtig. Und das muss behandelt werden. Ja, und dann nimmt es weg. Und dann gibt er Leben dafür. Freude. Heilung. Heilung. Oh ja. Kennt die Sachen. Die Schuld ist zwar vergeben, aber die Tränen kommen immer wieder an die Erinnerung. Die Tränen. Neulich sagte mir eine Frau, wissen Sie, mein Kind hat bei der Geburt einen Herzfehler gehabt und hat ihn heute noch. Aber ich habe während der Schwangerschaft unheimlich viel geweint über meine Sünde. Die ist zwar vergeben,

Ewigkeit gehen. Ja, und ein weiteres, er ist ein Mittler. Er vermittelt wunderbare Segnungen. Da hat einmal ein Bruder, ich habe die Geschichte auch gelesen, einen herrlichen Traum. Er sei im Himmel angekommen. Und dann hat ihn ein himmlischer Führer geführt. Dann hat er ein riesengroßes Haus entdeckt. Dann hat er den Führer gefragt, was denn das wäre. Dann sagte er, das wäre ein Warenhaus. Ja, Warenhaus, ja. Aber das würde ihn jetzt mal interessieren. Ach, sagt er, lass es mal. Wir schauen zuerst die anderen Dinge an, vielleicht nachher. Nein, jetzt möchte er sehen. Na ja, gut, wenn du es unbedingt wissen möchtest. Da ging es ja rein. Es war voll mit Pakete. Da sagt er, was sind das für Pakete? Ja, sagt er, das sind lauter Gnadenpakete. Güte Gottes ist da drin. Pakete, die nicht abgenommen wurden, die der Postbote brachte, aber Annahme verweigert oder es war niemand zu Hause. Gott hat so viel bereitgestellt, gell, an Kräften, an Weisheit, an Wesen Jesu. Und wenn der Mensch aber voll bepackt ist, wenn seine Seele voll ist mit Irdischem, voll ist mit Verletzungen, voll ist mit Diesseitigem, dann hat er keine Zeit. Seine Güte ist jeden Morgen neu. Und Jesus ist ein Mittler. Er nimmt nicht nur, sondern er will stets geben eine Gnade um die andere. Warum das Leid im Leben? Damit wir einen Mittler brauchen. Wozu brauchen wir einen Mittler? Dazu, dass wir neue Menschen werden. Wozu neue Menschen? Dass wir Menschen werden, die Jesu Bild ähnlich werden, die Priester und Könige werden. Die Majestäten sind im Himmel. Stellt euch mal vor, was der Hiob im Himmel heute für eine Majestät ist, ein Fürst. Gott hat aus Leid und Not, aus einem Hiob, eine Majestät, einen Priester erster Güte gemacht. Das ist so wichtig. Er will uns geben. Und das dritte, ein Mittler. Er will uns Kräfte vermitteln, Vollmachten vermitteln. Er möchte aus uns Menschen machen, die zu anderen hingehen und Licht in die Dunkelheit bringen, andere trösten können, besuchen können, segnen können. Tja, das ist das. Das ist etwas Gewaltiges. Unser Lehrer Heinz in Liebenzell beim Abschied sagt auf dem Sterbebett, ein erfülltes Leben liegt hinter mir, aber ein noch viel besseres steht vor mir. Jesus kam vom Himmel und war ganzer Mensch. Und damit wir Gottes Kinder sein dürfen und werden können und dass wir auch in der Himmelswelt einmal dort sein dürfen bei ihm. Was ist der Mensch? Er lebt nur kurze Zeit. Danke, Herr, dass das Leben kurz ist. Aber er vergisst uns nicht, er hat ewige Absichten. Dass wir leben ohne Ende, das ist Advent. Advent ist, dass uns die Tür öffnet, dass uns zeigt, es geht weiter. Und zwar ohne Ende in der himmlischen Herrlichkeit. Der Himmel ist seine Heimat, habe ich im Psalm irgendwo gelesen. Dort ist er. Die Erde hat er den Menschenkindern vorübergehend gegeben. Den Menschenkindern gegeben. Dass wir nicht ewig hier sind, sondern dass wir ewig bei ihm sind. Und all die Nöte und Schwierigkeiten und Umstände, die sind dazu gegeben und angetan, dass wir einen Mittler brauchen und dass wir ihn täglich brauchen und dass wir Menschen brauchen.

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0: Viele neigen uns zum Gebet. Herr Jesus Christus, wir beten dich an, Wort des Lebens, lautere Quelle. Wir danken dir, dass von dir Geist und Leben, Licht und Kraft ausgeht, Ströme lebendigen Wassers. Hab Dank, dass du der Lebensquell bist, auch heute Morgen. Unsere Augen schauen auf zu dir, dem lebendigen Christus. Herr, wohin sollen wir gehen? Du allein hast Worte des ewigen Lebens. Und so richte auch unser Herzens aus nach dir. Sammle unsere Gedanken und Sinne. Schenke uns ein Herz für dich und für dein Wort. Und dass wir empfänglich sind. Und dann schenke uns auch ein Wort und das Wort für unser Herz, dass der Glaube gestärkt werde, dass ich daran nähere und dass wir Menschen werden, die in deinen Geboten wandeln und danach tun, dass unser Leben einen guten Umsatz bringt in unserem Alltag, solange wir hier leben, dass dein Wort auch in unserem Wandel, in unseren Werken und Taten wiedergefunden werde und dass es uns ständig korrigiere. Und hab Dank, dass du uns durch dein Wort völlig veränderst und verwandelst, dass wir das große Ziel erreichen, wie wir gesungen haben. Ich will streben nach dem Leben, wo ich selig bin, als berufen zu den Stufen vor des Lammes Thron, haben wir gesungen, dass wir auch dieses Ziel durch deine Gnade erlangen möchten. Und so lass uns jetzt stille werden vor dir. Decke uns mit deinem Blut, nimm uns alle unter die Herrschaft und Zucht deines Heiligen Geistes, rühre uns an mit deiner Kraft. Amen. Wir wollen miteinander auf Gottes Wort hören, heute Morgen auf dem Lukas-Evangelium, Kapitel 5, Lukas 5, die Verse 1 bis 11. Lukas 5, 1 bis 11. Es begab sich aber, als sich die Volksmenge zu Jesus drängte, um das Wort Gottes zu hören. Da stand er am See Genezareth und sah zwei Schiffe am See liegen, die Fischer aber waren ausgestiegen und wuschen ihre Netze. Da stieg er in eins der Schiffe des Simons, das Simon gehörte, und bat ihn, dass er ein wenig vom Land abstoße. Und er setzte sich und leerte die Volksmenge vom Schiff aus. Und als er aufgehört hatte zu reden, sprach er zu Simon, fahre auf die Höhe, werfet euer Netz zum Fange aus. Und Simon antwortete und sprach zu ihm, Meister, wir haben die ganze Nacht gearbeitet und nichts gefangen, aber auf dein Wort will ich das Netz auswerfen. Und als sie das taten, fingen sie eine große Menge Fische und ihr Netz zerriss. Und sie winkten ihren Gefährten, die im anderen Schiff waren, dass sie kämen und ihnen hülfen. Und sie kamen und füllten beide Schiffe voll, so dass sie sanken. Als das Simon Petrus sah, fiel er zu den Knien Jesu nieder und sprach, Herr, gehe von mir hinaus, denn ich bin ein sündiger Mensch. Denn ein Schrecken hatte ihn ergriffen und alle, die mit ihm waren, über diesen Fischfang, den sie miteinander getan hatten. Desselbigen gleich nach Jakobus und Johannes, die Söhne des Zebedäus, Simons Gefährten, und Jesus sprach zu Simon, fürchte dich nicht, denn von nun an wirst du Menschen fangen. Und sie brachten die Schiffe ans Land, verließen alles und folgten ihm nach. Ihr lieben Geschwister, in diesen Tagen lautet ja das Thema, werdet voll Geistes. Natürlich verstanden, voll des Heiligen Geistes. Und wie wird man das? Ja, gestern war ja Pfingsten, gestern und vorgestern. Der Heilige Geist ist da. Er ist einfach da. Nicht nur, dass er da ist, sondern er will sich verkörpern in uns. eine Verkörperung des Heiligen Geistes heißt, wisset ihr nicht, dass euer Leib ist ein Tempel des Heiligen Geistes. Das hat mich in diesen Tagen sehr bewegt, tief gerührt, dass der heilige, ewige Gott in einem Himmel, in dem Allerheiligsten wohnt, in einem Ort, wo niemand zukommen kann. Und der Gott, der heilige Gott, will in meiner armen Hütte wohnen, in mein kleines Herz hinein und verachtet mich nicht. Und derselbe Geist, der heilige Geist, der bei ihm ist, derselbe Geist Gottes ist auch unter uns und in dir und in mir. Und nun möchte er nicht nur bei uns irgendwo in einem stillen Winkel ruhen, sondern er möchte unser ganzes Leben verändern und umgestalten. Denn der kommt vom Himmel und da hat eine Absicht mit uns. Er weiß, dass wir eine ganz kleine Zeit auf dieser Erde sind. Das Mini von unserem Leben, das Minimalste, ist die kleine Zeit vom Sternlein bis zum Kreuzlein. Ganz klein ist die Zeit, ganz kurz. Und in dieser Zeit sollen ganz große Dinge geschehen, nämlich solch eine Umgestaltung, solch eine Veränderung, dass wir am Ende ganz oben hineinpassen. Habt ihr was dabei gedacht, als ihr gesungen habt? Als berufen zu den Stufen vor des Lammes Thron. Du, dort ist sauber, dort ist heilig, dort passen wir dort rein. Dort müssen wir reinpassen. Wilhelm Busch wurde mal der Vorwurf gemacht, er wird viel zu viel vom Himmel reden. Die Leute müssten hier ihren Mann stellen auf dieser Welt, sagt er. Nee, sie täuschen sich. Da passen sie schon rein in diese Welt, aber am Ende müssen meine Leute in den Himmel passen. Und darum ist das Wort Gottes, das ist wie bei den Felsquadern, wo man den Tempel baute, die wurden zugerichtet. Vorher an der Baustelle und dann wurden sie geräuschlos eingefügt. Ihr Lieben, dass wir uns geräuschlos als lebendige Steine dem großen Tempel zufügen können. Eine ganz wichtige Sache. Und nun, wie geschieht das? Was ist der Weg zu diesem Ziel? Ich habe das Kirsten schon angezeigt. Es geht erstens um das Leben im Geist. Das ist das Leben aus dem Wort Gottes. Der Umgang mit Gott. Das Zweite, das Wort Gottes muss in den Alltag hinein, im Alltag umgesetzt und bewährt werden. Darum sind wir stets im Gottesdienst, wenn wir den Gottesdienst verlassen. Und das Dritte, unser Leben muss durch beide Komponenten, durch das stille Umgang mit seinem Wort und durch das Wort Gottes, das es mit uns Umgang hat, uns verwandelt in sein Bild. Etwas ganz Gewaltiges. Ja, das Leben im Geist, der Wandel mit dem Wort führt zur Verwandlung unseres ganzen Lebens. Sage mir, mit was du umgehst, so sage ich dir, wer du bist. Der Umgang mit Menschen macht menschlich. Mit geistlichen Menschen macht geistlich. Der Umgang mit Gott macht göttlich. Und nun im Einzelnen, es begab sich aber, als sich die Volksmenge zu Jesus drängte, war ein wunderbares Bild. Dort am See Genezareth, war schon einige Male dort, ich weiß nur nicht genau, an welcher Stelle Jesus damals stand, ist auch nicht wichtig, aber Jesus hatte wie ein Magnet Wirkung. Und zwar hat er das so erlebt hier, als das Volk sich zu ihm drängte, sagt Jesus im Johannesevangelium, niemand kann zu mir kommen, es sei denn, dass ihn ziehe der Vater. Und dass du wieder in der Arche bist oder zum ersten Mal oder zum wievielten Mal auch immer, das ist nichts anderes als ein Ziehen. Du musst ziehen, mein Bemühen ist so mangelhaft. Ist ein Liebesziehen Gottes. O Vater, zieh mich zu dem Sohn, damit dein Sohn mich wieder ziehe zu dir. Und das ist das Beste. Und die haben nun etwas erlebt, zu hören das Wort Gottes. Sie haben nicht nur Gottes Worte gehört, sondern sie haben das Wort Gottes authentisch aus erster Hand gehört, denn Jesus ist das Wort Gottes. In Offenbarung 19 heißt es, sein Name ist das Wort Gottes. Bei ihm ist alles Wort Gottes. Ja, und das Wort ward Fleisch und wohnte unter uns. Wir sahen seine Herrlichkeit, eine Herrlichkeit des eingeborenen Sohnes vom Vater voller Gnade und Wahrheit. Das hätte ich auch gerne erlebt. In der Welt gibt es einige Einmaligkeiten. Eine davon ist das, dass es einen Menschen gab, der nie gesündigt hat, einen Gottesmenschen gab, der tadellos war, ohne Fehler. Darum war auch sein Wort makellos, fehlerlos, total gut. Und nun haben sie das Wort Gottes gehört. Jesus hat die Fischer gebeten, den Petrus hat er auserwählt, sein Schiff, sein Boot, und da hat er sich reingesetzt oder von da aus gesprochen. Aber nun wenden wir uns dem Wort Gottes zu. Warum lesen wir denn eigentlich die Bibel? Warum predigen wir denn eigentlich? Warum denn eigentlich? Ganz einfach. Es gibt in meinem Leben zwei Zeiten. Eine Zeit, wo ich Gottes Wort links liegen habe lassen. Wenn ich es gelesen habe, war es für mich uninteressant, langweilig. Und darum habe ich es nicht mehr gelesen. Oder nur sporadisch. Da war ich geistlich tot. Ein geistlich toter Mensch oder ein Leichnam, dem kannst du das beste Essen servieren, der wird nichts annehmen. Geistlich tote Menschen haben keinen Appetit. Da ist nichts.
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2: Aber Menschen, die Leben haben, als ich hier zum Glauben kam, da habe ich im selben Tag noch mein Neues Testamentchen angefangen zu lesen. Und da staunte ich nicht schlecht. Als ich da las, fiel es mir wie Schuppen vor den Augen. Plötzlich hatte ich eine Bibel, durch die ein Wort, durch das Gott mit mir geredet hat. Und seitdem habe ich den Appetit und das Bedürfnis nach Wort Gottes. Das ist ein Kennzeichen, wenn ein Mensch zu Jesus gezogen ist und mit Jesus von ihm berührt wurde, wo der Funke der Ewigkeit reinsprang, da hat der Mensch geistliche Bedürfnisse. Er hat ein Verlangen nach dem Wort Gottes und nach dem Gebet und nach der Gemeinschaft. Sie kamen aber zusammen, diese 4G, Gottes Wort, Gebet, Gemeinschaft oder 3G, also zusammenkommen. Hast du das Bedürfnis noch? Ein geistlicher Mensch, der geistlich abbaut und kränkelt, das ist wie beim Natürlichen auch, dem schmeckt das Essen nimmer. Dann nörgeln sie in allem rum. Und das ist eine große Gefahr, der Kritisiergeist. Der Kritisiergeist verdirbt uns den Appetit für Gottes Wort. Gottes Wort ist so wichtig. Warum? Denn Gottes Wort ist etwas Einzigartiges. Ich habe heute Morgen kurz mit dem Fritz so ein bisschen Tageszeitung, hat uns nicht interessiert. Ich habe gesagt, die berichten nur von den Taten dieser Welt und Untaten. Ist so richtig, muss ja informiert sein, aber kann auch ohne das existieren. Gottes Wort kommt vom Himmel. Gottes Wort ist das Manna in der Wüste. So wie das Volk Israel 40 Jahre wunderbar versorgt wurde durch das Himmelsbrot, das Manna. Kein Ernährungswissenschaftler hätte diese Kombination zusammengestellt, diese Vitamine, die man braucht, in der Wüste zu leben, ohne Krebs zu bekommen. Ohne irgendwie diesen komischen Virus dort, diesen Erik oder sowas ähnliches zu bekommen. Er hat die beste Nahrung gegeben, das Beste. Er wusste, was sie in der Wüste brauchen. Und Gott weiß, was wir in der Wüste dieser Welt für geistliche Speise brauchen. Die beste Speise ist Gottes Wort pur. Ganz einfach. Und die beste Übersetzung aller Zeiten ist die Lutherbibel. Ganz einfach. Die andere würden ja gar keine übersetzen können, wenn sie der Luther nicht einmal übersetzt hätte. Und der Luther musste beten zur Übersetzung und ringen. Die andere kennen alle griechische, Hebräisch und weiß ich alles, was sie können und können abgucken von der anderen, was die übersetzt haben. Dann sagen wir, übersetzen wir halt ein bisschen anders, damit es ein bisschen anders ist. Ja, aber die beste Sprache, die knackigste Sprache zum Auswendiglernen ist immer noch der Luthertext. Ich habe auch Übersetzungen anderer, aber zum Predigen nehme ich keine andere. Die Luther ist die beste. Die Luther 12 in neuer Sprache. Ja, was ist das Wort Gottes? Das sind die Vitamine, die der geistliche Mensch braucht. Das ist Verpflegung für die Seele. Was finden wir im Wort Gottes? Das ist die Stimme des Glaubens. Der Glaube kommt aus dem Wort, aus der Predigt. Wenn du anfängst, im Gebet stotterig zu werden, oder wenn du mehr Zweifel und Unglaube dich umgibt als lebendiger Glaube, da ist eine Unterernährung geistlich. Darum lies reichlich Gottes Wort. Ich habe im Pfarrer Blumhardt in der Biografie gelesen, dass er mit 9 Jahren schon 3-mal die Bibel durchgelesen hatte. Und da hat er ein geistliches Immunsystem sich aufgebaut, das alle modernen Theologie beim Studium getrotzt hat. Das beste Immunsystem ist die lautere Milch des Wortes Gottes. Darum, Milch macht müde Männer munter. Auch müde Mädchen munter. Ja, das ist so wichtig. Das Wort Gottes und der Appetit kommt beim Essen. Das ist es, da kommt der Glaube her. Und was wir brauchen, Jesus sagt einmal im Blick auf die Endzeit, wird der Menschensohn auch Glauben finden, nämlich den Glauben an den lebendigen Gott, wenn er kommen wird. Und darum, wir haben in der, was die geistliche Versorgung in unserer Zeit angeht, immer mehr eine Minierung des Wortes Gottes. Es wird zwar viel gepredigt, viel gesprochen, aber minimal das Wort Gottes. Magermilch oft. Pures Wort, das ist gut. Natürlich dürft auch Bücher lesen und leben, was haben alle geschrieben, aber das Wort Gottes zuerst. Das ist wichtig. Also, was ist das Wort Gottes? Das Wort Gottes ist eine Stimme des Trostes und Erquickung. Eine alte Frau sagte mir mal an ihrem 88. Geburtstag im Altenheim, als ich nach ihrem Ergehen mich erkundigte, dann sagte sie, wenn sein Wort nicht mein Trost gewesen wäre, dann wäre ich schier vergangen in meinem Elend. Psalm 119, Vers 92 nachzulesen. Das Wort Gottes. Das Wort Gottes ist eine Kraftquelle, die Stimme des Trostes und der Erquickung und der Freude. Immer wieder entdecken wir was Neues. Und darum soll das Wort Gottes, wie lang brauchen wir das Wort Gottes? Gibt es auch mal ein Stadium, wo wir es nicht mehr nötig haben, die Bibel zu lesen? So lange, wie das Volk Israel das Manna brauchte, bis es über den Jordan war. Bis du über dem Jordan bist, bis du durch den Todesjordan durch bist, brauchst du das Manna vom Himmel. Und das Wort Gottes ist der Liebesbrief. Es kommt aus seinem Herzen. Und wo es dein Herz findet, wird es warm in der linken Brustseite. Und darum ist es der Trost der Liebe. Und Pfingsten liegt hinter uns, aber dürfen wir nicht zu den Akten legen. Was hat uns Pfingsten gebracht? Da steht ein wunderschöner Spruch in Römer 5, Vers 5. Da heißt es, und die Liebe Gottes ist ausgegossen durch den Heiligen Geist in unsere Herzen. Schauen wir, durch das Wort Gottes fließt der Heilige Geist. Und durch den Heiligen Geist fließt wirklich der Golfstrom der Liebe von Gottes Vaterherzen durch den Sohn über den Geist in dein Herz. Oh, wie liebt dich dieser eine Gottessohn. Und das Echo, wenn man Gottes Wort gehört hat und erlebt hat, dann kann man Gott loben und preisen und danken. Wisst ihr, ein Gebetsleben hat zwei Akten. Einmal, dass Gott zu mir spricht, mit mir spricht. Und das Zweite, er spricht mit mir, dann habe ich auch die Möglichkeit, mit ihm zu sprechen. Beter hören zuerst und dann reden sie. Das dürfen wir lernen. Also eine Einführung in das Wort Gottes. Lese es jeden Tag. Lese es, wie der Luther es empfohlen hat. Wenn du einen Abschnitt gelesen hast, werde stille und überlege, für was kann ich denn jetzt danken? Ich habe jetzt schon eine ganze Reihe aufgezählt, für was man danken kann. Das Zweite, was kann ich aus diesem Wort lernen? Was sagt es mir denn heute? Was darf ich lernen? Und das Dritte, worunter habe ich mich denn zu beugen? Das Wort Gottes verändert auch, ist ein Spiegel, es zeigt den Dreck, es zeigt die Sünden. Es leuchtet hinein in die innersten Kammern deiner Fantasie. Worunter habe ich mich zu beugen? Und das Letzte, um was habe ich zu bitten heute? Der Herr steht jeden Tag vor dir und fragt dich, ob du nicht etwas von ihm zu bitten habest. Jeder Tag hat seine Sorgen, seine Probleme, seine Schwierigkeiten und der Herr steht da und wartet auf sein Kind, ob es ihm auch die Dinge beim Namen nennt und vor ihn bringt. Gottes Wort ist die Voraussetzung für Gottes, für Gebet, zu einem Gebetsleben. Also, das ist das eine, der Wandel, das Leben im Geist. Das Leben aus dem Wort Gottes ist das Leben im Geist. Und das ist der Umgang mit Gott. Und nun fließt das hinüber in den Alltag. Als Jesus diese lange Rede beendet hatte, dann kam die praktische Übung. In Liebenzell, im Seminar, da war das so, wir wurden immer unterrichtet, habe ich bekommen von dem Unterrichten, und es war manchmal auch etwas langweilig, aber dann kam die praktische Übung, dann kam die Probepredigt. mussten da vorne stehen und eine Rede halten und einen Text bekommen, konnte man sich nicht raussuchen. Und dann haben uns die Leute beobachtet und geprüft und kritisiert nachher, wie es und so weiter. Aber die praktische Übung ist unser Alltag. Praktische Übung. Wie sieht's in deinem Alltag aus? Was sagen deine Nachbarn, deine Kinder über dich? Meistens nichts Rechtes. Die sehen eh deine Fehler. Die sehen sie groß, das ist klar. Aber sehen sie auch das andere. Nun kam die praktische Übung. Und zwar, Jesus hat sich einen an die Angel genommen, den Simon. Zuerst hat er mit seinem Boot angefangen. Jesus fing ganz klein an. Mit jedem pendelt er anders an. Beim Petrus war es eben seine Welt, das Boot. Es war seine Existenz. Bei dir hat er irgendwie anders angesprochen, aber irgendwie fängt er an. Und nun sagt er zu dem Petrus, zu dem Simon, du Simon, kennst du mir einen, ich möchte jetzt bezahlen. Ich weiß nicht, ob er 2 Stunden gesprochen hat, auf jeden Fall hat er über 20 Minuten gesprochen. Ich möchte bezahlen. Mit welcher Währung bezahlt Jesus? Mit einer Währung, die nie Inflation bekommt. Er zahlt immer mit barer Münze, mit dem Wort Gottes. Und jetzt haben wir es praktisch. Gottes Wort ist verheißungsvoll. Was er euch sagt, das tut. Und jetzt sagt er ihm ein Wort und sagt zu ihm in seine Lage hinein, fahr hinaus auf die See, wirf dein Netz aus und mach da einen Zug. Das war die praktische Übung. Und der Petrus, das ist jetzt dieser Wandel im Geiste. Hättest du das gemacht? Da steht ein Ahnungsloser da, der keine Ahnung hat von der Fischerei. Und der sagt dir, was du jetzt machen sollst. Hättest du es gemacht? Naja, der hat zunächst mal geschluckt und gehustet und hat gesagt, Herr, als Entschuldiger, die ganze Nacht haben wir gearbeitet. Und Fischer arbeiten ja normal nachts und dann am flachen Ufer vorne. Und wir haben die ganze Nacht gearbeitet und nicht ein einziges Fischlein hat sich im Netz verirrt. Schau, meine Kollegen, wir haben die ganze Netze überprüft und da war nicht ein einziges Loch drin. Alle sind okay, es war nur Dreck drin. Und jetzt kommst du und sagst, wir sollen sowas machen. Ja, es kommt der Intellekt des Menschen. Der Kampf ist immer zwischen Horizontalen und Vertikalen. Die Horizontalen, dein kleines Hirn sagt, nein, das geht doch gar nicht. Mein Verstand sagt, du kannst doch nicht, wie kannst du in die Arche gehen? Meine Frau sagt, ich habe gesagt, meine Mutter hat gesagt, wenn sie in die Arche geht, dann war immer was. Und das sagt meine Frau, ja, deine Mutter ist hier hingesessen, hat sich ins Bett oben gelegt, hat sich Andachten zu, aber du musst Predigt und Seelsorge machen, das ist doch was anderes. Naja, jetzt was soll ich machen? Irgendwie, jemand muss ich folgen. Meiner Frau habe ich das mal nicht gefolgt, aber dem Herrn. Und der Herr hat Gnade geschenkt. Ich habe 4 Wunder erlebt. Einmal, dass meine Stimme nicht beschädigt wurde. Das zweite, dass ich keinen Räuspern hatte während dem Predigen. Und das dritte meine ich, dass ich niemand angesteckt habe. Und das vierte, dass ich so abhängig war wie noch nie. Ja, und ich denke, dass der Herr sogar gewirkt hat, dass er was bewegt hat. Ja, die Vernunft, ihr Lieben. Und das ist der Alltag, dass die Vernunft, die Horizontale durch die Vertikale, vertikal ist, was der Herr hineinspricht in unser Leben, überbunden wird. Und Gottes Wort kommt immer von oben. Oh, er gibt immer wunderbare Worte. Neulich habe ich meinem Schwiegersohn, der hat am 12. dieses Monats Geburtstag gehabt, dachte ich, was sage ich ihm denn für ein Wort jetzt im Telefon? Ach, das oder das. Da fiel mir ein Wort ein. Jesaja 49, ich glaube Vers 11 ist es. Da steht das schöne Wort, ich will alle meine Berge zum Wege machen und meine Pfade sollen gebahnt sein. Ist das auch ein Wort? Eine verschlüsselte Botschaft. Dieses Wort bekam ich mal. Und da habe ich draufgeschrieben, 31.07.01, das war am Attersee. Und im Addersee, da hatte ich Familiefreizeit mit dem Karl Schroth. Und der Karl Schroth war der technische Leiter, hat für das Praktische gesorgt und ich war zuständig für das Geistliche. Sagt er, am Dienstag machen wir einen Tagesausflug auf den Schafsberg. Und dann werden wir runter marschieren zum Addersee. Sind nur 5,5 Stunden Fußmarsch durch die Pampa durch. Und ja, Autobahn läuft zwar keine oben runter, aber irgendwie kommen wir schon von oben nach unten. Und dann sagt meine Frau, du, da kannst doch unmöglich, das geht doch für dich nicht. Du musst dann wieder, du kannst mit dem Auto wieder zurückfahren, aber doch nicht so. Da sagt ich, naja, und habe ich ihr wieder nicht gefolgt. Und da habe ich aber morgens, mir hatte jemand erklärt, wie man das machen kann, aber ich nicht zur Nachahmung empfohlen. Ich habe die Bibel aufgeschlagen und gebetet, Herr, gib mir das richtige Wort für diesen Tag heute, was ich machen soll. Triff du den Entscheid. Und dann fiel mein Finger auf dieses Wort, Jesaja 49, 11. Ich will alle meine Berge zum Wege machen. Sag, Halleluja, das ist doch ein wunderbares Wort. Und dann habe ich gleich in der Morgenandacht, das musste kurz sein, habe dieses Wort präsentiert. War ein wunderschöner Tag. Wir fuhren zum Wolfgangsee, beim Weißen Rössel am Wolfgangsee, wunderschön, mit Nostalgiebahn hoch auf den Schafsberg und dann ging es ab durch die Pampa, aber steil runter. Und 5,5 Stunden war interessant, aber ich mache es jetzt nie mehr. Einmal gemacht, aber der Herr gab das Wort und wenn er das Wort gibt, dann nimmt er die Verantwortung. Und wenn du auf sein Wort eingehst, dann erlebst du Wunder. Das ist das Wichtige. Im Aufblick auf Jesus erlebst du Wunder. Was heißt Aufblick auf Jesus? Indem du auf sein Wort hörst und schaust, was der Herr sagt, das tut, und dann erlebst du Wunder. Als die Maria sagt, was er euch sagt, das tut, und dann sagt Jesus, füll die Wasserkriege dort bei der Hochzeit. Wasserkriege, wo man die zu Waschungen da sind, ist ja kein, sind doch keine Wein, ist ja nichts für Wein. Wasserkriege. Und dann bringt's dem Speisemeister. Und die taten's und brachten's. Und das Wunder war da. Wein, wie es noch keinen besseren gab. Ihr Lieben, unser Leben ist einmal ein Beleg, eine Geschichte von einer Kette von Zeichen und Wunder, die an uns getan hat. Und die Wunder hängen immer mit dem Wort Gottes zusammen. Dein Alltag ist Umschlageplatz für das Wort Gottes. Und das ist das Wunderbare, wenn wir Gottes Wort lesen, hören, dann speichern, da kommt es oben rein in den oberen Empfangscomputer. Und wie kommt es von hier ins Herz? Gibt es eine Rutsche. Mein William Lehrig nennt es eine Halleluja-Rutsche. Der singt immer Halleluja, wenn er ein Wort hat und dankt dem Herrn. Und mit dem Loben und Danken rutscht das vom Hirn ins Herz. Dein Hirn ist vielleicht voll, aber dein Herz, oh, der schrumpft zusammen. Je mehr Wort Gottes ins Herz kommt, je mehr bekommst du Herzerweiterung. Das Wort muss ins Herz und da zündet es. Und damit, dann macht man Erfahrungen im Alltag. Und die Erfahrungen, die wir gemacht haben, die speichern wir im dritten Computer. Das ist der Empfangscomputer, das ist der Zentralcomputer und das ist der Speichercomputer. Alles wird herunter gespeichert, hinunter. Und die Seele ist ein weites Meer, hat alles Platz. Und dann ruft der Geist Gottes gelegentlich wieder mal eins von Unterbewusstsein, von dem Speicher rauf ins Hirn und vom Hirn rutscht ins Herz und dann tröstet es. Das ist gewaltig. Kinder Gottes im Vergleich zu Weltmenschen sind ein Speicher voller guter Worte. Überlegt euch mal. Und was macht Gott mit diesem Wort in unserem Herzen, in unserer Seele? Das verwandelt er. Das ist der Verwandlungsstoff. Das wird umgesetzt. Also, was macht der Petrus? Er hat jetzt ein Wort. Was macht er mit dem Wort? Das ist ein Scheck. Was machst du mit dem Scheck? Na ja, den kannst du einrahmen, den kannst du in den Spiegel stecken, du kannst mit ihm, ja, den kannst du, egal was du mitmachst. Was machst du mit dem Scheck? Lässt man doch ein. Und dann sagt doch der Petrus, Herr, aber auf dein Wort will ich das Netz auswerfen. Wieso sagt er das? Weil er ihn beobachtet hat, weil er ihn gehört hat. Und dann sagt er, der Mann ist vertrauenswürdig. Der Mann hat etwas, was ich mir nicht erklären kann. Da kann ich nicht anders Das muss ich einfach tun. Und darum im Alltag, in seinem Fischeralltag, hat die Liebe Gottes ihn genötigt, ihn bewegt, das zu tun, was der ihm sagte. Und stellt euch vor, er geht, macht's genau wie Jesus sagte, nimmt das Netz und wirft es aus. Am hellen Tag unmöglich. Auf hoher See und das Netz wird schwer. Und die Netze werden schwer. Auch die Nachbarn mussten noch helfen und sie machten einen riesen Fang. Das war die erste große Gotteserfahrung, die Petrus mit Jesus machte. Unser Leben, unser Alltag ist dazu da, dass wir Erfahrungen mit Gott machen. Und dass wir ihn da drin erfahren. Und alles ist gut genug. Auch die Krankheit. Auch der Unfall. Auch der schwierige Nachbar. Alles gut genug. Alles richtig. Auch deine Vergangenheit. Deine Schwierigkeiten. Alles ist Werkstatt Gottes. Da will er sein Wort einlesen, umsetzen. Alles muss verwendet werden durch das Wort. Schade. Alltag. Das ist praktisch der Umschlageplatz. Der wird umgesetzt. Wie viel Umsatz hast du schon gemacht? War das ein guter Umsatz da an diesem Morgen, diesem Tag? Der war was. Da klingelte die Kasse. Da war was drin. Und der Segen des Herrn macht reich ohne Mühe. Ich habe heute zum Fritz gesagt, was willst denn du, Fritz? Du hast doch alles. Du hast eine Familie und ein schönes Haus und Sorgen hast auch keinen und Schulden auch nicht. Was will er denn? Ja, stimmt doch. Ja, ist noch viel mehr. Ne? Ja, hat Kirsten gesagt, er sei als Bettelmann nach Mödlingen gekommen. Und was ist er heute? Ein Fürst. Ein Fürst, ein königlich Kind. Ja, sicher. Und was war's denn? Er war nie ein Volltheologe oder Professor, sondern ein einfacher Arbeiter, ein Diener des Herrn. So macht es Gott. Und es ist nur das Angeld, das ist nur der Vorschuss. Das Beste kommt drüben. Das Beste ist drüben. Das ist doch schön. Also, vom Wort Gottes, meine Frau, die sagt mir immer was, das hast du wieder was vergessen. Das Herzstück des Wortes Gottes heute nach Pfingsten ist das Kreuz von Golgatha. Das heilige Blut des Lammes. Das ist der beste Trank, den es gibt. Und den brauchen wir, diesen Trank, bis zum Sterben. Bis wir in der Ewigkeit sind. Und dann durchdürstet deine Seele immer wieder neu. Und der Alltag ist dazu da, dass ich sage, Herr, du weißt, ich fühle mich in dieser Bude hier, in diesem Sprechzimmer, bei dem Zahnarzt oder in diesem Wartezimmer gar nicht wohl. Herr, du weißt, was unsichtbar um mich herum ist. Und was macht dann? Dann bete ich, Herr, deck mich mit deinem Blut. Herr, ich bin dein Kind. Ich bin versiegelt mit deinem Geist. Ich bin dein Eigentum. Schau, wo wir das Wort Gottes, das Blut des Lammes, das Herzstück, das Zentrale, immer wieder in Anspruch nehmen, dann wirkt's auch in der Praxis. Oder wir sind unterwegs auf der Autobahn, da geht's oft zu wie in der Hölle. Und dann bete ich oft, Jesus, geh voran auf der Autobahn und sei du dabei. Und wenn man heil aussteigt, ist es immer ein Wunder. Ja, das ist wunderbar, aber das Wunderbare ist, dass der Engel des Herrn da ist. Er ist nicht ein einziger Engel, der hat eine ganze Heerschar von Engeln um sich. Dämonen sind viele, aber die Engel Gottes noch viel, viel mehr. Das ist das Wunderbare. Also, da ist was passiert. Der Petrus hat es nie vergessen mit seinen Leuten. Aber jetzt kommt noch etwas. Und jetzt kommt aus dem Wandeln mit dem Herrn im Alltag kommt die Metamorphose, das ist die Verwandlung. Was ist hier passiert? Das größte Wunder kommt jetzt erst. Nämlich, als sie diesen riesen Berg von Fische sahen, diesen großen Gewinn, da wird der Petrus schwach auf den Knien. Da bekam er den Schlotterer. Und fiel vor Jesus auf die Knie und sagt, Herr, gehe von mir hinaus. Ich bin ein sündiger Mensch. Oh, denn ich bin ein sündiger Mensch. Mit einem Schlag erkannte der Petrus, wer er ist vor Gott. wie einst David. David hat sich lang überlegt, wie ist das möglich gewesen, dass ich, der gesalbte David, einen Ehebruch und einen Meuchelmord begangen habe. Wie ist das möglich? Ich war doch immer ein behüteter junger Mann, habe nie was Schlechtes gemacht, immer anständig. Und du hast mich gesegnet und bewahrt. Wie konnte das passieren? Dann hat ihm der Herr gezeigt, du David, dein Vater und deine Mutter waren schon Sünder und die Großeltern auch, bis zurück zu Adam. Und du bist in Sünden empfangen und als Sünder geboren. Jeder Mensch ist das, ein sündhaftes Objekt vom Scheitel bis zur Fuße. Du bist auch ein Sünder, eine Sünderin. Sünde heißt vom Weg abgekommen, vom Ziel abgekommen, Ziel verfehlt. Sünde bedeutet Unrecht. Der Teufel hat seine Hand im Spiel, er hat sein Recht auf deinem Leben. Sünder. Oh, ist was Schlimmes. Und du kannst es gar nicht ändern. Und er sagt das Wort an der richtigen Adresse und Stelle. Ich bin ein sündiger Mensch. Und das ist das größte Wunder aller Zeiten, wenn anständige Menschen sich als Sünder erkennen. Der alte Fritz, der muss den mal ganz dringend einen Menschen begnadigen, weil irgendwie ein Anlass war, ein Fest, da sollte man einen begnadigen. Wie damals beim Pilatus, er hatte auch die Wahl der Qual zwischen Jesus Barabbas und Jesus von Nazareth. Und der alte Fritz ging ins Zuchthaus und ging von Zelle zu Zelle. Und alle, die drin waren, Schwerverbrecher, sagten alle, sie sind nicht schuldig, sie sind unschuldig. Andere sind schuldig, warum sie das gemacht haben. Und da wurde er ganz verzweifelt, weil er nicht mehr viel Zeit hatte. Ich brauche einen Schuldigen, einen Sünder. Und eins kam in eine Zelle, da sagte einer, ja, ich hab's verbatzt. Ich bin schuldig, ich bin zu Recht hier. Und dann ruft er aus, was tut hier ein Schuldiger bei den Unschuldigen, der Mann ist begnadigt. Oh, bist du auch eine Sünde? Nicht nur deine Eltern haben gesündigt, nicht nur deine Nachbar, dein Mann und der dich und so weiter, sondern du bist auch ein Sünder. Bist auch nicht besser als die, die dich verletzt haben. Weißt du das? Und jeder wird einmal vor Gott stehen und sie werden auf tausend nicht eins antworten können. Sünder. Was machen Sünder? Und dann sagt Jesus zu ihm, ja, und es kam ein Schrecken nicht nur über den Petrus, sondern über alle seine Kameraden. Auf alle kam der Schrecken Gottes, des Erweckung. Ninive, die Stadt, die gerichtsreif war, auf die ganze Stadt fiel der Schrecken Gottes. Und sie taten Buße. Und was sagt Jesus? Das ist die innere Verwandlung. Was macht er aus einem Sünder? Kann er mit solch einem kaputten Objekt auch noch was Rechtes machen? Oh, er spricht das wunderbare Wort in das Leben dieses Simons hinein. Fürchte dich nicht. Fürchte dich nicht. Das ist wunderbar. Sei getrost. Das ist jetzt mein Problem. Indem nur Jesus sagt, ich bin ein sündiger Mensch, sagt Jesus, komm zu mir. Ich bin die richtige Adresse für Sünder. Jesus nimmt den Sünder an. Gott sei mir Sünder gnädig. Und da spricht Jesus, fürchte dich nicht. Schon im Blick auf das Kreuz und vom Kreuz her, vom Himmel her spricht er, fürchte dich nicht, denn ich habe dich erlöst, losgekauft, freigekauft. Ich habe dich bei deinem Namen gerufen und du gehörst zu mir. Und das gilt in diesem fürchte dich nicht genauso. Hab keine Sorge. Und so hat er den Petrus in seine Gefolgschaft gerufen mit all seinen Mitkollegen. Und so hat er auch dich gerufen. Wie lange werden wir ein sündiger Mensch sein?
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2: Wie lange werden wir Patient sein? Wir sind zwar durch Jesus wiedergeboren und leben auf der Linie, auf der roten Linie des Lebens, von der schwarzen auf die rote gekommen, auf die weiße. Aber solange wir hier in diesem Fleisch leben, haben wir den Kampf mit Schuld und Sünde immer wieder. Aber Jesus sagt, jedes Mal, wo wir aufrichtig an ihn uns wenden, fürchte dich nicht. Und das Blut Jesu Christi macht rein von aller Sünde bis in die tiefsten Tiefen wirkt es. Aber jetzt geht die Verwandlung noch weiter. Jesus will nicht nur aus dem Sünder ein Gotteskind machen, nicht nur schneeweiß machen durch das Blut des Lammes, sondern Jesus will noch etwas anderes. Er sagt zu dem Petrus, von nun an wirst du mir dienen. Menschen retten, Menschen fangen, das ist so ein bisschen wie Sklavenhandel und so. Nein, Menschen herausretten. Ich brauche dich, um Menschen, um dich zu senden in das Völkermeer, um Menschen herauszurufen. Auch dich braucht er. Und das ist es, dein ganzer Lebensalltag hat eine Aufgabe, Menschenfischer zu sein. Deshalb musst du nicht Pfarrer oder Prediger werden oder Missionar werden. Nein, alle stehen im vollzeitlichen Dienst, indem du für Menschen betest, Menschen einladest, Menschen zu Jesus führst. Und immer wieder zeigt er uns irgendjemand, Menschenfischer. Nicht der Petrus hat Menschen gefischt, sondern der Herr Jesus mit dem Petrus zusammen geht das. Und denk daran, Menschenfischer, zum Beispiel, in dem dein Leben für sein, in deinem Dienst steht. Zum Beispiel unser Wolf Bingel, der macht Dinge, der spielt da hinten, macht die CDs und macht so vieles andere. Und seine Frau, die kann, ist eine Biene, die sammelt immer Honig. Und dann speichert sie das, auf einmal gibt's wieder ein Büchle, ne? Aber jetzt kann nicht jeder so wie die und die, sondern die anderen kochen da unten. Das gehört alles zur Sache. Der andere macht, putzt den Hof da draußen. Jeder macht etwas, damit die Menschen gerettet werden. Verstehen wir? Und das ist eine himmlische Aufgabe, dass unser Leben hier auf dieser Erde, in dieser kleinen Zeit im Dienste des Herrn steht. Diene dem Herrn mit Freuden, egal wo du das auch machst. Oder mein Gerhard sagt, ach, wenn ich an den denke, hat immer den Chor so schön geleitet und das Instrument gespielt. Jetzt ist er halt, er kommt am Stock daher, aber immerhin. Aber der Herr hat ihn gebraucht und gebraucht ihn noch weiterhin. Und so wie er uns hier braucht, ihr Lieben, der Dienst, keine Sorge, hört mit dem Sterben nicht auf. Sondern da geht es erst richtig weiter. Und darum im Reiche Gottes, in der Nachfolge Jesu gibt es vieles, aber keinen Ruhestand. Wir stehen immer im Dienst, wie auch immer. Und das ist etwas, was unser Leben erfüllt. Und durch den Dienst für Jesus, und Jesus bedient sich unser, wird unser Leben Zug um Zug verändert, ohne dass wir es merken. Auf einmal sind die Jesus-Leute und die Nachfolger und die Fischer und die Bäcker und die Metzger und die was wir alle sind, und die Hausfrauen, auf einmal sehen sie sich wieder im Bilde Jesu, in ihrer Gestalt, in ihrer Art, mit ihrem Temperament, mit ihrem Humor, da ist Jesus drin. Plötzlich scheint Jesus durch alle Knopflöcher. Das ist das große Ziel. Das Leben im Geist beginnt ganz still und leise mit dem Wort Gottes. Jesus spricht mit dem Petrus. Ganz einfach. Das Wort Gottes ist die Quelle des Lebens, aus der wir leben, die Quelle des Geistes. Und das Zweite, unser Alltag ist der Umschlageplatz, der große Platz, wo umgesetzt wird. Und das Dritte, aus den beiden Komponenten entsteht das Dritte, die Veränderung, die Verwandlung in sein wunderbares Bild. Also, noch einmal zum Schluss ein Segenswort, das Paulus den Epheser zusprach, gilt auch uns. sauft euch nicht voll Weins, das heißt, bestimmt euch nicht, lasst euch nicht berauschen von den Dingen dieser Welt, sondern werdet voll Geistes. In Jesu Namen. Amen. Wir singen noch zum Schluss Lied Nummer 520. 520.

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Liebe Freunde, sehr verehrte Damen und Herren, liebe Brüder und Schwestern, das Thema heute Abend lautet Dreieinigkeit, ja oder nein? Und das ist im Grunde die zentrale Frage im Gespräch mit den Zeugen Jehovas. Ist Gott ein dreieiniger Gott oder ist Jehova praktisch Gott allein, aber ohne Sohn und ohne Heiligen Geist als göttliche Personen? So mit einem Satz einmal diese Frage formuliert. Ist Gott einer oder ist er drei? Die Zeugen Jehovas antworten richtig darauf, dass Gott einer ist. Die Frage ist halt nur, wie sieht diese Einheit aus? Nun, ich habe hier einige Bibeln dabei. Die Wachturmbibel, also Neue Weltübersetzung der Heiligen Schrift. Dann habe ich auch die Genfer Studienbibel mit. Ich habe die Lutherbibel in der Tasche. Ich habe da noch das Hebräisch-Englische Alte Testament in der Linearübersetzung, wenn wir was nachschlagen müssen, auch wenn es zu Gesprächen kommt. Und dann noch das griechische Neue Testament. Also Sie sehen, es gibt verschiedene Bibelausgaben. Wichtig ist, dass wir immer vom Urtext ausgehen. Und da haben wir ja die hebräischen und griechischen Handschriften, die hier zusammengefasst sind. Und nun, ich muss jetzt ein bisschen theologische Anforderungen heute stellen. Ich habe schon gesagt, entschuldigen Sie, aber das ist ja auch der Sinn der Sache. Und Zeugen Jehovas versuchen ja auch hier in die Tiefe zu gehen. Zunächst wird festgestellt bei der Frage, ist Gott einer oder drei, dass Elohim im hebräischen Alten Testament eine Pluralform ist. Elohim heißt ja Gott, kann aber auch Götter heißen, je nachdem, in welchem Zusammenhang es verwendet wird. Allerdings, wenn es sich auf Jehova, wie es sagen, Jehovas aussprechen, es steht im Hebräischen ein Tetragramm, JHWH kann man da diese Buchstaben wiedergeben, im Hebräischen, das kann man als Yahweh übersetzen oder als Jehova, je nachdem, wie man es vokalisiert. Auf die Frage kann ich jetzt aber nicht ausführlich eingehen. Aber jedenfalls sagen wir heute Abend mal Jehova, um praktisch dem entgegenzukommen etwas. Ist Jehova, wenn Jehova gemeint ist, dann ist Elohim praktisch im Sinne von Gott gemeint, nicht im Sinne von Götter. Das wird auch deutlich, wenn man die Verben betrachtet, die dabei stehen. Es heißt zum Beispiel Elohim bara, das heißt Elohim schuf, auch wenn es grammatikalisch Mehrzahl ist, so ist es doch als Einzahl zu verstehen. Elohim schuf, Elohim sprach, nicht sprachen oder schufen. Das ist also der eine Gott, der schuf und der sprach. Das ist das Erste. Nun, was ist das aber für ein Plural? Also es heißt Gott in Einzahl, aber es steht im Hebräischen ein Plural. Ist es ein Majestätsplural? Ist es ein Plural der Dreieinigkeit, also der Trinität? So auf Lateinisch das Wort dreieinig, trinitarisch, das werden wir noch öfter hören. Oder ist es ein Plural der Selbstüberlegung, des Nachdenkens, lasset uns Menschen machen? Da gibt es ja die verschiedensten Deutungen. Abend hat auch noch Plätze vorne oder hinten. Also, Zeugen Jehovas, weil sie ja die Dreieinigkeit ablehnen, sagen also, es ist kein Trinitätsplural, sondern ein Plural der Majestät Gottes. Allerdings möchte ich sagen, die Deutung zum Beispiel von 1. Mose 1,

0: 26, lasset uns Menschen machen und andere stellen, wurde in der Kirchengeschichte von der alten Kirche bis ins 20. Jahrhundert als klassisch immer wieder auf Trinitätsplural gedeutet, also die Trinität, die Dreieinigkeit, die schon beim Schöpfungsbericht enthalten ist. Da gibt es verschiedene Auslegungen, gebe ich zu, aber der Trinitätsplural lässt sich da nicht von der Hand weisen. Nun aber gehe ich auf die Argumente ein, die die Wachturmgesellschaft, die Zeugen Jehovas, gegen die Dreieinigkeit Gottes vorbringen. Die wesentlichsten Argumente sind, wie gesagt, in dieser Broschüre, auch in neueren Broschüren zusammengefasst, sollte man an die Dreieinigkeit glauben. Da wird gesagt, zunächst, Gott ist einer, nicht drei. Und man beruft sich auf 2. Mose 20, 2. Der Herr ist Gott, sollst keine anderen Götter neben mir haben. Sie kennen es vom Sinn her. Und auch 5. Mose 6, Vers 4. Höre, o Israel, der Herr, unser Gott, ist ein Gott. Und das ist durchaus richtig. Man spricht im Fachbegriff von Monotheismus. Da glaube an einen Gott. Kein Polytheismus, glaube an viele Götter. Das lehnen wir auch ab als Christen, ist ganz klar. Also ein Gott glaube, nicht viel Götter glaube. Ich denke, da sind wir uns einig. Die Frage ist halt nur, wenn man von der Dreieinigkeit redet, ob das ein Vielgötterglaube ist, wie es von Seiten der Zeugen Jehovas unterstellt wird. Das ist das Problem. Vater, Sohn, Heiliger Geist, sind das drei Götter oder es ist der eine Gott? Im Grunde geht es immer wieder um die Frage. Und dann hängt eben die Frage zusammen, wenn Jesus nicht Gott ist, kann er uns dann wirklich erlösen? Das werden wir dann vor allem morgen früh noch ausführlicher betrachten. Erlösung oder Selbsterlösung. Nun wird bei den Zeugen Jehovas aus dem Monotheismus, aus dem Ein-Gott-Glauben gefolgert, dass es keine Dreieinigkeit geben könne. Denn Dreieinigkeit würde heißen, dass es drei Götter gäbe und das würde der biblischen Offenbarung widersprechen und der menschlichen Vernunft, wird gesagt. Und der menschlichen Vernunft. Es heißt auf Seite 4 in dieser Schrift, selbst viele, die an die Dreieinigkeit glauben, können sie nicht begreifen. Nun, zunächst möchte ich sagen, wenn man hier mit der Vernunft argumentiert in der Gruppierung der Zeugen Jehovas, dann macht man das Gleiche wie Vertreter einer rationalistisch geprägten Philosophie und Theologie. Rationalismus, der Vernunftglaube. Man sagt also, was ich mit meiner Vernunft nicht fassen kann, das gibt es auch nicht. Und man befindet sich da in einer etwas seltsamen Gemeinschaft mit liberaler Theologie und mit Islam zum Beispiel, der auch Jesus Christus ablehnt als Gott, der ihn nur als Propheten betrachtet, auch wenn man es jetzt will oder nicht will, aber in dieser Gemeinschaft mit diesem Vernunftargument. Und so wird auch ganz erstaunlich der liberale Tübinger Theologe Hans Küng in einer Schrift der Zeugen Jehovas, in dieser Dreieinigkeitsschrift zitiert, auf Seite 4 nachzulesen, wo Hans Küng sagt, gerade informierten Muslimen leuchtet einfach schlechterdings nicht ein, was bislang auch den Juden nie eingeleuchtet hat, warum der Ein-Gott-Glaube nicht aufgegeben wird, wenn mit der einen Gottheit zugleich drei Personen in Gott angenommen werden. Und so weiter. Also man zitiert hier einen liberalen Theologen. Nun, wie stehe ich selber zur Frage der Dreieinigkeit? Zunächst einmal, was dieses Vernunftargument betrifft. Ich halte die Dreieinigkeitslehre nicht für unvernünftig, sondern für übervernünftig. Das heißt, die beschränkte menschliche Vernunft überschreitend, über unsere begrenzten fünf Sinne hinausgehend. Was wir mit unserem Verstand, unserem geschöpflichen und auch durch die Sünde gefallenen Verstand nicht erfassen können bis ins Letzte, kann aber, liebe Freunde, deshalb trotzdem existieren. Wir können auch die Luft nicht sehen, sie ist trotzdem da, ein einfaches Beispiel. Ja, und so gibt es vieles, was unsere Sinne hier nicht fassen, aber was einfach da ist. Die Unbegreiflichkeit Gottes wird in der Bibel immer wieder betont, etwa in Hiob 38 und 39, in Römer 11, Vers 33 bis 36, in 1. Korinther 2, die Weisheit Gottes ist viel größer als die alle menschliche Weisheit. Ja, selbst wenn Gott töricht wäre, wäre er noch weiser als der weiseste Mensch. Also wie können wir überhaupt Gott erfassen? Aber deshalb müssen wir noch lange nicht zu Rationalisten, zu Vernunftgläubigen werden und sagen, was unsere Vernunft nicht begreift, gibt es nicht. Dreieinigkeit übersteigt unsere Vernunft, gibt es nicht. So wird letztendlich gedacht. Wie kann man sich denn die Dreieinigkeit Gottes vorstellen? Nun, ich möchte zwei Vergleiche bringen, obwohl natürlich jedes menschliche Beispiel auch wieder begrenzt ist. Aber wenn Sie sich ein Dreieck vorstellen, nicht? Es ist ein Dreieck, aber es hat drei Ecken. Ein banaler Vergleich, aber es ist eins, aber mit drei verschiedenen Ausbuchtungen eben als Ecken. Dann gibt es auch die drei Aggregatzustände, fest, flüssig und gasförmig. Das wird auch immer wieder verwendet, um zu illustrieren, was Dreieinigkeit ist. Wenn man sich vorstellt, Wasser ist eben der flüssige Zustand von H2O, dann gibt es aber auch den luftförmigen, gasförmigen Zustand, wenn es erhitzt wird. Und der feste Zustand, was ist das? Wer weiß das? Eis. Die Kinder freuen sich und die Augen strahlen. Sie entschuldigen den banalen Vergleich, aber Sie sehen, es gibt also ein Wesen, H2O. Ich bin jetzt kein Chemiker, ich nehme an, dass es als Luft auch immer noch, als Dampf immer noch H2O ist. Ne? Okay, also H2O, anders kann man es, glaube ich, gar nicht bezeichnen. Einmal als Luft oder Dampf, Wasserdampf, und dann als Wasser oder als Eis, je nach Verdichtung. Der Kirchenvater Tertullian hat die, ja, ich gebe zu, auch missverständliche Formel geprägt für die Gottheit, für die Dreieinigkeit. Eine Substanz, drei Personen. Ein göttliches Wesen, würde ich besser sagen. Substanzbegriff ist missverständlich, aber ein göttliches Wesen, der sich als drei Personen offenbart, Vater, Sohn, Heiliger Geist. Übrigens argumentieren die Zeugen Jehovas inkonsequent, wenn sie mit dem Vernunftargument argumentieren, auch deshalb, weil sie andererseits an Wunder glauben. Sie glauben an die Wunder, die Jesus getan hat, aber sie glauben nicht, dass Gott dreieinig ist an dieses Wunder. Glauben sie nicht, dass das Wesen Gottes auch ein Wunder sein kann. Das Wesen schon, nicht nur die Taten. So schreiben sie auf Seite 40 in der Wachturmschrift Erkenntnis, die zu ewigem Leben führt, folgendes. Ich zitiere, als Gottes heiliger Geist ihn befähigte, Wunder zu wirken, heilte er aus Mitleid die Kranken, Lahmen, Verkrüppelten, Blinden, Tauben und Aussätzigen. Jesus speiste Tausende von hungrigen Menschen. Er beruhigte einen Sturm, der die Sicherheit seiner Freunde gefährdete. Und er auferweckte sogar Tote. Diese Wunder sind gut belegte historische Tatsachen. Also, nun frage ich die Anhänger der Wachturmgesellschaft, wenn sie Gott zutrauen, dass er solche Wunder wirkt und ermöglicht, warum glauben sie dann nicht auch, dass er eine dreieinige Existenz hat, die auch unseren Verstand überschreitet? Also Sie merken, man kann nicht einerseits sagen, ich glaube an Übernatürliches und andererseits sagen, mit unserem Verstand können wir nicht fassen, dass Gott dreieinig ist. Verstehen Sie, was ich sagen will? Nun aber kommen die schwerwiegenderen Argumente. Dieses Vernunftargument, das halte ich nicht für so wesentlich. Welches Argument könnte denn wesentlicher sein, wenn gegen die Dreieinigkeit argumentiert wird? Es gibt ja Vernunft und Offenbarung. Die biblische Offenbarung, das ist natürlich die entscheidende Frage. Was sagt denn die Bibel dazu? Da möchte ich einfach mal vorlesen einige Sätze aus der Wachturmschrift, die Wahrheit, die zum ewigen Leben führt. Eine der meist verbreiteten Schriften überhaupt. Ich weiß nicht, wie viele Millionen Exemplare, also bestimmt um die 20 Millionen mindestens, wenn nicht noch mehr, wurden da verbreitet. Und da wird Folgendes geschrieben. Ich zitiere. Als Jesus auf Erden wirkte, war er ganz bestimmt nicht gleich groß wie sein Vater. Denn er sagte, dass es Dinge gebe, die weder er noch irgendein Engel, sondern nur Gott wisse. Markus 13, Vers 32. Er betete auch zu seinem Vater um Hilfe, wenn er sich in einer Prüfung befand. Lukas 22, 41, 42. Auch sagte er selbst, der Vater ist größer als ich. Johannes 14, Vers 28. Deshalb bezeichnete Jesus seinen Vater auch als meinen Gott und als den allein wahren Gott, Johannes 20, 17 und 17, 3. Sagte aber Jesus nicht einmal, ich und der Vater sind eins, Johannes 10, Vers 30? Ja, das sagte er. Diese Worte deuten aber nicht im geringsten eine Dreieinigkeit an, denn Jesus sprach nur davon, dass zwei, nicht drei, eins seien. Also Sie meinen, der Heilige Geist ist jetzt hier nicht enthalten. Und ich zitiere weiter. Später machte Jesus selbst den Sinn dieser Worte verständlich, als er darum betete, dass seine Nachfolger eins seien, so wie er und sein Vater eins sind. Johannes 17, Vers 22. Jesus und sein Vater sind insofern eins, als Jesus in vollkommener Übereinstimmung mit seinem Vater ist. Also ich füge ein, nicht im Wesen eins, sondern in der Meinung, in der Übereinstimmung. So wie ich mit Ihnen eins sein kann, ohne personal oder wesenhaft eins zu sein. Funktioniert's?
1: Bislang schon.
0: Dann weiter. Der Heilige Geist, Die sogenannte dritte Person der Dreieinigkeit ist keine Person, sondern Gottes wirksame Kraft. Wird ganz ausdrücklich geschrieben. Geist ist nur eine Kraft. Darauf gehe ich auch noch ein heute Abend. Weiter wird geschrieben, was zeigen somit die Tatsachen über die Dreieinigkeit oder die Trinität? In Gottes Wort der Bibel ist weder das Wort Trinität oder Dreieinigkeit noch die geringste Spur der Dreieinigkeitslehre zu finden. Diese Lehre stammt nicht von Gott. Es wird dich jedoch interessieren zu erfahren, dass die heidnische Bevölkerung Babyloniens an eine solche Lehre glaubte. Ja, sie verehrte sogar mehr als eine Göttertriade, also eine Götterdreiheit. Soweit das Zitat aus dem Buch Die Wahrheit, die zum ewigen Leben führt. Einige Argumente, die wir durchaus prüfen müssen. Nicht? Das kann schon manchen verwirren, wenn man jetzt diese Bibelstellen so präsentiert bekommt. Der Vater ist größer als ich und so weiter. Wie ist das einzuordnen? Ich gehe darauf noch ein. Nun, ich fasse nochmal zusammen. Die Zeugen Jehovas gehen davon aus, dass in der Lehre von der Dreieinigkeit drei Götter verehrt würden. Vater, Sohn und Heiliger Geist. Das sei falsch, das sei Götzendienst und stamme aus dem Heidentum. Satan sei der Urheber der Trinitätslehre, die er um die Welt gebracht habe, um Jehova zu schänden. Jesus sei nur ein Mensch gewordener Engel, der Erzengel Michael, nicht mehr. Der Erzengel Michael und in diesem Sinne sei Jesus ein Gott, ein Sohn Gottes, ein Göttersohn, aber nicht Gott der Sohn. Das müssen wir unterscheiden, weil die Begriffe sehr schnell vermischt werden. Wen meinst du, wenn du von Jesus redest? Gott oder den Erzengel Michael oder nur einen Menschen, wie es auch liberale Theologen heute tun? Er ist nicht der allmächtige Gott Jehova selbst, wird geschrieben, sondern er ist nur das erste und unmittelbare Geschöpf Gottes. Aber nun zunächst zu dem Vorwurf, die Dreieinigkeitslehre sei heidnisch. Nun, in der Tat finden sich Göttertriaden, also Götterdreiheiten in verschiedenen Religionen. Das ist eine Tatsache. Zum Beispiel verehren die Inder Brahma als Erschaffer, Vishnu als Bewahrer und Shiva als Zerstörer des Universums. Es gibt noch viele Gottheiten, aber das sind drei Hauptgottheiten. Die Ägypter beteten ebenfalls neben vielen weiteren Göttern die Göttin Isis, ihre Schwester Nephthys und Osiris, den Sohn der Nephthys und Gatte der Isis, als eine Triade an. Eine weitere Triade in Ägypten bildeten Horus, Osiris und Isis. In Babylonien und Assyrien existierten in noch früherer Zeit mehrere Götterdreiheiten. Eine bestand aus Anu, dem Herrn der Höhe und des Himmels, Elil, dem Herrn der Luft und der Erde und Ea, dem Herrn des Wassers und der Tiefe und so weiter. Also es gab Götterdreiheiten. Nur frage ich jetzt, sprechen diese Dreiheiten in heidnischen Religionen dagegen, dass der wirkliche Gott und Herr auch dreieinig ist? Es wird praktisch gesagt, dass das genau in der Linie liege wie diese Dreiheiten. Aber man kann auch dagegen halten, auch in den Religionen klingt noch ein Ahnen hindurch von der Dreieinigkeit Gottes. Und durch Götzendienst wurde dieses verfälscht zu innergeschöpflichen Gottheiten. Verstehen Sie, was ich sagen will? Gott ist dreieinig vom Ursprung her, aber die heidnischen Religionen haben ihre Götzen darüber gestülpt und haben falsche Dreiheiten verehrt. Man kann also dieses Argument auch gerade rumdrehen und sagen, der ursprüngliche Gott ist monotheistisch, aber der Polytheismus hat dieses dann zugedeckt. Der Vielgottglaube hat den Eingottglauben versucht zu verdrängen. Denn hier sind wirklich drei Götter in den Religionen, während in der Bibel es ein Gott ist, in drei Personen. Die Wachturmgesellschaft beruft sich übrigens in Schriften aus den 60er Jahren, auf vor allem in der Schrift Babylon, die Große ist gefallen, auf ein sehr interessantes Buch, was auch jetzt wieder aufgelegt wurde, von Alexander Hislop mit dem Titel The Two Babylons. Kennt das jemand? Es wird jetzt auf Deutsch übersetzt, nur weiß ich jetzt gerade nicht den Namen, im CLV Verlag. Es ist ein Buch, was sehr kritisch über die katholische Kirche geschrieben ist und sagt, es sei eine Wiederbelebung der babylonischen Religion. Ich weiß nicht, ob es jemand schon gelesen hat. The Two Babylons. Und nun wird hier behauptet, dass praktisch die Dreieinigkeit auch heidnischen Ursprung sei. Und man stützt sich auf Hislop. Und man übersieht nur, ich möchte das jetzt nicht weiter ausführen, dass gerade Hislop selber an der Dreieinigkeit festhält und nur sagt, das sei eben abgefallen. Diese Götter, drei Einheiten, die behauptet werden, seien eben auch Verzerrungen, Verformungen der wirklichen biblischen Dreieinigkeit, wie sie im Buch Genesis in der Schöpfung vorkommt. Ich habe das in meinem Buch ausgeführt, Zeugen Jehovas Geschichte, Lehre, Beurteilung, aber da wollte ich darauf hinweisen, auch hier ist die Argumentation falsch. Dann gibt es ja nichts Neues unter der Sonne. Es gab bereits in altkirchlicher Zeit die Behauptung, dass Jesus nicht Gott sei. Wissen Sie, welcher Vertreter, der dann später als Ketzer verurteilt wurde, dieses behauptet hat? Der wird übrigens bei Russell, dem Begründer der ernsten Bibelforscher, in einer Ahnenreihe mit berühmten Kirchenvätern gesehen als Vorbild. Arius, noch nie gehört? Kirchengeschichte. Also es gibt nichts Neues. Diese Lehre, die jetzt heute bei den Zeugen Jehovas wieder auftritt und in anderer, bis in anderer Form auch im Islam, die gab es auch schon im 4. Jahrhundert bei Arius. Der Presbyter Arius aus Libyen, ein Schüler des bekannten Hermeneuten Lukian von Antiochien in Alexandria, schuf durch seine Lehren große Unruhe. Er war vom neuplatonischen Überweltdenken beeinflusst und lehrte, dass es nur einen einzigen Gott gebe, der ungezeugt und ungeworden sei und als völlig reines Wesen mit der Schöpfung nicht in Berührung kommen könne. Jesus könne unmöglich gottgleich sein, er ist ja Fleisch geworden, aber...
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3: Deshalb könne er nicht Gott sein, weil der überweltliche Gott unmöglich mit der Schöpfung irgendwie sich verbinden könne. Also das Wort ward Fleisch ist diesen Ansichten letztendlich ein Gräuel, dass Gott hier wirklich Fleisch wird. Das war die Lehre bei Arius. Jesus sei deshalb ein Geschöpf. Er gehört nicht auf die Seite Gottes, des Schöpfers, sondern auf die Seite der Geschöpfe. Das ist diese Grundlehre, der Grundunterschied. Er habe einen Anfang, sei geschaffen worden von Gott und sei nicht gleich ewig wie Gott. Ex uc onton gegonen, aus dem Nichts ist er erschaffen, schrieb Arius, beziehungsweise wird er zitiert bei Athanasius kritisch, und en pote hute uc en, es gab eine Zeit, da er nicht war, so im Urtext. Er ist also das Erste und Höchste aller Geschöpfe und als solcher der Mittler der übrigen Schöpfung. Das Höchste aller Geschöpfe, aber eben nicht Gott. Man beachte im Islam, der Höchste, ja nicht der Höchste, aber einer der großen Propheten, aber nicht Gottes Sohn. In einzigartiger Weise. Es wird immer sehr viel zugestanden, aber nicht das Entscheidende. Da muss man also genau aufpassen. So ist es auch bei den Zeugen Jehovas, leider ist es so. Und in Athanasius entstand dem Arius ein mächtiger Gegenspieler. Er schrieb Bücher, die es heute noch gibt, in griechischer Sprache und auch Übersetzung, 4 Reden gegen die Arianer, in denen er praktisch schon damals diese Lehre, die auch heute bei den Zeugen Jehovas wieder auftritt, glänzend widerlegte, schon im 4. Jahrhundert. Und er argumentierte mit der Erlösung des Menschen, dass da, wo Jesus nicht als Gott anerkannt wird, auch keine vollkommene Erlösung möglich ist. Nur ein Satz daraus, wie hätte er als Geschöpf durch ein Geschöpf sich mit dem Schöpfer verbinden können? Oder was für eine Hilfe hätten ähnliche Wesen von ihresgleichen erwarten können, wenn doch auch sie derselben Hilfe bedurften? Und so weiter. Also diese Argumentation lohnt sich mal zu lesen bei Athanasius. 295 bis 373 nach Christus. Und dann wurden ja die bekannten altkirchlichen Bekenntnisse formuliert, das Nicenum 325 nach Christus, das Niceno Konstantinopolitanum 381 nach Christus und das Chalcedonense 451 nach Christus. In dem Niceno Konstantinopolitanischen Bekenntnis von 381 stehen die bekannten Sätze, ich lese jetzt mal auf Deutsch, nicht auf Griechisch. Wir glauben an einen Gott, den Vater, den Allmächtigen, Schöpfer Himmels und der Erden, all dessen, das sichtbar ist und unsichtbar. Und an einen Herrn Jesus Christus, Gottes eingeborenen Sohn, aus Gott geboren vor aller Zeit, Licht vom Licht, wahrer Gott vom wahren Gott, geboren, nicht geschaffen, mit dem Vater eines Wesens, durch den alle Dinge ins Sein traten, der um uns Menschen und um unseres Heiles willen herabgekommen ist, vom Himmel und Fleisch geworden, aus dem Heiligen Geist und Maria, der Jungfrau, der Mensch ward, gekreuzigt ward unter Pontius Pilatus, litt und begraben ward, am dritten Tage auferstand nach den Schriften, aufgefahren ist gen Himmel, sitzt zur Rechten des Vaters und wiederkommen wird in Herrlichkeit zu richten Lebende und Tote, des Reich ohne Ende sein wird. Und an den Heiligen Geist, der da Herr ist und lebendig macht, der vom Vater ausgeht, der mit dem Vater und dem Sohne zugleich angebetet und zugleich gepriesen wird, der durch die Propheten geredet hat und so weiter. Also dieses ganz klare Bekenntnis, was auch allen christlichen Kirchen die gemeinsame Grundlage darstellt, ob es jetzt auch Freikirchen oder was auch immer sind, im Unterschied zu den Sekten, nicht? Nun, wenn formuliert wird, der Sohn ist geboren, nicht geschaffen. Wo liegt da der Unterschied? Das ist nämlich vielen gar nicht klar. Wo liegt der Unterschied, wenn ich etwas erschaffe oder wenn ich jemanden zeuge? Also zwischen Zeugen und Schaffen, wo liegt da der Unterschied? Was denken Sie?
4: Ich schaffe ein Haus, ich baue ein Haus und ich zeuge einen Sohn.
3: Genau. Und ist dieses Haus vom gleichen Wesen wie Sie?
4: Nein.
3: Und der Sohn oder die Tochter?
4: Ja.
3: Das ist Fleisch vom gleichen Fleisch, ne? Gleichen Blut. Und so ist es, wenn Gott, der Vater, man kann es mit menschlichen Worten nicht anders ausdrücken, aber so wird es auch im Bekenntnis festgehalten. Von Ewigkeit her seinen Sohn zeugt, ist er gleichen Wesens mit dem Vater. Gott von Gott, Licht vom Licht. Und er ist kein Geschöpf. Wenn Gott den Menschen erschafft nach seinem Ebenbild, wunderbar wie eine Fotografie von ihm, ja, wie wenn wir ein Foto haben, aber das ist nicht das gleiche Wesen, das ist nur ein Abbild Gottes. Das ist der Unterschied zwischen dem Sohn und den Geschöpfen. Oder wenn sie ein Haus bauen, ja, das ist wie wenn Gott den Menschen formt. Ein Geschöpf, das nicht er ist, keine Mystik, keine Seelenmystik, Gott in uns, in dem Sinne von der Natur her, sondern er zieht nur durch seinen Geist in uns ein, wenn wir an Jesus glauben, wenn wir wiedergeborene Christen sind. Dann nimmt Gott in uns Wohnung, aber wir werden niemals wesenseins mit Gott. Das ist der Unterschied. Wesenseins mit dem Vater ist allein der Sohn und der Heilige Geist. Ich werde es von der Bibel her gleich auch noch darstellen. Athanasius schreibt gegen Arius: So kennt also die göttliche Schrift den Unterschied von Zeugung und Geschöpfen und erweist die Zeugung als Sohn, der nicht mit irgendeinem Anfang begann, sondern ewig ist. Die Schöpfung aber bezeichnet sie als ein Werk, das außerhalb von seinem Schöpfer existiert und zu werden begonnen hatte. Also der Sohn ohne Anfang in Ewigkeit vom Vater gezeugt, die Schöpfung von Anbeginn dann geschaffen, aber nicht von Ewigkeit. Es ist also nicht so, dass wir an drei Götter glaubten, wie fälschlich unterstellt wird, sondern dass der eine Gott sich in drei Erscheinungsweisen, Hypostasen oder Personen offenbart, wie es in der Kirchengeschichte formuliert wurde. Bevor ich nun auf die biblischen Argumente im eigentlichen Sinne eingehe, was Jesus Christus angeht, fange ich mal von hinten an, von der dritten Person der Dreieinigkeit, weil das können wir etwas schneller betrachten. Der Heilige Geist, ist der Heilige Geist eine Person oder nur eine Kraft, eine Energie? Das ist eine wichtige Frage, auch in anderen Gruppierungen. Moment, langsam. Auch, aber Moment. Joseph Franklin Rutherford, der eigentliche Begründer der Zeugen Jehovas, er hat 1931 bei dem Kongress in Colombo den Namen zum ersten Mal eingeführt. Vorher war Charles T. Russell Präsident der Wachturmgesellschaft. Die Geschichte lasse ich heute weg, aber ich habe eine Kassette dabei, wo Sie also die Geschichte auch hören können, wenn Sie es unbedingt wissen wollen. Aber Rutherford war jedenfalls der Erste, der das einführte. In dem Buch Die Harfe Gottes schreibt er Folgendes: Der Heilige Geist ist die unsichtbare Kraft und Energie, der unsichtbare Einfluss Jehovas. Gott ist heilig, darum ist seine Kraft, seine Energie und sein Einfluss heilig. Zitat Ende. In der Schrift soll man an die Dreieinigkeit glauben, wird in ähnlicher Weise der Geist Gottes als kontrollierte Kraft charakterisiert und sogar mit dem elektrischen Strom verglichen. Ich möchte es mal vorlesen, da heißt es auf Seite 20: Die Art und Weise, wie in der Bibel der Ausdruck Heiliger Geist gebraucht wird, lässt erkennen, dass er eine kontrollierte Kraft ist, die Jehova Gott dazu dient, seine mannigfaltigen Vorsätze zu verwirklichen. Er kann in einer gewissen Weise mit dem elektrischen Strom verglichen werden, einer Kraft, die sich für die verschiedensten Zwecke einsetzen lässt. In 1. Mose 1, Vers 2 heißt es: Gottes wirksame Kraft bewegte sich hin und her über der Oberfläche der Wasser. Inzwischen bemerkt Luther übersetzt Gottes Geist, aber weil es ja keine Person sein soll, wird übersetzt Gottes wirksame Kraft in der Neuen Weltübersetzung, die ich auch hier habe. In diesem Fall, so heißt es weiter, diente Gottes Geist seine wirksame Kraft dazu, die Erde zu gestalten. Zitat Ende. Nun, liebe Freunde, ich gehe gleich darauf ein, ob Geist eine Person ist, aber achten Sie mal auf die Parallelen, wo der Geist Gottes nur als Kraft, sogar verglichen mit dem elektrischen Strom bezeichnet wird. Wo gibt es das noch in anderen Systemen? Fällt Ihnen da irgendwas ein? Anthroposophie. Und womit hängt die zusammen? Ich habe es ja vor einigen Wochen dargestellt. Wir müssen noch viel allgemeiner jetzt denken. Mit dem Spiritismus. Da, wo der Geist nicht mehr als Person gesehen wird, sondern nur noch als Energie, das kann auch in manchen pseudochristlichen Kreisen auftreten, da betreten wir das Gebiet des Spiritismus, des Geisterverkehrs. Denn da wird Gott entpersonalisiert und wird seine Kraft nur noch betont, ohne die personale Anbindung an den dreieinigen Gott. Ich weiß, dass Zeugen Jehovas das weit von sich weisen würden, sie wollen mit Spiritismus nichts zu tun haben, Gott sei Dank nicht, aber unbewusst, den meisten gar nicht bewusst, wo der Geist Gottes nicht als Person, sondern noch als Kraft verdinglicht gesehen wird, da ist die spiritistische Einfallstüre. So finden wir diesen verdinglichten Geistbegriff mit seinen esoterischen Wurzeln in allen esoterisch-okkulten Systemen, als Lebenskraft, als Odkraft bei von Reichenbach, als Weltäther bei Mesmer, als Jesod in der Kabbalah, als Mana in der polynesischen Religion, als Baraka im Sufismus des Islam, als Ka in der ägyptischen Religion, als Chi im Taoismus, als Prana im Hinduismus, als Kundalini und als Ähnliches. Es ist immer dieser verdinglichte Geistbegriff, der dann in allen Religionen nicht mehr als Person, sondern als magisch-elektrisches Element gesehen wird. Sie finden hier immer die Parallelen aus der finsteren Welt, und bei den Zeugen Jehovas vermutet man es am wenigsten. Aber auch hier ist der Spiritismus eingedrungen, auch bei manchen Bibelübersetzungen. Ich habe es ausführlich in meinem Buch dargestellt, kann das jetzt nicht ausführen. Aber nun die entscheidende Frage: Bezeichnet die Heilige Schrift den Geist Gottes als Kraft oder als Person? Was meinen Sie, was meint ihr?
4: Als Person.
3: Als Person, die Kraftwirkungen ausübt. Und seht ihr, es wird abgetrennt, die Kraftwirkung von der Person. Ja, ich habe jetzt hier etwa 20 Bibelstellen, die ich jetzt vorlesen könnte. Diskutieren können wir übrigens nachher. Sie können sich ja Notizen machen, gell, das ist kein Problem. Aber ich wollte jetzt auch, weil es auf Kassette aufgenommen wird, um Verständnis bitten, dass ich an einem Stück jetzt... Also, der Heilige Geist wird in der Bibel als Person gekennzeichnet. Ich sage die Stellen ganz kurz dazu. Er spricht... Apostelgeschichte 13, 2, 21, 11. Er denkt, Apostelgeschichte 5, 3, 15, 28. Der Heilige Geist lehrt, Lukas 12, Vers 12, Johannes 14, Vers 26. Der Heilige Geist teilt dem Menschen Gaben zu, 1. Korinther 12, Vers 11. Der Heilige Geist kennt die Zukunft, Apostelgeschichte 21, Vers 11. Der Heilige Geist kann betrübt werden, Jesaja 63, Vers 10, Epheser 4, Vers 30. Er kann belogen werden, Apostelgeschichte 5, Vers 3. Er kann gelästert werden, Matthäus 12, Vers 31 und 32. Wie können Sie denn einen elektrischen Strom lästern, liebe Freunde? Entschuldigung, wenn ich das so formuliere. Der Heilige Geist, nur eine Person kann betrübt, belogen, gelästert werden. Der Heilige Geist sucht die Gemeinschaft des Menschen, 2. Korinther 13, Vers 13. Er kann im Menschen Wohnung nehmen und ihn wieder verlassen, wenn der Mensch in der Sünde verharrt, Psalm 51, Vers 13 und viele weitere Stellen. Der Heilige Geist besitzt göttliche Eigenschaften, Allwissenheit, 1. Korinther 2, Vers 10, Allmacht, Lukas 1, Vers 35 bis 37, und er ist ewig, Hebräer 9, Vers 14. Er wird gekennzeichnet als Tröster, den Jesus schickt und der Jesus nach seinem Weggang vertritt. Da gehe ich gleich nochmal drauf ein, Johannes 16, Vers 7 bis 15. Und er liebt uns, Römer 15, Vers 30. Nun gibt es Gegenargumente der Wachturmgesellschaft. Und es ist immer so, wenn eine Stelle nicht in die Weltanschauung passt, was geschieht dann mit dieser Bibelstelle? Sie wird symbolisch gedeutet. Ja? Verstehen Sie? Da müssen wir aufpassen. Wenn jetzt jemand plötzlich eine symbolische Umdeutung bringt, nicht mehr wörtlich nimmt, ja, das ist eine Vision oder ein Symbol oder irgendwie, da muss man mal gucken, sagt das der Zusammenhang tatsächlich? Denn wir können Bibelstellen nur richtig verstehen, wenn wir den Zusammenhang betrachten und den Wortsinn, vom Wortsinn ausgehen und den Kontext, den Zusammenhang berücksichtigen. Nun, es wird folgendermaßen argumentiert. In der Dreieinigkeitsschrift, Seite 21. Gibt es nicht auch Bibeltexte, die vom Heiligen Geist als von einer Person sprechen, wird gefragt. Da kommt man nicht drum um, ja? Aber wie wird jetzt argumentiert? Ja, doch man beachte, was der katholische Theologe Edmund Fortmann in dem Buch The Triune God, der dreieinige Gott, darüber sagt. Es zitiert man interessanterweise einen katholischen Theologen, obwohl man sonst die katholische Kirche heftig bekämpft. Fortmann wird zitiert, er sagt, obschon dieser Geist häufig personifiziert wird, also als Person bezeichnet wird, ist es eigentlich recht klar, dass die heiligen Schreiber der hebräischen Schriften nie auf den Gedanken gekommen sind, dass dieser Geist eine Person sei. Auch haben sie ihn nie so dargestellt. Zitat Ende. Nun, man muss sich fragen, wie Fortmann das wissen will. Wenn man diese Bibelstellen unvoreingenommen gründlich liest, die ich genannt habe, dann stößt man unweigerlich auf die personalen Charakteristika des Heiligen Geistes. Aber auch hiergegen wird ein Argument gebracht, folgendes Argument. Ich zitiere wiederum daraus, aus der Dreieinigkeitsschrift. Da heißt es, es ist nichts Ungewöhnliches, dass in der Bibel etwas personifiziert wird. So heißt es darin, dass die Weisheit Kinder habe. Und auch der Heilige Geist wird dadurch, dass er personifiziert wird, nicht zu einer Geistperson. Also die Sünde kann personal dargestellt werden, die Weisheit sind trotzdem ja keine Personen, wird gesagt. Hierauf antworte ich Folgendes. Sicherlich werden in der Bibel Begriffe wie Weisheit, Sünde oder Tod personifiziert. Aber diese Tatsache spricht doch nicht dagegen, dass es daneben in der Bibel wirkliche Personen gibt, wie etwa den Heiligen Geist. Ja, sonst müsst ihr alles unpersönlich sein, wenn man dieses Argument ausdehnt. Es gibt ja natürlich wirkliche Personen. Man muss ja immer fragen, ist es jetzt eine Person oder nicht? Und ich habe ja die Stellen genannt. Dazu schreiben nun die Zeugen Jehovas in der gleichen Schrift Folgendes. Wohl heißt es in einigen Bibeltexten, dass der Geist spricht, aber andere Texte zeigen, dass dies in Wirklichkeit durch Menschen oder Engel geschah. Der Geist wirkte in diesen Fällen ähnlich wie Radiowellen, die Botschaften von einer Person zu einer anderen, die weit entfernt ist, übertragen. Darauf antworte ich Folgendes. Wenn der Geist durch Menschen spricht, warum sollte er dann keine Person sein? Das Gegenteil ist der Fall, gerade weil er Person ist, freilich unsichtbar und nicht räumlich begrenzt wie wir, ja, ist klar. Aber gerade weil er Person ist, kann er als dritte Person der göttlichen Dreieinigkeit durch Menschen sprechen. Man darf sich also Person bezüglich Heiligen Geist jetzt nicht als sichtbar, greifbar, körperliches, innerweltliches Wesen vorstellen, sondern als unsichtbar und trotzdem personal wirkend, als Geist eben, nicht als Körper in dem Sinne. Der Heilige Geist ist Gott, keine Kraft, aber durch das Wirken des Heiligen Geistes oder als Heiliger Geist erweist Gott seine Kraft auf Erden. Dazu lese ich jetzt gerade noch zwei Stellen. Johannes 16, Vers 7 bis 14. Und achten Sie mal darauf, welche Eigenschaften der Heilige Geist hier als Person besitzt. Hier sagt unser Heiland, es ist gut für euch, dass ich weggehe, denn wenn ich nicht weggehe, kommt der Tröster nicht zu euch. Wenn ich aber gehe, will ich ihn zu euch senden. Und wenn er kommt, wird er der Welt die Augen auftun über die Sünde und über die Gerechtigkeit und über das Gericht. Wenn aber jener, der Geist der Wahrheit, kommen wird, wird er euch in alle Wahrheit leiten. Denn er, also der Geist Gottes, wird nicht aus sich selber reden, sondern was er hören wird, das wird er reden, und was zukünftig ist, wird er euch verkündigen. Er wird mich verherrlichen, denn von dem Meinen wird er es nehmen und euch verkündigen. Alles, was der Vater hat, das ist mein. Darum habe ich gesagt, er wird es von dem Meinen nehmen und euch verkündigen. Johannes 16, 7 bis 14. Kann das ein elektrischer Strom tun? Also der Geist als Person besitzt personale Eigenschaften und Gaben. Und noch eine Stelle, Hananias und Sapphira. Eine ganz wichtige Stelle bezüglich der Personalität und Gottheit des Heiligen Geistes. Da steht in der Bibel, in Apostelgeschichte 5, Vers 1 bis 4, ein Mann aber mit Namen Hananias samt seiner Frau Sapphira verkaufte einen Acker. Doch er hielt mit Bissen seiner Frau etwas von dem Geld zurück und brachte nur einen Teil und legte ihn den Aposteln zu Füßen. Petrus aber sprach, Hananias, warum hat der Satan dein Herz erfüllt, dass du den Heiligen Geist belogen und etwas vom Geld für den Acker zurückbehalten hast? Hättest du den Acker nicht behalten können, als du ihn hattest? Und konntest du nicht auch, als er verkauft war, noch tun, was du wolltest? Warum hast du dir dies in deinem Herzen vorgenommen? Du hast nicht Menschen, sondern Gott belogen. Ist Ihnen was aufgefallen? Apostelgeschichte 5, 1 bis 4. Es heißt einerseits, du hast den Heiligen Geist belogen und einige Verse weiter, du hast Gott belogen. Also ganz klar, der Heilige Geist ist Gott. Soweit hierzu. Nachdem wir nun die Gottheit des Heiligen Geistes von der Schrift her festgestellt haben, kommen wir jetzt zur entscheidenden Frage, ist Jesus Gott in einzigartiger Weise? Also nicht ein Gottessohn, sondern der Gottessohn. Nicht ein Gott, sondern der einzigartige Sohn Gottes. Nun, da ist am einfachsten, wenn wir einmal sehen, was die Bibel über Jehova, sage ich mal, sagt, also JHWH, das Tetragramm, ich sage jetzt mal Jehova, das wird hier so abgehört, JHWH, nicht? Zeugen Jehovas würden als Jehova sagen, weil sie an die Leinwand hier geworfen, und was sie über Jesus sagt. Wir sehen also, ich lese mal vor, Jesus ist Gott. Die Zeugen Jehovas und nicht nur sie bestreiten die Dreieinigkeit also die Wesenseinheit von Gott Vater, Gott Sohn und Gott im Heiligen Geist. Jesus sei nur ein Geschöpf, der Erzengel Michael, der vollkommene zweite Adam. Aber er sei nicht Gott im eigentlichen Sinn. Nachfolgend ein Überblick über Bibelstellen, die dokumentieren, dass Gott, Jahwe oder Jehova und Jesus Christus eins sind. Und hier sind zunächst die Stellen zu nennen, die sagen, Jehova ist Gott. Das brauchen wir, denke ich, nicht weiter begründen. Aber dann auch, Jesus ist Gott. Auf einige gehe ich gleich noch ein. Johannes 1, Vers 1 und 18, Johannes 20, Vers 28, Römer 9, Vers 5, Titus 2, Vers 13, Hebräer 1, Vers 8, 2. Petrus 1, Vers 1. Aber nicht nur die Bezeichnung Gott findet sich, sondern auch die ganzen Würdetitel Gottes auf Jesus angewendet und die ganzen Eigenschaften Gottes auf Jesus angewendet. Zum Beispiel, Jehova ist Herr in Herrlichkeit. Ich lasse jetzt aus Zeitgründen die vielen Stellen weg. Und Jesus ist Herr in Herrlichkeit. Sie sehen hier, ich habe es nicht gezählt, ungefähr 20 Bibelstellen. Man könnte noch mehr nennen. Dann, Jehova ist Erster und Letzter, Alpha und Omega. Und Jesus ist genauso Erster und Letzter, Alpha und Omega. Offenbarung 1, Vers 17 und 18. Offenbarung 2, Vers 8. Offenbarung 22, 12 bis 16. Jehova ist Retter. Und Jesus ist Retter. Matthäus 1, Vers 21 und so weiter. Allein schon der Name Jesus bedeutet ja, von Jeshua herkommend, Hilfer, Helfer, Retter. Dann, Jehova ist ewiger König und Jesus ist ewiger König. Jehova ist ewiger Richter und Jesus ist ewiger Richter. Jehova ist Erlöser und Jesus ist Erlöser. Apostelgeschichte 20, Vers 28, Epheser 1, Vers 7, Hebräer 9, Vers 12. Jehova ist Schöpfer und Jesus ist Schöpfer. Johannes 1, Vers 2 folgende, Kolosser 1, 15 bis 18, Hebräer 1, 1 folgende. Davon werden wir zwei Stellen noch betrachten. Und dann auch wieder wesentlich. Jehova existiert von Ewigkeit her und Jesus existiert von Ewigkeit her. Etliche Stellen aus dem Johannesevangelium machen das deutlich, aber auch 1. Korinther 10, Vers 4, Philipper 2, Vers 6, Hebräer 9, Vers 26, Hebräer 13, 8 und Judas 5. Und jetzt etwas, was ja nur Gott tun kann. Kein Mensch oder kein Engel könnte das tun. Jehova vergibt Sünden und Jesus vergibt Sünden. Markus 2, Vers 1 bis 12. Apostelgeschichte 5, Vers 31. Apostelgeschichte 26, Vers 18. Kolosser 2, Vers 13. Kolosser 3, Vers 13. Nur Gott kann Sünden vergeben. Deshalb wollen ihn ja auch die Pharisäer steinigen, weil er das tat. Sagte, deine Sünden sind dir vergeben. Die Juden wollten ihn damals steinigen. Und auch das kann nur Gott tun. Jehova weckt Tode auf und Jesus weckt Tode auf. Übrigens, auch im Endgericht kann nur Gott tun, kein Engel. Im Unterschied zu Michael zum Beispiel. Und Jesus weckt Tode auf. Lukas 7, Vers 11 folgende, Johannes 5, 21, Johannes 6, 40, viele weitere Stellen. Und was auch nur Gott zukommt, Huldigung, Anbetung. Das kann man jetzt wahrscheinlich nicht mehr lesen, deshalb lese ich es vor, ist ganz unten hier. Jehova empfängt Lobpreis und Anbetung, und zwar von Engeln und Menschen. Und genauso Jesus empfängt Lobpreis und Anbetung von Engeln und Menschen. Ganz viele Bibelstellen. Matthäus 2, Vers 2, Matthäus 14, 33, 28, 9 und Vers 17, Johannes 5, Vers 23, 20, Vers 28 und so weiter. Vor allem aber Hebräer 1, darauf gehe ich auch gleich noch ein. Ich zitiere aus dem Buch von des Neutestamentlers Murray G. Harris, Jesus as God. Und folgende Sätze daraus möchte ich nochmal zitieren in deutscher Übersetzung. Harris als Neutestamentler schreibt hier, es ist sicher, dass der Begriff Theos, also Gott, auf Jesus Christus in Johannes 1, Vers 1 und Johannes 20, 28 angewandt wird. Es ist sehr wahrscheinlich, dass er in Römer 9, Vers 5, Titus 2, Vers 13, Hebräer 1, Vers 8 und 2. Petrus 1, Vers 1 auf Jesus Christus bezogen wird, wahrscheinlich auch in Johannes 1, 18. Wenn Jesus als Theos, Gott oder Hotheos, der Gott bezeichnet wird, dient dies dazu, seine Gottheit expressis verbis, das heißt ausdrücklich, zu bestätigen. Sicherlich steht, so schreibt Harris weiter, sicherlich steht oder fällt aber die neutestamentliche Lehre von der Gottheit Christi nicht mit der Zahl der Stellen, an denen Jesus Theos, Gott, genannt wird. Sogar wenn der Titel niemals in Bezug auf Jesus gebraucht würde, ist seine Gottheit doch offensichtlich. Zum Beispiel ist er, also Jesus, der Empfänger der Anbetung von Menschen und Engeln und des rettenden Glaubens. Er übt Funktionen aus, die ausschließlich Gott zukommen, etwa beim Schöpfungsakt, beim Vergeben von Sünden und beim Endgericht. Bittgebete werden an ihn gerichtet. Alle göttlichen Attribute sind ihm eigen. Er trägt zahlreiche Titel, die im Alten Testament auf Yahweh, Jehova, bezogen werden. Zitat Ende. So Harris in dem Buch Jesus as God, Jesus als Gott. Lohnt sich mal zu lesen, wer Englisch kann. Ausführliche wissenschaftliche Untersuchung, etliche 100 Seiten. Nun kommen wir aber auch nochmal auf ein weiteres tiefes Geheimnis, außer der Dreieinigkeit, nämlich wie verhalten sich denn die wahre Gottheit und die wahre Menschheit Jesu Christi zueinander? Übrigens ein genauso tiefes Geheimnis wie die Frage, die Bibel, Gottes Wort, Menschenwort, was ja zurzeit auch in evangelikalen Kreisen diskutiert wird. Die Frage, wahre Gottheit und wahre Menschheit, wie verhält sich das zueinander? Haben sich damit auch Gott Mensch wird, Hunger leidet, Durst leidet, angreifbar wird, sogar geschlagen werden kann, getötet werden kann am Kreuz. Marterpfahl würden Zeugen Jehovas sagen, da gibt es ja kein Kreuz. Aber auf die Dinge kann ich jetzt nicht alle eingehen. Aber wie ist das möglich? Nun, das ist das Geheimnis wahre Gottheit und wahre Menschheit, wie das nun zusammenkommt. Jesus wuchs heran vom Kind zum Mann, empfand Hunger und Durst, Müdigkeit und Schlaf, Trauer und Freude. Er litt körperlichen und seelischen Schmerz und schließlich den Tod. Und doch war er zugleich und ist er wirklicher Gott. Er besaß Macht über die Natur, konnte die Gedanken der Menschen erkennen, Sünden vergeben, Krankheiten heilen, Stürme stillen, Seelen beruhigen, Tode zum Leben erwecken und so weiter. Das ist in einer Person hier des Sohnes Gottes zusammengetroffen, in einzigartiger Weise. Nun, das ist nun auch das Geheimnis, wie sich die göttlichen Personen unterscheiden. Und wir berühren hier wirklich an die tiefsten Geheimnisse im christlichen Glauben und auch die tiefsten Geheimnisse für die Theologen und für die Theologie. Trotzdem möchte ich einiges vielleicht sagen. Und wir gehen aus von Philipper 2, Vers 6 bis 11. Das ist, denke ich, der Schlüssel, um diese Stellen richtig zu verstehen, die auch den Zeugen Jehovas wahrscheinlich zum Fallstrick geworden sind, weil sie es falsch verstanden haben, wenn es heißt, der Vater ist größer als ich. Ich denke, wir können es nur verstehen von Stellen wie Philipper 2, 6 bis 11 her. Das Geheimnis der Selbstentäußerung Jesu Christi, dass er sich seiner Göttlichkeit entäußert hat für die Zeit der irdischen Existenzweise. Wir lesen es mal, Philipper 2, 6 bis 11. Und ich habe hier eine eigene Übersetzung vom Griechischen her. Der in der Daseinsweise Gottes sich befand, hielt nicht gierig daran fest, Gott gleich zu sein, sondern er entäußerte sich selbst, Sklavendasein annehmend. Ein Gleichbild der Menschen wurde er. Und im Äußeren erfunden als Mensch erniedrigte er sich selbst und wurde gehorsam bis zum Tod, ja zum Kreuzestod. Deshalb hat Gott ihn auch so sehr erhöht und ihm den Namen, der über jeden Namen ist, geschenkt, damit im Namen Jesu jedes Knie sich beuge, der himmlischen und irdischen und unterirdischen, und jede Zunge bekenne, Herr ist Jesus Christus, zur Ehre Gottes des Vaters. Nun, es wird hier deutlich, ganz am Anfang schon, dass Jesus Christus ursprünglich in der Gestalt Gottes, in der nicht nur Gestalt, sondern in der Morphe, in der Daseinsweise Gottes sich befand. Und nur weil er Gott ist, konnte er sich seiner Gottheit für eine bestimmte Zeit so entäußern, dass er Fleisch wurde, dass er Mensch wurde. En morphe tu teu hyparchon. Ursprünglich in der Gestalt Gottes seiend. Und mit seiner Fleischwerdung beschloss Christus freiwillig, sich der Autorität des Vaters zu unterstellen. Nicht weiter.
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2: Es musste, sondern weil er es wollte, aus Liebe zu uns Menschen. Das ist das Geheimnis der Menschwerdung Jesu Christi, Gottes in Christus, in seinem Sohn. Er hielt nicht gierig daran fest, Gott gleich zu sein. Er hätte ja sagen können, ich will nicht auf die Erde gehen, ich will nicht dieses Opfer bringen, ich will beim Vater bleiben. Nein, er hat es freiwillig auf sich genommen, diesen Weg des Leidens für uns Menschen stellvertretend, für unsere Schuld zu gehen. Dass Jesus seine Gleichheit mit Gott aufgeben konnte, setzt also voraus, dass er diese Gleichheit besaß und auch natürlich besitzt. Gott wurde Mensch, Johannes 1, Vers 14, das Wort wurde Fleisch. Jesus unterwarf sich seinem Vater dem Rang nach, aber nicht der Natur nach. Er bleibt gleichen Wesens mit dem Vater, nimmt aber einen geringeren Rang ein als der Sohn. So wie auch ein irdischer Sohn, solange er jung ist und so, oder auch die Eltern ehren soll und insofern auch unter den Eltern, auch unter dem Vater steht. Man kann das ja wieder mit dem menschlichen Vergleich sich vorstellen. Die Kinder sollten in der Regel oder überhaupt von Schöpfungswillen Gottes her unter den Eltern stehen, nicht über die Eltern sich stellen. Selbst wenn die Eltern ungläubig sind, da müssen sie ihnen vielleicht nicht gehorchen, wo es um Glaubensdinge geht. Da muss man Gott mehr gehorchen als den Menschen. Aber trotzdem im irdischen Rahmen den Eltern gehorchen. Ich kann ja sagen, meine Mutter sitzt auch hier. Also. Je älter man wird, da wird es noch ein bisschen schwieriger, wenn man mal schon auf die 50 zugeht. Aber trotzdem haben natürlich die Eltern auch manche Lebenserfahrung voraus. Ne? Ist doch in der Regel so, oder? Ja. Wobei auch niemand die Jugend verachten soll. Siehe Timotheus Briefe. Das ist in einer Gemeinde, wenn dann junge Prediger kommen, ne? Denke ich manchmal, Mensch, diese älteren Geschwister, die hören sich jetzt den jungen Prediger an und lernen da was von ihm. Deshalb, es gilt beides. Da, wo der Geist Gottes wirkt, auch die Jugend kann manches sagen. Ich bin jetzt wahrscheinlich auch nicht der Älteste im Raum. Sag Ihnen trotzdem was, entschuldigen Sie bitte. Aber ja, so wie es einem der Herr schenkt. Jesus unterwarf sich also seinem Vater dem Rang nach, aber nicht der Natur nach. Diese Unterwerfung ändert also nichts an der Wesensgleichheit mit dem Vater und dem Heiligen Geist, Gott von Gott. Er wurde Mensch wie wir, aber mit einem Unterschied. Wer weiß das? Ohne Sünde. Er bleibt als Einziger und blieb als Einziger ohne Sünde. Er wurde auch versucht, hat aber dem nicht nachgegeben. Und seine Fleischwerdung, seine Inkarnation, lateinisch, kam der Entäußerung seiner Gottgleichheit gleich. Das heißt, er verzichtete auf den Gebrauch bestimmter göttlicher Eigenschaften, aber das wurde ihm nach seiner Kreuzigung und Erhöhung wieder in der Fülle zuteil. In Vers 9 bis 11 von Philipper 2 ist übrigens ein Zitat aus Jesaja 45 aufgenommen. Jesaja 45, 22 bis 24. Und in der Jesaja-Stelle heißt es, da spricht also Jehova, wie Zeugen Jehovas sagen würden, mir sollen sich alle Knie beugen und alle Zungen schwören und sagen, in Jehova habe ich Gerechtigkeit und Stärke. Und genau das wird aufgegriffen in Philipper 2, wo es dann heißt, dass ich im Namen Jesu jedes Knie beuge. Genau das Gleiche, was hier über Jehova gesagt wird. Haben Sie mal ein Beispiel, ja? Jesaja 45, Jehova, Philipper 2, Jesus Christus. Die Knie sollen sich beugen für Jehova und genauso für dem Sohn Jesus Christus. Kann man noch deutlicher erkennen, dass Jesus Gott ist und vollkommener Erlöser ist? Nun gibt es aber die Stelle, Johannes 14, 28, der Vater ist größer als ich, spricht hier Jesus. Da bin ich auch schon mal ins Schleudern gekommen. Wenn man das so isoliert liest, der Vater ist größer als ich, ja, ist dann Jesus doch nicht Gott. Ja. Aber es ist genau das, was ich gesagt habe. Man kann es nur verstehen, jetzt kommt ein theologisches Fachwort, vom innertrinitarischen Handeln her. Innertrinitarisch heißt innerhalb der Dreieinigkeit. Es gibt eine Beziehung zwischen Vater, kann sich den oben am Dreieck vorstellen, Sohn und Heiligem Geist als die zwei unteren Personen, die sich dem Vater unterordnen, die ewig von ihm gezeugt oder gesandt werden. Der Sohn gezeugt, der Geist ausgesandt. innertrinitarisches Handeln zwischen Vater und Sohn. Der Vater ist größer, weil von ihm alles innertrinitarische Geschehen ausgeht, denn er, der Vater, ist es, der den Sohn und den Geist sendet. Und im gleichen Kapitel Johannes 14 steht ja, und das scheint zunächst widersprüchlich zu sein, ist es aber gar nicht, der Satz, den Jesus spricht, wer mich sieht, der sieht den Vater. Nun, wie könnte das Jesus sagen, wenn er nicht Gott wäre? Wer mich sieht, der sieht den Vater, nämlich Gott, den Vater. Das heißt also, die Unterordnung des Sohnes, der Vater ist größer als ich, hebt die Wesenseinheit mit Gott, dem Vater. Wer mich sieht, der sieht den Vater, das hebt diese Wesenseinheit nicht auf. Das ist im gleichen Kapitel Johannes 14 beschrieben. Qualitativ war er Gott, offenbart im Fleisch, während er quantitativ als ein Mensch begrenzt war. So kann man fast auch sagen. Also von der Wesensart gleich, von der Rangordnung unterschieden. Noch einige Stellen, oder ist Ihnen schon zu viel? Ich möchte noch auf 1, 2, 3, oh wei, noch auf einige wenige Stellen eingehen. 20 Minuten noch, wenn es erlaubt ist. Aber es ist ja wichtig, weil da kommen ja Fragen, wenn die Zeugen Jehovas an der Haustür sind und diese Stellen dann einem präsentieren. Und da gibt es ja auch ein Buch Unterredungen anhand der Schriften, wo diese Dinge auch einstudiert werden. Das ist also nicht so, dass sie das einfach so sagen. Das wird regelrecht geschult, diese Gespräche. Ich gehe vielleicht morgen Abend noch darauf ein. Da werde ich noch ein bisschen was auch über die missionarische Begegnung sagen. Aber hier Markus 13, Vers 32. Von dem Tage aber und der Stunde, nämlich des Weltendes und Endgerichts, weiß niemand, auch die Engel im Himmel nicht, auch der Sohn nicht, sondern allein der Vater. Geheimnisvolle Stelle. Warum weiß der Sohn nicht den Termin des Weltgerichts, des Endes? Nun, zunächst ist festzustellen, es gibt ja verschiedene Urschriften, dass im Mehrheitstext, im griechischen Mehrheitstext, sich der Satzteil Ude Hochios, auch der Sohn nicht, überhaupt nicht findet. Der findet sich in verschiedenen anderen Handschriften, aber nicht im Mehrheitstext, der eine sehr gute Bezeugung hat. Also von daher muss man Zweifel anmelden, ob das ursprünglich da gestanden ist, Textforschung. Aber selbst wenn es im ursprünglichen Evangelium so gestanden sein sollte, dann wird doch deutlich vom Zusammenhang her in Matthäus 24, dass Jesus sehr wohl Kenntnis besaß über das Ende der Welt. Er hat ja die ganze Endzeitrede gehalten, die ganzen Zeichen der Zeit, die kommen werden. Ich werde, so Gott will, dieses Jahr noch ein Seminar halten, über Endzeit im Dezember. Ich glaube auch, dass das Ende nahe gerückt ist, aber ich würde nie einen Termin festsetzen, im Unterschied zu der Geschichte der ernsten Bibelforscher oder Zeugen Jehovas, wo es ja schon viele falsche Termine gab. 1874, 1878, 1914, 1918, 1925, 1975.

Es ist nicht gut für uns, wenn wir den genauen Zeitpunkt wissen. Warum wohl? Weil wir da nicht mehr alle Zeit wachsam sind. Wir sollen ja alle Zeit wachsam sein und bereit für den Tag des Herrn. Und außerdem soll man nicht jetzt, dann kommt man schnell in die Haltung, ja, ein Jahr so und so viel. Und vorher, da kann man sich ja immer noch bekehren und so nach dem Schema, dann wird es ein sehr flaches Leben. Nein, wir sollen alle Zeit in freudiger Erwartung der Wiederkunft Jesu stehen. Ich lasse jetzt aus Zeitgründen einige Stellen weg. Man müsste jetzt ausführlich auf Johannes 1, Vers 1 bis 3 eingehen. Mach es ganz kurz. Wie gesagt, Sie können es ausführlicher studieren, wenn Sie wollen, in Büchern. Aber hier heißt es im Luthertext: Im Anfang war das Wort. Und das Wort war bei Gott. Und Gott war das Wort. Dasselbe war im Anfang bei Gott. Alle Dinge sind durch dasselbe gemacht. Und ohne dasselbe ist nichts gemacht, was gemacht ist. Wir wissen, das Wort ist Jesus Christus, muss ich jetzt nicht weit erklären. Und in der Neuen Weltübersetzung der Wachturmgesellschaft hören sich diese Verse so an. Im Anfang war das Wort, und das Wort war bei Gott, und das Wort war ein Gott, statt Gott war das Wort. Das Wort war ein Gott. Dieser war im Anfang bei Gott. Alle Dinge kamen durch ihn ins Dasein und ohne ihn kam auch nicht ein Ding ins Dasein. Es wird also unterschieden zwischen Gott, Jehova, und einem Gott, dem Erzengel Michael, nämlich Jesus Christus. Aber das lässt sich nicht halten. Ich müsste jetzt die ganzen Grammatikregeln erklären, nach Colwell und wie sie alle heißen. Ich würde es gern ausführlich tun, aber ich denke, ich erschlage sie damit. Es ist nur die Sache. Die Wachturmgesellschaft argumentiert, ob hier es Gott oder ein Gott heißt, das hängt vom Textzusammenhang ab. Und da ja die ganze Bibel sagen würde, Jesus sei nicht Jehova, Gott, deshalb müsse es heißen ein Gott. So wird im Groben argumentiert. Aber ich habe gerade gezeigt, durch auch das Schaubild, dass die gesamte Bibel sagt, dass Jesus Gott ist. Insofern muss es hier betont vorangestellt heißen, Theos, Gott. Und ohne Artikel, weil es eben gerade die Betonung ist. Gott war das Wort. Nicht Mensch war das Wort, sondern Gott. Deshalb ist Theos hier vorangestellt in 1. Mose, in Johannes 1, Vers 1. Und vor allem, und das ist noch ein wichtiges Argument, das wird oft übersehen, es heißt nicht, und das wird überlesen, sehr gern, auch von uns, es heißt nicht, im Anfang wurde das Wort, sondern, wie heißt es? Im Anfang war das Wort. Und der Bibelausleger Theodor Zahn hat bereits im 19. Jahrhundert geschrieben, oder Anfang des 20., dass dieses lange En, Enarche, Holokos im Griechischen, war das Wort, schon immer das Hauptargument gegen die Arianer jeder Färbung war, ob sie Zeugen Jehovas oder Moslems oder Arius selber geheißen haben. Es heißt nicht, das Wort wurde geschaffen, trat in die Welt, sondern es war von Ewigkeit her. Es ist im Anfang. Man kann auch sagen, in Gott war das Wort, nicht wurde. Das ist für mich das Hauptargument von Johannes 1, von der ewigen Gottheit des Wortes. En arche en ho logos. Im Unterschied zu allem, was geworden ist, war der Logos von Ewigkeit. Sonst müsste es heißen, en arche geneto ho logos. Im Anfang wurde der Logos das Wort. Es lohnt sich mal ein bisschen Griechisch zu lernen. Nicht wurde, sondern war im Anfang schon. Auch Johannes 3,16 wird ins Feld geführt. Denn also hat Gott die Welt geliebt, dass er seinen eingeborenen, übersetzt Luther, eingeborenen Sohn gab, damit alle, die an ihn glauben, nicht verloren werden, sondern das ewige Leben haben. Das ist ja ein ganz bekannter Vers, wo das ganze Evangelium zusammengefasst ist. Und hier steht im Griechischen Monogenes, der einzig geborene Sohn, übersetzt Luther. Es wird in den Wachturmschriften argumentiert, dass Ginomai, also von Monogenes, der Zusammenhang, ein Hinweis sei auf die Geschöpflichkeit Jesu und ein Beweis gegen seine Gottheit. Aber es ist gerade umgekehrt. Monogenes heißt einzig gezeugt, ja, nicht geschaffen. Also es deutet auch hier wieder ganz klar auf die Zeugung des Sohnes vom Vater hin. Dann die Stelle, ich und der Vater sind eins. Das ist ja ein Argument,
für die Gottheit Jesu. Aber wie wird hier jetzt dagegen argumentiert? Ist auch mal interessant zu hören.

0: hören. Wenn Jesus spricht, ich und der Vater sind eins. Nun, Sie sagen, dass es eben, ich habe schon mal vorhin ganz am Anfang ein Zitat gelesen, Sie sagen, dass das nur die Einheit in der Überzeugung und im Willen sei, die Jehova und Jesus besessen hätten. Also keine Einheit im Wesen, sondern nur in der Überzeugung und im Willen. Das Neutrum hin zeige eine Einheit in der Zusammenarbeit an. Aber ist wirklich nicht mehr gemeint als eine Einheit im Wollen und Handeln? Doch, muss man antworten. Und das wird deutlich wieder im Textzusammenhang. Es ist ja immer wichtig, dass wir die Bibelstellen vom Textzusammenhang her betrachten. Was geschieht nämlich, als Jesus gesagt hat, ich und der Vater sind eins? Wie reagieren denn die Umstehenden darauf? Sagen sie, ja, wir sind ja auch, sie können ja antworten, wir sind ja auch eins mit dem Vater. Wir tun auch seinen Willen als jüdische Nachfolger unseres Gottes. Wenn Jesus nur das gemeint hätte, dann wäre das nicht passiert, was hier beschrieben wird. Da steht nämlich in Johannes 10, da hoben die Juden Steine auf, um ihn zu steinigen und sprachen, um eines guten Werkes willen steinigen wir dich nicht, sondern um der Gotteslästerung willen, denn du bist ein Mensch und machst dich selbst zu Gott. Also ihr seht, liebe Geschwister und liebe Freunde, man muss hier den Zusammenhang beachten. Sie hätten ihn nicht steinigen wollen, wenn sie es nicht so verstanden hätten und er es auch nicht so gemeint hätte. Ich bin Gott, der Vater und ich sind eins. Das hat Jesus in einzigartiger Vollkommenheit gesagt. Und nun noch eine Kardinalstelle, Johannes 20, Vers 28. Der Zweifler Thomas, ja, vielleicht auch schon dran gedacht, er sprach zum auferstandenen Herrn Jesus Christus, als er ihn gesehen hat, als er seine Wunden berührt hat, an die Seite gefasst und die Nägelmale betastet. Was sagte er da? Wer weiß es? Mein Herr und mein Gott. Johannes 20, Vers 28. Eine der wichtigsten Stellen im Neuen Testament, wo Jesus klar als Gott bezeichnet wird. Die Wachturmgesellschaft tut sich schwer, diese Stelle umzudeuten. Sie versucht es. Und wie? Ich zitiere. Man muss hier genau hier hinhören, wie hier umgedeutet wird. Und zwar, aus der Schrift sollte man an die Dreieinigkeit glauben, Seite 29. Zitat. Für Thomas war Jesus wie ein Gott. Wie ein Gott. Vor allem unter den wundersamen Umständen, die ihn zu diesem Ausruf veranlassten. Einige Gelehrte meinen, dies seien lediglich gefühlsbetonte Worte des Erstaunens, die Thomas zwar zu Jesus gesprochen, aber an Gott gerichtet habe. Wie dem auch sei, wird hier weitergeschrieben, Thomas dachte nicht, Jesus sei der allmächtige Gott. Denn er und all die anderen Apostel wussten, dass Jesus nie behauptet hatte, Gott zu sein, sondern lehrte, dass nur Jehova, der allein wahre Gott ist, Johannes 17, Vers 3, wird auf eine Stelle verwiesen. Ich habe ja gerade aber gesagt, wo Jesus sagt, ich und der Vater sind eins. Also natürlich hat er es gelehrt und sollte ja deshalb auch gesteinigt werden. Aber es wird ja behauptet, er hätte es nie gelehrt. Und Thomas hätte auch gar nicht ihn gemeint, sondern Jehova und hätte halt nur ihn dabei angeschaut. Finden Sie das überzeugend? Es sind Auswege, Ausflüchte, die man sucht. Und ich finde das sehr traurig, dass man sich um diese Klarheit hier herumdrückt und das einfach nicht annehmen möchte. Jesus ist Gott. Vom Textzusammenhang her zielt diese Erzählung, diese Tatsachenerzählung, der Tatsachenbericht darauf, den Weg des Thomas zu beschreiben, vom Zweifler zum Gläubigen. Thomas, der Zweifler, der ja zum Gläubigen wird. Thomas kommt zum Glauben an Jesus als den Auferstandenen. Und deshalb auch die Antwort Jesu. Und das ist wieder der Kontext. Was antwortet denn Jesus? Wenn er nicht Gott wäre, was hätte er dann sagen müssen? Rede mich nicht so an, du sollst nur Jehova anbeten, hätte er sagen müssen. Ja? Und was tut Jesus? Er sagt in Vers 29, weil du mich gesehen hast, Thomas, darum glaubst du. Selig sind, die nicht sehen und doch glauben. Weil er ja nicht mehr lange da sein wird, sichtbar auf Erden, sagt er das schon auch für uns. Ist für mich ein ganz wichtiger Vers, der unsichtbare Herr, ihm zu vertrauen, wenn wir ihn nicht sehen, selig, die nicht sehen und doch glauben. Weil du mich gesehen hast, Thomas, darum glaubst du, selig, die nicht sehen und doch glauben. Jesus bestätigt also den Glauben des Thomas, der in seinem Bekenntnisausruf, mein Herr und mein Gott, zum Ausdruck kommt. Ich denke, was kann es noch deutlicher geben als diesen Beweis für die Gottheit Jesu? Und noch ein wichtiges. Der Ausruf, mein Herr und mein Gott, ist im Alten Testament eine häufige Ausdrucksweise, ein feststehender Gebetsruf zu Gott, dem Vater. Im Alten Testament gang und gäbe, in 2. Samuel 7, Vers 28, 1. Könige 18, Vers 39, Psalm 35, Vers 23, Psalm 50, Vers 3 und so weiter. Dieser Gebets- und Bekenntnisruf, mein Herr und mein Gott, wird hier auf Jesus angewendet, der sonst nur, ich sag's mal, Jehova zuteil wird. Hier auf Jesus bezogen. Harris sagt in seinem Buch Jesus as God, indem Thomas diesen Bekenntnisruf von sich gab, erkannte er die Herrschaft Jesu in den irdischen und himmlischen Reichen und über sein eigenes Leben sowie die wesensmäßige Einheit Jesu mit dem Vater an, welche seine Verehrung Jesu rechtfertigte. So wie sie in diesem Vers gebraucht werden, sind Kyrios und Theos Titel, nicht Eigennamen. Der erste bestätigt implizit und der zweite explizit die substanzielle Gottheit des auferstandenen Jesus. Zitat Ende. Nun könnte ich noch auf Kolosser 1, Vers 15 eingehen. Christus ist das Ebenbild des unsichtbaren Gottes, der Erstgeborene vor aller Schöpfung. So muss es richtig übersetzt sein, ein Genitivus Partitivus. Und es heißt auch nicht Erstgeschaffener, sondern Erstgeborener. Im Griechischen steht Prototokos, Pases Ktisios. Wenn es Erstgeschaffener heißen würde, dann müsste heißen Protoktistos, Pases Ktesios, für die Fachleute unter uns. Also vom Griechischen her ist es gar nicht möglich, ihn hier als Geschöpf einzuordnen. Und da wird übrigens in Klammern hinzugefügt, in der Neuen Weltübersetzung, der Erstgeborene vor allen anderen Geschöpfen. Da wird anderes eingefügt, andere Geschöpfe, obwohl das gar nicht dasteht. Lesen Sie mal darauf in die Neue Weltübersetzung, wie da in Klammerbemerkungen der Text verfälscht wird. Ich habe ein ganzes Kapitel auch hier drin, muss das aus Zeitgründen weglassen. Aber nun eine Stelle zum Abschluss, wirklich jetzt der Schluss, noch 5 Minuten. Hebräer 1, das können Sie mal mit aufschlagen, wer eine Bibel da hat. Ich denke, hier wird am allerdeutlichsten der Unterschied zwischen Jesus Christus, dem einzigen Sohn Gottes, und den Engeln, mit denen ja Jesus auf eine Ebene gestellt wird von der Wachturmgesellschaft, Erzengel Michael. Hebräerbrief, Kapitel 1. Jetzt nochmal einige Verse daraus. Ab Vers 1. Nachdem Gott vor Zeiten vielfach und auf vielerlei Weise geredet hat zu den Vätern durch die Propheten, hat er in diesen letzten Tagen zu uns geredet durch den Sohn, den er eingesetzt hat zum Erben über alles, durch den er auch die Welt gemacht hat. Er ist der Abglanz seiner Herrlichkeit und das Ebenbild seines Wesens und trägt alle Dinge mit seinem kräftigen Wort und hat vollbracht die Reinigung von den Sünden und hat sich gesetzt zur Rechten der Majestät in der Höhe und ist so viel höher geworden als die Engel, wie der Name, den er ererbt hat, höher ist als ihr Name. Denn zu welchem Engel hat Gott jemals gesagt, du bist mein Sohn, heute habe ich dich gezeugt. Genau hinhören. Ja. Zu welchem Engel hat Gott das jemals gesagt? Einzigartige Sohn. Und wiederum, ich werde sein Vater sein und er wird mein Sohn sein. Und wenn er den Erstgeborenen wieder einführt in die Welt, spricht er, und es sollen ihn alle Engel Gottes anbeten. Von den Engeln spricht er zwar, er macht seine Engel zu Winden und seine Diener zu Feuerflammen, aber von dem Sohn, Gott, dein Thron währt von Ewigkeit zu Ewigkeit. Und das Zepter der Gerechtigkeit ist das Zepter deines Reiches. Und so weiter. Lesen Sie mal das ganze Kapitel. Und dann noch in Vers 13. Zu welchem Engel aber hat er, Gott, jemals gesagt, setze dich zu meiner Rechten, bis ich deine Feinde zum Schemel deiner Füße lege? Sind sie nicht allesamt dienstbare Geister ausgesandt zum Dienst um derer Willen, die das Heil erben sollen, die Engel? Also Sie merken, Unterscheidung ganz klar, Engel und der Sohn unvergleichlich über den Engeln stehend. Unvergleichlich, wohlbemerkt. Also das ganze Kapitel Hebräer 1 zeigt den völligen Unterschied zwischen Gottes Sohn Jesus Christus und den Engeln auf. Die Behauptung der Zeugen Jehovas, dass der präexistente Christus der Erzengel Michael gewesen sei und nach seiner Auferstehung wieder als Engel erhöht worden sei, entbehrt daher jeder Grundlage. Der Sohn allein ist Gott und kein Engel. Und er wird angebetet. Hier noch diese zwei Stellen im Vergleich Hebräer 1, Vers 6 und Offenbarung 22, Vers 8 folgende. Damit schließe ich jetzt. Und da geht es um die Anbetung. Sie wissen ja, dass am Ende der Bibel in Offenbarung 22 die Rede davon ist, dass Johannes niederfällt nach diesen großen Offenbarungen, die er vom auferstandenen Christus erhalten hat. Und der Engel, der nun vor ihm steht, den will er anbeten, zu seinen Füßen fallen. Und dann wird hier beschrieben, Offenbarung 22, Vers 8 und 9. Und ich, Johannes, bin es, der dies gehört und gesehen hat. Und als ich es gehört und gesehen hatte, fiel ich nieder, um anzubeten. Proskynesis im Griechischen, Proskynese. Ich fiel nieder, um anzubeten zu den Füßen des Engels, der mir dies gezeigt hatte. Und er sprach zu mir, tue es nicht. Denn ich bin dein Mitknecht, deiner Brüder, der Propheten und derer, die bewahren die Worte dieses Buches. Bete Gott an. Bete Gott an, sagt der Engel. Er weist von sich weg auf Gott, wie es ein nicht gefallener, göttlicher Engel tut. Im Unterschied zu den Dämonen natürlich. Satan will auch Anbetung. Das ist ein gefallener Engel. Bete Gott an. Totiu proskyneson. Und nun wird in Offenbarung 22, Vers 8 und 9 und Hebräer 1, Vers 6 beide Male das gleiche griechische Wort proskyneo, anbeten oder huldigen, verwendet. Das heißt, die Anbetung und Huldigung, die nach Offenbarung 22, Vers 8 und 9 allein an Gott gerichtet werden soll und die Engel nicht annehmen dürfen, ist die gleiche Anbetung und Huldigung, die gemäß Hebräer 1, Vers 6 dem erstgeborenen Sohn durch die Engel dargebracht werden soll. Wir haben es ja gehört. Es sollen ihn alle Engel Gottes anbeten, steht hier in Hebräer 1, Vers 6. Ja. Ein Engel würde niemals einen anderen Engel anbeten können oder wollen. Wahrscheinlich auch nicht wollen, aber auch nicht können und dürfen. Nur Gott, bete Gott an, sagt der Engel. Und gleichzeitig Christus sollen die Engel anbeten, weil er Gott ist. Braucht es noch einen weiteren Beweis, liebe Freunde? Ich fasse zusammen. Die Lehre von der Dreieinigkeit, auch wenn der Begriff nicht vorkommt, das ist, gebe ich zu, aber die Tatsache kommt vor in der Bibel. Den Begriff hat man später geprägt, aber die Tatsache Vater, Sohn, Heiliger Geist, auch schon in der Taufaufforderung, Matthäus 28 und viele weitere Stellen, lasst euch taufen auf den Namen des Vaters, des Sohnes, des Heiligen Geistes. Es wäre ja widersprüchlich, immer auf den Vater und dann noch auf Engelwesen sich taufen ließe. Nicht? Deshalb ist ja auch die Taufe bei den Zeugen Jehovas ohne diese Namen, nicht? Ohne alles, weil die nur ein Untertauchen, also keine biblische Taufe. Aber diese Dinge, die Lehre von der Dreieinigkeit, die Tatsache der Dreieinigkeit, kann man vielleicht richtiger sagen, ist biblisch gut verankert, ja sie geht zwingend aus den untersuchten Bibelstellen und vielen weiteren, die ich jetzt nicht nennen konnte, hervor. Das heißt also, Gott ist ein dreieiniger Gott, der sich als Vater, Sohn und Heiliger Geist offenbart. Und das ist nun, deshalb habe ich so ausführlich auch heute den Einstieg gemacht. Der Kernpunkt, die morgen kommen, haben das Entscheidende natürlich verpasst. Das ist die Grundlegung in unserem Gespräch mit den Zeugen Jehovas. Die Frage, glaubst du an den dreieinigen Gott? Hast du wirkliche Erlösung, indem du Jesus Christus als den vollkommenen Gott und Herrn angenommen hast? Wenn du nämlich nicht Jesus Christus als den vollkommenen Gott und Herrn und Erlöser kennst, hast du keine Erlösung, auch wenn du das einbildest. Ohne diesen wirklichen dreieinigen Gott gibt es keine Errettung in Zeit und Ewigkeit. Ich werde morgen früh auf diese Frage ausführlich eingehen, Erlösung oder Selbsterlösung. Und wir werden sehen, das möchte ich schon vorausschicken, der Christus, der Zeugen Jehovas, hat nur einen Teil vollbringen können, weil er ja nur ein Engelwesen ist. Den Rest müssen die Menschen selber hinzufügen. Letztendlich eine Werkgerechtigkeit, ein Rückfall in das Gesetz, wenn man so will, Gesetzlichkeit, aber eine Gesetzlichkeit, die eben nicht retten kann, mit vielen, vielen Werken und keine Heilsgewissheit. Morgen Abend dann eine meines Erachtens noch schlimmere Konsequenz, nur 144.000 im Himmel, alle anderen auf der paradiesisch erneuerten Erde, wird behauptet. Ist das die biblische Lehre oder nicht? Laden Sie noch ein, kommen Sie wieder. Wir wollen morgen früh um 10 und morgen Abend um 20 Uhr die Fortsetzung machen. Nun lasst uns beten. Lieber himmlischer Vater, im Namen deines Sohnes Jesus Christus rufen wir dich an und danken wir dir, dass du ein vollkommenes Erlösungsopfer geschaffen hast am Kreuz auf Golgatha, dass wir alles in dir haben, dass du ausgerufen hast, es ist vollbracht am Kreuz. Und Herr, wir danken dir, dass du...
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